0: Der Chefankläger des Internationalen Strafgerichtshofes Cannes ist mit sofortiger Wirkung von seinem Dienst suspendiert worden. Eine endgültige Entscheidung über eine mögliche Amtsenthebung sollen die Vertragsstaaten auf einer Sondersitzung treffen, teilte das Präsidium in Den Haag mit. 2024 hatte eine enge Mitarbeiterin dem britischen Juristen sexuelle Übergriffe vorgeworfen. Eine Kommission der Vereinten Nationen leitete eine Untersuchung ein. Cannes weist die Vorwürfe zurück. Die deutsche Fußballnationalmannschaft hat ihr WM-Quartier in den USA bezogen. Die Mannschaft von Bundestrainer Nagelsmann kam am Abend in ihrem Hotel in Winston-Salem im Bundesstaat North Carolina an. Dort startet die DFB-Auswahl jetzt in die letzte Vorbereitungsphase. Am Sonntag steht dann das erste WM-Gruppenspiel gegen Curaçao an. Eröffnet wird die Weltmeisterschaft am Donnerstag mit der Partie Mexiko gegen Südafrika. Das waren die Nachrichten. Das Wetter in Deutschland. Schauer oder Gewitter bei 17 bis 6 Grad. Tagsüber gebietsweise Regen, zum Teil länger anhaltend, bei 14 bis 22 Grad. Am Mittwoch Schauer oder Gewitter, regional heiter bis 21 Grad und am Donnerstag trocken bis 22 Grad. Es ist 2.03 Uhr.
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2: Mit Sven Knappe am Mikrofon. Herzlich willkommen. Was erwartet uns bis zu den 4 Uhr Nachrichten? Bühnenmusik von Jean-Baptiste Lully, ein Klavierquartett von Konradin Kreuzer, ein Violinkonzert von Heino Eller, eine Klarinettensonate von Johannes Brahms und zu Beginn für alle glücklich oder unglücklich Verliebten das Ballett Les Voyages de l'Amour.

Les Voyages de l'amour, ein Ballett des französischen Barockkomponisten Joseph Baudin de Boismortier, in Szene gesetzt vom Orchester La Cetra d'Orfeo. 8. Januar 1895. Im Bösendorfer Saal zu Wien wird die S-Dur-Sonate Opus 120 Nummer 2 von Johannes Brahms uraufgeführt, gewidmet dem Klarinettisten Richard Mühlfeld. Hier im ARD-Nachtkonzert musizieren Shirley Brill und Jonathan Annaire.

Die Klarinettistin Shirley Brill und der Pianist Jonathan Aner, beide aus Israel, interpretierten die Sonate Nummer 2 aus dem Opus 120 von Johannes Brahms. Die Uraufführung des Violinkonzerts in H-Moll von Heino Eller aus Estland war eigentlich für den 11. Juni 1940 im Rahmen einer Radiosendung vorgesehen, klappte aber aus unbekannten Gründen nicht. Erst 25 Jahre später war es dann soweit, dass die Sinfonie zum ersten Mal erklang. Die Geigerin Weiber Skride wird vom Nationalen Sinfonieorchester Estland begleitet.

Die lettische Geigerin Baiba Skride interpretierte das Violinkonzert des estnischen Komponisten Heino Eller, unterstützt vom Nationalen Sinfonieorchester Estland unter Olari Els. Hier ist das ARD-Nachtkonzert, präsentiert von BR Klassik mit Kammermusik von Konradin Kreutzer, Jahrgang 1780, einem typischen Vertreter der Frühromantik und des musikalischen Biedermeier. Kreutzers Klavierquartett in E-Moll spielen der Pianist Thomas Duis und Mitglieder des Konsortium Classicum.

Konradin Kreutzer aus dem Fürstentum Fürstenberg schrieb dieses Klavierquartett in E-Moll. Es musizierten der Pianist Thomas Duis und Mitglieder des Consortium Classicum im ARD-Nachtkonzert. Vor den 4 Uhr Nachrichten geht's noch in die Oper. Wir hören noch etwas Bühnenmusik aus Jean-Baptiste Lullys Armide, intoniert vom Capriccio Barockorchester unter Dominik Kiefer.

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1: Um 4 Uhr mit Ronald Lessig. Das gemeinsame Kampfjet-Projekt von Deutschland und Frankreich ist gescheitert. Der Élysée-Palast bestätigte Berichte, wonach die Pläne gestoppt wurden. Aus Paris, Kai Rinecker.
2: Kern des Problems ist der Streit zwischen den beteiligten Rüstungsunternehmen Airbus und Dassault. Der Chef des französischen Kampfjet-Bauers Dassault hatte monatelang die Chefrolle des Projekts für sich eingefordert. Die deutsche Militärsparte von Airbus beharrte auf einer gemeinsamen Kampfjet-Entwicklung auf Augenhöhe. Nach unzähligen Aufschüben und Schlichtungsversuchen zog Berlin jetzt die Reißleine. Aus der Bundesregierung heißt es, Kern des Future Combat Air Systems, kurz FCAS, sei sowieso die Kommunikationstechnik und die werde als europäisches System weitergeführt.
1: Der Iran und Israel haben die gegenseitigen Angriffe offiziell wieder eingestellt. Beide Seiten erklärten, sich wieder an die Anfang April vereinbarte Waffenruhe zu halten, drohten aber zugleich mit neuen Schlägen, sollte die jeweils andere Seite erneut angreifen. Korrespondentin Katharina Willinger erläutert aus Istanbul, was der Iran mit seinen Angriffen gestern auf Ziele in Israel bezweckt haben könnte.
3: Zum einen ging es dem Regime um die israelischen Angriffe auf dem Libanon. Da hatte man bereits mehrmals gedroht, dass wenn die nicht aufhören würden, dann würde man Israel direkt angreifen. So ist es dann eben geschehen. Und ich denke gleichzeitig, und das ist besonders wichtig, hat man mit dem heutigen Tag auch nochmal den US-Präsidenten ausgetestet auf relativ clevere Art und Weise. US-Präsident Trump will diesen Krieg eigentlich gar nicht mehr. Und damit hat Teheran natürlich ganz clever jetzt auch die eigene Verhandlungsposition nochmal gestärkt.
1: Eine Woche nach seinem großen Konkurrenten Anthropic hat nun auch das US-Unternehmen OpenAI den Börsengang angemeldet. Die entsprechenden Unterlagen seien bei der Börsenaufsicht eingereicht worden, erklärte der Konzern für künstliche Intelligenz. OpenAI steht hinter ChatGPT und steht mit Anthropic und dessen Chatbot Claude im Wettstreit. Dabei geht es auch um das Aufbringen der nötigen Gelder für die Finanzierung. Die deutsche Fußballnationalmannschaft hat ihr WM-Quartier in den USA bezogen. Die Mannschaft von Bundestrainer Nagelsmann kam am Abend in ihrem Hotel in Winston-Salem im Bundesstaat North Carolina an. Am Sonntag steht das erste WM-Gruppenspiel gegen Curaçao an. Eröffnet wird die WM am Donnerstag mit der Partie Mexiko gegen Südafrika. Das waren die Nachrichten. Das Wetter in Deutschland. Tagsüber in der Nordwesthälfte wechselnd bewölkt und örtlich Schauer, vom Süden bis in die östliche Mitte länger Regen, bei 14 bis 22 Grad. Am Mittwoch wechselnd bewölkt mit Schauern, regional heiter, 15 bis 21 Grad und am Donnerstag einzelne Schauer, später vor allem im Nordwesten Regen, im Süden trocken, bis 22 Grad. Es ist 4:03 Uhr.

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1: Mit Sven Knappe am Mikrofon. Schön, dass Sie uns eingeschaltet haben. Eine Dame namens Andromeda steht im Mittelpunkt des ersten Stücks, in der griechischen Mythologie die einzige Tochter des äthiopischen Königs Kepheus und der Kassiopeia. Das arme Mädel soll einem Meeresungeheuer geopfert werden, das ausgesandt worden ist, um die Eitelkeit ihrer Mutter zu strafen. Doch der tapfere Perseus rettet Andromeda und bekommt sie zur Frau. David Reiland dirigiert das Orchestre National de Metz.

Andromeda, eine sinfonische Dichtung aus dem Jahr 1900, komponiert von Augustin Olmès, zum Klingen gebracht vom Orchestre National de Metz unter David Reiland. Und es geht auch sagenhaft weiter im ARD-Nachtkonzert mit 5 mystischen Liedern von Ralph Vaughan Williams nach Texten des englischen Dichters George Herbert. Der Bariton Brian Rayner Cook wird umrahmt vom London Philharmonic Choir und dem London Philharmonic Orchestra.

Das waren die Five Mystical Songs von Ray Vaughan Williams, vorgetragen vom Bariton Brian Rayner Cook, dem London Philharmonic Choir und dem London Philharmonic Orchestra unter Bryden Thomas. Der eigentümliche Klang des Bassetthorns, der dunkler, zarter und mischfähiger als der der Klarinette ist, wurde von nur wenigen Komponisten eingesetzt. Ein großer Freund dieses Instruments soll Wolfgang Amadeus Mozart gewesen sein, aber auch Karl Stamitz, ein Zeitgenosse Mozarts. Das Konzert für Bassetthorn und Orchester in B-Dur bieten Sabine Meyer und die Academy of St. Martin in the Fields.

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1: Um 5 Uhr mit Ronald Lessig. Der Élysée-Palast hat das Aus für einen gemeinsamen deutschen Kampfjet bestätigt. Der Grund sind laut Medienberichten Unstimmigkeiten zwischen den beteiligten Unternehmen Dassault und Airbus. Die Idee des 100 Milliarden Euro teuren Luftkampfsystems FCAS soll demnach trotzdem weiterverfolgt werden. Aus Berlin, Oliver Neuroth.
2: Da ist die Rede vom Nervensystem, vom eigentlichen Kern von FCAS, an dem weiter geforscht werden soll. Wie das konkret aussieht, das dürfte Thema sein beim nächsten deutsch-französischen Ministerrat, der sich noch in diesem Monat zusammensetzen will. Aber klar ist, dass der Kampfjet nun nicht kommt, ist ein herber Rückschlag für die europäische Rüstungskooperation. FCAS sollte ja eigentlich zeigen, dass europäische Staaten hochkomplexe Waffensysteme gemeinsam entwickeln können, statt auf US-Technologie angewiesen zu sein.
1: Israel und der Iran haben ihre gegenseitigen Angriffe vorerst wieder eingestellt. Im Libanon allerdings geht das israelische Militär weiter gegen die pro-iranische Hisbollah-Miliz vor. Für mögliche Angriffe rund um die Hauptstadt Beirut hatte wiederum Iran Vergeltung angekündigt. Julio Segador aus Tel Aviv erklärt, was dazu im Sicherheitskabinett in Israel besprochen wird.
3: Ich denke, dass möglicherweise auch die roten Linien, was den Libanon anbelangt, nochmal festgezurrt werden. Das heißt konkret, wenn im Norden Israels die Städte von der Hisbollah beschossen werden, dann will man sich auch die Handlungsfreiheit beibehalten, dass möglicherweise auch Beirut und die Hisbollah-Hochburg Deir-Ey im Süden von Beirut angegriffen wird. Also das, denke ich, wird Thema sein.
1: Die weltweiten Ausgaben für Atomwaffen sind einer aktuellen Studie zufolge 2025 auf einen Rekordwert gestiegen. Die neuen Atommächte hätten im vergangenen Jahr gemeinsam umgerechnet 103 Milliarden Euro für ihre nuklearen Waffenbestände ausgegeben, teilte die internationale Kampagne zur Abschaffung von Atomwaffen ICAN mit. Dies sei 19% mehr als im Jahr zuvor. Die Welt stehe vor einem neuen nuklearen Wettrüsten, warnte die Organisation. Als Atommächte gelten die USA, Russland, China, Großbritannien, Frankreich, Indien, Israel, Pakistan und Nordkorea. Die deutsche Fußballnationalmannschaft hat ihr WM-Quartier in den USA bezogen. Am Sonntag steht das erste WM-Gruppenspiel gegen Curaçao an. Eröffnet wird die WM am Donnerstag mit der Partie Mexiko gegen Südafrika. Das waren die Nachrichten. Das Wetter in Deutschland. Tagsüber gebietsweise Regen, zum Teil länger anhaltend. Höchstwerte 14 bis 22 Grad. Am Mittwoch Schauer oder Gewitter, regional heitere Phasen bis 21 Grad. Und am Donnerstag im Süden trocken, im Norden Regen bis 22 Grad. 5.03 Uhr.
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4: Einen guten Dienstagmorgen. Am Mikrofon begrüßt Sie noch einmal Sven Knappe. Die letzte Runde Nachtkonzert startet heute in Rom. Der Franzose Georges Bizet hat der ewigen Stadt eine Sinfonie gewidmet, aus der wir den zweiten Satz hören, gespielt vom Orchestre National de Lille.

Allegretto, vivace, scherzo. Der zweite Satz aus der Sinfonie Roma von Georges Bizet, serviert vom Orchestre National de Lille. 6. April 1723, zur 100-Jahr-Feier der Hamburger Admiralität, führt Georg Philipp Telemann seine eigens für diesen Anlass komponierte Wassermusik auf. Die Ouvertüre daraus spielt das New London Consort unter Philipp Pickett.

Das war der erste Satz, die Ouvertüre aus der Wassermusik von Georg Philipp Telemann in einer erfrischenden Aufnahme mit dem New London Consort unter Philipp Pickett. 100 Jahre später als Telemann lebte und wirkte Johann Nepomuk Hummel, Klavierschüler von Wolfgang Amadeus Mozart. Aus Hummels Doppelkonzert in G-Dur Opus 17 hören wir den zweiten Satz mit der Geigerin Miriam Konzen, dem Pianisten Herbert Schuch und dem WDR-Sinfonieorchester Köln.

Thema mit Variationen. Der zweite Satz aus dem Doppelkonzert Opus 17 von Johann Nepomuk Hummel mit Miriam Konzen, Violine, Herbert Schuch, Klavier und dem WDR-Sinfonieorchester Köln unter Reinhard Göbel. Hier ist das ARD-Nachtkonzert, präsentiert von BR Klassik mit einem sehr kurzen Solokonzert, einem Concertino für Klarinette von Karl Maria von Weber. Sabine Meyer wird begleitet von der Staatskapelle Dresden unter Herbert Blomstedt.

Concertino für Klarinette und Orchester in Es-Dur, das Opus 26 von Karl Maria von Weber. Mit Sabine Meyer und der Staatskapelle Dresden. Am Dirigentenpult stand Herbert Blomstedt. Und es wird mal wieder Zeit für ein amüsantes, wenn auch spöttisches Zitat von Igor Strawinsky. Vivaldi hat nicht 500 Konzerte geschrieben, sondern 500 Mal dasselbe Konzert. Eine dreiste und natürlich falsche Behauptung, denn Vivaldi hat ja immerhin in den Tonarten variiert. Hier ein Violinkonzert in H-Moll mit Giuliano Carmignola und dem Venice Baroque Orchestra.

Wir hörten das Violinkonzert in H-Moll von Antonio Vivaldi, Riumph-Verzeichnis 389, mit dem Geiger Giuliano Carmignola und dem Venice Baroque Orchestra unter Andrea Marcon. Und auch die letzte Station im ARD-Nachtkonzert ist Bella Italia, Saverio Mercadante, 1795 in Apulien geboren, spendiert noch einen Satz aus seinem Flötenkonzert Nummer 2 in E-Moll. Zum Besten gegeben von Irena Grafenauer und der Academy of St. Martin in the Fields.

Rondo Russo, der dritte Satz aus dem Flötenkonzert Nummer 2 in E-Moll von Saverio Mercadante, gespielt von Irina Grafenauer und der Academy of St. Martin in the Fields unter Sir Neville Mariner. Sie hörten das ARD-Nachtkonzert, präsentiert von BR Classic, dem Klassikprogramm des Bayerischen Rundfunks. Am Mikrofon war für Sie Sven Knappe. Ein herzliches Dankeschön fürs Einschalten. Ich hoffe, wir hören uns kurz nach Mitternacht wieder.

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1: Ich wünsche Ihnen einen schönen guten Morgen an diesem Dienstag. Die Zeit ist jetzt 6 Uhr. Hier sind die Nachrichten.
2: Mit Pascal Fournier, guten Morgen. Nach dem Aus des Kampfjet-Projekts FCAS sieht die französische Regierung die Verantwortung für das Scheitern in Berlin. Falsche Kabel sind offenbar der Grund für weitere Verzögerungen bei Stuttgart 21 und der KI-Konzern OpenAI will an die Börse. Das Wetter in Rheinland-Pfalz wechselhaft, aber trocken, in Baden-Württemberg teils noch Schauer, kühl mit 14 bis 21 Grad. Nach dem Aus für das deutsch-französische Kampfjet-Projekt FCAS fordern Verteidigungspolitiker von Union und SPD eine rasche Alternative. Die deutsche Industrie könne und müsse nun ihre Leistungsfähigkeit unter Beweis stellen, sagte der verteidigungspolitische Sprecher der Unionsfraktion Erndl. Der SPD-Verteidigungspolitiker Schmidt schlug vor, nun Kooperationsmöglichkeiten mit Großbritannien, Italien, Japan oder Schweden auszuloten. Gestern Nachmittag war zunächst in Berlin das Aus für FCAS verkündet worden. Aus Paris, Kai Rienecker.
3: Erst mehrere Stunden später kam die Bestätigung aus dem Élysée-Palast, dass das wichtige Projekt für die europäische Verteidigung nicht fortgesetzt werde. Weiter hieß es aus Paris, die deutsche Seite sei der Ansicht gewesen, dass es nicht möglich sei, die beteiligten Unternehmen noch weiter unter Druck zu setzen. Das klingt nach kaum kaschiertem Dissens hinter den deutsch-französischen Kulissen. Kern des Problems ist der Streit zwischen den beteiligten Rüstungsunternehmen Airbus und Dassault. Der Chef des französischen Kampfjetbauers Dassault hatte monatelang die Chefrolle des Projekts für sich eingefordert. Die deutsche Militärsparte von Airbus beharrte auf einer gemeinsamen Kampfjet-Entwicklung auf Augenhöhe. Nach unzähligen Aufschüben und Schlichtungsversuchen zog Berlin jetzt die Reißleine. Auch Spanien als drittes Partnerland ist vom Aus des gemeinsamen Kampfjets der neuesten Generation betroffen. Aus der Bundesregierung heißt es, Kern des Future Combat Air Systems, kurz FCAS, sei sowieso die Kommunikationstechnik und die werde als europäisches System weitergeführt. Deutschland muss sich nun neue Kooperationspartner für den Kampfjet der Zukunft suchen.
2: Der Chefankläger des Internationalen Strafgerichtshofs Khan ist mit sofortiger Wirkung von seinem Dienst suspendiert worden. Eine endgültige Entscheidung über eine mögliche Amtsenthebung sollen die Vertragsstaaten auf einer Sondersitzung treffen, teilte das Präsidium in Den Haag mit. 2024 hatte eine enge Mitarbeiterin dem britischen Juristen sexuelle Übergriffe vorgeworfen. Eine Kommission der Vereinten Nationen hatte die Vorwürfe untersucht und Ende 2025 ihren Bericht vorgelegt, der bisher aber nicht veröffentlicht wurde. Bundesfinanzminister Klingbeil unterstützt den Vorschlag für eine verpflichtende Betriebsrente. In der ARD sagte der SPD-Chef am Abend, das würde helfen, das Rentensystem zukunftsfähig zu machen. Gleichzeitig müsste aber auch die gesetzliche Rente gestärkt und die private Altersvorsorge ausgebaut werden. Die Chefin des Deutschen Gewerkschaftsbundes Fahimi hatte eine verpflichtende Betriebsrente vorgeschlagen, in die auch Arbeitgeber einzahlen sollen. Falsche Kabel sind offenbar ein Grund für die neuerlichen Verzögerungen beim Bahnprojekt Stuttgart 21. Laut SWR-Recherchen hat die Bahn beim digitalen Bahnknoten von Stuttgart 21 über 1000 Kilometer Kabel und Kabelschächte verlegt, ohne zu wissen, ob es die richtigen sind. Nun muss ein Großteil davon ausgetauscht werden. Einzelheiten von Frieda Kümmerer.
4: Insider sprechen von einer unternehmerischen Entscheidung, die vor etwa 4 Jahren getroffen werden musste. Denn Streckensperrungen waren angemeldet und Bauunternehmen waren gebucht. Nur die Planung für die zu verlegenden Kabel war noch nicht abgeschlossen. Um den Eröffnungstermin nicht zu gefährden, entschied sich die Bahn, die Standardkabel zu verlegen. Genau diese führten nach SWR-Recherchen aber mit dazu, dass die Eröffnung von Stuttgart 21 jetzt bis Dezember 2031 dauern könnte. Denn ein Großteil der Kabel und Kabelschächte waren falsch und müssen getauscht werden. Dazu kommen nach SWR-Recherchen Mängel im Tiefbahnhof, etwa mit der Notstromversorgung, den Bahnsteigen und den technischen Anlagen.
2: Bundesinnenminister Dobrindt geht nach dem Feuer in einem Umspannwerk in Reutlingen von Brandstiftung aus, das sagte er am Abend im ZDF. Nach dem Brand in dem Umspannwerk war es in Reutlingen und Umgebung zu einem großflächigen Stromausfall gekommen. Zehntausende Menschen, Unternehmen und auch ein Klinikum waren und sind

0: sind teilweise noch betroffen. Am Abend äußerten sich auch Vertreter der neuen grün-schwarzen Landesregierung. Sabrina Kier berichtet.
1: Innenminister Manuel Hagel sagte am Abend bei einer Pressekonferenz am Umspannwerk in Reutlingen-West, die Ermittler gingen inzwischen von vorsätzlicher Brandstiftung aus.
2: Ich möchte Ihnen sagen, dass wir ergebnisoffen in alle Richtungen ermitteln. Das heißt ausdrücklich, also auch die Frage, ob ein Brandanschlag hier vorliegt oder gar ein terroristischer Akt vorliegt, egal aus welcher Motivation heraus.
1: Das Landeskriminalamt hat dafür die Ermittlungsgruppe Fischer eingerichtet. Außerdem sind Staatsschutz und Antiterrorabteilung in die Ermittlungen eingebunden. Neue Hinweise gibt es auch zur Brandursache. Ermittler hätten Anzeichen für den Einsatz eines Brandbeschleunigers gefunden. Die gesicherten Spuren werden nun ausgewertet. Parallel arbeiten Netze BW und Fairnetz weiter an der Wiederherstellung der Stromversorgung.
0: Das US-KI-Unternehmen OpenAI hat seinen Börsengang beantragt. Wie der Konzern hinter dem KI-Chatbot ChatGPT mitteilte, sind die nötigen Unterlagen bereits bei der US-Börsenaufsicht eingereicht worden. Einen konkreten Zeitplan, wann die Aktien erstmals platziert werden, nannte das Unternehmen nicht. Aus San Francisco berichtet Nils Dams.
3: Gegründet wurde OpenAI 2015, ursprünglich als nicht kommerzielles Forschungslabor für künstliche Intelligenz. Zu den ersten Geldgebern gehörten unter anderem der heutige Chef Sam Altman und auch Elon Musk. Nach einem Machtkampf verließ Musk das Startup, Jahre bevor OpenAI mit ChatGPT ein weltweites Wettrennen um die besten KI-Systeme auslöste. Von nicht kommerziellen Zielen ist heute allerdings kaum noch die Rede. Zuletzt wurde OpenAI mit über 850 Milliarden Dollar bewertet. Damit könnte auch dieser Börsengang neben dem von Anthropic und SpaceX zu einem der größten aller Zeiten werden. KI-Firmen, vor allem in den USA, investieren gerade hunderte Milliarden Dollar in Rechenzentren, um die Energie- und rechenintensiven KI-Systeme betreiben zu können. Finanzfachleute sind angesichts der extrem hohen Summen zum Teil skeptisch, ob sich mit KI-Anwendungen so viel Geld in absehbarer Zeit auch wieder verdienen lässt.
0: Das waren die Nachrichten. Das Wetter? In Rheinland-Pfalz gibt es heute einen Mix aus Wolken und Sonne, es bleibt aber weitgehend trocken. In Baden-Württemberg dagegen ist es vor allem am Morgen noch ziemlich wolkenverhangen und auch öfter nass. In Oberschwaben, vor allem im Allgäu, hält sich dieses Wetter teils noch bis über den Mittag hinaus. Dazu ist es empfindlich kühl mit Höchstwerten zwischen 14 und 21 Grad. Und auch Mittwoch und Donnerstag bleibt es unbeständig und kühl. 6.07 Uhr.
4: Das waren die Nachrichten mit Pascal Fournier. Vielen Dank. Es war ein Scheitern mit Ansage. Die deutsch-französische Rüstungskooperation ist gestoppt aus den gemeinsamen FCAS-Kampfjets. Wird nichts. Wie es zu diesem Aus für das Prestigeprojekt kommen konnte, das klären wir gleich hier in SWR Kultur am Morgen. Vorher hören wir Musik aus dem Film Vom Winde verweht. Schönen guten Morgen.

0: SWR Kultur am Morgen um 6:11. Es war ein Prestigeprojekt zwischen Frankreich und Deutschland. 2017 hatten die damalige Bundeskanzlerin Merkel und der frisch gewählte Präsident Macron eine Rüstungskooperation ins Leben gerufen. Das Future Combat Air System, kurz FCAS. Ziel war ein hochvernetztes System von Kampfjets und unbemannten Fluggeräten. Daraus wird nun aber endgültig nichts. Was sich schon seit Monaten angedeutet hat, ist jetzt amtlich, Deutschland und Frankreich werden keine gemeinsamen Kampfflugzeuge bauen. Wie es zu diesem Scheitern mit Ansage kommen konnte, das erklärt uns Kai Rienecker aus dem ARD-Studio in Paris.
1: Noch im März hatte Emmanuel Macron am Rande eines EU-Gipfels versucht, wieder eine Portion Optimismus zu verstreuen. Angesprochen auf das Kampfjet-Projekt FCAS, sagte der französische Präsident den Reportern, er habe mit Bundeskanzler Merz Folgendes besprochen. Wir haben zumindest entschieden, einen Versuch der Wiederannäherung zwischen Airbus und Dassault zu unternehmen in den kommenden Wochen. Ganz ruhig und respektvoll wollen wir einen gemeinsamen Weg finden. Das strategische Ziel ist klar und darüber sind alle Beteiligten im Konsens. Das klang damals schon wie der allerletzte Versuch, das drohende Scheitern des gemeinsamen Kampfflugzeugprojekts noch irgendwie zu vermeiden. Zuvor war gerade eine Schlichtung ohne Erfolg geblieben. Das Ziel jedes Mal, die beiden Streithähne aus der Industrie mit politischem Druck wieder zusammenzubringen. Die Militärsparte von Airbus auf der deutschen Seite und den Rafale-Bauer Dassault als französischen Kooperationspartner. Denn schon seit rund einem Jahr knirschte es bei den Industriepartnern ganz gewaltig. Dassault-Chef Éric Trappier machte auf einmal überdeutlich, dass er alleiniger Chef im Ring sein wolle, so wie bei der Bilanzpressekonferenz von Dassault im Februar diesen Jahres. Ich habe es von Anfang an gesagt, ich will eine klare Führung, nicht nur auf dem Papier. Wenn man zusammenarbeitet, dann ist einer besser als der andere und der andere lernt dabei. Aber wenn Sie gerade am Lernen sind, müssen Sie nicht gleich die Führung mit übernehmen. Also nur eine Art Juniorrolle für die deutschen und spanischen Airbus-Kooperationspartner? Der Verdacht kam auf, dass hochverschuldete Frankreich wolle Know-how und Auftragsvergabe an die Zulieferer schön in der Hand behalten, während die deutschen Kooperationspartner das 100 Milliarden Euro Projekt vor allem mitfinanzieren sollten. In Deutschland hatte derweil schon die IG Metall mobil gemacht und offen eine Aufkündigung der Zusammenarbeit mit Dassault gefordert. Bei der Bilanzpressekonferenz von Airbus im Februar deutete auch Konzernchef Guillaume Faury an, dass der gemeinsame Kampfflieger feststecke.
2: If mandated by our customers, we would support a two-fighter solution and are committed to playing a leading role in such a reorganized FCAS.
1: Wenn unsere Kunden uns entsprechend beauftragen, dann würden wir eine Lösung mit zwei Kampffliegern unterstützen und wären bereit, eine führende Rolle bei einem so umstrukturierten FCAS zu spielen, so der ebenfalls französische Airbus-Chef Faury. Zuletzt schien es so, als wenn man vor allem auf deutscher Seite die Geduld verloren habe. Bundeskanzler Friedrich Merz ließ immer mehr Skepsis erkennen, wie noch im Februar gegenüber dem Podcast Machtwechsel.
3: Die Franzosen brauchen in der nächsten Generation der Kampfflugzeuge ein atomwaffenfähiges und ein flugzeugträgerfähiges Flugzeug. Das brauchen wir in der deutschen Bundeswehr gegenwärtig nicht.
1: Die Anforderungsprofile seien zu verschieden, argumentierte Merz. Deswegen werde es am Ende wohl nur mit zwei unterschiedlichen Kampffliegern für Deutschland und Frankreich gehen. Es ist deswegen auch nicht verwunderlich, dass die Ankündigung des Scheiterns zunächst aus Berlin und nicht aus Paris kam. Aus deutschen Regierungskreisen hieß es, der Bundeskanzler habe dem französischen Präsidenten nahegelegt, den Bau eines gemeinsamen Kampfflugzeugs nicht weiter zu verfolgen. Die umständliche Wortwahl ist bezeichnend und setzt den unrühmlichen Schlusspunkt unter ein gescheitertes deutsch-französisches Vorzeigeprojekt. Die Ankündigung, dass nun Airbus und Dassault zumindest bei der Entwicklung der künftigen Combat Cloud mit Drohnen über FCAS ein gemeinsames Kommunikationssystem entwickeln, klingt wie der verzweifelte Versuch, irgendwie das Gesicht der deutsch-französischen Kooperation zu wahren. Deutschland wird sich nun vor allem nach neuen Partnern für einen Kampfjet der künftigen Generation umschauen müssen. Welche Bedeutung hochgerüstete Kampfflugzeuge im Zeitalter der Drohnenkriege überhaupt noch haben werden, bleibt auch zu klären.
0: Kai Rienecker war das über das Scheitern des deutsch-französischen Kampfflugprojekts FCAS und die Gründe dafür. 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

0: Das war aus den Liedern eines fahrenden Gesellen, ging heute Morgen übers Feld von Gustav Mahler. Und um dessen Liebesleben geht es jetzt.
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0: Es schien eine ideale Beziehung. Der gefeierte Komponist und die viel jüngere Schönheit waren das Traumpaar des beginnenden 20. Jahrhunderts. Alma und Gustav Mahler. Aber es sollte nicht gut gehen. Alma war eine selbstbewusste Frau, kein Anhängsel eines berühmten Mannes. Von einer Liebesbeziehung forderte sie alles. Das zeigt schon ein Brief, den die gerade mal 20-jährige Alma Schindler, so hieß sie gebürtig, an den Maler Gustav Klimt geschrieben hat. Das war am 9. Juni 1899, heute vor 127 Jahren. Sie hat ihn nie abgeschickt, aber er ist erhalten und sagt sehr viel über ihre Beziehungen aus, wie Reinhard Hübsch herausgelesen hat.
2: Sie ist 20 Jahre jung und sie ist unendlich traurig, todtraurig, wie sie K.L. schreibt. K.L. Klimt, Gustav Klimt.
3: Freitag, 9. Juni 1899. Seit gestern Abend stelle ich mir immer wieder vor, ich wäre am Tode und schriebe einen Brief an K.L. Ich weiß nicht warum, aber fortwährend schreibe ich an ihn. Anfangen würde er so: Klimt, du bist meiner unwürdig. Ich sage dir das offen und aufrichtig vor meinem Tode. Ich bin eben eine solche Künstlernatur wie du, brauche auch nicht zu dir aufschauen wie einem Gotte. Und ich habe den großen Vorzug, dich wahrhaftig geliebt zu haben, während du mit mir gespielt hast. Ich weiß ja ganz gut, dass ich dir eine Zeit lang ganz gut gefallen habe, da du aber imstande warst, wieder in die Arme deiner Schwägerin zurückzukehren, zeigst du auch, dass es dir mit mir nicht eine Stunde ernst war. Dass es mir mehr als ein Spaß war, ist meine Dummheit, und ich bin genugsam gestraft dafür.
2: Sie ist traurig, todtraurig, weil Klimt, 17 Jahre älter als sie, Präsident der Wiener Sezession, weil Klimt, dieser Flaneur der Erotik, sie nur zu einer amorösen Eskapade missbraucht hatte. Heiraten? Sie hätte es gewollt, aber Klimt mitnichten. Sie ist traurig, todtraurig, wie sie schreibt, aber selbstbewusst genug, das unwürdige Spiel abzukürzen und in aller Liebe zu widersprechen.
3: Du hast zum Dank meiner großen Liebe mich kampflos hingegeben, mich verraten. Das Einzige, was ich dir hinterlasse, ist die schöne Erinnerung, die du durch mich hast. Und meine Tagebücher. Lies sie, und du wirst mich kennen. Leb wohl für immer. Deine Alma.
2: Sie schreibt ihm diesen Brief am Freitag, den 9. Juni 1899, aber sie schickt ihn nie ab, todtraurig wie sie ist. Und doch scheinen diese Zeilen an Klimt wie eine Katharsis zu wirken, denn wie formuliert sie abschließend?
3: So ähnlich würde der Brief lauten, den ich in meinen letzten Augenblicken, wenn sie jetzt wären, schreiben würde. Denn für die Zukunft kann ich nicht garantieren, ob meine Liebe waschecht ist. Fort mit ihr, sie ist mir ein unnötiger Ballast. Zeit und Laune raubend. Es ist Zeit, dass ich diese Dummheit schließe.
2: Ein Jahr später beginnt Alma Schindler eine Affäre mit Alexander von Zemlinski. Wiederum ein Jahr später lernt sie Gustav Mahler kennen und lieben. Dann Hans Pfitzner. 1910 beginnt sie eine Affäre mit Walter Gropius. Später wird aus Frau Gropius Frau Werfel. Und. Hat Alma Mahler-Werfel ihre Männer wirklich geliebt? Sigmund Freud urteilte nach einem Gespräch mit ihr im August 1910.
4: Alma liebte ihren Vater, Rudolf Schindler, und konnte nur diesen Typus suchen und lieben. Mahlers Alter, das er so fürchtete, war gerade das, was ihn seiner Frau so anziehend machte.
0: Rainer Tübsch über das Liebesleben von Alma Schindler. 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
1: Künstliche Intelligenz gilt als Schlüsseltechnologie der Zukunft, hat aber einen hohen Energie- und Rohstoffbedarf. Rechenzentren verbrauchen enorme Mengen Strom, während weltweit nach seltenen Rohstoffen für die Chip-Produktion gesucht wird.
2: At the heart of sustainability, the goal is simple but urgent: to build a better, fairer world and economy.
3: Eine bessere, gerechtere Welt und Wirtschaft sei das Ziel. So klingt es im Werbevideo des Software-Giganten Microsoft.
1: Gleichzeitig arbeiten Forschende an KI-Systemen, die effizienter und klimafreundlicher werden sollen. Grüne Intelligenz. 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
4: Ich bin Frauke Oppenberg, wünsche Ihnen einen schönen guten Morgen. Wir haben es jetzt 6.30 Uhr und hier sind die Nachrichten.
5: Mit Pascal Fournier. Nach dem Aus des Kampfjet-Projekts FCAS zieht die französische Regierung die Verantwortung in Berlin. Nach dem Brand in Reutlingen geht Bundesinnenminister Dobrindt von Brandstiftung aus und Vizekanzler Klingbeil unterstützt die Idee einer verpflichtenden Betriebsrente. Das Wetter in Rheinland-Pfalz wechselhaft, aber trocken, in Baden-Württemberg teils noch Schauer, kühl mit 14 bis 21 Grad. Nach dem Aus für das deutsch-französische Kampfjet-Projekt FCAS fordern Verteidigungspolitiker von Union und SPD eine rasche Alternative. Die deutsche Industrie könne und müsse nun ihre Leistungsfähigkeit unter Beweis stellen, sagte der verteidigungspolitische Sprecher der Unionsfraktion Erndl. Der SPD-Verteidigungspolitiker Schmidt schlug vor, nun Kooperationsmöglichkeiten mit Großbritannien, Italien, Japan und Schweden auszuloten. Das Aus für FCAS war gestern zunächst in Berlin verkündet worden. Eine Bestätigung aus dem Élysée-Palast folgte erst mehrere Stunden später. Kern des Problems ist der Streit zwischen den beteiligten Rüstungsunternehmen Airbus und Dassault. Nach dem Feuer in einem Umspannwerk in Reutlingen laufen die Ermittlungen. An der Anlage wurden 3 Brandstellen und Spuren von Brandbeschleunigern gefunden. CSU-Bundesinnenminister Dobrindt sagte im ZDF, er gehe davon aus, dass es sich um einen Anschlag handle.
6: Wir gehen davon aus, dass es sich hier aller Wahrscheinlichkeit nach um einen Brandanschlag handelt. Notwendige Spuren wurden ermittelt.
5: Man ermittle ergebnisoffen in alle Richtungen. Das sagte der baden-württembergische CDU-Innenminister Hagel am Abend auf einer Pressekonferenz. Auch ob ein Brandanschlag oder ein terroristischer Akt vorliege. Nach dem Brand in dem Umspannwerk war es in Reutlingen zu einem großflächigen Stromausfall gekommen. Betroffen waren und sind teilweise noch zehntausende Menschen, Supermärkte, Unternehmen und auch ein Klinikum. Bundesfinanzminister Klingbeil unterstützt den Vorschlag für eine verpflichtende Betriebsrente. In der ARD sagte der SPD-Chef am Abend, das würde helfen, das Rentensystem zukunftsfähig zu machen. Gleichzeitig müsste aber auch die gesetzliche Rente gestärkt und die private Altersvorsorge ausgebaut werden. Die Chefin des Deutschen Gewerkschaftsbundes Fahimi hatte eine verpflichtende Betriebsrente vorgeschlagen, in die auch Arbeitgeber einzahlen sollen. Das ChatGPT-Entwicklerunternehmen OpenAI will an die Börse gehen. Das hat der Konzern jetzt angekündigt. Die nötigen Unterlagen seien bereits bei der US-Börsenaufsicht eingereicht worden, hieß es. Ein konkreter Zeitpunkt für den Börsengang steht allerdings noch nicht fest. Der Schritt könne noch eine Weile dauern, so das Unternehmen. Neben OpenAI hatte zuletzt auch der KI-Konzern Anthropic seinen Börsengang angemeldet. Beide Unternehmen stehen in einem Wettstreit um die Weiterentwicklung ihrer KI-Systeme und sind dafür auf neue Gelder angewiesen. Wenige Stunden nach der Ankunft in ihrem WM-Quartier in North Carolina hat die deutsche Fußballnationalmannschaft vor rund 3000 Fans ihr erstes öffentliches Training absolviert. Nach 3,5-wöchiger Verletzungspause nahm erstmals auch Torhüter Neuer daran teil. DFB-Präsident Neuendorf lobte am Rande des Trainings Gastgeber und Unterkunft.
7: Die Leute geben sich wirklich fast schon herzergreifend viel Mühe, dass wir uns hier wohlfühlen. Und bisher wirklich toller Eindruck, auch jetzt hier beim Training, die Plätze. Ja, das ist wirklich schon sehr gut, wenn man über den Platz geht. Das ist fast wie ein Golfplatz. Also sehr gute Bedingungen, wie ich finde. Ja, und jetzt müssen wir noch gut spielen.
5: Das waren die Nachrichten. Das Wetter. In Rheinland-Pfalz gibt es heute einen Mix aus Wolken und Sonne. In Baden-Württemberg dagegen ist es vor allem am Morgen noch ziemlich wolkenverhangen und auch öfter nass. In Oberschwaben, vor allem im Allgäu, hält sich das teils bis über den Mittag hinaus. Dazu ist es empfindlich kühl mit Höchstwerten bei maximal 14 bis 21 Grad. Und auch Mittwoch und Donnerstag bleibt es unbeständig und kühl. 6.34 Uhr.
4: Pascal Fournier war das mit den Nachrichten. Dankeschön. Die Psychotherapeutinnen und Therapeuten machen mobil gegen die Honorarkürzung, mit denen sie seit April leben müssen. Sicherstellung der ambulanten psychotherapeutischen Versorgung durch angemessene Vergütung. So heißt eine Petition, mit der sie die Politik auffordern, gesetzgeberische Maßnahmen zu ergreifen. Wie der entsprechende Ausschuss im Bundestag diese Petition diskutiert hat, das erfahren wir gleich in SWR Kultur am Morgen. Nach Besame Mucho in der Version des Hornquartetts der Berliner Philharmoniker.

0: 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Knapp über 2 Millionen Menschen in Deutschland sind jedes Jahr auf der Suche nach einer psychotherapeutischen Behandlung. Der Bedarf ist riesig. Die Wartezeiten dauern Monate. Und trotzdem haben die gesetzlichen Krankenkassen im April eine Kürzung der Honorare für ambulante Psychotherapeutinnen und Therapeuten erzwungen. Deren Situation könnte sich durch die Krankenkassenreform der Bundesregierung noch weiter verschlechtern und damit auch die Versorgung mit Therapieplätzen, warnt die Kassenärztliche Bundesvereinigung. Eine Petition dagegen mit mehr als 140.000 Unterschriften wurde gestern im zuständigen Ausschuss des Deutschen Bundestags besprochen. Mit welchem Ergebnis, das weiß Theo Steinbach aus dem ARD-Hauptstadtstudio.
1: Wir helfen!
2: Wir kürzen!
1: Wir helfen!
2: Wir kürzen!
3: Vor dem Bundestag tun Psychotherapeutinnen und Therapeuten das, was sie seit Monaten immer wieder tun. Sie protestieren gegen schlechtere Bedingungen in der ambulanten Psychotherapie. Mit dabei Veronika Olsen. Sie hat eine Praxis in Berlin und Sorge vor weiteren Kürzungen in ihrer Branche.
4: Ich bin von Insolvenz bedroht. Also ich habe auch einen Kredit aufgenommen, um die Praxis zu gründen. Und ich könnte dann ganz klar irgendwie meine Kredite auch nicht mehr bedienen. Ne? Also das ist schon existenziell sehr bedrohlich.
3: Im April wurde das Honorar von Psychotherapeutinnen und Therapeuten bereits um 4,5% gesenkt. Entschieden hat das ein Ausschuss, der das Honorar jedes Jahr neu festlegt. Die Begründung, es sei in den letzten Jahren im Vergleich zu anderen Facharztgruppen überproportional gestiegen. Ein Argument, das Enno Maas, Vorsitzender der Deutschen Psychotherapeutenvereinigung, nicht gelten lässt.
5: Die Verärgerung entsteht dadurch, dass wir auf einer Mindestvergütung seit Jahren festhängen. Das heißt also, uns wird gerade das zugestanden von Jahr zu Jahr, was nach Rechtsprechung des Bundessozialgerichts gerade eben noch nicht rechtswidrig ist. Und man hat jetzt diese Untergrenze herangezogen, um unser Honorar abzusenken, weil wir leicht drüber waren.
3: Eine Petition mit über 140.000 Unterschriften, die im Petitionsausschuss des Bundestags besprochen wurde, fordert deshalb unter anderem eine gerechte Vergütung in der Psychotherapie. Das Gesundheitsministerium hat zwar keinen direkten Einfluss auf die Höhe der Honorare, kann Veränderungen aber rechtlich beanstanden. Das sei in dem Fall nicht nötig, sagt die gesundheitspolitische Sprecherin der Union, Simone Borchardt.
6: Dass da jetzt ein Ergebnis rausgekommen ist, was den Psychotherapeuten nicht gefällt, weil da jetzt die Honorare sinken, das bewertet das Ministerium jetzt nicht wirklich von der Sache her, aber sie bewertet den Ablauf. Das ist alles richtig gelaufen, wir bewerten in dem Falle nicht das Ergebnis.
3: Neben diesen Kürzungen beim Honorar besorgt Therapeutinnen und Therapeuten inzwischen vor allem die geplante Krankenkassenreform der Bundesregierung. Bisher können sie pro Woche mehr Therapiestunden anbieten als vorgesehen und werden dafür von den Krankenkassen auch bezahlt. Mit der geplanten Reform könnte das gedeckelt werden. Laut Enno Maas von der Deutschen Psychotherapeutenvereinigung würden damit Wartezeiten auf einen Therapieplatz drastisch steigen.
5: Wir haben viele hälftige Versorgungsaufträge. Das sind Leute, die einen halben Kassensitz haben. Und die erbringen im Moment so 26, 27 Therapiestunden pro Woche. Und wenn die Deckelung so kommt, wie wir das befürchten und so wie das im Moment beschrieben ist, dann können die zukünftig nur noch 18 Sitzungen pro Woche erbringen wahrscheinlich. Und das wäre eben ein Einbruch von über einem Drittel.
3: Unterstützung gibt es aus der Opposition. Dass im Bereich der ambulanten Psychotherapie gespart werden soll, hält die Sprecherin für psychische Gesundheit der Linken, Evelyn Schötz, für einen kostspieligen Fehler.
7: Psychotherapie ist immer der falsche Ort für Einsparungen. Jeden Euro, den man investiert, der macht sich mehrfach bezahlt. Wer nicht rechtzeitig einen Therapieplatz bekommt, ist längerfristig krank, was vielleicht mit einer kurzzeitigen Therapie gut abgefangen werden könnte.
3: Beschlossen ist die Krankenkassenreform noch nicht. Es kann sich also noch etwas daran ändern. Dass Menschen mit psychischen Erkrankungen am Ende darunter leiden, sei jedenfalls nicht Sinn der Sache, sagt Simone Borchardt von der Union.
6: Was wir auf alle Fälle im Blick behalten, ist, dass wir die Versorgung der Menschen im psychotherapeutischen Bereich gewährleisten wollen. Das ist wichtig. Und wir sind mitten in den parlamentarischen Verhandlungen, um genau diese Aspekte mitzuführen.
3: Die Petentinnen, Petenten und Demonstrierenden drängen darauf, dass sich in diesen parlamentarischen Verhandlungen noch etwas an der Reform ändert. Ansonsten befürchten sie, dass die Versorgungssituation in der Psychotherapie noch schlechter wird.
0: Theo Steinbach war das über die Proteste der Psychotherapeutinnen und Therapeuten gegen die Honorarkürzung. 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

0: Die Ouvertüre aus der Oper Naïs von Jean-Philippe Rameau war das in SWR Kultur. Iran feuert auf Israel, Israel feuert zurück. So sah sie aus in den vergangenen 36 Stunden. Die Waffenruhe im Nahen und Mittleren Osten. Der Krieg in der instabilen Region und insbesondere die Rolle der USA sind heute Thema in vielen Kommentaren der Deutschen Tageszeitung. Pascal Fournier fasst für uns die Pressestimmen zusammen.
1: Die Frankfurter Allgemeine Zeitung kommt zu dieser Einschätzung. An der Grundkonstellation hat sich auch mit diesem Bruch der Waffenruhe nichts geändert. Netanyahu will die Bedrohung durch die Hisbollah und den Iran ausschalten. Das iranische Regime will überleben und seinen regionalen Hebel behalten. Trump will den Krieg so schnell wie möglich beenden. Er ist, so paradox es bei einer Weltmacht scheint, derzeit in der schwächsten Position. Aus innenpolitischen Gründen kann er seine Ziele nicht mit voller militärischer Macht durchsetzen. Und er hat es eilig. Stichwort Kongresswahlen. Wieder zeigt sich, was sich mit asymmetrischer Kriegsführung gegen Amerika ausrichten lässt. In Europa sollte darüber niemand Schadenfreude empfinden. Die Selbstdemontage der westlichen Führungsmacht, die Trump auch hier so blind vorantreibt, wird andere ermutigen. Nicht zuletzt Moskau. So die FAZ. Die Allgemeine Zeitung aus Mainz meint: Der Autoritätsverlust des Großstrategen im Weißen Haus ist offensichtlich. Feind und Freund pfeifen mittlerweile auf die Ansagen Trumps. Wundern darf das eigentlich niemanden, denn trotz schwerer militärischer Verluste geht das schon totgesagte Regime in Teheran bisher als klarer politischer Sieger aus dem Konflikt hervor. Israels Premier Netanyahu, der Trump zu diesem Krieg überredet hat, verfolgt längst ein neues Ziel, die Ausschaltung der Hisbollah. Dafür ist er bereit, den Libanon zu ruinieren und den Süden des Nachbarlandes in einen zweiten Gazastreifen zu verwandeln. Das wird noch eine Weile dauern, weshalb Israels Interesse an einem Friedensschluss überschaubar sein dürfte. Die Aussicht auf einen Frieden, den Trump innenpolitisch dringend braucht, bleibt vage. Sieht man von den Mullahs in Teheran ab, kennt dieser vom US-Präsidenten leichtfertig begonnene Krieg nur Verlierer. Die Allgemeine Zeitung aus Mainz. Und die Rheinzeitung aus Koblenz meint: Einen Krieg zu beginnen ist einfach, ihn zu beenden umso schwieriger. Das merkt auch Donald Trump aktuell mal wieder im Nahen und Mittleren Osten. Die Menschen in der Region stehen bei all dem als Verlierer da. Dass der Krieg die Sicherheit in Israel erhöht, ist fraglich. Und wenn der israelische Verteidigungsminister von einer Kriegsführung nach dem Vorbild des Gazastreifens spricht, klingt das für die Bevölkerung im Libanon verheerend. Auch die Protestbewegung im Iran gehört zu den Opfern des Krieges. Solange das Regime in Teheran profitiert, Trump keinen realistischen Exit-Plan hat und Netanyahu den Krieg innenpolitisch braucht, wird die Rechnung, wie so oft, von der Zivilbevölkerung bezahlt. Die Rhein-Zeitung. Und die Rhein-Neckar-Zeitung aus Heidelberg fragt: Wann hört das eigentlich mal wieder auf mit den schlechten Nachrichten? Kaum aufgewacht hören die Europäer nahezu täglich von neuen Luftschlägen, Drohnenangriffen oder Attentaten. Die Welt ist aus den Fugen. Donald Trump hat den kleineren Verbündeten Israel nicht mehr im Griff. Muss diesem über seinen persönlichen Messenger-Dienst eine Einhaltung der Waffenruhe anempfehlen? So viel Ohnmacht eines US-Präsidenten hat die Welt seit dem schmachvollen Abzug der US-Armee aus Saigon im Jahr 1975 nicht mehr erlebt. Der weltweit größte Dealmaker und sein Land stehen blamiert da. Die Unfähigkeit, Machtpolitik so zu dosieren, dass sie unabhängig vom eigenen Kampfpotenzial wirken kann, ist im Übrigen auch für Europa keine gute Nachricht. Denn immer noch bilden Washington und Brüssel eine Werte- und Verteidigungsgemeinschaft. Daran erinnert die Heidelberger Rhein-Neckar-Zeitung und das waren die heutigen Pressestimmen.
0: Pascal Fournier hat für uns in die heutigen Tageszeitungen geschaut. Die Lage im Nahen Osten ist auch nachher hier nochmal Thema in SWR Kultur. Am Morgen um kurz nach acht spreche ich mit der Journalistin und Nahost-Expertin Natalia Miri.

0: Das war das Vivace Moderato aus dem Streichquartett Opus 5, Nummer 6 von Franz Xaver Richter. 7:07 in SWR Kultur am Morgen. Die Bedrohung unserer Demokratie ist ein Thema, das nicht nur die Politik aktuell beschäftigt, sondern auch die Kunst. Zum Beispiel bei einem sehr ungewöhnlichen und spannenden Projekt in Wiesloch, einer kleinen Stadt bei Heidelberg. Dort arbeiten seit gestern Bildhauerinnen und Bildhauer öffentlich an einem Werk, das am Ende als sogenannter Grundpfeiler der Demokratie dauerhaft in der Stadt aufgestellt werden soll. Meine Kollegin Martina Sengers hat sich dieses Bildhauersymposium genauer angeschaut.
1: Es geht laut zu auf dem Platz vor der Wieslocher Stadtgalerie, einem zentral gelegenen Einkaufszentrum. Früh am Morgen sind hier große Stein- und Holzblöcke angeliefert worden. Und für die ersten groben Arbeiten daran benutzen die Künstlerinnen und Künstler Motorsägen, wie etwa Frank Tils aus Frankfurt.
2: Das ist ein Abschnitt eines Eichenstammes, 60 cm hoch, 40 cm Durchmesser. Mein Thema ist die Gewaltenteilung. Und insofern werde ich den Stamm in drei Teile aufteilen. Aber gleichzeitig wird in jedem Drittel auch eine Bedrohung dargestellt werden.
1: 6 Bildhauerinnen und Bildhauer sind hier insgesamt zugange. Jeder und jede einzelne von ihnen arbeitet an einem Teilstück zum Thema Demokratie. Am Ende, so der Plan, werden die Teile aufeinandergesetzt zu einem 4 Meter hohen Grundpfeiler der Demokratie. Einer der Initiatoren des Symposiums ist Christian Friedrichs, ebenfalls Bildhauer. Er kommt aus Oberedingen im Kraichgau und ist Mitglied des Vereins Art Moves Europe, der sich um die Förderung der europäischen Werte durch die Bildhauerei kümmert.
3: Ein Bildhauersymposium ist im klassischen Sinn eine Woche, wo sich Künstler treffen zu einem Thema. Sie kriegen das Material gestellt und am Ende zeigt man die Kunstwerke zu dem Thema. Und in unserem Sinne haben wir gesagt, wir machen ein Gesamtkunstwerk daraus.
1: Zudem er selbst eine Sandsteinplatte beitragen will, auf der er Köpfe anbringt. Sein Demokratieaspekt, der interreligiöse Dialog.
4: Also ich mache eine Muslimin und einen Israeli. Und Jude. Ich scheue mich da jetzt nicht, da was, sag ich mal, auch zu sagen. Vielleicht kommt da eine Afrikanerin noch da raus und ich mache vielleicht auch noch einen Skeptiker. Und durch Rumlaufen wird immer ein Kopf verdeckt. Das heißt, es kommt auf den Standpunkt an, ob man vielleicht Menschen ausgrenzt oder nicht ausgrenzt.
1: Was ausdrücklich erwünscht ist, dass die Passantinnen und Passanten stehen bleiben und mit den Kunstschaffenden ins Gespräch kommen. Unterstützt werden sie dabei von Mitgliedern des Wieslocher Vereins für Demokratie und Toleranz, die immer nachmittags dazu stoßen. Bettina Zedlitz, Bildhauerin aus Wiesloch und auch Initiatorin der Aktion.
5: Wir hätten auch das Erstellen der Werke irgendwo in der Werkstatt machen können und hinterher nur aufstellen können. Aber dieses öffentliche Erstellen fördert den Dialog. Wir kriegen heute zum Beispiel auch den Besuch von der Schulklasse.
1: Bettina Zedlitz arbeitet übrigens am Fundament des Grundpfeilers der Demokratie. Sie benutzt ein Fertigstück aus Beton aus dem Kanalbau.
5: Für mich ist das Wichtigste in der Demokratie sind die Menschen, die Vielfalt der Menschen, die Gemeinschaft der Menschen. Und darum wird auf diesem Betonring werden verschiedene Menschen zu sehen sein. Große, kleine, junge, alte, dicke, dünne. Und alle werden praktisch zu dieser Vielfalt und zur Demokratie beitragen.
1: Vielfältig sein dürfen auch die Meinungen und Kommentare zu der Kunstaktion. Die Beteiligten möchten mit allen ins Gespräch kommen, auch denen, die sich kritisch äußern. Die Teilstücke sollen bis Ende der Woche fertig sein. Das Zusammensetzen des Pfeilers wird allerdings eine Weile dauern. Eine offizielle Einweihung ist Anfang August geplant.
0: Spannendes Projekt. Der Grundpfeiler der Demokratie in Wiesloch. Über dieses Bildhauersymposium hat Martina Sengers berichtet in SWR Kultur am Morgen. Und bis zu den Nachrichten um 7 hören wir jetzt Big Band Sounds Opus 46 des ukrainischen Komponisten Nikolai Kapustin in der Bearbeitung des Frank Dupré Trios.

0: guten Morgen. Nach dem Aus des deutsch-französischen Kampfjet-Projekts FCAS werden Rufe nach Alternativen laut. Falsche Kabel sind offenbar der Grund für weitere Verzögerungen bei Stuttgart 21 und nach dem Feuer in einem Umspannwerk in Reutlingen gehen die Ermittler von Brandstiftung aus. Das Wetter in Rheinland-Pfalz wechselhaft, aber trocken, in Baden-Württemberg teils noch Schauer, kühl mit 14 bis 21 Grad. Nach dem Scheitern des deutsch-französischen Kampfjet-Projekts FCAS fordern Verteidigungspolitiker in Berlin eine rasche Alternative. Einige wünschen sich ein anderes internationales Projekt mit deutscher Beteiligung. Hauptstadtkorrespondentin Bianca Schwarz.
1: Die Zusammenarbeit mit anderen Partnern müsse zügig geprüft werden, meint der verteidigungspolitische Sprecher der Unionsfraktion Thomas Erndl von der CSU. Er bezeichnet das Scheitern der Zusammenarbeit auch als eine Chance. Ähnlich argumentiert der SPD-Verteidigungspolitiker Christoph Schmidt. Seiner Ansicht nach könne man für einen gemeinsamen Kampfjet das Gespräch suchen mit Großbritannien, Italien, Japan oder Schweden. Ganz anders klingt die Bewertung bei den Grünen. Grünen-Chefin Franziska Brandner kritisiert, die Bundesregierung verweise nur auf eine Blockadehaltung der beteiligten Industrie, also der deutschen Airbus-Sparte und des französischen Dassault-Konzerns. Doch wo die Industrie blockiert, sei es Aufgabe der Politik, Führung durchzusetzen, so Brandner. Das Aus von FCAS sei ein schwerer Rückschlag für die europäische Sicherheits- und Verteidigungspolitik. Deutschland und Frankreich hatten gestern nach 9 Jahren Vorarbeit das Ende des FCAS-Projekts verkündet. Geplant war das System als Rückgrat der deutsch-französischen Luftverteidigung ab den 2040er Jahren. Ein mit Tarnkappentechnik ausgestatteter Kampfjet sollte langfristig die bisherigen Kampfflugzeuge ablösen. An dem Vorhaben war neben Deutschland und Frankreich auch Spanien beteiligt.
0: Bundesfinanzminister Klingbeil unterstützt den Vorschlag für eine verpflichtende Betriebsrente. In der ARD sagte der SPD-Chef am Abend, das würde helfen, das Rentensystem zukunftsfähig zu machen. Gleichzeitig müsste aber auch die gesetzliche Rente gestärkt und die private Altersvorsorge ausgebaut werden. Die Chefin des Deutschen Gewerkschaftsbundes Fahimi hatte eine verpflichtende Betriebsrente vorgeschlagen, in die auch Arbeitgeber einzahlen sollen. Falsche Kabel sind offenbar ein Grund für die neuerlichen Verzögerungen beim Bahnprojekt Stuttgart 21. Laut SWR-Recherchen hat die Bahn beim digitalen Bahnknoten von Stuttgart 21 über 1000 Kilometer Kabel und Kabelschächte verlegt, ohne zu wissen, ob es die richtigen sind. Nun muss ein Großteil davon ausgetauscht werden. Einzelheiten von Frieder Kümmerer.
2: Insider sprechen von einer unternehmerischen Entscheidung, die vor etwa 4 Jahren getroffen werden musste. Denn Streckensperrungen waren angemeldet und Bauunternehmen waren gebucht. Nur die Planung für die zu verlegenden Kabel war noch nicht abgeschlossen. Um den Eröffnungstermin nicht zu gefährden, entschied sich die Bahn, die Standardkabel zu verlegen. Genau diese führten nach SWR-Recherchen aber mit dazu, dass die Eröffnung von Stuttgart 21 jetzt bis Dezember 2031 dauern könnte. Denn ein Großteil der Kabel und Kabelschächte waren falsch und müssen getauscht werden. Dazu kommen nach SWR-Recherchen Mängel im Tiefbahnhof, etwa mit der Notstromversorgung, den Bahnsteigen und den technischen Anlagen.
0: Nach dem Feuer in einem Umspannwerk in Reutlingen geht Bundesinnenminister Dobrindt von Brandstiftung aus. Das sagte der CSU-Politiker am Abend im ZDF. Nach dem Brand in dem Umspannwerk war es in Reutlingen und Umgebung zu einem großflächigen Stromausfall gekommen. Zehntausende Menschen, Unternehmen und auch ein Klinikum waren und sind teilweise noch betroffen. Am Abend äußerten sich auch Vertreter der neuen grün-schwarzen Landesregierung. Sabrina Kier berichtet.
3: Innenminister Manuel Hagel sagte am Abend bei einer Pressekonferenz am Umspannwerk in Reutlingen-West, die Ermittler gingen inzwischen von vorsätzlicher Brandstiftung aus.
4: Ich möchte Ihnen sagen, dass wir ergebnisoffen in alle Richtungen ermitteln. Das heißt ausdrücklich, also auch die Frage, ob ein Brandanschlag hier vorliegt oder gar ein terroristischer Akt vorliegt, egal aus welcher Motivation heraus?
3: Das Landeskriminalamt hat dafür die Ermittlungsgruppe Fischer eingerichtet. Außerdem sind Staatsschutz und Antiterrorabteilung in die Ermittlungen eingebunden. Neue Hinweise gibt es auch zur Brandursache. Ermittler hätten Anzeichen für den Einsatz eines Brandbeschleunigers gefunden. Die gesicherten Spuren werden nun ausgewertet. Parallel arbeiten Netze BW und Fairnetz weiter an der Wiederherstellung der Stromversorgung.
0: Der Chefankläger des Internationalen Strafgerichtshofs Kahn ist mit sofortiger Wirkung von seinem Dienst suspendiert worden. Eine endgültige Entscheidung über eine mögliche Amtsenthebung sollen die Vertragsstaaten auf einer Sondersitzung treffen, teilte das Präsidium in Den Haag mit. 2024 hatte eine enge Mitarbeiterin dem britischen Juristen sexuelle Übergriffe

0: Angriffe vorgeworfen. Eine Kommission der Vereinten Nationen hatte die Vorwürfe untersucht und Ende 2025 ihren Bericht vorgelegt, der aber bisher nicht veröffentlicht wurde. Die neuen Atommächte haben im Jahr 2025 die Investitionen in ihre Atomarsenale drastisch erhöht. Die internationale Kampagne zur Abschaffung von Atomwaffen, ICAN, mit Sitz in Genf, bezifferte den Gesamtbetrag im neuesten Bericht auf 102 Milliarden Euro. Das ist fast ein Fünftel mehr als im Jahr zuvor. Rein rechnerisch entspricht das gut 3.200 Euro pro Sekunde. Aus Genf, Katrin Hondel.
1: Am meisten haben die USA investiert, nämlich über 69 Milliarden Dollar, mehr als alle anderen Atommächte zusammen. Laut ICAN wird das Geld verschwendet. Die Anti-Atomwaffen-Kampagne verweist auf eine gemeinsame Erklärung von 5 Nuklearmächten aus dem Jahr 2022. Darin heißt es, dass ein Atomkrieg niemals gewonnen werden kann und niemals geführt werden sollte. Das Geld, das in nur einer Minute für Atomwaffen ausgegeben wird, so rechnet ICAN vor, könne stattdessen tausenden Menschen Zugang zu frischem Wasser und sanitären Einrichtungen ermöglichen. Und allein das von den USA 2025 in Atomwaffen investierte Geld hätte 19 Mal das gesamte Jahresbudget der Vereinten Nationen decken können. Entscheidungen werden bewusst getroffen, sagte in Genf ICAN-Programmdirektorin Susi Snyder. Die Länder könnten entweder in eine sichere Zukunft für alle investieren oder das globale Risiko auf ein bisher nie dagewesenes Level erhöhen.
0: Das waren die Nachrichten. Das Wetter? In Rheinland-Pfalz gibt es heute einen Mix aus Wolken und Sonne. In Baden-Württemberg dagegen ist es vor allem am Morgen noch ziemlich wolkenverhangen und auch öfter nass. In Oberschwaben, vor allem im Allgäu, hält sich das teils bis über den Mittag hinaus. Es ist empfindlich kühl mit Höchstwerten zwischen 14 und 21 Grad. Und auch Mittwoch und Donnerstag bleibt es unbeständig und kühl. 7:07 Uhr.
2: Entschuldigung, bin gerade mit meinem Kopf gegen das Mikrofon gestoßen. Soll auch mal passieren. Pascal Fournier war das mit den Nachrichten. Vielen Dank. Heute feiert es Geburtstag in Berlin mit einem Festakt. Das Allgemeine Gleichbehandlungsgesetz, das AGG, wird 20 Jahre alt. Ob wir uns dazu gratulieren können, das frage ich gleich Vera Egenberger vom Büro zur Umsetzung von Gleichbehandlung nach Frank Sinatra und Don't Take Your Love From Me. Schönen guten Morgen.

0: 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Es war ein rechtlicher und gesellschaftlicher Meilenstein, das allgemeine Gleichbehandlungsgesetz. Jetzt im Juni wird es 20 Jahre alt. Vor 2006 gab es in Deutschland im Zivilrecht keinen systematischen Schutz vor Diskriminierung. Mit dem AGG wurde es erst möglich, gegen Benachteiligung im Arbeitsleben oder auch bei alltäglichen Geschäften auf Schadenersatz oder Entschädigung zu klagen. Und es werden immer mehr Menschen, die das auch tun. Mehr als 13.000 Fälle wurden 2025 gemeldet. Es waren 15% mehr als im Vorjahr. So auf jeden Fall der aktuelle Jahresbericht der Antidiskriminierungsstelle. Das ist auf der einen Seite eine alarmierende Zahl, auf der anderen Seite zeigt es, wie wichtig das allgemeine Gleichbehandlungsgesetz ist. Über 20 Jahre AGG spreche ich jetzt mit Vera Eggenberger vom Büro zur Umsetzung von Gleichbehandlung. Einen schönen guten Morgen.
1: Guten Morgen.
0: Mal ein Beispiel aus diesen 13.000 Fällen, die bei der Antidiskriminierungsstelle gemeldet wurden. Ein 11-jähriges Mädchen kauft sich ein Eis, aber die Verkäuferin will ihr das Wechselgeld nicht geben. Sie sagt, sie traue ihm nicht. Das Kind hat eine dunkle Hautfarbe. Stattdessen gibt die Eisverkäuferin das Geld an eine Freundin des Mädchens. Ist das ein typischer Fall für Diskriminierung, die durch das AGG nun sichtbar wird?
1: Es ist vermutlich nicht sehr typisch, aber es ist ein Beispiel dafür, wie Ausgrenzung und Benachteiligung aufgrund der Herkunft, aufgrund des Lebensalters, aufgrund einer Behinderung oder der sexuellen Orientierung aussehen kann. Es werden Benachteiligungen in der Tat auch über das AGG zunehmend bekannt und zunehmend sensibel auch wahrgenommen von den betroffenen Personen. Dass aber eine Beschwerde oder eine Meldung bei der Antidiskriminierungsstelle vorliegt, da gehen die Zahlen in der Tat nach oben. Aber wir sehen diese Entsprechung der Zahlen nach oben bei den gerichtlichen Fällen eigentlich kaum.
0: Ah, okay.
1: Es geht mehr darum, dass Personen die Situation erkennen als eine Benachteiligung, die das AGG ja auch bearbeiten will oder verbieten will. Aber der gerichtliche Weg, es dann auch konkret zu bearbeiten, um eine Entschädigung zu erlangen, da sind die Zahlen erheblich niedriger.
0: Aber warum ist das so?
1: Der Weg, der durch das AGG vorgegeben wird, eine gerichtliche Klage zu führen, ist enorm schwierig. Die Schwellen sind sehr hoch. Man muss das innerhalb einer bestimmten Frist tun. Man muss in der Regel eine rechtliche Vertretung haben, die vielleicht Geld kostet. Der Ausgang einer Klage ist nie sonderlich klar erkennbar zu Beginn, wenn man die Klage führen möchte. Es kann sich über ein Jahr oder zwei oder drei auch hinziehen, bis ein Urteil gesprochen wird. Und das sind Hürden, die für die Personen, die mitunter sehr alltägliche und sehr regelmäßige Situationen erleben, kaum eine Option, dann auch zum Gericht zu gehen.
0: Sie selbst haben ja auch versucht, eine Benachteiligung einzuklagen. Sie wollten als konfessionslos.
1: Er hat 13 Jahre gewesen und hat aber in der Zwischenzeit sehr viele verschiedene gerichtliche Dinge auch in Bewegung gesetzt. Er hat kircheninterne Strukturen verändert. Deswegen ist die Situation gar nicht so vergleichbar mit anderen Situationen, die oft eine sehr starke individuelle Prägung haben, aus einer sehr speziellen Lebenssituation heraus. Jetzt habe ich zwar in der Tat in meinem ganz konkreten Fall die Situation nicht gewonnen, aber die Situation, die Grundordnung innerhalb der Kirchen wurden in den 13 Jahren so weitgehend geändert, dass das System, das ich angreifen wollte, in der Tat auch wirklich verändert worden ist.
0: Das allgemeine Gleichbehandlungsgesetz soll nun auch reformiert werden. Was soll da angepasst werden und reicht das?
1: Es sind einige Aspekte, die verändert werden sollen. Es soll eine Frist, die Frist, die es eben gilt, einzuhalten, wenn man eine Klage führen möchte. Die sogenannte Geltendmachungsfrist, die soll von 2 Monate auf 4 Monate hochgestuft werden. Das ist zwar eine Verbesserung, aber noch weit entfernt davon, wie das beispielsweise in anderen europäischen Ländern geregelt wird. Da ist es oft 6 oder 12 oder 24 Monate. Denn diese Geltendmachungsfrist ist wirklich absolute Voraussetzung, dass man, wenn man sie nicht einhält, dann eben auch nicht mehr klagen kann. Es soll aber auch, und das ist in der Tat ein sehr schöner Bereich, eine Schlichtungsstelle, ein Schlichtungsverfahren eingeführt werden, das auch wieder über europäische Richtlinien vorgegeben wurde, dass Personen nicht notwendigerweise zum Gericht müssen, wenn sie eben eine Klärung herbeiführen wollen, sondern über eine Schlichtungsstelle, die viel schneller arbeiten kann, die erheblich weniger Kosten aufwirft, dann auch eine Schlichtung durchlaufen können, um möglicherweise dann niedrigschwellig und ohne Gerichtsverfahren eben so eine Situation auch erklären können.
0: Trotz allem, würden Sie uns zu 20 Jahren AGG gratulieren?
1: Da wäre meine Einschätzung doch sehr gemischt. Also auf der einen Seite ist es in der Tat, es hat was in Bewegung gebracht, es hat ein Fingerspitzengefühl entwickelt, was in Ordnung ist und was nicht, dass Diskriminierung eben auch geahndet werden soll. Aber es sind noch so viele Hürden im Gesetz. Und die Weiterentwicklung dieser AGG-Reform jetzt ist eine recht halbherzige Geschichte, würde ich mal sagen. Und wir könnten im Grunde da viel weiter sein, wenn wir über den deutschen Tellerrand schauen und ein bisschen in die europäische Landschaft gucken, hätten wir sehr viele Beispiele gefunden, wie man es noch besser machen kann.
0: Das Allgemeine Gleichbehandlungsgesetz feiert seinen 20. Jahrestag. Heute findet der offizielle Festakt in Berlin statt. Über die bisherigen Erfolge des AGG und was vor allen Dingen verbessert werden kann und muss, darüber habe ich mit Vera Egenberger vom Büro zur Umsetzung von Gleichbehandlung gesprochen. Ich danke Ihnen vielmals.
1: Sehr gern.

0: Musik von Sofiane Pamart in SWR Kultur. Morgen um 7.17 Uhr. Sachcomics erleben gerade einen großen Boom, also die visuelle Vermittlung von komplexen Themen. Uli Lust hat gerade mit ihrem Comic Frau als Mensch als erste Comiczeichnerin den Deutschen Sachbuchpreis gewonnen. Der große Vorteil von diesen Sachcomics ist die Reduktion. Die Form zwingt die Autorinnen und Zeichner, ihre Themen präzise in Panels zu packen. Daran versucht sich auch der Comiczeichner und Autor Michael Matthias. In seinem Comic Strong Man zeigt er, wie das Thema Männlichkeit gerade im Zentrum eines Kulturkampfes steht. Männlichkeit wird vermarktet, inszeniert und zur Ware gemacht. Christina Hartauer hat am Wochenende Michael Matthias auf dem Comic-Salon in Erlangen getroffen und mit ihm gesprochen.
1: Was macht einen starken Mann zum starken Mann?
2: Dass man sehr weit damit kommt, indem man sich nie entschuldigt, bei jeder Konfrontation mit einer höheren Aggression reagiert und keinen Schritt von seiner Meinung abweichen, egal ob man recht hat oder nicht.
1: Strong Man, starke Männer, so heißt der Comic von Michael Matthias. Ein doppeldeutiger Titel, denn der sogenannte starke Mann ist in der Politik auch immer ein Synonym für den autoritären starken Lenker. Bestes Beispiel Donald Trump, der das Prinzip Strong Man in der Politik lebt.
3: We're having a big fight.
1: Einen großen Kampf kündigt Donald Trump für den 14. Juni an. An seinem 80. Geburtstag soll vor dem Weißen Haus ein Mixed Martial Arts Wettkampf stattfinden. Das bedeutet stundenlanges, blutiges Gerangel in einem Käfig. Was für manche die ultimative Performance starker Männlichkeit symbolisiert, steht für den Comiczeichner Michael Matthias für das Gegenteil, nämlich für
2: performative Männlichkeit, die Donald Trump verkörpert und auch diese extrem fragile, unsichere Männlichkeit, die ständig überkompensiert werden muss.
1: Mit dieser performativen Männlichkeit, ihren Auswüchsen und ihrer zerstörerischen Kraft beschäftigt sich Michael Matthias in seinem Sachcomic Strong Man. Von Alexander dem Großen bis hin zu Andrew Tate, Männlichkeitsinfluencer in Großbritannien angeklagt wegen Vergewaltigung und Menschenhandel. Was beide gemeinsam haben? Sie stehen für eine Männlichkeit, die dominiert und kontrolliert. Die Menschen um sie herum oder den eigenen Körper. Anhand zahlreicher Beispiele zeigt Michael Matthias auf, wie Männlichkeit von der Performance lebt. Von der eigenen Aufwertung und der Abwertung anderer. Etwas, das man sehr gut verkaufen kann. Das wusste in den 1930er Jahren auch der Bodybuilder Charles Atlas. In Zeitungsanzeigen machte er sich über schmächtige Männer lustig. Die Lösung? Kauft das Fitnessprogramm von Charles Atlas und werde zum richtigen, starken und wehrhaften Mann.
2: Das Erfolgsrezept ist, Leute in ihrer Männlichkeit zu verunsichern, um ihnen anschließend die Lösung als Produkt oder als Dienstleistung zu verkaufen.
4: The Charles Atlas Course with Dynamic Tension can turn you into
5: a beast of a man.
1: Michael Matthias zeichnet die Manosphere wie einen Cartoon. Seine reduzierte Bildsprache gibt seiner umfangreichen Recherche eine klare Form. Er bietet den prominentesten Vertretern der Strongman wie Donald Trump, Andrew Tate oder dem Verschwörungserzähler Alex Jones keine Bühne, sondern demaskiert gekonnt ihre Strategien. In den Primärfarben Rot, Blau und Gelb sehen die zerstörerischen Manfluencer aus wie schräge Simpson- oder Lego-Figuren. Michael Matthias wünscht sich hier ein viel größeres Bewusstsein dafür,
2: dass das natürlich alles eine Inszenierung ist und dass die ganzen Leute, die man vorfindet, das ist eine Performance von einem Männlichkeitsideal, was so nicht existiert. Und den Leuten das vor Augen zu halten, das finde ich extrem wichtig, einfach zu sagen, das, was ihr da seht, das ist wie ein Schauspieler in einem Film. Das ist nichts, was real ist.
1: Vielleicht ist die Performance nicht real, aber die Konsequenzen sind es. Für alle, die für die zerstörerischen Strongmen nicht als Strongmen gelten und sogar für die Demokratie. Wie, das zeigt Michael Matthias in seinem Sachcomic auf unterhaltsame und kluge Weise.
0: Christina Hartauer über Strong Man von Michael Matthias. Der Sachcomic über die zerstörerische Kraft fragiler Männlichkeit erscheint heute im Avant Verlag. 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

0: Das war der vierte Satz aus dem Oboenkonzert in C-Dur von Domenico Cimarosa in SWR Kultur am Morgen. Wenn man sich aktuelle Bundestagsdebatten anschaut, dann wirken viele der Reden manchmal eigens für Social Media geschrieben und weniger für die parlamentarische Debatte. Die Plattformen im Netz werden tatsächlich zunehmend wichtiger für das politische Tagesgeschäft. Viele der Mitglieder des Bundestags haben sogar eigens Social Media Manager eingestellt, um ihre Botschaften zielgruppengenau in kurzen Clips für TikTok, Instagram oder YouTube aufzubereiten. Das birgt Chancen und Risiken, über die Maximilian Ulrich aus dem ARD-Hauptstadtstudio berichtet.
1: An wen richtet sich eigentlich eine Bundestagsrede? An das Parlament, die Zuschauer im Saal, das Phoenix-Publikum, uns Journalisten? Michael Espendiller von der AfD begrüßt bei seinen Reden am Anfang immer auch das digitale Publikum.
2: Sehr geehrte Frau Präsidentin, sehr geehrte Zuschauer, liebe Zuschauer im Saal, bei YouTube und auf X.
1: YouTube, Instagram, Facebook, X, TikTok. Wer sich die Profile von Abgeordneten und Fraktionen hier anschaut, bekommt viele Ausschnitte aus Bundestagsdebatten zu sehen. Parteiübergreifend sind diese alle wenige Sekunden. Kurz und emotional.
3: Sie haben die Wähler nach Strich und Faden belogen.
4: Schild doch mal, habt ihr so viel Testosteron oder was? Bleibt doch mal ruhig.
5: Sie haben immer behauptet, das ist alles Quatsch, das ist alles nicht wissenschaftsgetreu. Diese Wissenschaft gibt's ja gar nicht.
6: So, kommen wir mal zu einer anderen Kategorie von Wurst, nämlich der beleidigten Leberwurst.
1: Für Bundestagspräsidentin Julia Klöckner, die selbst viel auf Social Media aktiv ist, ist das ein Problem.
7: Es gibt Debatten, da ist absehbar, dass vieles eigentlich nicht für die Zuhörerinnen und Zuhörer gemacht ist, sondern für die eigenen Echokammern. Und das dient nicht der Qualität der Debatte.
1: Und das wird in der Debatte mittlerweile auch häufig kritisiert.
8: Wissen Sie, Ihre Fragestellung offenbart zu vieles. Sie wurde nämlich offensichtlich gestellt, um auf Instagram und auf TikTok zu funktionieren.
9: Will man hier TikTok-Videos produzieren oder will man wirklich Lösungen produzieren?
10: Deswegen würde ich auch jetzt gerne nach der Verlesung von TikTok Redebausteinen wieder in die Debatte eintreten.
1: Politikerinnen und Politiker müssen sich den neuen Medien anpassen und ihr Auftreten und ihre Rhetorik überdenken, erzählt die Grünen-Fraktionsvorsitzende Katharina Dröge.
11: Deswegen haben meine Experten mir irgendwann gesagt, Katharina, du hast so Reden, die bauen in verschiedenen Teilen deiner Rede gedanklich aufeinander auf. Das ist für Social Media extrem kompliziert so, und lässt sich damit viel schlechter senden, als wenn man so einmal sagt, Friedrich Merz ist übrigens doof, weil.
1: So. Abgeordnete und Fraktionen stellen gezielt Social Media Manager ein, drehen auf den Gängen des Bundestages oder am Spreeufer kurze Videos. Die AfD sucht sogar einen Influencer Manager. Martin Reichert von der AfD erklärt, warum.
12: Die Influencer sind, und ich komme aus Sachsen-Anhalt, sind für uns so etwas wie das, was für Martin Luther der Buchdruck gewesen ist.
1: Abgeordnete haben ein festes Budget für Mitarbeiter und sie können selbst entscheiden, ob sie von diesem Budget Social Media Manager bezahlen oder Fachreferenten, die sich in Studien und Gesetzestexte eingraben. Verflacht also die Politik, weil Politiker mehr Wert auf kurze Social Clips als auf inhaltliche Tiefe legen? Heidi Reichinek, Fraktionsvorsitzende und Social Media Star der Linken, sagt:
13: Da würde ich widersprechen, weil wenn man Ahnung von einem Thema hat, dann kann man das auch kurz und knapp zusammenfassen. Die Frage ist ja, worauf basiert diese Zusammenfassung und kann ich bei Nachfragen dann auch antworten und erklären, auf welche Studien stütze ich mich, auf welche Erfahrungen, auf welche Informationen, und das können wir und genau so muss es eben sein.
1: Bundestagspräsidentin Julia Klöckner verweist zudem darauf, dass die Abgeordneten nicht zensiert werden dürfen.
7: Klar ist, dass mit Fraktionsgeldern nicht Parteiaktivitäten oder Parteipositionierungen finanziert werden und das gilt im Analogen wie im Digitalen und darauf achtet die Bundestagsverwaltung.
1: Eine Sache gibt es im digitalen Raum allerdings nicht. Echte Wahlfreiheit. Welche Politikervideos einem am Ende in den Feed gespült werden, entscheiden die Algorithmen von TikTok, YouTube oder Insta. Und diese Algorithmen bewerten in der Regel emotionale und schrille Videos höher als ruhige, sachliche Wissensbeiträge.
0: Maximilian Ulrich war das aus dem ARD-Hauptstadtstudio darüber, wie Social Media den Bundestag verändert. Bis zu den Nachrichten um 19:30 hören wir Musik aus der 6. Sinfonie von Ludwig van Beethoven in der Jazzbearbeitung von Dieter Ilk.

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1: Künstliche Intelligenz gilt als Schlüsseltechnologie der Zukunft, hat aber einen hohen Energie- und Rohstoffbedarf. Rechenzentren verbrauchen enorme Mengen Strom, während weltweit nach seltenen Rohstoffen für die Chip-Produktion gesucht wird.
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4: Ich bin Frau Oppenberg, wünsche Ihnen einen schönen guten Morgen. Wir hören jetzt das Wichtigste aus aller Welt um 7.30 Uhr in den Nachrichten.
5: Mit Pascal Fournier. Israel und der Iran verkünden jeweils eine Feuerpause. Nach dem Aus des Kampfjet-Projekts FCAS werden Rufe nach Alternativen laut und falsche Kabel verzögern offenbar das Bahnprojekt Stuttgart 21 weiter. Das Wetter in Rheinland-Pfalz wechselhaft, aber trocken, in Baden-Württemberg teils noch Schauer, kühl, 14 bis 21 Grad. Nach gegenseitigem Raketenbeschuss gestern haben Iran und Israel jeweils eine Feuerpause angekündigt. Beide Seiten drohten jedoch zugleich mit noch heftigeren Angriffen, sollte die jeweilige Gegenseite die Waffenruhe brechen. Aus Tel Aviv berichtet Jan-Christoph Kitzler.
6: In weiten Teilen Israels ist es in der Nacht ruhig geblieben. Nur im Norden des Landes gab es immer wieder Alarm, ausgelöst durch Drohnen der Hisbollah. Ganz im Süden, über der Stadt Eilat am Roten Meer, fing die israelische Armee nach eigenen Angaben eine Drohne der Houthi-Miliz aus dem Jemen ab. Der Iran und Israel haben die gegenseitigen Angriffe eingestellt, nachdem die Lage seit Sonntag eskaliert war. Einschränkungen wurden aufgehoben. In Israel sollten die Schulen heute wieder geöffnet sein. Im Iran wurde der Luftraum wieder geöffnet. US-Präsident Trump hatte gestern darauf gedrängt, die Lage nicht weiter eskalieren zu lassen. Medien berichten von einem Telefonat mit Israels Premier Netanyahu, in dem er davor gewarnt haben soll, dass Israel im Falle einer Ausweitung der Angriffe möglicherweise isoliert dastehen könnte.
5: Nach dem Scheitern des deutsch-französischen Kampfjet-Projekts FCAS fordern Koalitionspolitiker eine rasche Alternative. Der verteidigungspolitische Sprecher der Unionsfraktion Erndl sagte, eine Zusammenarbeit mit anderen Partnern müsse zügig geprüft werden. Das Aus sei auch eine Chance, ähnlich argumentiert der SPD-Verteidigungspolitiker Schmidt. Grünen-Chefin Brandner sprach dagegen von einem schweren Rückschlag für die europäische Sicherheits- und Verteidigungspolitik. Deutschland und Frankreich hatten gestern nach 9 Jahren Vorarbeit das Ende des Projekts verkündet. Es sollte das Rückgrat der gemeinsamen Luftverteidigung ab den 2040er Jahren werden. Falsche Kabel sind offenbar ein Grund für die neuerlichen Verzögerungen beim Bahnprojekt Stuttgart 21. Laut SWR-Recherchen hat die Bahn beim digitalen Bahnknoten von Stuttgart 21 über 1000 Kilometer Kabel und Kabelschächte verlegt, ohne zu wissen, ob es die richtigen sind. Nun muss ein Großteil davon ausgetauscht werden. Einzelheiten von Frieda Kümmerer.
7: Insider sprechen von einer unternehmerischen Entscheidung, die vor etwa 4 Jahren getroffen werden musste. Denn Streckensperrungen waren angemeldet und Bauunternehmen waren gebucht. Nur die Planung für die zu verlegenden Kabel war noch nicht abgeschlossen. Um den Eröffnungstermin nicht zu gefährden, entschied sich die Bahn, die Standardkabel zu verlegen. Genau diese führten nach SWR-Recherchen aber mit dazu, dass die Eröffnung von Stuttgart 21 jetzt bis Dezember 2031 dauern könnte. Denn ein Großteil der Kabel und Kabelschächte waren falsch und müssen getauscht werden. Dazu kommen nach SWR-Recherchen Mängel im Tiefbahnhof, etwa mit der Notstromversorgung, den Bahnsteigen und den technischen Anlagen.
5: In Mainz treffen sich heute Unternehmensvertreter aus dem gesamten Bundesgebiet zum Deutsch-Amerikanischen Wirtschaftstag. Themen in der MEWE Arena sind in diesem Jahr unter anderem die Zoll- und Handelspolitik, Digitalisierung und künstliche Intelligenz. IHK-Hauptgeschäftsführer Rössel hat vorab gesagt, der wirtschaftliche Austausch mit den USA sei für Rheinland-Pfalz sehr wichtig. Die Industrie hier sei stark und der Mittelstand exportfreudig. Das waren die Nachrichten. Das Wetter. In Rheinland-Pfalz gibt es heute einen Mix aus Wolken und Sonne. In Baden-Württemberg dagegen ist es vor allem am Morgen noch ziemlich wolkenverhangen und auch öfter nass. In Oberschwaben, vor allem im Allgäu, hält sich dieses Wetter teils bis über den Mittag hinaus. Dazu ist es ziemlich kühl mit Höchstwerten zwischen 14 und 21 Grad. Und auch am Mittwoch und Donnerstag bleibt es unbeständig und kühl. 7.34 Uhr.
4: Die Nachrichten mit Pascal Fournier, vielen Dank. In Köln beginnt heute das Seriencamp-Festival. Das Branchentreffen zeigt, womit uns Sender und Streamer künftig unterhalten wollen. Und dieses Storytelling verändert sich derzeit. Über die Zukunft des Erzählens spreche ich gleich mit dem Produzenten Gregor Sauter in SWR Kultur am Morgen. Vorher hören wir Musik aus dem Flötenkonzert Nummer 9 von Giuseppe Sammartini. Schönen guten Morgen.

0: 7 Minuten nach 7:30 in SWR Kultur am Morgen. Das Handy verändert unsere Art, Serien zu schauen, beziehungsweise die Art, wie Serien gemacht werden. So ist zum Beispiel in neueren Streaming-Serien in regelmäßigen Abständen ein sogenanntes Recap eingebaut, also eine Zusammenfassung, um all die Zuschauer inhaltlich auf den Stand der Dinge zu bringen, die ja zwischendurch vielleicht mal durchs Handy abgelenkt waren. Aber auch ganz neue Formate bringt das Handy hervor. Sogenannte Mikrodramen sind in Asien schon ein Riesenmarkt. Hier in Europa nimmt diese Erzählform gerade Fahrt auf und ist auch Thema beim Kölner Seriencamp, dem größten Branchentreffen für Serienmacher in Deutschland, der heute beginnt. Über die Zukunft des seriellen Erzählens spreche ich jetzt mit Gregor Sauter in SWR Kultur am Morgen. Er ist Produzent von sogenannten Verticals und Mikrodramen und Leiter des Labels Red Pony bei der Filmproduktionsfirma Saxonia Media. Schönen guten Morgen.
1: Guten Morgen, hallo.
0: Herr Sauter, was versteht man überhaupt unter Verticals und Mikrodramen?
1: Also das ist ein bisschen was anderes, Verticals und Mikrodramas. Mikrodramas sind im Prinzip, wenn man es einfach fassen will, die Groschenromane von früher am Kiosk an der Ecke, die jetzt aufs Smartphone gewandert sind. Hm. Und also das sind kurze Geschichten, 60 bis 90 Sekunden pro Folge. Und ja, einfach sehr kurze Videos, die eher vom Gaming kommen als von der Filmbranche.
0: Aber wenn sie so kurz sind, welche Geschichten kann man denn überhaupt in so einer kurzen Zeit erzählen? Welche eignen sich für dieses Format?
1: Ja, also bisher ist es so, dass sich wirklich eher klischeehafte Emotionen da durchgesetzt haben. Also Liebe, Verrat, der heimliche Milliardär, ja, die böse Schwiegermutter und sowas. Also es ist aktuell noch so, dass es wirklich eher sehr, sehr klischeehaft belegt ist. Das aber nicht heißt, dass sich dieses Format nicht jetzt gerade irgendwie auch einfach seriöser wird. Ne? Also das wird immer seriöser, es breitet sich in andere Genres aus, die Qualität steigt. Aber der Erfolg war erstmal darauf, auf diesen eher klischeehaften.
0: Also wenn man jetzt an hochwertiges serielles Erzählen denkt, dann denkt man so an Kunstwerke wie mit ganz langen Erzählbögen, die Sopranos, The Wire. Kann man in dieser kurzen Form denn auch Kunst produzieren? Kann das Kunst sein oder in Zukunft vielleicht Kunst werden, wenn Sie jetzt sagen, das ist noch alles sehr oberflächlich? Oder ist das einfach für den schnellen Konsum kaum möglich, da Kunst zu produzieren?
1: Na, es kommt halt aus einem anderen Bereich. Es kommt aus dem Gaming, ja, und das funktioniert mit einer sogenannten Lootboxing-Methode. Also das ist wirklich mit einem Token-System, wo man dann pro Folge auch zahlt. Es kommt aus einer anderen Psychologie heraus. Aber man sieht jetzt schon, dass es quasi auch von Sendern Commissions gibt, die anspruchsvollere Sachen machen. Und dass der Markt sich auch da in unterschiedliche Richtungen bewegt. Also es ist durchaus möglich, dass wir da auch künstlerisch anspruchsvollere Formate jetzt bald sehen.
0: In Asien ist das ja bereits ein Riesenmarkt. Bei uns steht das Ganze noch am Anfang. Also sehen Sie hier ähnliches Potenzial?
1: Der Markt ist nicht ganz so ausgerichtet wie in China. Das ist eine plattformorientierte Gesellschaft, die einfach gewohnt ist, auch Geld zu bezahlen auf Apps für solche Inhalte. Wir sind ja eher eine Kultur, die zusammen auf der Couch oder im Kino sitzt. Und von daher muss man schauen, wie stark sich dieser Markt durchsetzt. Aber der Markt wächst auch hier in Europa.
0: Hätten Sie vielleicht mal ein Beispiel, woran Sie gerade arbeiten, wie so ein Video dann aussehen wird, so ein Mikrodrama?
1: Ja, also wir haben zum Beispiel ein Vertical Drama gemacht für Radio Bremen und den Saarländischen Rundfunk. Das heißt Between the Beats. Das ist so K-Pop in K-Pop-Anlehnung, quasi eine kleine Romeo und Julia-Geschichte im Prinzip. Von einem Street-Dancer und einer Ballerina. Das ist schon eher anspruchsvoller. Da gibt es viele anspruchsvolle Tanzszenen und auch einen Drama-Plot. Und parallel haben wir auch wirklich was gemacht, was eher in diese klassische Mikrodrama-Richtung geht. Das heißt Ghostwriter. Das ist wirklich auch ein datenorientiertes Format. Ja.
0: Wie unterscheidet sich dieses Erzählen dann ästhetisch vom Horizontalen?
1: Ja, erstmal hat man natürlich weniger Raum für szenisches Erzählen. Daher wird es automatisch sehr Telenovela-mäßig, also zumindest aktuell. Man muss quasi direkt in die Dialoge Es gibt keine Zeit, die Charaktere groß auszuerklären oder so. Man muss sofort verstehen, was der Konflikt ist quasi.
0: Serielles Erzählen verändert sich durch unsere Art der Mediennutzung, vor allem durchs Handy. Über diese neuen Formen habe ich mit dem Produzenten Gregor Sauter gesprochen, der ab heute beim Seriencamp Festival in Köln als Speaker mit dabei sein wird. Herr Sauter, vielen Dank und ein schönes Festival.
1: Ihnen auch, vielen Dank. Tschüss.

0: Das war das Adam Baldich Quartett mit Heartbeats in SWR Kultur am Morgen. Es war spannend gestern Abend in der Hamburger Elbphilharmonie. Immerhin ging es nicht nur um 25.000 Euro Preisgeld, sondern um viel Prestige und Bekanntheit. Der Deutsche Sachbuchpreis 2026 wurde vergeben. Der Börsenverein des Deutschen Buchhandels hat sich für den Wirtschaftsjournalisten Konstantin Richter entschieden. In seinem Buch 300 Männer erzählt er die Geschichte der deutschen Wirtschaft seit dem Kaiserreich. Mehr dazu jetzt in unserer Kulturmedienschau von Christian Batzlen.
1: 239 Titel wurden gesichtet. 8 Autorinnen und Autoren waren nominiert. Am Ende sollte der Deutsche Sachbuchpreis 2026 an Konstantin Richter gehen. Genauer gesagt an sein Werk 300 Männer, Aufstieg und Fall der Deutschland AG, das im Surkamp Verlag erschienen ist. In diesem Buch schildert er nach Angaben des Verlags das Netzwerk aus Bankiers, Industriellen und Lobbyisten, das bis in die 1990er Jahre die Politik und Unternehmenskultur der Bundesrepublik geprägt hat. Dabei macht er sichtbar, was sich hinter dem abstrakten Bild der deutschen Wirtschaft verbirgt und liefert so eine Grundlage, die richtigen Schlüsse für die Zukunft zu ziehen, urteilte die Jury. Die sogenannte Deutschland AG bestimme bis heute das Selbstverständnis als erfolgreiche Wirtschaftsnation. Weiter erklärte die 7-köpfige Jury, dass Konstantin Richter in seiner Geschichte zeigt, wie wenig die damit verbundenen Vorstellungen und Konzepte noch auf die Gegenwart passen und was sich hinter dem abstrakten Bild der deutschen Wirtschaft verbirgt. Kommen wir nach Frankreich. Es sei ein französisches Trauerspiel. Die Affäre um Patrick Bruel findet die Taz. Über 30 Frauen beschuldigen den französischen Sänger, sie sexuell missbraucht zu haben, und lange ist nichts passiert. Immerhin gehört Bruel zu den bekanntesten Künstlern Frankreichs seit vielen Jahrzehnten. Es gibt kaum jemanden, der ihn nicht kennt über die Zeit. Vergleichbar mit dem deutschen Musiker Herbert Grönemeyer. Und auch wenn er bis zum Prozessbeginn als unschuldig gilt, nach Informationen der Staatsanwaltschaft Nanterre ermittelt diese zu den Vorwürfen von 13 Frauen. Sie werfen ihm sexuelle Belästigung, versuchte Vergewaltigung und Vergewaltigung vor. Inzwischen ist er daher erstmal für 48 Stunden in Polizeigewahrsam genommen worden. Dem französischen Blatt Franck Info zufolge habe er seit Wochen seine Bereitschaft signalisiert, mit der Justiz zusammenzuarbeiten, werde alle Fragen beantworten und Belege vorlegen, die seine Unschuld belegen sollen. Und trotzdem sind bereits die ersten Folgen zu spüren, jetzt mehr als 2 Monate nach der Veröffentlichung der ersten Vorwürfe. Die letzten 5 Aufführungen eines Theaterstücks, in dem Bruel mitspielte, seien zum Beispiel abgesagt. Zudem strich der Künstler selbst den Großteil seiner für den Sommer geplanten Tournee. Womöglich mit einer gewissen Vorahnung. Wer weiß. In Berlin, dort stand es ganz flächig auf Bussen und war in mehreren U-Bahnen auf Augenhöhe zu lesen. Der Slogan: morgens um 6 schon wissen, was einem abends um 8 verschwiegen wird. Einer, der nicht nur Hauptstadtgemüter erhitzt, denn das rechtspopulistische Portal News durfte in den Berliner Verkehrsgesellschaften mit solchen Werbeslogans gegen öffentlich-rechtliche Medien aufrufen. Ausgerechnet bei der sonst so coolen und woken BVG in Berlin. Viele Nutzer im Netz beschwerten sich. Zudem förderte eine Online-Petition von Campact unter dem Motto »Keine rechte Angstmache« in der BVG, dass diese Werbung von BVG-Seite abgesetzt wurde. Auch die Deutsche Journalistinnen- und Journalistenunion in Verdi warf der BVG vor, News betreibe Hetze gegen Minderheiten und sei kein journalistisches Medium, sondern bestenfalls ein Journalismus-Simulant. Nun allerdings, wie die FAZ berichtet, holte das Portal News in Form seines Anwalts mit einer Abmahnung zum Gegenschlag aus. Die Werbeaktion müsse fortgesetzt werden, sie sei rechtswidrig und entbehre einer juristisch haltbaren Begründung. Ein Streit, der zeigt, dass selbst öffentliche Werbeflächen längst zum politischen Schauplatz geworden sind.
0: Das war die Kulturmedienschau von und mit Christian Batzlen in SWR Kultur am Morgen. 9:09. Wir hören jetzt das Quartetto Soltango mit El Puntazo von Alejandro Junisi.

0: Das Wort zum Tag mit Martin Wente, Evangelische Kirche.
1: Regelmäßig besuche ich eine alte Dame aus unserer Gemeinde. Sie ist seit Jahren krank, kann kaum mehr aus dem Haus gehen und freut sich umso mehr, wenn ich vorbeikomme. Was mich besonders rührt, oft hat sie schon etwas für mich herausgelegt, über das sie mit mir reden will. Ein Spruch von ihrem Abreißkalender, ein Artikel aus der Ludwigsburger Kreiszeitung oder ein Bild aus ihrer großen Sammlung von Kunstbüchern. Das letzte Mal hatte sie ein kleines Bild herausgesucht, auf dem Jesus am Kreuz zu sehen ist. Unter seinen Rippen auf beiden Seiten Wunden, aus denen Blut herausfließt. Weiter unten steht eine Art Taufschale, die fängt das Blut auf. In der Schale wird es zu Wasser. Ein drastisches Bild. Ich überlege kurz, wie es wohl auf meine Konfis wirken würde. Wie könnte ich vermitteln, was das Bild zeigen will? Die Wunden von Jesus bringen Heil. Sein Leid, seine Schmerzen bewirken Gutes. Ganz vorsichtig stelle ich der alten Dame eine Frage. Dieses Bild macht ja schon eine starke Aussage. Aus den Wunden Jesu kommt Heil, neues Leben. Sie kennen sich doch aus mit langer Krankheit. Kommt aus Ihren Wunden wirklich auch neues Leben? Nicht nur Schmerz und Frust? Natürlich ist es oft ganz schrecklich, so lange krank zu sein, sagt sie. Oft genug habe ich dunkle Tage, an denen ich überhaupt keinen Sinn im Kranksein entdecke. Aber wenn ich meine Krankheit so offen zeige, wie Jesus seine Wunden hier auf dem Bild, dann verändert sich mein Verhältnis zu anderen Menschen. Denn viele wissen ja oft nicht so richtig, was sie sagen sollen, wenn sie hören, dass ich so krank bin. Viele Freundinnen sind sprachlos. Und in meiner Familie konnten wir früher auch kaum übers Kranksein reden. Da habe ich eben selbst damit angefangen, sehr offen über meine Krankheit zu sprechen. Ich habe gemerkt, den Menschen um mich herum tut das gut. Sie verlieren ihre Scheu. Und auch für mich selbst ist es so etwas wie eine Befreiung gewesen. So lerne ich ganz langsam, über die wirklich wichtigen Dinge im Leben zu sprechen. Das heilt manches in den Beziehungen, die ich habe. Auch ich selbst fühle mich freier und näher an mir selbst dran. In diesen Hinsichten kann ich sagen, ganz mit meinem schönen Bild hier, manchmal kommt auch aus unseren Wunden tatsächlich Heil. Pfarrer Martin Wente aus Ludwigsburg von der Evangelischen Kirche.
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3: Einen schönen guten Morgen wünsche ich Ihnen um jetzt 8 Uhr. Das Wichtigste aus aller Welt in den Nachrichten.

0: berichtet Jan-Christoph Kitzler.
1: In weiten Teilen Israels ist es in der Nacht ruhig geblieben. Nur im Norden des Landes gab es immer wieder Alarm, ausgelöst durch Drohnen der Hisbollah. Ganz im Süden über der Stadt Eilat am Roten Meer fing die israelische Armee nach eigenen Angaben eine Drohne der Houthi-Miliz aus dem Jemen ab. Der Iran und Israel haben die gegenseitigen Angriffe eingestellt, nachdem die Lage seit Sonntag eskaliert war. Einschränkungen wurden aufgehoben. In Israel sollten die Schulen heute wieder geöffnet sein. Im Iran wurde der Luftraum wieder geöffnet. US-Präsident Trump hatte gestern darauf gedrängt, die Lage nicht weiter eskalieren zu lassen. Medien berichten von einem Telefonat mit Israels Premier Netanyahu, in dem er davor gewarnt haben soll, dass Israel im Falle einer Ausweitung der Angriffe möglicherweise isoliert dastehen könnte.
0: Russland hat die Ukraine in der Nacht erneut mit Raketen und Drohnen angegriffen. In der Region Kharkiv wurden dabei mindestens 4 Menschen getötet und mehr als 20 verletzt. Das teilte der Chef der regionalen Militärverwaltung Sinehubow auf Telegram mit. Im Zentrum der russischen Angriffe auf die Zivilbevölkerung lag die Stadt Tschuhujew im Nordosten der Region Kharkiv. Der ukrainische Präsident Zelensky telefonierte unterdessen mit den US-Vermittlern Witkoff und Kushner und dankte nach eigenen Angaben dafür, die Diplomatie so aktiv wie möglich wiederzubeleben. Der Chefankläger des Internationalen Strafgerichtshofs Khan ist mit sofortiger Wirkung von seinem Dienst suspendiert worden. Eine endgültige Entscheidung über eine mögliche Amtsenthebung sollen die Vertragsstaaten auf einer Sondersitzung treffen, teilte das Präsidium in Den Haag mit. 2024 hatte eine enge Mitarbeiterin dem britischen Juristen sexuelle Übergriffe vorgeworfen. Eine Kommission der Vereinten Nationen hatte die Vorwürfe untersucht und Ende 2025 ihren Bericht vorgelegt, der bisher aber noch nicht veröffentlicht wurde. Nach dem Scheitern des deutsch-französischen Kampfjet-Projekts FCAS fordern Verteidigungspolitiker in Berlin eine rasche Alternative. Einige wünschen sich ein anderes internationales Projekt mit deutscher Beteiligung. Hauptstadtkorrespondentin Bianca Schwarz.
2: Die Zusammenarbeit mit anderen Partnern müsse zügig geprüft werden, meint der verteidigungspolitische Sprecher der Unionsfraktion Thomas Erndl von der CSU. Er bezeichnet das Scheitern der Zusammenarbeit auch als eine Chance. Ähnlich argumentiert der SPD-Verteidigungspolitiker Christoph Schmidt. Seiner Ansicht nach könne man für einen gemeinsamen Kampfjet das Gespräch suchen mit Großbritannien, Italien, Japan oder Schweden. Ganz anders klingt die Bewertung bei den Grünen. Grünen-Chefin Franziska Brandner kritisiert, die Bundesregierung verweise nur auf eine Blockadehaltung der beteiligten Industrie, also der deutschen Airbus-Sparte und des französischen Dassault-Konzerns. Doch wo die Industrie blockiert, sei es Aufgabe der Politik, Führung durchzusetzen, so Brandner. Das Aus von FCAS sei ein schwerer Rückschlag für die europäische Sicherheits- und Verteidigungspolitik. Deutschland und Frankreich hatten gestern nach 9 Jahren Vorarbeit das Ende des FCAS-Projekts verkündet. Geplant war das System als Rückgrat der deutsch-französischen Luftverteidigung ab den 2040er Jahren. Ein mit Tarnkappentechnik ausgestatteter Kampfjet sollte langfristig die bisherigen Kampfflugzeuge ablösen. An dem Vorhaben war neben Deutschland und Frankreich auch Spanien beteiligt.
0: Die Deutsche Bahn hat beim Bahnprojekt Stuttgart 21 mehr als 1000 Kilometer Kabelschächte und Kabel falsch verlegt. Laut SWR-Recherchen wurden diese beim digitalen Bahnknoten eingebaut und müssen größtenteils ausgetauscht werden. Insidern zufolge ist vor rund 4 Jahren entschieden worden, die Kabel zu verlegen, obwohl die Planung zu diesem Zeitpunkt noch nicht abgeschlossen war. Erst gestern ist aus Kreisen der Projektpartner bekannt geworden, dass die Gesamteröffnung von Stuttgart 21 bis Ende 2031 dauern könnte. Die neuen Atommächte haben im Jahr 2025 die Investitionen in ihre Atomarsenale drastisch erhöht. Die internationale Kampagne zur Abschaffung von Atomwaffen ICAN mit Sitz in Genf beziffert den Gesamtbetrag in ihrem neuesten Bericht auf 102 Milliarden Euro. Das ist fast ein Fünftel mehr als im Jahr zuvor. Rein rechnerisch entspricht das gut 3.200 Euro pro Sekunde. Aus Genf berichtet Katrin Hondel.
3: Am meisten haben die USA investiert, nämlich über 69 Milliarden Dollar, mehr als alle anderen Atommächte zusammen. Laut ICAN wird das Geld verschwendet. Die Anti-Atomwaffen-Kampagne verweist auf eine gemeinsame Erklärung von 5 Nuklearmächten aus dem Jahr 2022. Darin heißt es, dass ein Atomkrieg niemals gewonnen werden kann und niemals geführt werden sollte. Das Geld, das in nur einer Minute für Atomwaffen ausgegeben wird, so rechnet ICAN vor, könne stattdessen tausenden Menschen Zugang zu frischem Wasser und sanitären Einrichtungen ermöglichen. Und allein das von den USA 2025 in Atomwaffen investierte Geld hätte 19 Mal das gesamte Jahresbudget

0: der Vereinten Nationen decken können. Entscheidungen werden bewusst getroffen, sagte in Genf ICAN Programmdirektorin Susie Snyder. Die Länder könnten entweder in eine sichere Zukunft für alle investieren oder das globale Risiko auf ein bisher nie dagewesenes Level erhöhen.
1: Papst Leo XIV. Setzt seine Spanienreise fort und wird am Nachmittag im Olympiastadion von Barcelona einen Gottesdienst feiern. Morgen weiht das Oberhaupt der katholischen Kirche dann den neuen Jesus-Christus-Turm der weltberühmten Sagrada Familia in Barcelona ein. Er ist mit mehr als 172 Metern der höchste Kirchturm der Welt. In Chile haben Ermittler eine Rekordmenge Drogen entdeckt, die nach Europa verschifft werden sollte, nämlich mehr als 100 Tonnen. Die Drogen, hauptsächlich Kokain und Ketamin, waren in Containern unter Holzlieferungen versteckt. Die Zollbehörde schätzt den Verkaufswert auf mehr als 7 Milliarden Euro. Das waren die Nachrichten. Das Wetter. In Rheinland-Pfalz gibt es heute einen Mix aus Wolken und Sonne. In Baden-Württemberg dagegen ist es vor allem am Morgen noch ziemlich wolkenverhangen und öfter auch mal nass. In Oberschwaben, vor allem im Allgäu, hält sich dieses Wetter teils über den Mittag hinaus. Dazu ist es empfindlich kühl mit Höchstwerten zwischen 14 und 21 Grad. Und auch Mittwoch und Donnerstag bleibt es unbeständig und kühl. 8:07 Uhr.
2: Das waren die Nachrichten mit Pascal Fournier. Schönen Dank. Der Iran beschießt Israel, Israel schießt zurück. 36 Stunden haben die Raketenangriffe gedauert, dann haben beide Seiten sie für vorerst beendet erklärt. Was das für die vereinbarte Waffenruhe in Nahost bedeutet, darüber spreche ich gleich mit der Journalistin und Nahost-Expertin Nathalie Amiri in SWR Kultur am Morgen.

0: Le Barricade Mysteriöse von François Couperin in SWR Kultur am Morgen. Der Iran hat seine Angriffe auf Israel vorerst für beendet erklärt. Im Gegenzug haben die USA zugesichert, dass auch Israel nicht weiter angreifen werde. Auf Wunsch des US-Präsidenten Trump habe man die Angriffe eingestellt, hieß es aus Tel Aviv. Israel werde die Angriffe im Libanon aber mit voller Intensität fortsetzen. Wie fragil die Waffenruhe damit wieder ist, das bespreche ich mit der Journalistin und Autorin Nathalie Amiri. Einen schönen guten Morgen.
1: Guten Morgen.
0: Wie schätzen Sie die Erklärung von Iran und Israel ein, sich jetzt nicht mehr anzugreifen?
1: Mit Skepsis. Wir haben dieses Muster schon mehrfach gesehen. Beide Seiten verkünden Waffenruhe und wenige Stunden später greifen sie dann erneut an. Ich meine, der Libanon, Sie haben es auch gerade gut gesagt, ist erneut angegriffen worden von Israel. Iran hat erklärt, seine militärischen Operationen gegen Israel beendet zu haben, aber er hat gewarnt gleichzeitig, dass er entschieden reagieren werde, falls Israel seine Angriffe im Libanon wieder aufnimmt, was er ja schon wieder getan hat. Und Ministerpräsident Netanyahu sagte, die Kämpfe an der Front gegen den Iran seien auch vorerst eingestellt worden. Aber auch er kündigt eine harte Reaktion an. Und dabei muss ich sagen, das Regime im Iran will keinen langen Krieg. Sie wollen aber einen Waffenstillstand zu ihren Bedingungen. Und Netanyahu steht innenpolitisch enorm unter Druck, weil er von rechts angegriffen wird. Es gibt eine Mehrheit in der Opposition zum ersten Mal. Die Wahlen stehen kurz bevor und er muss Stärke demonstrieren. Und solange diese Anreize auf beiden Seiten bestehen, ist jede Waffenruhe sehr fragil.
0: Man habe die Angriffe auf Wunsch von Donald Trump eingestellt, heißt es ja aus Israel. Welche Rolle spielen die USA tatsächlich, dass die Lage doch nicht wie befürchtet eskaliert ist?
1: Na, eine sehr wichtige. Also Trump hat wirklich echtes Interesse daran, diesen Krieg zu beenden. Er hat jetzt auch gestern nochmal verkündigt, dass beide Seiten ihm versichert haben, eine einwöchige Feuerpause einzuhalten. Also es wird nicht lange dauern. Er hofft darauf, dass er bis dahin einen Deal hat, auf dem Tisch hat. Ich meine, für die Amerikaner war dieser Krieg ein Desaster. Die Munitionslage haben sich halbiert, Trumps Beliebtheitswerte sind auf einem historischen Tiefstand. Die Fußball-WM beginnt in 2 Tagen und die War Powers Resolution, also der Kongress, muss ihm nach 60 Tagen Krieg auch seine Einwilligung geben. Er hat den ja ohne dem Kongress begonnen. Mhm. Er braucht also einen Ausstieg und das macht ihn zum wichtigsten Moderator. Aber er hat nicht sehr stark die Kontrolle in der Hand über das gesamte Geschehen. Denn Netanyahu, Israels Premier, hat ausdrücklich eigentlich, also hat gegen seinen Willen gehandelt gestern, nachdem die da hier, also im Südlibanon, in Südbeirut angegriffen wurde. Das war eigentlich explizit verboten.
0: Der Iran hat ja seine jüngsten Raketenangriffe auf Israel mit dessen Einsatz in Libanon begründet. Der libanesische Präsident Aoun wirft Iran dagegen vor, den Libanon als Druckmittel in seinem Konflikt mit Israel zu benutzen. Wie sehen Sie diese offenbar unerwünschte Solidarisierung des Iran mit Libanon?
1: Ja, also Aoun hat recht und Teheran hat die Libanon-Front bewusst in die Verhandlungen mit den USA eingebaut und die Botschaft lautet da, solange Israel im Libanon agiert, verhandeln wir nicht über unser Atomprogramm. Und das ist, jetzt macht es die ganze Sache extrem kompliziert und also Teheran hat zum ersten Mal sich jetzt vor die Hisbollah gestellt. Normalerweise hat die Hisbollah für das Regime gekämpft. Jetzt hat sich Teheran vor die Hisbollah gestellt. Es deutet an, dass sie sich vor seine Proxy stellt. Und ich meine, für die libanesische Bevölkerung ist das eine einzige Tragödie, weil sie zahlt jetzt diesen Preis erneut in diesen noch größeren Krieg und in die Komplexität strategisch mit einbezogen worden zu sein.
0: Was befürchten Sie, wie es weitergeht? Welche Chancen auf Friedensgespräche gibt es?
1: Ich denke, das ist, die ganze Situation ist sehr fragil. Netanyahu braucht einen Sieg. Er hat nach dem 7. Oktober weder die Hamas noch die Hisbollah besiegen können, noch das islamische Regime stürzen können. Der Sturz dieses Regimes war das erklärte Ziel. Präsident Trump hat gesehen, dieser Krieg ist sehr viel komplexer als die Maduro-Venezuela-Aktion und hat sich von diesem Krieg im Grunde genommen verabschiedet und will raus. Er braucht einen Deal, ich habe es gerade aufgezählt. Und die Gemengelage gibt aber in der Region, weil einfach nichts sortiert ist und nichts geklärt ist und für nichts eine Lösung gefunden wurde, nicht jetzt die Grundlage für einen schnellen Deal. Und ich meine, mehr als alle anderen leiden die Menschen im Iran, die eigentlich kurz einen Moment dachten, sie werden befreit werden und die jetzt eine doppelte Niederlage erfahren haben, weil der Angriff hat das Regime nicht nur gestürzt, sondern er hat es auch noch gestärkt und radikalisiert. Und jetzt stehen sie mit diesem Regime alleine da.
0: Iran und Israel haben die gegenseitigen Angriffe vorerst eingestellt. Die Lage bleibt dennoch weiterhin angespannt. Darüber habe ich gesprochen mit der Nahost-Expertin Nathalie Amiri. Ich danke Ihnen vielmals.
1: Sehr gerne.

0: Das Modern Brass Quartett war das mit The Ballad of Bonnie and Clyde in SWR Kultur am Morgen. Das gab's noch nie. Kurz vor dem Umzug des Bundespräsidenten öffnet der nochmal seinen Amtssitz für die Kunst. Das Schloss Bellevue in Berlin muss saniert werden, aber vorher ziehen Künstlerinnen und Künstler mit ihren Werken ein. Darunter sind auch einige Kommentare zu aktuellen politischen Debatten. Wladimir Balzer hat sich dort umgeschaut.
1: Auf dem Dach von Bellevue kann man die Schrift schon von Weitem sehen. Freiraumkunst steht dort. Von einer hellblauen Plane, die an eine Wasseroberfläche erinnert, sind die Buchstaben einzeln angebracht. Sie erinnern an Graffiti. Der Künstler Christian Awe hat in den 90ern in Ost-Berlin auf Häuserwände gesprüht und ist jetzt hier ganz offiziell auf dem Dach des Amtssitzes des Bundespräsidenten vertreten.
2: Die Kultur ist immer mehr betroffen durch Kürzungen, durch Einschränkungen, durch auch weniger Toleranz. Und da jetzt nochmal ein klares Signal zu setzen für Freiraum ist gerade ganz, ganz wichtig.
1: Wenn man mit den Beteiligten hier spricht, dann hört man das immer wieder. Kunst muss verteidigt werden und Kunst braucht Platz. Für beides steht diese Aktion, die es so in der Geschichte der Bundespräsidenten noch nicht gab. Ein Amtssitz wird zur Kunsthalle. Der größte Teil des Schlosses Bellevue ist sowieso schon freigeräumt, weil im Sommer die Generalsanierung beginnt. Ab Juli amtiert Frank-Walter Steinmeier von einem Provisorium aus, wenige hundert Meter von hier entfernt. Vorher steht er noch im größten Saal des Schlosses und freut sich über den neuen Charakter dieses Hauses.
3: Seien Sie uns alle miteinander ganz herzlich willkommen.
4: Es hat nie so Gehalt hier, ne?
1: Über 20 Künstler zeigen ihre Arbeiten, verteilt auf die verschiedenen Räume des Schlosses, das nun weitestgehend befreit ist von repräsentativen Pflichten. Für Bundespräsident Steinmeier ist auch diese außergewöhnliche Aktion ein Versuch, an seinem politischen Erbe zu arbeiten. Auffällig, wie stark er sich in den letzten Wochen in politische Debatten eingebracht hat. Diesmal geht es um die Freiheit der Kunst, um den Druck, der auf sie ausgeübt wird, politisch und finanziell.
3: Kunst ist in diesem Sinn kein Luxus, sondern essentieller Teil der demokratischen Debatte.
1: Doch wie politisch kann Kunst sein? Steinmeier sagt, sie sei besonders sensibel für die Verhältnisse.
3: Kunst spürt in Umbruchssituationen schneller als andere, was in der Luft liegt.
1: Das kann sehr konkret werden, etwa wenn es um die Nachfolge von Steinmeier geht. Der Street-Art-Künstler El Boccio hat gleich ins Foyer zwei große Gemälde an die Wand gelehnt. Das eine heißt »Die Alten« und zeigt drei Männer im Anzug, die etwas auszudealen scheinen, ihre Gesichter unsichtbar. Demgegenüber das Bild die Bundespräsidentin. Eine junge Frau, die offen den Betrachter anschaut und bereit zu sein scheint für dieses Amt. Ohne Deals. Einfach weil sie es ist. Der amtierende Präsident ist künstlerisch inzwischen auf ein Miniaturformat gebracht. Er stand selbst Modell, als die Künstlerin Karin Sander ihn abscannte und im 3D-Drucker eine Skulptur von ihm erstellte. Titel: Frank-Walter Steinmeier 1:5. Der Amtsinhaber wirkt hier plötzlich klein und zerbrechlich. Die knapp 40 cm hohe Figur steht im einzigen Raum von Schloss Bellevue, das noch als Reserve für mögliche wichtige Protokolltermine bis zum Umzug fungiert. Man weiß ja nie, welche politischen Umbrüche das Staatsoberhaupt noch dringend begleiten muss. Kurator Anne Lingot hat die Gelegenheit erkannt.
5: Als wir hier standen vor dieser Kulisse, haben wir gesagt, hier muss der Bundespräsident rein.
1: Unterdessen lässt der Künstler Jochen Gerz hinter dem Lüftungsschacht immer nur ein Wort rufen. Jemand fühlt sich eingeschlossen und ruft nach Aufmerksamkeit.
5: Vielleicht, weil wir alle ständig Hallo rufen. Hallo, sieht mich jemand? Hallo, hört mich jemand? Und das tun wir täglich, sekündlich in den sozialen Medien.
1: Öffentlichkeit soll aber auch hier im Schloss Bellevue geschaffen werden, mit Gesprächsrunden und öffentlichen Veranstaltungen. So hat dieser Ort zwei Funktionen gleichzeitig. Amtssitz des Bundespräsidenten und temporäre Kunsthalle.
0: Wladimir Balzer war das über die neue Funktion des Schloss Bellevue in Berlin. Vom Wochenende an können alle rein. Man muss sich allerdings vorher online ein Zeitfenster-Ticket kaufen. 8:21 Uhr in SWR Kultur am Morgen.

0: Das war der erste Satz Allegro aus der Streichersinfonie Nummer 6 in S-Dur von Felix Mendelssohn-Bartholdy in SWR Kultur am Morgen. Fluxkompensator an, wir fliegen mal eben zurück. Zurück in die Zukunft. Der Film aus den 80ern hat den Schauspieler Michael J. Fox weltberühmt gemacht und war so erfolgreich, dass es noch 2 Fortsetzungen gab. Bis heute steht Michael J. Fox vor der Kamera, zuletzt in der Serie Shrinking. Und das, obwohl er seit den 90ern an Parkinson erkrankt ist. Aber davon lässt er sich nicht unterkriegen. Heute wird Michael J. Fox 65 und Nils Dams schaut mit uns auf seine Karriere zurück.
1: Ein paar Jahre vor der Diagnose 1985 macht ihn ein Film über Zeitreisen weltberühmt.
2: Wollen Sie mir weismachen, Sie bauten eine Zeitmaschine?
1: Zurück in die Zukunft.
2: Aus einem DeLorean?
3: Pass auf!
1: Christopher Lloyd spielt Doc Emmett Brown, der ein Auto, ein DeLorean, in eine Zeitmaschine umgebaut hat.
3: 140 Kilometer pro Stunde!
1: Michael J. Fox spielt seinen Kumpel und Helfer Marty McFly.
2: Jesus Christ, Doc, Sie haben Einstein aufgelöst.
3: Immer mit der Ruhe, Marty, ich habe überhaupt nichts aufgelöst.
1: Ein perfektes Team, das so ursprünglich gar nicht geplant war.
4: They started filming with Eric Stoltz.
1: Die Dreharbeiten haben nicht mit Michael J. Fox angefangen. Eric Stoltz hat Marty gespielt, aber er hat nicht in die Rolle gepasst. Er hat Marty zu ernst gespielt, sagt Walter Benasiak. Er ist ein Zurück-in-die-Zukunft-Superfan, hat die Filme dutzende Male gesehen.
4: And after
1: Sie haben schon 5-6 Wochen gedreht und dann entschieden, das muss ein anderer machen.
4: Decided to recast.
1: Regisseur Robert Zemeckis und die Produzenten um Steven Spielberg verpflichten Fox. Der kann Skateboard fahren, Gitarre spielen und hat ein großes Comedy-Talent.
4: Without Michael J. Fox, I don't think it would have been as popular.
1: Ohne Michael J. Fox wäre der Film nicht so abgegangen. Zurück in die Zukunft wird ein großer Erfolg. Auch Filme wie Teen Wolf oder TV-Serien wie Family Ties machen Fox zum Superstar in Hollywood.
5: Here is Michael J. Fox.
6: What is the secret of your success?
7: And the winner is
8: Michael J. Fox.
1: Er sei bekannter gewesen als Kaugummi.
9: Being Bubblegum.
1: Er ist ein Star, muss aber auch mit der Diagnose Parkinson klarkommen. 7 Jahre hält er sie geheim. Nur die Familie weiß Bescheid. Seine kanadischen Eltern und Ehefrau Tracy Polin, mit der er seit 1988 verheiratet ist. Das war furchtbar. Ich musste erst mal verstehen, mit was ich da zu tun hatte. Der Arzt sagte, das hier gewinnt man nicht, das verliert man. Aber ich gewinne lieber. 1998 macht er die Krankheit öffentlich. Parkinson ist unheilbar. Michael J. Fox will das ändern. Am Anfang hieß es, du kannst noch 10 Jahre arbeiten. Und ich sage, was soll das heißen? Ich bin 29 Jahre alt und habe jede Menge teure Immobilien. Bis heute spielt er immer wieder in Filmen und Serien mit und setzt sich für die Parkinson-Forschung ein.
10: Mr. Fox, we're gonna start with you.
1: Vor dem US-Senat wirbt er für mehr staatliche Gelder. Da ist er Ende 30.
11: The war against Parkinson's is a winnable war.
1: Wir können den Krieg gegen Parkinson gewinnen. Mit Ihrer Hilfe und wenn wir alles tun, werde ich in meinen 50ern auf der Hochzeit meiner Kinder tanzen. 2000 gründet Fox eine Stiftung, die seitdem nach eigenen Angaben über 2 Milliarden Dollar für die Parkinson-Forschung gesammelt hat. Für sein Engagement verleiht ihm US-Präsident Biden 2025 die Freiheitsmedaille.
12: Michael J. Fox.
1: Die höchste zivile Auszeichnung in den USA. Für sein Leben, seine Frau und seine 4 Kinder sei er dankbar, sagt Michael J. Fox.
13: Optimism is sustainable.
1: Denn wenn du was hast, wofür du dankbar bist, bleibst du optimistisch. Du hast was, worauf du dich freuen kannst. Dann machst du weiter.
13: And you carry on.
0: Nils Dams war das über Michael J. Fox, der heute 65 Jahre alt wird. Künstliche Intelligenz braucht viel Energie. Die Rechenzentren verbrauchen Unmengen von Strom. Wie KI nachhaltiger werden kann. Darum geht es in der kommenden halben Stunde in SWR Kultur, das Wissen. Und wir hören uns morgen früh ab 6 wieder, wenn Sie mögen und dann wach sind. Ich bin Frauke Oppenberg. Haben Sie einen schönen Tag.

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1: At the heart of sustainability, the goal is simple but urgent: to build a better, fairer world and economy.
2: Eine bessere, gerechtere Welt und Wirtschaft sei das Ziel. So klingt es im Werbevideo des Software-Giganten Microsoft.
1: AI can be a powerful accelerant in that mission. It helps us move faster and scale solutions that address the climate crisis.
2: Künstliche Intelligenz, ein mächtiger Treiber für Nachhaltigkeit, eine Hilfe bei schnellen Lösungen für die Klimakrise. Fast alle großen KI-Unternehmen inszenieren sich in dieser Manier als grüne Akteure. Ihre Erzählung lautet: KI hilft, den Planeten zu retten. Aber stimmt das? Verschlingen die riesigen Rechenzentren, die gerade weltweit aus dem Boden gestampft werden, nicht erst einmal gewaltige Mengen wertvoller Rohstoffe und Energie?
3: Grüne Intelligenz. Wie KI nachhaltig werden kann. Von Bartholomäus Laffert.
4: If you use a GPT-4.0, so the short query, so you ask basically a very
2: simple question. Im Universitätsclub, einem Backsteingebäude mit Blick auf den Rhein, diskutieren Wissenschaftlerinnen und Wissenschaftler aus der ganzen Welt im Rahmen des Sustainable AI Labs über genau diese Frage. Geht es nach David Dow, Physiker an der Universität der Vereinten Nationen in Genf, hat KI durchaus Potenzial.
5: Nehmen wir die Dürre. Das ist nur eine der Katastrophen, mit denen viele Länder weltweit konfrontiert sind. Um sagen zu können, es gibt in diesem Land eine Dürre, nutzt man in der Wissenschaft heute einen physikalischen Index, etwa den Spectral Precipitation Index, der ausschließlich auf Niederschlag basiert. Weltweit gibt es aber über 100 solcher Indizes. Und zwischen den Wissenschaftlern gibt es keine Einigkeit. Heute lässt sich das mit KI lösen.
2: Weil KI in der Lage ist, mehrere solcher Indizes zu kombinieren. Die Hoffnung: Dürreperioden werden früher und präziser erkannt. Dann könnten Regierungen schneller reagieren. Das sieht auch Lynn Karg so. Sie ist Assistenzprofessorin an der Hertie School in Berlin, wo sie zu künstlicher Intelligenz forscht.
6: Die großen Klimamodelle basieren zum Teil auf KI-Modellen. Die helfen denn dabei, gewisse Sachen zu erzielen mit den Modellen, die vorher nicht möglich waren. Der Stromsektor schaut sehr auf KI, gerade weil sich das Stromnetz viel komplizierter gestaltet mit Erneuerbaren und mit Batterien. Und da ist eben so ein bisschen die Meinung, wir können eigentlich gar nicht ohne KI.
2: Karg hat vor 5 Jahren die Initiative Climate Change AI mitgegründet. Ihr Ziel: künstliche Intelligenz für den Klimaschutz nutzbar machen. KI kann helfen, Verkehrsflüsse in Großstädten zu steuern, Bewässerungssysteme effizienter zu betreiben oder Klimamodelle genauer zu machen. Die Forschung zeigt, solche Werkzeuge können dabei helfen, Emissionen zu mindern. Doch Karg warnt auch: so hilfreich KI ist, sie ersetzt keine Klimapolitik und keine strukturellen Veränderungen.
6: Es gibt eben auch diese Sichtweise, dass KI das Problem Klimawandel lösen kann. Und dem würde ich jetzt stark widersprechen. Es braucht eben diese tiefgreifenden Transformationen in der gesamten Wirtschaft eigentlich. Deswegen sind solche Behauptungen wirklich nur Schönmalerei, würde ich sagen.
2: Schon ein einziges KI-Rechenzentrum kann so viel Energie verbrauchen wie 100.000 Haushalte. Weltweit stehen Rechenzentren für rund 1,5% des gesamten Strombedarfs. Bis 2030 wird der Anteil nach Schätzungen der Internationalen Energieagentur auf bis zu 3% steigen. Ein erheblicher Teil davon stammt bislang aus fossilen Quellen. Dazu kommt der Ressourcenverbrauch: Rohstoffe für Chips, große Mengen Wasser zur Kühlung. Die Debatte darum ist auch in Deutschland angekommen. Genauer gesagt im Rheinischen Revier.
7: Was wird aus dem Rheinischen Revier nach dem Ende des Braunkohletagebaus? Also nicht nur landschaftlich gesehen, sondern vor allem wirtschaftlich. Dazu machen sich Politik und Bewohner schon lange Gedanken, immer auch mit der Sorge verbunden, dass eben nicht so wirklich was draus wird und die Region am Ende abgehängt ist. Deshalb war das für alle, die das verhindern wollen, erstmal eine sehr, sehr gute Nachricht, dass der US-Software-Riese Microsoft dort neue Rechenzentren bauen will, genauer gesagt in Bedburg, Bergheim und Elsdorf.
2: März 2026. Der WDR berichtet über den ersten Spatenstich für ein Microsoft-Rechenzentrum im ehemaligen Braunkohlerevier. 3,2 Milliarden Euro will der US-Konzern hier investieren und die Städte scheinen elektrisiert. Sie hoffen, dass Microsoft Unternehmen der digitalen Wirtschaft anlockt, die dann wiederum neue Arbeitsplätze schaffen, sagt etwa der Bürgermeister von Bedburg.
8: Seit Jahren sucht das Rheinische Revier nach einer neuen Identität. Und wir haben ganz viele Projekte angestoßen, Land auf, Land ab. Aber diese Ansiedlung hier, die übrigens nichts mit einem Förderprogramm zu tun hat, die löst halt einen ganz anderen wirtschaftlichen Impuls aus.
2: Aber nicht alle teilen diese Begeisterung.
9: Wir stehen hier schlichtweg auf dem Acker. Gegenüber sehen wir die Einfahrt und ein Schild Gewerbegebiet. Aber wir sehen noch nicht viel.
2: Wenige Wochen vor dem Spatenstich in Bergheim steht Dirk Jansen noch auf einer Brache. Jansen ist Landesgeschäftsführer beim Bund für Umwelt und Naturschutz in Nordrhein-Westfalen, kurz BUND. Lange hat er gegen die Braunkohleförderung im Rheinischen Revier gekämpft. Doch in den letzten Jahren sind die großen Rechenzentren zunehmend in seinen Fokus gerückt. Er hat nicht nur Zweifel, ob mit den Hyperscalern tatsächlich die versprochenen Arbeitsplätze kommen, vor allem hat er Sorgen, was deren Nachhaltigkeit angeht. Durch das Ende des Bergbaus würden große Industrieflächen frei.
9: Trotzdem plant man hier im Rheinischen Revier Gewerbegebiete vor allen Dingen auf der sogenannten grünen Wiese, also im Freiraum, anstatt Industriebrachen, frei werdende Kraftwerksflächen vorrangig zu nutzen, geht man auf die grüne Wiese und hat eine ausufernde Planung von Gewerbegebieten zu Lasten der landwirtschaftlichen Nutzfläche und zu Lasten der Natur.
2: Doch das ist noch nicht einmal seine größte Sorge.
9: Bei Microsoft kommt erschwerend hinzu, nicht nur, dass so ein Hyperscaler 20, 25, 26 Hektar Freiraum verbraucht. Diese Hyperscaler haben auch einen gigantischen Energiebedarf. Wir sehen hier zwar ja, Windenergieanlagen, mittlerweile sind ungefähr 4 Gigawatt an erneuerbaren Energienleistungen hier im Rheinischen Revier installiert. Das reicht aber hinten und vorne nicht aus, um die Energiebedarfe der Zukunft zu decken. Und da stellt man sich natürlich die Frage, wo kommt die Energie für Microsofts Hyperscaler her?
2: Wie groß dieser Energiehunger ist, zeigt ein Blick in die USA. Dort gibt es inzwischen über 4000 Rechenzentren, die zusammen für etwa 4% des gesamten Stromverbrauchs des Landes sorgen. Die Investmentbank Goldman Sachs geht davon aus, dass dieser Anteil bis 2030 auf 8% steigen könnte. Sam Altman, Gründer und Chef von OpenAI, dem Unternehmen hinter ChatGPT, sagte dazu 2025 bei einer Anhörung vor dem US-Senat:
10: Man kann kaum überschätzen, wie entscheidend Energie für unsere Zukunft ist. Irgendwann werden Chips und Netzwerktechnik von Robotern hergestellt. Sie werden immer effizienter und immer günstiger. Aber ein Elektron bleibt ein Elektron. Am Ende werden sich die Kosten für künstliche Intelligenz den Energiekosten annähern. Und dann wird entscheidend sein, wie viel davon man überhaupt zur Verfügung hat. Das wird die Möglichkeiten von KI begrenzen.
2: Denn so leicht eine Antwort bei ChatGPT daherkommt, das Training dahinter ist Schwerstarbeit. Um Muster in Milliarden Texten zu erkennen, arbeiten tausende Hochleistungschips parallel im Dauerbetrieb. Die Faustregel lautet, je größer und komplexer das Modell sein soll, desto mehr Chips sind nötig und desto mehr Energie. Dreckige Energie, sagt David Dow von der Universität der Vereinten Nationen.
11: And 50% of this consumption is non-friendly environmental power plants like coal and gas.
12: 50% des Stromverbrauchs stammen aus umweltschädlichen Kraftwerken wie Kohle- und Gaskraftwerken. In mehreren US-Bundesstaaten sollten eigentlich Kraftwerke geschlossen werden. Stattdessen lässt man sie nun für Jahrzehnte weiterlaufen, nur um die neuen Rechenzentren zu versorgen. Das ist ein gewaltiger Rückschlag fürs Klima.
2: Google-Chef Sundar Pichai hält dagegen, 2/3 der Energie für Googles Büros und Rechenzentren würden bereits heute rund um die Uhr CO2-frei produziert. Bis zum Ende dieses Jahrzehnts sollen es 100% sein. Doch wie grün der Strom für die Rechenzentren der KI-Firmen tatsächlich ist, bleibt schwer überprüfbar, sagt Professorin Lynn Karg auf der KI-Konferenz in Bonn.
6: Wenn ich als Rechenzentrum 100% erneuerbare Energie vorweise, dann heißt das aber nicht unbedingt, dass ich auch dafür gesorgt habe, dass all mein Strom von neuen Solar- oder Windanlagen kommt, sondern ich kaufe einfach diesen Strom. Das können auch schon existente Anlagen gewesen sein und bezahle einfach ein bisschen mehr für den Strom. Was im Endeffekt natürlich für das Klima zählt, ist, dass es mehr erneuerbare Energien gibt und dass fossile Energieträger ersetzt werden.
2: Auch langfristig lässt sich der Energiehunger der künstlichen Intelligenz wohl nicht allein mit Solaranlagen und Windparks stillen. Gleich mehrere KI-Unternehmen haben angekündigt, künftig verstärkt auf Atomstrom zu setzen. Microsoft hat dafür sogar schon einen 20-Jahres-Vertrag abgeschlossen, ausgerechnet am Ort eines der größten Reaktorunfälle der Geschichte. Dirk Jansen vom BUND in Nordrhein-Westfalen.
9: Wir sehen ja, in den USA wird Three Mile Island wieder reaktiviert. Der Pannenmeiler in Harrisburg, wo wir damals wirklich ganz, ganz haarscharf an einem Super-GAU vorbeigeschraubt sind. Das heißt, Microsoft setzt da auf Atomenergie.
2: Der Reaktor soll bereits 2027 ans Netz gehen, etwa ein Jahr früher als ursprünglich geplant. Dafür hat sich der Betreiber Constellation Energy einen 1 Milliarden Dollar Bundeskredit gesichert. Zwar bringen die Hersteller jedes Jahr effizientere Hochleistungschips für die Rechenzentren auf den Markt, doch damit wird der Hunger nach künstlicher Intelligenz nicht gestillt, sagt die Forscherin Lynn Karg. Denn da gäbe es ja noch den sogenannten Rebound-Effekt.
6: Der Rebound-Effekt behandelt eben das Problem, dass man, wenn man Effizienzsteigerungen hat, dadurch Ressourcen oder Geld einspart und dass das eben auf andere Art genutzt wird oder dass man dann von der gleichen Sache einfach mehr macht. Jetzt vereinfacht gesagt, wenn wir bessere Rechenleistung haben, wie eben zu beobachten war über die letzten Jahrzehnte, sind Computer einfach immer besser geworden, benutzen wir immer mehr davon. Diese Effizienzsteigerungen führen dann nicht dazu, dass in der Summe weniger Energie verbraucht wird, sondern dass wir einfach mehr von der gleichen Aktivität machen, als wir vorher gemacht haben.
2: Das hat Folgen nicht nur für den Stromverbrauch. Die Chips produzieren bei ihrer Arbeit auch enorme Hitze, die abgeführt werden muss. Nachhaltig wäre es, diese Abwärme der Rechenzentren für die Fernwärmeversorgung zu nutzen. Doch das passiert bisher kaum. Stattdessen werden die Chips aufwendig gekühlt. Grundsätzlich gibt es dafür zwei Methoden. Entweder die Luftkühlung durch Ventilatoren, die noch mehr Strom verbrauchen, oder die Wasserkühlung, die zwar energieeffizienter ist, aber Millionen Liter Wasser verbraucht. Der Physiker David Dow.
5: Wenn man zum Beispiel Google und OpenAI betrachtet, und es gibt viele andere, verbrauchen diese beiden gemeinsam über 7000 Schwimmbäder an Wasser pro Jahr. In einer Welt, in der überall Wassermangel herrscht.
2: Laut Greenpeace könnte der weltweite Wasserbedarf zur Kühlung von Rechenzentren bis 2030 auf mehr als 660 Milliarden Liter pro Jahr steigen, eine Vervierfachung gegenüber 2023. In Chile und den Niederlanden mussten Microsoft und der Facebook-Mutterkonzern Meta Pläne für Rechenzentren aufgeben, weil die lokale Bevölkerung aus Angst um ihre Trinkwasserressourcen dagegen protestierte. Dirk Jansen vom BUND kennt diese Beispiele und er fragt sich, was Microsofts Pläne für das Rheinische Revier bedeuten.
9: Wie werden die ganzen Rechner, die dort installiert sind, die sehr viel Wärme produzieren, wie werden die gekühlt? Das geschieht in der Regel mit großen Mengen an Wasser. Nur wir haben ja kein Wasser. Die Grundwasserspiegel hier sind zur Trockenlegung der Tagebaue bis in Tiefen von über 500 Meter abgesenkt. Also wo kommt das Wasser her?
2: Doch da bestehe kein Grund zur Sorge. Man setze auf modernste Technologie, einen geschlossenen Kühlkreislauf ohne Wasserverbrauch, teilt die Microsoft-Pressestelle auf Anfrage von Das Wissen mit. Noch sind solche Modelle die Ausnahme. Und die Forschung zeigt, nachhaltiger wären Rechenzentren in Regionen, die kühler sind und gleichzeitig über ausreichende Wasserressourcen verfügen, zum Beispiel in Skandinavien. Oder man nutzt die Abwärme sinnvoll, zum Beispiel in der Landwirtschaft, erklärt der kanadische Ingenieur Joshua Pierce auf der Sustainable AI-Konferenz in Bonn.
13: And right now, the vast majority of data centers just dump that heat into the atmosphere.
14: Derzeit entlassen die meisten Rechenzentren die Abwärme einfach in die Atmosphäre. Doch so wird sie vergeudet. Stattdessen könnte man sie in einem Gewächshaus nutzen, insbesondere in örtlichen Klimazonen. Auf diese Weise könnte der Wasserverbrauch zur Kühlung der Rechenzentren vollständig entfallen, denn man könnte dann Wärmepumpen und Wärmetauscher mit der Abwärme aus den Rechenzentren betreiben, um das Gewächshaus zu heizen. Das Wasser, das man so spart, könnte man beispielsweise für die Bewässerung des Gemüses nutzen, das dort angebaut wird.
2: Auch solche Projekte sind bislang rar. Aber das müsse ja nicht so bleiben, meint der Tech-Optimist Joshua Pierce. Das gelte auch für die Probleme bei der Gewinnung all der Rohstoffe, die für die Ausstattung der KI-Rechenzentren mit Hochleistungschips benötigt werden. Dazu gehören Metalle und Mineralien wie Kupfer, Lithium, Nickel und seltene Erden. Sie sind zentral für Halbleiter, Leiterplatten und Speichertechnologien. Noch kommen diese zu großen Teilen aus dem globalen Süden, sagt Modesta Mensah. Sie stammt aus Ghana und forscht an der Universität in Kapstadt zu künstlicher Intelligenz.
15: Mit dem Aufstieg der KI steigt der Bedarf weiter. Man braucht mehr Geräte, mehr Rechenzentren, mehr Elektronik, die die Software überhaupt erst betreibt. Das heißt, mehr Mineralien, mehr Bergbau, mehr Abbau.
2: Mensah glaubt nicht, dass Menschen in Afrika vom KI-Boom profitieren werden. Im Gegenteil, sie sieht Parallelen zu historischen Mustern der Rohstoffausbeutung während der Kolonialzeit. Viele wichtige Rohstoffe würden im globalen Süden, wie etwa aus dem Kongo, unter schwersten Bedingungen gefördert, ohne dass die lokale Bevölkerung davon profitiert. Dazu kommt, Chips und Elektronik haben nur eine begrenzte Lebensdauer und werden am Ende oft wieder dort entsorgt, woher viele Rohstoffe ursprünglich kamen, als Elektroschrott. Der Großteil davon werde nicht oder nur unzureichend recycelt.
16: Studies show that about 80% of it ends up in Africa.
15: Studien zeigen, dass etwa 80% davon in Afrika landet. Diese Geräte enthalten gefährliche Metalle und Flüssigkeiten, Chemikalien, die absolut nicht gesundheitsverträglich sind. Ghana und Nigeria sind heute die größten Sammelstellen für Elektroschrott. Ich komme aus Ghana, ich kenne diese Deponien. Einige Geräte können wiederverwendet werden, aber die unbrauchbaren müssen verbrannt werden, um das Metall im Inneren herauszulösen. Dieser Verbrennungsprozess ist hochgradig gesundheitsschädlich. Der Rauch, die Chemikalien, all das gelangt wieder in den Boden. Denselben Boden, auf dem die Menschen ihre Lebensmittel anbauen.
2: Doch der kanadische Ingenieur Joshua Pierce ist überzeugt, dass künstliche Intelligenz auch ohne solche Umweltschäden und die schlechten Arbeitsbedingungen beim Rohstoffabbau möglich wäre.
14: Zum Beispiel verursacht der Bergbau in Kanada nicht annähernd so viele Probleme wie der Abbau von exakt denselben Erzen in einem Entwicklungsland. Wir haben das technische Know-how, aber es braucht die entsprechenden Gesetze und Vorschriften, um Unternehmen dazu zu bringen, nachhaltig zu handeln.
2: Das Problem? In den USA ist die KI-Branche bislang weitgehend unreguliert, ebenso in China. Einzige Ausnahme: die Europäische Union.
17: Für viele gehört künstliche Intelligenz längst zum Alltag. Doch ab heute gelten in der EU strengere Regeln für die Anbieter solcher Systeme. Sie müssen etwa offenlegen, mit welchen Daten ihre Modelle trainiert werden.
2: Die KI-Verordnung der EU wurde 2024 beschlossen und tritt seither Stück für Stück in Kraft. Es ist die erste umfassende Regulierung für künstliche Intelligenz weltweit. In erster Linie soll sie Grundrechte, Sicherheit und Transparenz in der Anwendung von KI-Systemen gewährleisten, etwa indem Konzerne offenlegen müssen, mit welchen Daten sie ihre Modelle trainieren. Doch kann die KI-Verordnung der EU auch zur Nachhaltigkeit beitragen? Damit beschäftigt sich die Juristin Sarah Garcia an der Universität Leuven in Belgien.
18: The approach of the Act towards environmental sustainability is quite loose.
19: Der Ansatz des KI-Acts in Bezug auf Umwelt- und Nachhaltigkeitsfragen ist ziemlich locker. Wichtig ist zu verstehen, der KI-Act orientiert sich am Risiko. Das heißt, die Regeln richten sich danach, als wie riskant ein KI-System eingestuft wird. Und ökologische Risiken gelten dabei nicht als hohes Risiko.
2: Die europäische Regulierung enthält keine verbindlichen Vorgaben zur Reduktion des Energieverbrauchs, keine verpflichtenden Ziele für Wasser- oder Rohstoffnutzung und keine öffentlich zugänglichen Berichte darüber, wie hoch solche Belastungen tatsächlich sind. Formell sind Unternehmen zwar verpflichtet, bestimmte Daten zu erheben und teilweise offenzulegen, doch in der Praxis greift dieser Mechanismus nur schrittweise und mit deutlichen Verzögerungen. Viele relevante Regeln treten erst 2027 vollständig in Kraft. Alexandra Papayeoyou, die Kollegin von Sarah Garcia an der Universität in Leuven, sieht Europa damit auf dem falschen Weg.
15: Aus Sicht der EU-Bürgerinnen und Bürger sehen wir gerade, wie die EU versucht, mit der Deregulierung in den USA Schritt zu halten. Obwohl wir doch diejenigen sein sollten, die Standards setzen und der Welt zeigen, wie verantwortungsvolle KI-Regulierung aussehen kann.
2: Eine umfassende Regulierung der KI sei schon aufgrund des rasanten Fortschritts bei der Entwicklung der Technologie ein Ding der Unmöglichkeit, glaubt Thomas Jarzombek. Der CDU-Politiker ist als parlamentarischer Staatssekretär im Bundesministerium für Digitales und Staatsmodernisierung für das Thema zuständig.
20: Also vor 3 Jahren hat, glaube ich, keiner so richtig dieses Thema ChatGPT und dessen Wettbewerber kommen sehen. Was das alleine für einen Impact hat auf die Rechenzentrumslandschaft, auch auf die Technologie. Jetzt werden ganz andere Chips verbaut, diese NVIDIA-GPUs, die haben eine ganz andere Charakteristik, als man das von klassischen Supercomputern und Rechenzentren kannte. Die erzeugen auch deutlich mehr Hitze. Das heißt, da braucht man ohnehin ganz andere Gebäude dafür oder ganz andere technische Vorrichtungen, um diese Chips sicher betreiben zu können. Und wir wissen auch nicht, was in den nächsten Jahren passiert.
2: Jarzombek hält daher nichts von Regularien, die Energieobergrenzen oder dergleichen festlegen. Geht es nach ihm, dann gibt es längst Mittel und Wege, zumindest den Energieverbrauch einzuhegen.
20: Am Ende kommt es ja darauf an, dass der Gesamt-CO2-Ausstoß sinkt in dem gesamten System. Und wenn es halt Bereiche gibt, wo man effizienter CO2 einsparen kann, als jetzt beispielsweise bei Rechenzentren, dann soll das aus meiner Sicht auch genau dann erstmal da stattfinden. Dafür gibt es genau diesen Emissionshandel der EU. Und das ist ein sehr effizientes Instrument. Und letzten Endes stehen natürlich alle potenziellen Verbraucher in Konkurrenz mit allen anderen. Der Umwelt ist es egal, wo das CO2 herkommt.
2: Zur Wahrheit gehört aber auch, Unternehmen können auf Märkten CO2-Zertifikate kaufen, die versprechen, an anderer Stelle Emissionen zu vermeiden oder zu entfernen. So können sie ihre eigenen Emissionen auf dem Papier ausgleichen, ohne ihren tatsächlichen CO2-Ausstoß wesentlich zu senken. Zum Beispiel kann ein Rechenzentrum in Frankfurt, das nachts läuft und real mit Strom aus der Verbrennung von Gas und Kohle betrieben wird, seine Emissionen rechnerisch mit Herkunftsnachweisen kompensieren, die es etwa von einem Wasserkraftwerk in Norwegen kauft, das ohnehin sauberen Strom produziert. Auf dem Papier ist das Rechenzentrum damit grün, obwohl tatsächlich fossile Brennstoffe verfeuert werden.
21: Nächste Station, Bettburg an der Erft. Diese Zugfahrt endet dort. Wir bitten alle Fahrgäste auszusteigen.
2: Ob das auch bei dem geplanten Rechenzentrum im Rheinischen Revier der Fall ist? Dirk Jansen vom BUND wollte es von Microsoft wissen. Doch seine Anfragen blieben lange unbeantwortet. Deshalb hat Jansen mit dem BUND eine Petition gestartet. Stoppt den Flächenfraß im Rheinischen Revier.
9: Die hat in relativ kurzer Zeit fast 80.000 Unterstützende gehabt. Und mit diesem Fund sind wir an Microsoft herangetreten und haben gesagt, wir wollen mal mit euch in den Austausch kommen. Gerne auch öffentlich, weil die Region einen Anspruch darauf hat, zu wissen, was hier konkret geplant ist und wie die ganzen offenen Fragestellungen angegangen werden.
2: Im März 2025 ist der BUND mit der Petition an die Öffentlichkeit gegangen. Anlässlich eines Microsoft-Events in Köln standen Aktivistinnen und Aktivisten mit den Unterschriften vor der Tür. Doch gesprochen habe auch an diesem Tag niemand mit ihnen, sagt Jansen. Auf Anfrage von Das Wissen erklärt die Pressestelle, Microsoft habe seinen weltweiten Stromverbrauch bis Ende des Jahres 2025 vollständig mit erneuerbarer Energie gedeckt. Und zwar über sogenannte Power Purchase Agreements. Das würde bedeuten, statt auf billige Zertifikate, die Strom nur auf dem Papier grün rechnen, setzt der Konzern auf langfristige Direktverträge, die tatsächlich zum Bau neuer Wind- und Solarparks beitragen.
1: At the heart of sustainability, the goal is simple but urgent: to build a better, fairer world and economy.
2: Wie in diesem Microsoft-Werbevideo versprechen Tech-Konzerne gerne, dass ihre Systeme eines Tages an vorderster Front helfen könnten, die Klimakrise zu lösen. Man müsse KI nur lange genug und mit immer mehr Rechenleistung trainieren, also mit immer mehr Chips, immer größeren Datenmengen und gigantischen Energiemengen. Die ghanaische KI-Forscherin Modesta Mensah widerspricht. Nicht besonders große, sondern eher kleine, darüber aber gezielte KI-Modelle seien besser geeignet.
22: I think the whole
0: excessive capitalist drive behind?
15: Ich denke, der übermäßige kapitalistische Antrieb hinter der KI-Entwicklung ist das Hauptproblem. Ja, wir können solche Technologie zu unserem Vorteil nutzen. Dafür sollte sie aber nicht dazu dienen, Gewinne zu maximieren, sondern unmittelbare Alltagsprobleme zu lösen.
2: Tatsächlich gibt es dafür Beispiele. Anwendungen künstlicher Intelligenz, die nicht in gigantischen Rechenzentren entstehen, sondern auf einfachen Computern, oft in Eigenbau.
12: Im Amazonas-Regenwald etwa helfen spezialisierte KI-Modelle dabei, illegale Goldminen aufzuspüren. Sie analysieren Radarbilder, die selbst dichte Wolken durchdringen, und erkennen die typischen Muster von Minen und Schlammbecken. So entstehen nahezu in Echtzeit Karten der Zerstörung.
19: Im Indischen Ozean, vor der Küste Mosambiks, kartieren lokale KI-Systeme Seegraswiesen, sogenannte Blue-Carbon-Ökosysteme, die besonders viel CO2 speichern. Die Algorithmen filtern Störeffekte aus Drohnen- und Satellitendaten heraus und zeigen erstmals präzise, wo diese Unterwasserflächen liegen. Eine Voraussetzung, um sie unter Schutz zu stellen und als CO2-senkend zu zertifizieren.
12: In Kenia hängen in Wäldern solarbetriebene, teils mit 3D-Druckern produzierte Geräte an Bäumen. Mithilfe von KI analysieren sie Umgebungsgeräusche und erkennen Motorsägen oder Schüsse. Wird ein verdächtiges Geräusch registriert, verschickt das System automatisch SMS-Warnungen an Ranger. In Pilotprojekten konnte die illegale Abholzung so um fast die Hälfte reduziert werden.
2: Diese Beispiele zeigen, soll KI nachhaltig werden, braucht es nicht nur effizientere Chips, erneuerbare Energien und bessere Kühlsysteme, sondern vor allem kleinere, gezielt eingesetzte Modelle. Und selbst dort, wo große Rechenleistung nötig ist, etwa für Klimamodelle, Material- oder Medikamentenforschung, lässt sich Energie sparen. Hochleistungsrechenzentren wie Jupiter in Jülich arbeiten mit spezialisierter Hardware, klar definierter Auslastung und Warmwasserkühlung und verbrauchen so weniger Energie als klassische Hyperscaler. Entsprechend liegt die Jupiter AI Factory auf Platz 14 der Green 500-Liste, dem internationalen Ranking der energieeffizientesten Supercomputer. Schon heute könnte künstliche Intelligenz viel nachhaltiger sein, sagt der Ingenieur Joshua Pierce.
14: Leider ist es wie bei so vielen Dingen, die wir tun. Der Großteil der KI-Nutzung ist schlicht Müll. Wir verschwenden ihre Zeit, wir verschwenden Ressourcen, völlig ohne Grund. Dieser Teil muss sich noch ändern. Das ist keine technische Frage, sondern eine Frage unserer Entscheidungen, wofür wir KI überhaupt einsetzen.
2: Soll künstliche Intelligenz tatsächlich nachhaltiger werden, dann liegt hier der entscheidende Schlüssel. Nicht in immer neuen Mega-Rechenzentren, in denen riesige Sprachmodelle trainiert werden, Modelle, die vor allem der Unterhaltung und dem Konsum dienen und von wenigen Großkonzernen kontrolliert werden, sondern in spezialisierten Anwendungen, die gezielt dort eingesetzt werden, wo sie konkrete Probleme lösen. Dann kann KI vielleicht doch dem Anspruch gerecht werden, den sich ihre Pioniere auf die Fahnen geschrieben haben, die Welt zu einem besseren Ort zu machen.
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7: Um 9 Uhr mit Mareike Köhler. Guten Morgen. Die Polizei hat im vergangenen Jahr erneut mehr politisch motivierte Straftaten festgestellt. Bundesinnenminister Dobrindt und BKA-Präsident Münch stellen die Zahlen am Vormittag offiziell vor. Aus Berlin, Philipp Eckstein.
8: Knapp 86.000 politisch motivierte Straftaten hat die Polizei im vergangenen Jahr registriert. Gut 1.600 mehr als noch im Vorjahr. Ein neuer Höchstwert in der Statistik. Sie liegt im ARD-Hauptstadtstudio vor. Betrachtet man alle politisch motivierten Straftaten, dann wurde rund die Hälfte dem Bereich rechts zugeordnet. In der Statistik erfasst werden

0: die Wiederherstellung so schnell, also die Entstörung vorzunehmen, dass Normalität einkehrt und dass keine Motivation mehr für Menschen existiert.
1: Nach dem Brand gestern in einem Umspannwerk in Reutlingen haben die meisten Haushalte wieder Strom, oftmals aber provisorisch. Wann voraussichtlich alle wieder normal mit Strom versorgt werden, darüber wird der Netzbetreiber am Vormittag informieren. Die Deutsche Bahn hat beim Bahnprojekt Stuttgart 21 mehr als 1000 Kilometer Kabelschächte und Kabel falsch verlegt. Laut SWR-Recherchen wurden diese beim digitalen Bahnknoten eingebaut und müssen größtenteils ausgetauscht werden. Insidern zufolge ist vor rund 4 Jahren entschieden worden, die Kabel bereits zu verlegen, obwohl die Planung nicht abgeschlossen war. Erst gestern war bekannt geworden, dass die Gesamteröffnung von Stuttgart 21 bis Ende 2031 dauern könnte. Nach dem Scheitern des deutsch-französischen Kampfjet-Projekts FCAS fordern Koalitionspolitiker eine rasche Alternative. Der verteidigungspolitische Sprecher der Unionsfraktion Erndl sagte, eine Zusammenarbeit mit anderen Partnern müsse zügig geprüft werden. Das Aus sei auch eine Chance. Ähnlich argumentierte der SPD-Verteidigungspolitiker Schmid. Grünen-Chefin Brandner sprach dagegen von einem schweren Rückschlag für die europäische Sicherheits- und Verteidigungspolitik. Deutschland und Frankreich hatten gestern nach 9 Jahren Vorarbeit das Ende des Projekts verkündet. Das russische Energieministerium hat Probleme bei der Versorgung mit Kraftstoff wegen ukrainischer Angriffe eingeräumt. Unternehmen hätten mit einer Zunahme von feindlichen Angriffen aus der Luft zu kämpfen, heißt es in einer Mitteilung der Behörde. Russlands Vizeregierungschef Nowak hatte am Wochenende beim Wirtschaftsforum in St. Petersburg bereits gesagt, man fördere zurzeit weniger Öl als ursprünglich geplant. Papst Leo XIV. Setzt seine Spanienreise fort und wird am Nachmittag im Olympiastadion von Barcelona einen Gottesdienst feiern. Morgen weiht das katholische Oberhaupt den neuen Jesus-Christus-Turm der weltberühmten Sagrada Familia in Barcelona ein. Mit mehr als 172 Metern hat die von Antoni Gaudí geschaffene Basilika den höchsten Kirchturm der Welt. Morgen jährt sich der Todestag des katalanischen Architekten Gaudí zum 100. Mal. Der frühere bayerische Kultusminister Hans Mayer ist kurz vor seinem 95. Geburtstag gestorben. Das bestätigte seine Familie. In Freiburg geboren, lehrte Mayer als Professor der Politikwissenschaft in München. 16 Jahre lang war er Kulturminister, 12 Jahre lang führte er als Präsident das Zentralkomitee der deutschen Katholiken. In seinen mehr als 1000 veröffentlichten Schriften beschäftigte sich Mayer häufig mit der Verbindung zwischen Religion und Politik. SWR Nachrichten, Redaktion Peter Mühlfeit. Das Wetter für Baden-Württemberg und Rheinland-Pfalz. Kühle Meeresluft bringt wechselhaftes Wetter. Die Vorhersage? Heute dichte Wolken und etwas Sonne, vor allem in Baden-Württemberg noch einige Regenschauer, maximal 14 Grad im Südschwarzwald und bis 21 Grad an der Weinstraße. In der Nacht überwiegend trocken, nur Richtung Alpen regnet es zeitweise bei 11 bis 6 Grad. Die weiteren Aussichten? Morgen wird es wechselhaft und kühl. Die Zeit, es ist 9.05 Uhr.
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3: mit Nick Stenitzke. Schön, dass Sie ohne Furcht und Tadel zuhören.

Die SWR Kultur Musikstunde veranstaltet Ritterspiele. Schilde und Lanzen sind gewappnet, die Pferde gesattelt, die Rüstungen poliert. Die tapferen Ritter stellen sich in dieser Stunde einer ihrer wohl größten Herausforderungen, der Liebe. Der ritterliche Ehrenkodex hat mit der Liebe seinen ganz besonderen Umgang. Tapferkeit gilt nicht nur im Kampf und im Turnier, sie hilft dem Ritter auch, seine Gefühle zu beherrschen. Denn nichts ist unehrenhafter und lächerlicher als ein Ritter, der emotional die Kontrolle verliert. Der Musterritter sublimiert, das heißt, er jagt dem erotischen Abenteuer nicht hinterher, sondern er macht aus seinem Gefühl Kunst, die hohe Kunst der Minne. Er dichtet und singt ein Minnelied. Minne ist mittelhoch.

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Minnegesänge aus Südtirol, zum Leben erweckt vom Ensemble Unicorn mit seinem Leiter Michael Posch. Das Stück, das wir gerade gehört haben, stammt von Neidhard von Reuenthal. Der hat sich selbst als Ritter bezeichnet und im 13. Jahrhundert gedichtet und komponiert. Mehr als 130 Lieder sind von ihm überliefert, über 50 sogar mit Melodien. Haben Sie jetzt verstanden, was da gesungen wurde? Maje dirn lichter Schien heißt übersetzt Mai, dein heller Sonnenschein. Zuerst stimmt uns Neidhard auf den Frühling ein und wenige Verse später offenbart er uns, er kommt da emotional einfach nicht mit, denn er leidet an Berufsfrustration. Er hat alles gemacht, was ein guter Ritter macht: dienen, singen, werben. Aber die Umworbene, er hört ihn nicht. Minnedienst also als Nullsummenspiel. Ich sage das so salopp, aber ich finde, Neidhard von Reuenthal nimmt sich da auch nicht ganz so ernst. Er kippt schnell in Übertreibung. Der Ritter ist derart gestresst von der Abweisung, dass ihm die Haare grau werden. Und dann wird das edle Fräulein auch noch vom hehren Sockel gestoßen und der Ritter plustert sich auf mit einer Pauschalkritik an allen Frauen. Das ist aber mal sowas von unritterlich jetzt und es zeigt, wie Neidhard hier die ritterlichen Tugenden zerlegt. Aus dem Gleichgewicht geraten diese Tugenden auch anderswo, nämlich am Hof von Ritter Pasmann. In der einzigen Oper von Johann Strauss Sohn bringt ein verkleideter, junger König die Frau von Ritter Pasmann mächtig in die Bredouille.

das slowakische Philharmonische Staatsorchester unter seinem Dirigenten Christian Pollak. So beginnt die Oper Ritter Pasmann von Johann Strauss Sohn. Der arbeitet spät an seiner Opernkarriere. Und Ritter Pasmann bleibt sein einziger Versuch im Bereich der Oper. Strauss hat große Ambitionen, es gibt keine Sprechszenen, das Stück ist durchkomponiert und ordentlich chromatisch gewürzt. Man glaubt fast, er hätte beim Komponieren immer mal wieder einen Blick in die Noten geworfen zu Tristan und Isolde. Genützt hat ihm das aber alles nichts, dieser Ritter Pasmann verschwindet schnell wieder in der ritterlichen Versenkung. Vielleicht, weil das Publikum die großen Strauss-Hits vermisst hat, vielleicht aber auch, weil das Textbuch nicht ganz so ausgegoren war. Was passiert im Ritter Pasmann? Die Jagd in den ungarischen Wäldern war erfolgreich und Pasmann lädt zu einem Festschmaus. Unter den Gästen ist ein junger Unbekannter und der verguckt sich ausgerechnet in die Frau des Gastgebers. Er stibitzt sich ein Kleidungsstück von Pasmann und besucht dessen Frau nach den Feierlichkeiten in ihrer Kammer. Die hält ihn im Dunkeln zunächst für ihren Mann. Und wenn sie jetzt eine Liebesnacht erwarten wie bei Offenbach, wenn Paris die schöne Helena in ihren Gemächern besucht, dann muss ich sie enttäuschen. Immerhin sind wir ja nicht in der Operette, wo der Seitensprung lustvoll besungen wird. In dieser ernsten Oper von Johann Strauss lässt sich die treue Ehefrau nichts zu Schulden kommen. Die Verkleidung ihres Besuchers fliegt auf und sie macht, was von einer ehrlichen Ehefrau erwartet wird, sie schreit. Pasmann erfährt davon und schwört Rache. Und das alles für einen keuschen Kuss auf die Stirn seiner Frau. Das dramatische Potenzial hält sich in Grenzen. Aber dieses Defizit fängt Johann Strauss gut auf, vor allem mit seiner Ballettmusik aus dem Ritter Pasmann. Da hört man, wie gereift der Walzerkönig ist. Der melodische Reichtum ist noch da, aber nicht mehr ganz so flink nachsingbar, wie wir das von Strauss erwarten. Er arbeitet jetzt filigraner und dieser Tonfall hat schon eine Fin de Siècle-Eleganz.

Der Czardasch aus der Oper Ritter Pasmann von Johann Strauss Sohn. Richard Bonning hat das National Philharmonic Orchestra dirigiert. Weil ein Fremder seine Frau geküsst hat, schwört Ritter Pasmann Rache. Später stellt sich raus, der Fremde war der junge König. Und um die Sache wieder ins Lot zu bringen, gestattet die Königin dem Ritter, sie ebenfalls zu küssen. Das Schlimmste bleibt also aus. Es gibt keinen Krieg, kein Turnier, kein Blutvergießen. Sehen wir einmal von den ehelichen Besitzansprüchen ab, die Ritter Pasmann auf seine Frau erhebt, dann gilt auch für ihn, der Ritter tut alles für seine Angebetete. Goethe hat das schön zugespitzt, wenn der Ritter seine Schöne nicht für die Schönste und Einzige hielte, würde er Drachen und Ungeheuer um ihretwillen bekämpfen? In dieser SWR-Kultur-Musikstunde stellen wir uns keinen Ungeheuern, aber einer anderen ritterlichen Herausforderung, der Liebe. Besungen wird sie im Minnelied. Und diese Gattung blüht vor allem im 19. Jahrhundert wieder auf. Nicht, indem man musikarchäologische Funde ausgräbt und die Gesänge aus historischem Interesse heraus rekonstruiert, man schreibt neue Minnelieder und flüchtet sich in ein Fantasiemittelalter. Ludwig Tieck macht das zum Beispiel in seinem Gedicht Minnelied. Er arbeitet bewusst mit den Zutaten höfischer Liebesdichtung. Natur, Verehrung und die unerreichbar ferne Liebe. Felix Mendelssohn nimmt diesen Text und macht ein Kunstlied daraus. Einsatzort ist eher der Salon als der Sängersaal. Die Welt der Minne betrachtet er durch die romantische Brille. Das Minnelied ist keine soziale Praxis mehr, sondern nur poetischer Ausdruck von Sehnsucht. Wer steht im 19. Jahrhundert schon noch unter unerreichbar hochgelegenen Fenstern, um der Angebeteten ein Ständchen zu bringen? Und in dieser Aufnahme singt dieses pseudomittelalterliche Lied die Dame gleich selbst, Margaret Price, am Klavier statt an der Laute Graham Johnson.

Das Minnelied von Felix Mendelssohn. Und schon in dieser Aufnahme merkt man, wie weit wir uns vom historischen Minnesang entfernt haben. Da singt nicht der Ritter, sondern Margaret Price. Historisch gesehen ist die Minnekultur vor allem Männersache, aber nicht ausschließlich. Denn ganz ohne weibliche Gegenstimmen kommt das Mittelalter nicht aus. Im deutschen Minnesang kommen durchaus Frauenstimmen im Text vor. Und bei den okzitanischen Troubadours aus Südfrankreich treten sogar Dichterinnen und Komponistinnen hervor. Die Troubairitz. Das ist die weibliche Form von Troubadour. Das waren wahrscheinlich wohlhabende, gebildete Frauen und die schauen aus weiblicher Perspektive auf eine Dichtung, die sonst von Männern gemacht wurde. Eine dieser Troubairitz ist Beatrice de Dia. Sie hat etwa im 12. und 13. Jahrhundert gelebt und gedichtet. Viel wissen wir nicht über sie, allenfalls, dass sie die Frau eines Adligen und die Geliebte eines Troubadours war. Das hört sich jetzt nach Klatsch und Tratsch an und ist eigentlich auch Privatsache, aber bei Beatrice de Dia steckt genau dieses Private in der Kunst. Sie dichtet für ihren geliebten Troubadour und wagt sich damit auf ein heikles Themenfeld vor. Ehebruch. Der kommt zwar öfter vor in der Minnedichtung, außergewöhnlich ist aber, dass sich eine Frau auf dieses Motiv stürzt. In einem ihrer vertonten Gedichte trauert sie dem Geliebten nach, weil er sich von ihr abgewandt hat. Und dann landen wir wieder beim Kern- und Leidensthema des Minnegesangs: die erhoffte Liebe ist unerreichbar. Ins Deutsche übertragen lautet das Lied so. Ich hatte großen Kummer wegen eines Ritters, der mir gehörte, und ich will, dass man allzeit weiß, wie sehr ich ihn geliebt habe. Nun sehe ich, dass ich betrogen wurde, weil ich ihm nicht meine Liebe schenkte, weshalb ich sehr gelitten habe bei Tag und bei Nacht. Die dritte Strophe ist dann aber wirklich pikant. Wann werde ich euch in meiner Gewalt haben, wenn ich doch nur eines Abends mit euch im Bett liegen und euch einen Liebeskuss schenken könnte? Wisset, dass ich großes Verlangen hätte, euch anstelle meines Ehemanns bei mir zu haben, vorausgesetzt, ihr hättet mir versprochen, alles zu tun, was ich wünschte. So viel weibliche Selbstermächtigung traut man dem Mittelalter erstmal gar nicht zu. Dafür braucht es dann wohl wirklich Troubairitz wie Beatrice de Dia. Wir hören das Gedicht jetzt in der Originalsprache, gesungen von Montserrat Figueras. Die hat sich als Sopranistin auf katalanische alte Musik spezialisiert.

die Sopranistin Montserrat Figueras mit einem Lied der Trubairitz Beatriz de Dia. Trubairitz, das ist die weibliche Form von Troubadour. Bei Beatriz de Dia ergreift im Mittelalter mal nicht der Ritter das Wort, sondern eine Frau. Und bei ihr hat die Liebe noch die Größe einer ziemlich überschaubaren, sehr persönlichen Katastrophe. Da geht es um Zurückweisung, verletzten Stolz und um die eheliche Bindung, die im Weg steht. Wir vergrößern jetzt mal den Radius. Im Mittelalter gibt es auch weltumspannendere Umstände, die die ritterliche Liebe hindern. Den christlichen Glauben und die religiös motivierten Kreuzzüge. Giuseppe Verdi hat an dieser Kulisse Gefallen gefunden. Im 11. Jahrhundert brechen fanatische christliche Heere aus der Lombardei ins Heilige Land auf. Sie wollen nämlich Jerusalem unter christliche Herrschaft bringen. Und vor dieses Schlachtengemälde setzt Verdi eine vertrackte Liebesgeschichte. Giselda ist die Tochter eines Kreuzfahrers, der gegen den muslimischen Herrscher in den Krieg zieht. In dessen Sohn hat sich Giselda verliebt. Die Aussöhnung von Christentum und Islam wird im Kleinen durchgespielt zwischen Iselda und Oronte, trotz aller Gegensätze. Die Liebe widersetzt sich dem Kriegs- und Glaubensapparat. Standhalten kann sie aber nicht. Der Muslim ist tödlich verwundet, die Christin hält seine Hand und ein verkleideter Eremit vertröstet die Liebenden aufs Jenseits.

Eine Liebestragödie vor den nicht ruhmreichen Kreuzzügen. Das war das Terzett aus dem dritten Akt von I Lombardi von Giuseppe Verdi. Lamberto Gardelli hat das Royal Philharmonic Orchestra dirigiert. Die Solisten Christina Dötekom, Placido Domingo und Ruggero Raimondi. Das 19. Jahrhundert ist fasziniert vom Mittelalter. Auch die große Opernbühne spielt immer wieder darauf an. 1843 ziehen zum ersten Mal Verdis Kreuzfahrer aus der Lombardei über die Bühne und fast 20 Jahre früher schickt der französische Kollege Giacomo Meyerbeer die Kreuzritter nach Ägypten. Und wie Verdi knüpft Meyerbeer an einen ähnlichen Konflikt an: Liebe über Glaubensgrenzen hinweg. Il Crociato in Egitto, also der Kreuzritter in Ägypten, heißt die Oper. Der Kreuzritter Armando lebt inkognito am Hof des Sultans. Er liebt dessen Tochter Palmide, hat sie heimlich geheiratet und sie zum Christentum bekehrt. Und sogar auch schon ein Kind mit ihr. Der Stoff ist also von Anfang an ein einziger religiöser und politischer Grenzübertritt. Wenn dann auch noch Armandos frühere Verlobte Felicia auftaucht, dann scheint die Katastrophe perfekt. Aber Zank interessiert Meyerbeer nicht. Ihm geht es um die friedensstiftende Energie von Liebe. Anders als bei Verdi endet die Geschichte nicht mit der Vertröstung aufs Jenseits, sondern mit einer irdischen Einigung. Und besonders schön zeigt sich das im Trio Giovinetto Cavalier. Die verlassene Verlobte Felicia erinnert sich an ein Liebeslied aus Frankreich. Die jetzige Ehefrau Palmide erkennt dieselbe Melodie wieder, weil Armando sie auch ihr gesungen hat. Und schließlich stimmt Armando selbst mit ein. Das könnte jetzt schnell in ein infernalisches Trio über Eifersucht und Vernichtung ausarten, aber das sind Nichtigkeiten. Entscheidend ist, ein einziges Lied verbindet hier also zwei Frauen aus zwei Welten mit demselben Mann, der bei Meyerbeer übrigens auch von einer Frau gesungen wird.

Giacomo Meyerbeer wendet den Kreuzzug zu einem friedlichen Ende in seiner Oper Il Crociato in Egitto, der Kreuzritter in Ägypten. Die Solistinnen waren Della Jones, Yvonne Kenny und Diana Montague. David Perry hat das Royal Philharmonic Orchestra dirigiert. Wenn die Liebe in der ritterlichen Welt Frieden stiften kann, dann ist das fast schon die Ausnahme. Sehr viel häufiger wird die Liebe selbst zum Problem, und zwar nicht dort, wo Religionen und verfeindete Glaubenskriege aufeinandertreffen, sondern mittendrin in der Utopie des Rittertums. Auf Camelot, dem Hof von König Artus. Zwischen Artus' Frau Guinevere und seinem vertrauten Ritter Lancelot keimt ein Gefühl, das Camelot ins Wanken bringt. Der Stoff ist in etlichen Variationen nacherzählt worden und eine Version hat Cornel Wilde für die Kinoleinwand festgehalten. Lancelot und Guinevere heißt der britische Abenteuerfilm. 1963 feiert er Premiere. Cornel Wilde hat sich damit ein filmisches Denkmal gesetzt. Er schreibt am Drehbuch mit, führt Regie und spielt selbst natürlich die Rolle des Ritters Lancelot. Der soll seinem König die Braut überbringen und noch vor dem Ende der Heimreise entbrennen er und die zukünftige Königin in Liebe zueinander. Sie merken es, wir könnten die Namen des tragischen Paars einfach austauschen durch Tristan und Isolde. Viel mehr Wagner steckt aber nicht im Film und auch nicht in seinem Soundtrack. Höchstens das wagnerische Ausmaß der Orchesterbesetzung. Komponist Ron Godwin beschwört mit polierten Fanfaren den königlichen Hof von Camelot herauf. Und über allem schwelt wie ein Fremdkörper das orientalisch gewürzte Liebesthema von Guinevere und Lancelot.

Kevin Griffith hat das City Lights Symphony Orchestra dirigiert. Das war Musik aus dem Historienfilm Lancelot und Guinevere, komponiert von Ron Godwin. Diese Liebesgeschichte gehört zu den tragischsten der mittelalterlichen Überlieferungen. Keine äußeren Faktoren wollen die Liebe verhindern, also keine Religion und kein Krieg. Diese Liebe unterhöhlt das System, auf dem sie gebaut ist. Wir sind in der ersten Ritterspiele-Folge in der SWR-Kulturmusikstunde schon einmal T.H. White und seinem Artus-Roman begegnet. Und dort erfahren wir, dass hinter der Eheschließung von Artus und Guinevere politisches Kalkül steckt, aber sie lieben sich tatsächlich aufrichtig und sie sind Symbolfiguren ihrer Idee einer neuen, zivilisierten und gerechten Welt. Für diese ritterlichen Werte steht Camelot. Aber diese Welt gerät ins Wanken, als ausgerechnet ihr vollkommenster Ritter die Ordnung von innen heraus beschädigt. Lancelot. Gerade deshalb wiegt seine Liebe zu Guinevere so schwer. Mit ihr zerbricht nicht nur eine Ehe, sondern die Utopie selbst. Das bringt alle in Bedrängnis. Lancelot, Guinevere und Artus. Letzterer liebt beide, seinen treuen Lancelot und seine Frau Guinevere. Und das zerreißt ihn. Denn die rechtliche Ordnung, die er in Camelot installiert hat, die zwingt ihn dazu, die beiden zu bestrafen. Aber er kann doch nicht einfach zerstören, was er liebt. Wäre das etwa zivilisiert? Nein. Im Broadway-Musical Camelot von Alan J. Lerner und Frederick Law wird die Katastrophe vorerst abgewendet. Artus und Guinevere versuchen in einer völlig verfahrenen Lage so zu tun, als könnten sie die Zeit noch einmal auf Anfang stellen. What do the simple folk do, fragen sie sich. Also, was wohl die einfachen Leute so machen? Ob die sich auch mit so großen Problemen herumschlagen müssen? Das Duett klingt so leicht und tänzerisch, aber gerade im vorangeschrittenen zweiten und letzten Akt ist das ein trauriger Moment. Die Einfachheit, nach der sich Artus und Guinevere sehen, die ist längst schon verloren gegangen. Während die Utopie im Großen längst gescheitert ist, ringen sie um eine Utopie im Kleinen. Und niemand macht das meiner Meinung nach besser als Julie Andrews und Richard Burton.

Guinevere und Artus versuchen, den Scherbenhaufen ihrer Beziehung noch einmal mit Witz und Würde zusammenzukehren. Julie Andrews und Richard Burton waren die Originalbesetzung des Musicals Camelot. Die SWR Kultur Musikstunde war heute voller amoröser Verflechtungen. Lob dem Ritter, der sich in komplizierten Liebes- und Minneangelegenheiten noch ritterlich verhalten kann. Aber so ein Ritterideal ist eben nur ein Ideal. Anspruch und Erfüllung können da weit auseinanderliegen. Unsere Quest geht weiter und wir stellen uns einer anderen Macht, dem Glauben. Ich bin Nick Stenitzke und ich bin froh, wenn ich in der nächsten Folge auf Sie, edle Hörerinnen und Hörer, zählen kann. Zum Schluss bleibt von all diesen ritterlichen Liebeswirren ein Name besonders hängen und der hat sogar den britischen Singer-Songwriter Donovan zu dieser Folkballade über Guinevere inspiriert.

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1: Um 10 Uhr mit Mareike Köhler. Die Zahl der politisch motivierten Straftaten ist weiter gestiegen. Bundesinnenminister Dobrindt und BKA-Präsident Münch stellen die Zahlen zur Stunde offiziell vor. Aus Berlin Philipp Eckstein.
2: Knapp 86.000 politisch motivierte Straftaten hat die Polizei im vergangenen Jahr registriert. Gut 1.600 mehr als noch im Vorjahr. Ein neuer Höchstwert in der Statistik. Sie liegt im ARD-Hauptstadtstudio vor. Betrachtet man alle politisch motivierten Straftaten, dann wurde rund die Hälfte dem Bereich rechts zugeordnet. In der Statistik erfasst werden Straftaten, die aus einer politischen Motivation heraus begangen wurden. Darunter fallen Sachbeschädigungen, etwa von Wahlplakaten, Beleidigungen, Volksverhetzungen, aber auch tätliche Angriffe, zum Beispiel auf Polizisten bei Demonstrationen.
1: Nach dem Brand in einem Umspannwerk in Reutlingen will Netze BW am Vormittag über den Stromausfall informieren. Die Reparaturarbeiten liefen unverändert weiter. Ziel sei es, die reguläre Versorgung schnellstmöglich wiederherzustellen. Mittlerweile verdichten sich die Hinweise auf eine mögliche Brandstiftung. Ermittler konnten einen möglichen Brandbeschleuniger sichern. Alle Spuren würden nun ausgewertet, teilte das Landeskriminalamt mit. Die Deutsche Bahn hat beim Bahnprojekt Stuttgart 21

0: hat in den vergangenen Wochen immer wieder Ölanlagen in Russland mit Drohnen angegriffen. Papst Leo XIV. Setzt seine Spanienreise fort und wird am Nachmittag im Olympiastadion von Barcelona einen Gottesdienst feiern. Morgen weiht das katholische Oberhaupt den neuen Jesus-Christus-Turm der weltberühmten Sagrada Familia in Barcelona ein. Mit mehr als 172 Metern hat die von Antoni Gaudí geschaffene Basilika den höchsten Kirchturm der Welt. Morgen jährt sich der Todestag des katalanischen Architekten Gaudí zum 100. Mal. Unternehmensvertreter aus dem gesamten Bundesgebiet und den USA tauschen sich heute in Mainz über gemeinsame Projekte aus. Thema des deutsch-amerikanischen Wirtschaftstags sind unter anderem die aktuellen Herausforderungen der Handelsbeziehungen. Aus der SWR-Wirtschaftsredaktion Gili Hensoldt.
1: Bei der bundesweiten Veranstaltung, die in diesem Jahr in der Mainzer Mewa-Arena stattfindet, soll es um Zölle, um Handels- und Investitionspolitik, Digitalisierung und künstliche Intelligenz gehen und um die Frage, wie Unternehmen ein erfolgreicher Markteinstieg in den USA gelingen kann. Erwartet werden unter anderem der rheinland-pfälzische Ministerpräsident Gordon Schnieder und Vertreter von Firmen wie die Schott AG oder Böhringer Ingelheim und Institutionen wie die LBBW. Ausgerichtet wird der Wirtschaftstag in Mainz von den deutsch-amerikanischen Handelskammern in den USA und der IHK-Arbeitsgemeinschaft Rheinland-Pfalz.
0: Der frühere bayerische Kultusminister Hans Mayer ist kurz vor seinem 95. Geburtstag gestorben. Das bestätigte seine Familie. In Freiburg geboren, lehrte Mayer als Professor der Politikwissenschaft in München. 16 Jahre lang war er Kulturminister. 12 Jahre lang führte er als Präsident das Zentralkomitee der deutschen Katholiken. In seinen mehr als 1000 veröffentlichten Schriften beschäftigte sich Mayer häufig mit der Verbindung zwischen Religion und Politik. Für umgerechnet knapp 70 Euro können Fußballfans bei den Spielen der Weltmeisterschaft einen kurzen Gruß auf der Anzeigetafel kaufen. Auf 30 Zeichen begrenzt erlaubt der Weltfußballverband persönliche Botschaften. Die FIFA-WM in den USA, Mexiko und Kanada wird am Donnerstag im Aztekenstadion in Mexiko-Stadt eröffnet. SWR-Nachrichten, Redaktion Peter Mühlfeit. Das Wetter für Baden-Württemberg und Rheinland-Pfalz. Kühle Meeresluft bringt wechselhaftes Wetter. Die Vorhersage? Heute dichte Wolken und etwas Sonne, vor allem in Baden-Württemberg noch einige Regenschauer, maximal 14 Grad im Südschwarzwald und bis 21 Grad an der Weinstraße. In der Nacht überwiegend trocken, nur Richtung Alpen regnet es zeitweise bei 11 bis 6 Grad. Morgen wechselhaft und kühl. Die Zeit, es ist 10.05 Uhr.
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3: Mit Michael Repan, guten Morgen. Mit einem Lied aus der Spätrenaissance starten wir heute in Treffpunkt Klassik. Der Londoner Komponist und Dichter Thomas Campion hat es 1601 geschrieben und es handelt von einer grüblerischen Seele, die die Nacht durchwacht und nicht zur Ruhe kommt. The Cypress Curtain of the Night.

0: Das Duo Coordonné, das sind die Mezzosopranistin Anna Neuthen und der Lautenist Thomas Langlois, waren die Interpreten von Thomas Campions Lied »The Cypress Curtain of the Night«. 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Archive gelten vielen als etwas verstaubte Orte der Aufbewahrung und der Ablage. Tatsächlich aber sind sie Gedächtnisräume einer Gesellschaft und damit hochgegenwärtig. Seit 2001 öffnen Archive in Deutschland und der Schweiz am Tag der Archive regelmäßig ihre Türen, um zu zeigen, was sie leisten. Sie bewahren Quellen, sichern kulturelles Erbe und machen Vergangenheit überhaupt erst erforschbar. Der Tag der Archive ist heute und zu Gast im Musikgespräch ist der Direktor der Paul-Sacher-Stiftung in Basel, Florian Besthorn. Guten Morgen, Herr Besthorn.
1: Guten Morgen, ich grüße Sie.
0: Um zunächst einmal ein Bild Ihrer Institution zu bekommen, das Herzstück der Paul-Sacher-Stiftung ist ein Archiv. Welche Bestände sind es, die Sie und Ihre Mitarbeiterinnen da betreuen?
1: Wir sind ein Archiv und Forschungszentrum für die Musik des 20. und 21. Jahrhunderts. Das heißt, wir haben ca. 130 Sammlungen von internationalen Komponistinnen und Komponisten. Und wie Sie sich bei der Musik vorstellen können, wir fokussieren uns auf Noten, auf Partituren, aber auf alle Skizzen, Entwürfe bis hin zur fertigen Partitur, Reinschrift, aber dann auch hin weiter. Wie war die Rezeption? Wo gab es noch Änderungen? Welche Aufnahmen liegen vor? Und. Da könnte ich Stunden weiter erzählen, weil wir ein sehr heterogenes Stiftungsgut haben.
0: Das heißt, Sie betreuen vor allem Musik des 20. und des 21. Jahrhunderts. Das sind Béla Bartók, Igor Stravinsky, Luciano Berio, Boulez, Feldman, Henze bis hin zu Kagel, George Ligeti oder Wolfgang Riem. Machen wir mal ein kleines Gedankenexperiment. Wenn Sie sich, aus welchem Grund auch immer, für zwei oder drei Preziosen aus dieser riesigen Sammlung entscheiden müssten, welche könnten das sein?
1: Da muss ich jetzt gestehen, da gibt es 130 gute Antworten und genauso viele wichtige Argumente, aber Sie wollen natürlich eine Antwort haben. Darum würde ich sagen, die Sammlung Paul Sacher ist eine der wichtigsten aus dem Grund, weil sie eigentlich einen Grundstock für unser Archiv gegeben hat und ein gutes Abbild dafür gibt, für die Breite unseres Archivs und auch die Heterogenität. Es gibt nicht die eine Schule, die versammelt ist, sondern es sind von Paul Sacher gute Freunde, die aufgenommen wurden. Sie hatten ein paar genannt, Igor Stravinsky, Béla Bartók, Pierre Boulez. Aber das ging immer weiter und in ihrer Aufzählung haben zum Beispiel die Damen gefehlt. Da würde ich auch sagen, die jüngere Generation, die zum Beispiel einen interkulturellen Dialog angestrebt hat, wo auch eine Art Humanismus in der Musik greifbar ist, wären vielleicht zu nennen Sofia Gubajdulina oder Kaya Saariaho. Man möchte sich nicht für eine Sammlung entscheiden. Wir haben sozusagen das Sammlungsgut komplett, aber jede Person, die Sie fragen würden, fände sicher sehr gute Argumente dafür, welche Sammlung man hier hervorheben könnte.
0: Das heißt, die Sammlung, die Paul Sacher zu Lebzeiten angelegt hat, ist der Grundstock dieses Archivs. Habe ich das richtig verstanden?
1: Der Grundstock für die Paul Sacher Stiftung, die er gegründet hat, 1973 bereits, war die Idee, seine Quellen, er hat hunderte Werke in Auftrag gegeben und häufig dann die Quellen dazu auch bekommen. Das sollte nicht in alle Winde zerstreut werden, sondern an einem Ort in Basel zusammengehalten werden. Und ganz so alt sind wir noch nicht. Wir sind jetzt 40 Jahre, denn Mitte der 80er Jahre hat Paul Sacher den Nachlass von Igor Stravinsky oder große Teile dieses Nachlasses nach Basel geholt. Und dann kam die Entscheidung, es sollte doch ein offenes Archiv sein. Jeder soll diese Kulturgüter einsehen können und drumherum wurden dann nach und nach immer mehr Sammlungen einverleibt, integriert, sodass wir jetzt von knapp 130 Sammlungen sprechen können.
0: Das Archiv der Sacher Stiftung ist ja nicht nur ein Nachlass, sondern auch ein Vorlassarchiv. Darunter befinden sich die Vorlässe von Komponisten wie George Kurtag, Helmut Lachenmann oder Steve Reich. Nach welchen Kriterien entscheiden Sie, ob ein Vorlass ins Archiv der Sacher Stiftung aufgenommen wird oder nicht? Ich kann mir vorstellen, dass viele Komponistinnen und Komponisten Interesse daran haben, in ihr Archiv aufgenommen zu werden.
1: Es gibt ein großes Interesse, weil seit der Eröffnung des Archivs sich herumgesprochen hat, wie gut hier die Sachen aufbewahrt werden und dass sie öffentlich zugänglich sind. Das heißt, wir haben sehr viele Anfragen, aber wie jedes Archiv, wie jede Bibliothek, haben wir auch nur einen gewissen Platz und können nicht alles aufnehmen. Das heißt, wir fragen für neue Sammlungen, wie schätzen wir gemeinsam die Relevanz der Musikschaffenden generell für die Musikgeschichte ein? Es ist etwas, was uns gerade fesselt, aber wir glauben, in 10, 20 Jahren wird die Forschung nicht mehr groß damit arbeiten. Das ist immer ein bisschen wie Glaskugel schauen, aber wir versuchen das in Diskussionen herauszufinden. Was haben wir für Kompetenzen? Sind wir für alles immer das richtige Archiv? Aber neben den Kompetenzen natürlich auch die Kapazitäten. Wie viel können wir aufnehmen? Wofür haben wir Platz? Aber was können wir auch innerhalb einer sinnvollen Zeit bearbeiten? Nicht, dass wir sammeln und am Ende ist es nicht zugänglich, weil alles in irgendwelchen Kisten liegt, sondern wir sagen, wir haben eine Verantwortung für diese Kulturgüter und wollen deswegen die Künstlerinnen, mit denen wir in Kontakt sind, auch sagen, wir übernehmen das, wir bearbeiten das, wir bauen es auf und es ist bald für die Forschung dann auch zugänglich. Mhm.
0: Wenn Sie sich für einen Vorlass entscheiden, wie sieht dann die Zusammenarbeit mit den Komponistinnen und Komponisten zu Lebzeiten konkret aus? Sie haben vorhin erwähnt, ein Großteil oder ein Schwerpunkt des Archivs sind Partituren, aber was wird diesseits und jenseits der Noten ins Archiv dann aufgenommen?
1: Wir nehmen prinzipiell auf, was wir in einer wichtigen Beziehung zum künstlerischen Schaffen der Person sehen. Das sind musikalisch gesehen eben, ich habe es vorhin erwähnt, von der ersten Skizze bis zur ausgearbeiteten Partitur und vielleicht der Aufnahme. Das Gleiche gilt aber zum Beispiel auch für Textmanuskripte. Sie haben Wolfgang Riem erwähnt, da lohnt es sich, fast jede seiner Konzerteinführungen auch zu lesen, weil die mit einem Sprachwitz gemacht wurden. Das heißt, auch dort ist interessant, wie sind diese Texte entstanden. Diabolés haben sie genannt, aber wir könnten weitere nennen, Bruno Moderner, die auch dirigieren. Die Dirigierpartituren sind interessant. Die Aufnahmen, egal ob eine Person selber dirigiert hat oder nicht, es vielleicht die Uraufführung war, ist natürlich interessant. Fotos von Begegnungen. Eine interessante Frage sind immer die Musikinstrumente. Dort haben wir zum Beispiel entschieden, wir nehmen nur Musikinstrumente, die solche Unikate sind, dass sie sehr eng zum Schaffen dazugehören. Es gibt von Condon and Carroll, ein Komponist, der für Selbstspielklaviere geschrieben hat und diese Klaviere bearbeitet hat, zwei Klaviere, die wir in der Sammlung haben, weil das sind wirklich ganz individuelle Instrumente, ohne die der Kompositionsvorgang gar nicht zustande gekommen wäre.
0: Sie haben es vorhin erwähnt, das Archiv besteht seit den 80er Jahren. Jetzt sind ja in letzter Zeit enorme Fortschritte in technischer Hinsicht gemacht worden, Stichwort Digitalisierung. Wie hat sich die Arbeit im Archiv dadurch verändert im Laufe der Jahrzehnte und wohin geht die Reise in der Zukunft?
1: Dass wir in einem Medienwandel stecken, das gab es wahrscheinlich immer schon. Eigentlich gab es alle 5 bis 10 Jahre irgendeine Revolution, sodass wir rückblickend eigentlich das Problem haben, man kann gar nicht alle Geräte haben, um all diese Sachen abzuspielen. Da müssen wir mit externen Experten arbeiten, um die Sachen zu digitalisieren. Und das andere ist natürlich der Blick nach vorne. Viele Universitäten haben gar nicht mehr die großen Reisemittel. Man kann sich nicht wie früher teils möglich Monate Zeit nehmen für Archivrecherchen. Und so kommen viele Forschende mit immer mehr Zeitdruck. Und da ist für uns die Frage, wie können wir sie optimal vorbereiten? Das heißt, wir planen noch klarer als bisher eigentlich die Vorbereitung zu erleichtern, indem man genau sieht, welche Materialien haben wir vor Ort. Wir haben, weil wir ein Archiv fürs 20. 21. Jahrhundert sind, nicht die Möglichkeit, wie zum Beispiel ein Beethovenhaus, sehr vieles online zu stellen, aus Copyright-Gründen. Aber auch hier sind wir daran, Lösungen zu überlegen, ob man nicht für das ein oder andere Dokument auch einen Zugriff sozusagen aus der Ferne ermöglichen könnte. Dagegen spricht, und das sagen wir viele Forscherinnen, die bei uns zu Gast sind, nämlich ein sehr hohes Gut. Und das ist die Betreuung, die die Kuratorinnen und Kuratoren hier vor Ort leisten und der Austausch mit Fachkollegen.
0: Im Musikgespräch in Treffpunkt Klassik heute am Tag der Archive war Florian Besthorn, Direktor der Paul-Sacher-Stiftung in Basel. Vielen Dank, Herr Besthorn.
1: Vielen Dank und allen Hörerinnen einen schönen Tag.
0: Im Archiv der Paul-Sacher-Stiftung befindet sich auch etliches aus dem Nachlass des ungarischen Komponisten Béla Bartók. Das Manuskript des nun folgenden Stücks, Bartóks Konzert für Orchester, liegt allerdings nicht in Basel, sondern in der Library of Congress in Washington, D.C. In den USA ist das Werk auch entstanden, im Jahr 1943 in einer schwierigen Lebensphase Bartóks. Er hatte Ungarn verlassen, war gesundheitlich angeschlagen und finanziell in einer prekären Situation. Der überraschende Auftrag für das Konzert für Orchester kam von Serge Koussevitzky, dem Chefdirigenten des Boston Symphony Orchestra, der das Stück dann auch uraufgeführt hat. Dass Bartók es Konzert für Orchester nannte, ist programmatisch. Nicht ein einzelnes Soloinstrument steht im Mittelpunkt, sondern das ganze Orchester mit immer neuen Farben, Dialogen und solistischen Gruppen. Wir hören daraus jetzt die beiden letzten Sätze, das Intermezzo Interrotto, ein unterbrochenes Zwischenspiel, in dem eine lyrische Musik immer wieder von fast grotesken Episoden unterwandert wird, und das Finale, ein überbordender Schlusssatz, in dem Bartok die Kunst der Steigerung in allen Facetten entfaltet.

Unter der Leitung von Susanna Melki spielte das Philharmonische Orchester Helsinki zwei Sätze aus dem Konzert für Orchester von Béla Bartók, Intermezzo Interrotto und Finale. In Treffpunkt Klassik in SWR Kultur machen wir jetzt hochromantisch weiter. Les Nuits d'été, Sommernächte, heißt ein Zyklus von Liedern, die Hector Berlioz zwischen 1834 und 1840 komponierte. Gedichte von Théophile Gautier werden hier mit einer großen Sensibilität für die Nuancen des Texts in Musik gesetzt. Und am eindrücklichsten gelingt das im zweiten der sechs Lieder, Le Spectre de la Rose, in dem eine Rose als Traumgestalt erscheint.

Anne-Sophie von Otter war die Solistin in Le Spectre de la Rose aus dem Liederzyklus Les Nuits d'été von Hector Berlioz. Es spielten Les Musiciens du Louvre und Marc Minkowski hatte die Leitung. Sie hören Treffpunkt Klassik in SWR Kultur und wir stellen Ihnen jetzt eine Komponistin vor, von der Sie vielleicht noch nie etwas gehört haben. Henriette Hilda Boosmans wurde 1895 in Amsterdam geboren, begann schon in der Schulzeit mit dem Komponieren. Hauptberufliche Komponistin wurde sie allerdings nicht. Seit Ende des 19. Jahrhunderts waren viele Frauen als Musiklehrerinnen tätig, vor allem für Klavier und Gesang. Diesen Weg wählte auch Henriette Boosmans. Aber neben ihrer Unterrichts- und Konzerttätigkeit blieb sie dem Komponieren treu. Dorothee Riemer stellt die Komponistin vor.

0: Als ich mit diesem wunderschönen Lied Kindly Light ihre Musik entdeckt habe, habe ich mich in sie verliebt, weil es nach einer so schlichten englischen Melodie klang, fast wie sakrale Musik. Sehr schön, sehr elegant.
1: Very beautiful, very elegant.
2: Elisaveta Agrafenina studiert in Amsterdam Gesang, als sie Henriette Bossmanns Musik für sich entdeckt. Das englische Kirchenlied Lead Kindly Light verwandelt Bossmanns in eine spätromantisch-dramatische Szene, die aber die ruhige, sehnsuchtsvolle Stimmung der Vorlage auch aufnimmt.
0: Und ich dachte, das ist die Musik, die sie schreibt, und ich möchte da eintauchen und mehr entdecken. Aber dann habe ich bei ihr auch total andere Stilrichtungen gefunden. Ich kann wirklich nicht den Finger drauflegen und sagen, das ist Bossmanns und das ist die Stilrichtung, durch die sie beeinflusst wurde. Ich glaube, sie ist von sehr vielen unterschiedlichen Stilen beeinflusst und sie versucht, das in ihre Musik hineinzubringen.
2: Die harschen Klänge der Moderne, die flimmernden Klangflächen des französischen Impressionismus, die Arbeit mit Strukturen der deutschen Kammermusik, das Improvisieren im Jazz, das Repetitive minimalistischer Ideen, die ausufernden Harmonien der Spätromantik. Bossmanns hat alle Musikrichtungen, die in ihrer Zeit angesagt waren, wahr und aufgenommen. Wann, wo, welcher Einfluss zutage tritt, das ist in jedem ihrer Werke anders.
0: Ich glaube, das Wichtigste, was man über ihre Werke sagen kann, ist, dass man immer überrascht wird.
2: Bossmanns wurde 1895 in Amsterdam in eine Musikerfamilie geboren. Mutter Pianistin, Vater Cellist. Mit 17 Jahren schon schließt sie ihr Klavierstudium mit Auszeichnung ab. Mit 20 Jahren gibt sie ihr Debüt als Konzertpianistin. Parallel zu ihrem Klavierstudium nimmt Bossmanns Kompositionsunterricht. Einen Kurs auch bei Arnold Schönberg. Und schon mit Anfang 20 veröffentlicht sie erste Klavierstücke. In den folgenden Jahren steht auffällig oft das Cello als Soloinstrument im Mittelpunkt. Der Grund? Bossmanns ist 7 Jahre lang mit der Cellistin Frida Bellinfonte liiert und komponiert für sie verschiedene Charakterstücke, 2 Konzerte und eine Sonate.

0: Ich finde, in den meisten Fällen ist es irrelevant für die Musik, was für ein Privatleben der Komponist oder die Komponistin hatte. Aber in diesem Fall ist es tatsächlich ein wichtiges Thema wegen der Rolle der Frau in der Gesellschaft. Sie hatte eine Beziehung zu Frida Belinfonte, die in die USA emigrierte und dort für Frauenrechte kämpfte und selbst offen lesbisch war. Aber ich konnte nirgends etwas finden, wo Bosmans über ihre eigene Geschlechterpräferenz spricht und wie das ihr Leben beeinflusste.
1: Anfang der 30er Jahre ist Bosmans mit dem Geiger Franzis Köhne verlobt. Für ihn schreibt Bosmans ein Konzertstück für Violine, das Köhne dann auf seine Tourneen ins Ausland mitnimmt. So werden ihre Stücke auch in den Nachbarländern bekannt. Aber Köhne stirbt früh und dann kommt die Besatzung durch die Nationalsozialisten und der Zweite Weltkrieg. Damit sind ihre Hoffnungen auf eine Komponistenkarriere auch außerhalb der Niederlande erst einmal dahin. Bosmans ist in den 30er Jahren besonders stark in ihrem Brotberuf, dem Klavierspielen, gefragt, weil internationale Künstler nun kaum noch ins Land kommen. Aber ab 1942 darf auch Bosmans nicht mehr auftreten. Sie hat eine jüdische Mutter und sie weigert sich, in die Kulturkammer einzutreten, eine Einrichtung der deutschen Besatzer. Sie hält sich und ihre Mutter mit Auftritten bei illegalen Konzerten über Wasser. Sie spielt heimlich nachts in Privathäusern.

0: Nach 1945 hat Bosmans viel Kontakt zu Benjamin Britten und seinem Lebensgefährten, dem Sänger Peter Pierce.
1: For example, she took on the role of helping Benjamin Britten.
2: Sie übernahm die Rolle, Benjamin Britten in den Niederlanden zu helfen, denn er wollte auch eine Karriere außerhalb Großbritanniens. Und sie stellte für ihn den Kontakt zu vielen Leuten her. Und sie hat immer die Beziehung, die er zu Pierce hatte, idealisiert. Denn sie waren ja dieses berühmte Duo. Und sie wollte auch ihre eigene Muse haben. Und die fand sie dann auch in Perugia.
0: Die Sängerin Noemi Perugia ist Bosmans Begleiterin in ihren letzten Lebensjahren. Für sie schreibt Bosmans noch zahlreiche Lieder. Aber Ende der 40er Jahre macht sich eine Tumorerkrankung bemerkbar und schränkt Bosmans immer stärker ein. 1951 wird ihr der Niederländische Verdienstorden verliehen. Im Juli 1952 stirbt Henriette Bosmans.
2: Sie hat nie ihr eigenes Leben an erste Stelle gestellt. Sie hat immer versucht, allen anderen eine gute Karriere zu verschaffen. Sie hatte Angst, zu viel Raum einzunehmen. Das wollte sie nicht. Sie war eine sehr bescheidene Person. Und vielleicht war das auch der Grund, dass sie nicht zu einer der berühmtesten Komponistinnen ihrer Zeit wurde.
3: Dorothee Riemer über die niederländische Komponistin Henriette Bosmans. Und in Treffpunkt Klassik in SWR Kultur hören wir jetzt noch Musik von ihr. Das 1923 geschriebene Poem für Violoncello und Orchester.

Scaramouche heißt das Stück von Darius Milhaud. Scaramouche ist eine komische Figur aus dem italienischen Volkstheater Commedia dell'arte und Milhauds gleichnamiges Stück entstand ursprünglich als Bühnenmusik für ein Theaterensemble. Zur Konzertsuite für zwei Klaviere kam es dann auf eine etwas kuriose Weise. Zwei Pianistinnen, die regelmäßig im Duo spielten, hatten bei Milhaud ein Werk für zwei Klaviere in Auftrag gegeben. Milhaud hatte allerdings weder Zeit noch Lust, etwas Neues zu schreiben, also bediente er sich bei der gerade frisch komponierten Bühnenmusik und arrangierte sie für zwei Klaviere. Dass aus dieser Pflichtübung eines seiner populärsten Werke werden würde, hätte er bestimmt nicht gedacht.

0: Katja und Marielle Labeck spielten Scaramouche, Konzertsuite für zwei Klaviere von Darius Milhaud.
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0: Es ist gleich 11.14 Uhr und Sie hören Treffpunkt Klassik in SWR Kultur. Das übliche Repertoire für Streichquartette auf CDs und in Konzerten beschränkt sich häufig auf die immer gleichen Werke der sogenannten großen Komponisten. Das müsste nicht so sein, denn jenseits des Kanons gibt es immer noch einiges zu entdecken. Das belgisch-schweizerische Quatuor Avril hat jetzt eine Reihe dieser Schätze gehoben und auf einem neuen Album eingespielt. Hanna Schmidt hat es gehört.
2: Was würde passieren, wenn sich morgen alle Frauen zusammentäten? Wenn sie die Haus- und Lohnarbeit niederlegen würden und stattdessen zu den Waffen greifen, so wie es im antiken Mythos die Amazonen getan haben. In dem kurzen Stück Amazon von Lina Dom aus dem Zyklus Femme von 2020, das das Quatuor Avril hier spielt, klingt dieser Vorgang nach Wut und nach Zweifeln, aber auch so, als würden die Frauen diskutieren und sich gegenseitig anstacheln. Sie sind viele, sie sind auch ambivalent, aber unaufhaltsam entschlossen.

Auf ihrem neuen Album Claire Obscure holen die vier Musikerinnen und Musiker vom Quatuor Avril mit dem gleichen Spirit moderne und zeitgenössische Streichquartettstücke wie Lynn Adoms Amazonenbild, dem Titel entsprechend, aus dem Dunkel ans Licht. Weder die Komposition von Lynn Adom noch das zweite Streichquartett von Florence Price, Poem von Rebecca Clark oder Germaine Taillefer's String Quartet werden nämlich viel gespielt. Warum? Das wird immer obskurer, je tiefer das Ohr in diese Aufnahme vordringt.

Allein unter Männern hat Germaine Taillefer als einzige Frau der Komponistengruppe Groupe des Six die Pariser Avantgarde Anfang des 20. Jahrhunderts geprägt. Ihr Streichquartett komponiert sie zwischen 1917 und 1919 und überschreitet damit die ästhetischen Grenzen ihrer Zeit. Der Finalsatz Vif zum Beispiel tobt in einem ungewöhnlichen 6/16-Takt durch polytonale Gefilde und fordert von den Interpretinnen und Interpreten im Zusammenspiel allerhöchste Aufmerksamkeit.

Die Musikerinnen und Musiker vom Cartura Vril balancieren die feinmaschigen Klangflächen und die kurzen Soloparts, die immer wieder hervortreten, unglaublich aufmerksam und sensibel. Manchmal verschmelzen dabei die Begleitstimmen zu einem schroffen Klangschaum, manchmal flirren sie um die Solostimme herum wie kleine Insekten. Die vier Musikerinnen und Musiker betonen die wahnwitzigen klanglichen Kontraste in Tai Fers Partitur und verleihen den Klängen damit eine schwindelerregende dreidimensionale Tiefe. So als würde man von oben in ein unendlich verschlungenes Treppenhaus herabschauen. Besonders im Ohr bleibt von diesem Album vor allem das zweite Streichquartett von Florence Price mit seinen originellen Melodien und eingängigen Harmoniefolgen. Das liegt einerseits an der Komposition, aber auch an der Spielweise. Das Cartura Vril trägt nämlich überhaupt nicht dick auf, sondern nimmt zum Beispiel im Andante Cantabile ganz bewusst das Vibrato zurück und gibt der Musik dadurch Raum, ganz leicht zu werden und regelrecht zu schweben.

Und im dritten Satz, dem Juba, wird aus dieser von allem Gewicht befreiten Leichtigkeit ein sommerlich zurückgelehnter Tanz, der wahnsinnig Spaß macht.

0: Dieses Album hat echtes Zeug zur Dauerschleife, ohne langweilig zu werden. Denn nicht nur die vier Werke sind echte Entdeckungen, sondern genauso das Katura Vril, das sie kuratiert hat und so spannend und klug erzählt. Hoffentlich hört man von diesen Musikerinnen und Musikern bald noch sehr viel mehr.
1: Hanna Schmidt über das neue Album des Quatuor Avril. Erschienen ist die CD beim belgischen Label etc. Und wir hören daraus jetzt das im Beitrag bereits erwähnte Quartett von Germaine Taillefer, komponiert im Jahr 1919.

Das Quatuor Avril spielte das Streichquartett von Germaine Taillefer. Sie hören Treffpunkt Klassik in SWR Kultur. 7 Sinfonien hat der russische Komponist Sergei Prokofjew geschrieben. Und in seiner ersten, die gerade mal eine gute Viertelstunde dauert, hat er sich ganz explizit an einem großen Vorbild aus der Musikgeschichte orientiert, an Josef Haydn. Wenn Haydn heute noch lebte, schreibt Prokofjew, würde er seine Art zu schreiben beibehalten und dabei einiges vom Neuen übernehmen. Und genau solch eine Sinfonie wollte ich schreiben, eine Sinfonie im klassischen Stil. Und so hat Prokofjew sie auch dann genannt, Symphonie Classique, jetzt gespielt vom Deutschen Symphonieorchester Berlin unter der Leitung von Tugan Sokjew.

0: Unter der Leitung von Tugan Sokjew spielte das Deutsche Sinfonieorchester Berlin die Sinfonie Nummer 1 in D-Dur Opus 25, die sogenannte Symphonie Classique von Sergei Prokofjew. 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Er ist gewissermaßen der klassische Bruder des Eurovision Song Contest. Der Eurovision Young Musicians Contest ist einer der renommiertesten europäischen Wettbewerbe für junge klassische Instrumentalistinnen und Instrumentalisten. Am Wochenende wurde das Finale live aus der armenischen Hauptstadt Jerewan übertragen. Musikerinnen und Musiker aus 11 Ländern traten vor einer internationalen Jury an. Für Deutschland war die aus Freiburg stammende Geigerin Moe Dierstein dabei. Und so klang es am Wochenende.
1: 4 golden angestrahlte Säulenbögen verzieren die tiefe Bühne des Opernhauses Jerewan. Sie dienen als Bilderrahmen für den Hintergrund, auf dem gerade Emil Noldes Blumengarten per Projektion zum Leben erwacht. Davor sitzt das Armenian National Philharmonic Orchestra unter der Leitung von Eduard Topçian. Und ganz vorn auf der Bühne steht mit verschlossenen Augen, tief in der Musik versunken, die erste junge Musikerin des Abends und stimmt den 3. Satz aus dem Violinkonzert von Felix Mendelssohn Bartholdy an.

Moe Dierstein ist 20 Jahre alt und studiert an der Hans-Eisler-Hochschule in Berlin. Sie ist die deutsche Hoffnung auf den ersten Sieg beim Eurovision Young Musicians, seit die Geigerin Julia Fischer vor 30 Jahren den Wettbewerb für sich entscheiden konnte. Trotz der langen Durststrecke steht Deutschland im Medaillenspiegel auf Platz 3 hinter Österreich und Polen. Die Chancen stehen nicht schlecht, denn Österreich nimmt in diesem Jahr nicht teil. Und knapp die Hälfte der bisherigen 21 Wettbewerbe hat eine Geigerin oder ein Geiger gewonnen.

0: anständiger Applaus von den Rängen. Eine Kamerafahrt durch das Publikum zeigt, wie in den meisten Kulturinstitutionen dieser Welt, viele graue Haare und schicke Abendgarderoben. Es ist ein krasser Gegensatz zum Eurovision Song Contest, wo die Ränge voll sind mit jubelnden Fans in schrillen Outfits und wehenden Flaggen. Das Publikum spielt hier generell nur eine untergeordnete Rolle. Die Entscheidung über den Sieger liegt allein bei der vierköpfigen Jury unter dem Vorsitz von Roman Simovic, dem Konzertmeister des London Symphony Orchestra. Schon vor dem finalen Ergebnis bekommt jeder Kandidat ein kurzes Feedback von den Juroren.
1: Bravo, Moe, for beautiful playing. You love music and this is so obvious. You enjoy every note and I love how you communicate with your wonderful colleagues from the orchestra is so important. So I think well done for tonight. Thank you so much.
0: Roman Simovic lobt Moe Dierstein für ihre gute Kommunikation mit dem Orchester und gratuliert ihr höflich für die gelungene Eröffnung des Wettbewerbs. Insgesamt wirkt die ganze Show sehr gediegen. Das Bühnenbild zeigt bei jedem Kandidaten ein Gemälde aus seinem jeweiligen Heimatland. Eine schöne Idee, die für mich aber auch den Eindruck verstärkt, hier sollen bloß keine Zweifel aufkommen, dass es sich um Hochkultur handelt. Vor allem mit dem ESC im Hinterkopf wirkt dieses hochgestochene Image doch ein bisschen antiquiert. Nur bei wenigen Kandidaten kommt das Publikum auch mal ein bisschen aus sich heraus. Eine von ihnen ist die erst 15-jährige armenische Flötistin Ellen Virabian, die ihre Heimat mit Aram Khachaturians Violinkonzert in der Bearbeitung für Querflöte von den Sitzen reißt. Musik.

0: Sie belegt am Ende den dritten Platz. Die Silbermedaille geht an die 20-jährige Sonja Misinja aus Lettland für ihre Interpretation von Emmanuel Séjournés Marimba-Konzert.
1: The winner!
2: Drumroll, please.
1: Of Eurovision Young Musicians 2026 is...
2: Michał Stoho from Poland! Congratulations, Michał!
1: Congratulations!
0: Der diesjährige Sieger kommt aus Polen. Der 18 Jahre alte Michał Stochel gewinnt als erster Akkordeonist den Eurovision Young Musicians. Außergewöhnlich ist dabei auch sein gewähltes Stück. Als einziger spielt er ein zeitgenössisches Werk, nämlich das Concerto Classico von seinem 42 Jahre alten Landsmann Mikołaj Majkuzak.

0: Auch für mich ist Michał Stoche der verdiente Gewinner. Obwohl alle 11 Kandidatinnen und Kandidaten auf höchstem Niveau gespielt haben, macht dann doch das Akkordeon mit diesem modernen Stück einfach mehr Eindruck als ein altbekanntes Violinkonzert. Musikalisch lässt der Wettbewerb bei mir keine Wünsche offen, aber stimmungsmäßig ist für mich persönlich noch Luft nach oben. Die glitzergetränkte Euphorie des ESC kann man auf dieses Setting natürlich schwer übertragen, aber eine etwas lockerere Atmosphäre würde der Show nicht schaden.
1: Felix Kriewald über den Eurovision Young Musicians Contest, der am vergangenen Wochenende in der armenischen Hauptstadt Jerewan über die Bühne gegangen ist. Zum Schluss haben wir noch eine traurige Nachricht. Am vergangenen Freitag ist in Hamburg der Autor und Musikkritiker Jürgen Kesting im Alter von 85 Jahren gestorben. Kesting galt als einer der profiliertesten Kenner der Oper. Oft wurde er als der Stimmenpapst bezeichnet. Bekannt wurde er vor allem durch seine dreibändige Geschichte großer Sängerinnen und Sänger, außerdem durch zahlreiche Rundfunkbeiträge, Essays und Kritiken, unter anderem für die Frankfurter Allgemeine Zeitung. Und das war Treffpunkt Klassik in SWR Kultur für heute. In den Mittag begleitet uns jetzt noch Musik von Bill Evans. Am Mikrofon war Michael Repan. Ich wünsche Ihnen einen schönen Tag.

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1: 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Piano Trio Jazz in Stuttgart. Der ungarische Pianist Matyás Bartha benannte seine neue Platte nach seinem gestohlenen Fahrrad, Herkules. Statt sich lange über den Diebstahl zu ärgern, machte er daraus Musik. Verwurzelt in der amerikanischen Tradition bewegt sich das Album zwischen swingendem Jazz, Eigenkompositionen und Klassikern des Great American Songbook. Mit Bassist Daniel Nagel und Schlagzeuger Xaver Hellmeier setzt Bartha auf zwei Musiker, die für feinsinnige Interaktion und viel Spielfreude stehen. Matyás Bartha Trio. Herkules Release Tour am Freitag um 20.30 Uhr im Bix in Stuttgart. Eine Reise durch die Gefühlswelt in Karlsruhe. Die Ausstellung Expressiv, Grafik von Dürer bis Schlichter, zeigt, wie Künstler Liebe, Wut oder Verzweiflung ins Bild setzen. Von Jacques Callots erschütternden Kriegsradierungen bis hin zu Rembrandts Selbstbildnis mit gerunzelter Stirn. Rund 250 Bilder aus 5 Jahrhunderten, die das Innenleben von Menschen offenlegen. Und wer Papier lieber selbst in die Hand nimmt, als es zu betrachten, kann vor Ort Origami falten. Die Figuren werden Teil der Ausstellung. Expressiv. Grafik von Dürer bis Schlichter. Bis 4. Oktober im Kunstmuseum Karlsruhe. Wir bleiben beim Ausdruck der Gefühle, diesmal in der Welt des Balletts. Tanztheater in Ludwigshafen. 2023 verlor der französische Star-Choreograf Angelin Preljocage seine Eltern und enge Freunde. Aus der Trauer formte er ein Ballett über all das, was bei Abschieden gleichzeitig passiert. Schmerz, Verstörung, Erinnerung und manchmal sogar ein Lachen am Grab. 19 Tänzer verwandeln Musik von Mozart und Ligeti, Bach und sogar System of a Down in eine 90-minütige Reise durch die großen Gefühle des Abschieds. Requiems. Freitag und Samstag um 19.30 Uhr im Theater im Pfalzbau in Ludwigshafen.
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3: Um 12 Uhr mit Marc Wengsig. Verteidigungsminister Pistorius bedauert, dass das deutsch-französische Kampfjet-Projekt FCAS nicht weitergeführt wird. Er sagte, das schmerze ihn, aber man müsse trennen zwischen Herz und Kopf. Für das mehr als 100 Milliarden Euro teure Projekt habe es keine Chance mehr auf Einigung gegeben. Benjamin Großkopf.
4: Pistorius sieht die deutsch-französische Zusammenarbeit generell trotzdem nicht gefährdet und verweist auf viele weitere Projekte, die in Planung seien. Die Grünen im Bundestag werfen der Bundesregierung hingegen vor, nicht genug Führungskraft gezeigt zu haben. Die AfD forderte, daraus zu lernen. Klar sei, dass europäische Rüstungsindustrien eine europäische Souveränität aufbauen müssten. Geplant war FCAS seit 2017 als das größte europäische Rüstungsprojekt überhaupt. Beteiligt waren Deutschland, Frankreich und Spanien. Das Ziel war, einen neuen Kampfjet zu bauen, der unter anderem den Eurofighter ablöst.
3: Die Zahl der politisch motivierten Straftaten in Deutschland ist vergangenes Jahr auf einen Höchststand gestiegen. Insgesamt wurden fast 86.000 Fälle registriert. Das waren 2% mehr als im Jahr davor, teilten Bundeskriminalamt und Bundesinnenministerium mit. Minister Dobrindt sagte in Berlin, vor allem der Linksextremismus habe deutlich zugelegt. Mit Abstand die meisten Gewalttaten seien aber von rechtsextremen Tätern verübt worden, so der CSU-Politiker. Das zeige, dass aus dem Bereich derzeit die größte Gefahr ausgehe. Die Spitzenverbände der deutschen Wirtschaft fordern von der Bundesregierung einen klaren Zeitplan für Reformen. Wichtig sei auch ein gemeinsames Verständnis über das Zielbild. Das teilten die Branchenverbände von Industrie, Handwerk und Arbeitgebern vor dem morgigen Spitzentreffen im Kanzleramt mit. Neben Regierungspolitikern wollen Vertreter von Wirtschaft und Gewerkschaften teilnehmen. Der Sozialverband Deutschland warnte vor weiteren Belastungen für die arbeitende Mitte. In Europa sind immer mehr unterschiedliche bewusstseinsverändernde Drogen auf dem Markt. Das steht in einem neuen Bericht der Europäischen Drogenagentur. Demnach ist die Zahl im vergangenen Jahr um 50 auf rund 1050 Substanzen gestiegen. 2024 sind dem Bericht zufolge mindestens 7600 Menschen an einer Überdosis gestorben. In rund 70% der Fälle seien Opioide inklusive Heroin und seine Abfallprodukte dafür verantwortlich. Ausgewertet wurden Daten aus den 27 EU-Ländern und der Türkei. Israel fordert nach der Suspendierung des Chefanklägers des Internationalen Strafgerichtshofes, dass der Haftbefehl gegen Ministerpräsident Netanyahu aufgehoben wird. Der Fall Khans beweise,

0: Damit habe sich die Zahl der Opfer gegenüber dem Vorjahr mehr als verdoppelt. Die Autoren des Berichts schreiben, die israelischen Behörden ermöglichten Angriffe auf Palästinenser im Westjordanland, etwa durch finanzielle und militärische Unterstützung. Dem Iran ist kurz vor Beginn der WM in Nordamerika das Ticketkontingent für Spiele in den USA gestrichen worden. Damit könnten iranische Fans die Spiele ihrer Mannschaft nicht besuchen, teilte der iranische Fußballverband mit. Viele hätten im Vertrauen auf die offiziellen Ankündigungen bereits Reisevorbereitungen getroffen. Vom Weltverband FIFA gibt es bisher keine Stellungnahme. Die WM in den USA, Mexiko und Kanada beginnt übermorgen. SWR Nachrichten, Redaktion Christin Beith und Petra Muhr. Das Wetter. In Baden-Württemberg und Rheinland-Pfalz, kühle Meeresluft bringt insgesamt wechselhaftes Wetter. Die Vorhersage? Am Nachmittag dichte Wolken und etwas Sonne. Meistens trocken, nur im Allgäu noch länger regnerisch. 14 bis 21 Grad. In der Nacht oft Wolken, überwiegend trocken. Tiefstwerte 11 bis 6 Grad. Die weiteren Aussichten. Morgen und am Donnerstag Regen und lokale Gewitter möglich. Dazwischen etwas Sonne. Erst am Donnerstagnachmittag trocken, höchstens 12 bis 19 Grad. Die Uhrzeit, es ist 12.05 Uhr.
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2: Mit Christian Rönspieß. Schönen guten Tag. Das deutsch-französische Kampfjet-Projekt FCAS ist gescheitert. Ein Experte erklärt uns gleich, was das für die europäische Verteidigungsfähigkeit bedeutet und wie mögliche Alternativen aussehen. Aus Stuttgart 21 wird Stuttgart 31. Warum das Bahnprojekt sich weiter verzögert, erfahren wir von dem SWR-Reporter, der die Entwicklungen seit Jahren beobachtet. Und politisch motivierte Straftaten in Deutschland nehmen weiter zu. Wir schauen genauer auf die Zahlen und den Anteil von links und von rechts. Unter anderem darum geht es bei uns bis 12:30. Es war ein Vorzeigerüstungsprojekt, besonders für die wichtige europäische Achse Deutschland-Frankreich. Auf Rüstungsmessen wurden schon Modelle in Originalgröße präsentiert. Seit gestern ist klar, FCAS, das deutsch-französische Kampfjet-Projekt, ist gescheitert. 9 Jahre nach der ersten Ankündigung. Bundesverteidigungsminister Pistorius hat sich am Vormittag dazu geäußert. Er ist erwartungsgemäß nicht glücklich darüber, sieht aber zumindest einen Lerneffekt.
3: Mit dem Wissen von heute würden wir dieses Projekt heute so nicht mehr aufsetzen, wie es damals aufgesetzt worden ist. Das ist eine Lehre, die wir daraus ziehen müssen. Das war ein ambitioniertes, großes europäisches Projekt, das an der Realität jetzt zerschellt. Damit müssen wir leben. An dem Verhältnis zu Frankreich ändert das gar nichts. Es gibt eine Vielzahl kleinerer und größerer Projekte, die auf unserer Agenda stehen, die schon laufen oder kurz davor sind, aufs Gleis gesetzt zu werden.
2: Die deutsch-französischen Beziehungen sollen darunter also zumindest nicht leiden. Axel Schulte ist Professor am Institut für Flugsysteme der Universität der Bundeswehr in München. Herr Schulte, Hauptgrund für das Scheitern von FCAS war angeblich die Blockadehaltung der beteiligten Unternehmen. Vor allem die französische Seite wollte zu viel Einfluss, heißt es. Ein Kritikpunkt ist jetzt, da hätte die Politik einfach mal ein Machtwort sprechen müssen. Nach dem jahrelangen Streit, hätte das tatsächlich was bewirken, das Projekt retten können? So ein Machtwort?
4: Ja, das ist natürlich ganz schwierig zu beurteilen. Also das Programm war ja ursprünglich, muss man sagen, politischem Pragmatismus gefolgt, also mit Blick auf europäische Verteidigungsfähigkeit. Und man muss sagen, ja auch schon einige Zeit vor der Zeitenwende angelegt. Man muss vielleicht auch noch sehen, dass die militärische Luftfahrtindustrie in Frankreich traditionell Schlüsselindustrie ist. Die Achse von der französischen Regierung zu dem Unternehmen Dassault ist traditionell sehr stark. Und damit waren natürlich, sage ich mal, Verhandlungen, die sowohl zwischen den Regierungen als auch zwischen den Firmen stattfanden, sind von ein bisschen ungleichen Verhandlungspositionen ausgegangen. Letzten Endes gab es natürlich auch unterschiedliche technische und militärische Anforderungen auf beiden Seiten.
2: Sie haben es gerade schon angesprochen, Europa muss und will gerade dringend seine Verteidigungsfähigkeit verbessern. Wie groß ist da der Rückschlag durch das Scheitern von FCAS?
4: Ja gut, ich sag mal, erstmal kurzfristig, was Verteidigungsfähigkeit so mit dem Horizont 2029 vielleicht angeht, gibt es erstmal direkt keine Auswirkungen. Allerdings muss man natürlich sagen, dass das Ansinnen der Bundesregierung oder überhaupt der westlichen Verteidigung

0: Reinigungskräfte mit Blick auf einen Fighter, ein Kampfflugzeug der sechsten Generation und die Verfügbarkeit erstmal, muss man sagen, deutlich in Frage gestellt ist. Also selbst FCAS oder der Next Generation Fighter war ja ursprünglich ja in der Mitte der 30er Jahre angesetzt und ist, die Deadline ist dann immer wieder weiter verschoben worden bis in die 40er Jahre rein. Das ist natürlich jetzt fraglich, wann wir da eine entsprechende Fähigkeit haben werden.
1: Verteidigungspolitiker von Union und SPD fordern jetzt eine schnelle Suche nach einer Alternative. Der Vorsitzende des Verteidigungsausschusses im Bundestag, Röwekamp von der CDU, setzt auf internationale Kooperationen, spricht von Großbritannien, Spanien und Schweden, die auch ein großes Interesse an der Entwicklung der nächsten Generation von Luftkampfsystemen hätten. Wie sehen Sie die Chancen, dass sich da zeitnah eine Alternative zu FCAS auftut?
0: Ja gut, es werden kurzfristige Lösungen andiskutiert, beispielsweise die Weiterentwicklung Eurofighter mit dem sogenannten Loyal Wingman, also mit einer Drohne, die aus dem Eurofighter steuerbar wäre. Dann wird natürlich auch das Thema Aufstockung der Flotte diskutiert. Aber man muss natürlich sagen, wir kriegen mit diesen Alternativen keine Lösung hin, die über diese Fähigkeiten, die man sich von einem Kampfflugzeugsystem der sechsten Generation wünscht. Also Sie haben das britische Programm schon angesprochen. Dort gab es, soweit ich weiß, erste Sondierungsgespräche. Also man nimmt dort Tuchfühlung auf. Was Schweden angeht, weiß ich, dass auch schon seit einiger Zeit Gespräche zwischen Airbus Defence and Space und Saab geführt werden, auch durch die Amtsseite. Das wird man sehen, was sich dann daraus ergibt.
1: Von welchem Zeitraum oder Zeitrahmen sprechen wir da? Also wie lange würde sowas dauern, etwas Ähnliches an den Start zu bringen?
0: Also natürlich ist die Zeitachse jetzt nochmal verlängert. Also ich würde sagen, in den 30er Jahren kann man nicht mehr damit rechnen. Man muss natürlich auch sehen, dass der Fähigkeitsaufwuchs durchaus auch kontinuierlich ist. Mit dem FCAS hat man ja was ganz grundsätzlich Neues, eben sechste Generation angestrebt, ähnlich wie es die Amerikaner machen. Das sind natürlich langfristig angelegte Programme, die sozusagen technologisch sehr weit reichen, aber natürlich gibt es mögliche Zwischenlösungen, die angedacht werden. Und je nach Anspruch kann das unterschiedlich lang dauern. Beispielsweise das schwedische Programm, wo man über die Thematik Begleitdrohne für die Krippen nachdenkt, das ist dann doch etwas, was man eher schon möglicherweise in den 30er Jahren realisieren kann.
1: Sie haben das jetzt schon ein paar Mal angesprochen, die Next Generation. Was müssen wir uns darunter vorstellen? Was heißt das konkret? Was können diese Luftkampfsysteme mehr, besser, als es die alten konnten?
0: Bei der sechsten Generation kommt noch hinzu, das Führen von Drohnen aus dem Cockpit. Also der Gedanke ist hier, dass so ein Kampfflugzeug als, wie man sagt, Command and Control Plattform selber Drohnen steuern kann und mit den Drohnen dann gemeinsam eine bemannte und unbemannte Mission ausführt. Und in dem Zusammenhang ist natürlich auch der Einsatz von Methoden und Verfahren der künstlichen Intelligenz ein ganz entscheidender Baustein, der hier in dieser sechsten Generation mit reinkommen soll.
1: Das deutsch-französische Rüstungsprojekt FCAS ist gescheitert. Das waren Einschätzungen von Axel Schulte. Er ist Professor am Institut für Flugsysteme der Universität der Bundeswehr in München. Der Konsum bewusstseinsverändernder Drogen in Europa nimmt zu. Heute wurde der neueste europäische Drogenbericht vorgestellt. Erfasst und ausgewertet wurden dafür Daten aus den 27 EU-Ländern und der Türkei. Europakorrespondent Andreas Meyer-Feist aus Brüssel mit Einzelheiten.
2: Der für den Bericht verantwortliche EU-Innenkommissar Magnus Brunner ist nicht optimistisch.
3: Europe is actually reaching a crisis point. The quantity of drugs has increased dramatically.
2: Europa befindet sich an einem Krisenpunkt. Die Menge an Drogen hat dramatisch zugenommen, erklärte der EU-Politiker schon bei der Vorstellung der europäischen Anti-Drogen-Strategie, die den Kampf gegen Schmuggler und die Vorbeugung verstärken soll. Wir müssen alles daran setzen, um zu verhindern, dass gefährliche neue Drogen den Markt überschwemmen, so der EU-Kommissar heute. Wie schwer dieser Weg ist, wie anspruchsvoll das Vorhaben, zeigen die neuesten Zahlen. Mehr als 1000 psychoaktive Substanzen sind im Umlauf, es werden immer mehr. Allein im vergangenen Jahr sind 50 neu dazugekommen. Sie wirken immer stärker und schneller. Bewusstseinsverändernde Drogen, unter anderem Heroin, sind für 7 von 10 tödlichen Überdosierungen verantwortlich. Geschätzte 7000 Menschen starben allein 2024 an einer Überdosierung. Als tödlich erwiesen sich Mischungen mit Medikamenten, Schmerzmitteln und Alkohol. Am meisten wird Cannabis genommen. Knapp 25 Millionen Menschen zwischen 15 und 64 Jahren haben diese Droge konsumiert. Danach kommt Kokain. In den Abwässern von mehr als der Hälfte der untersuchten Städte wurden im vergangenen Jahr mehr Kokainrückstände erfasst als im Jahr zuvor. Interessant ist, was allein diese beiden Drogen mit den Menschen machen, die sie nehmen. Auch dazu gibt es Erkenntnisse. Ein Drittel der Menschen in einer Suchtbehandlung nannte Cannabis als Einstiegsdroge und Grund für die Behandlung, gefolgt von Kokain. Kokain ist auch für mehr Todesfälle verantwortlich als in den Jahren zuvor. Drogen sind heute allgegenwärtig, sagt Alexis Gosdell, der die EU-Drogenagentur ein Jahrzehnt lang leitete. Und jeder kann persönlich oder indirekt mit jemandem zu tun haben, der ein akutes oder chronisches Suchtproblem hat. Besonders gefährlich Heroin und andere Substanzen, die direkt im Hirn und im Nervensystem wirken und sehr schnell abhängig machen. Fentanyl und Tramadol. Diese Drogen sind für die schwersten gesundheitlichen Schäden und die meisten Todesfälle verantwortlich. Schon winzige Mengen, klein wie ein Sandkorn, können tödlich sein. Drogenhändler finden immer neue Schlupflöcher, um ihre Ware in Europa zu verbreiten. Sie nutzen unauffällige Routen über kleine Häfen. Die EU-Drogenstrategie und der dazugehörige Aktionsplan wurden vom Rat der EU im Frühjahr beschlossen. Drogennetzwerke sollen radikal zerschlagen werden. Der Fokus liegt auf einem harten Vorgehen gegen die organisierte Kriminalität, auf einer verbesserten Prävention und einer guten Gesundheitsversorgung für Betroffene. Bis diese Strategie wirkt, dürfte noch viel Zeit vergehen. Der aktuelle EU-Drogenbericht sieht noch keine Verbesserung der Lage.
1: Informationen zum neuen Drogenbericht der Europäischen Union von Andreas Meyer-Feist. 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Und jetzt reden wir über Stuttgart 31. Das ist noch nicht der offizielle Name, aber passen würde er, denn nach SWR-Recherchen ist klar, dass das Projekt Stuttgart 21 mit dem unterirdischen Durchgangsbahnhof und dem kompletten Bahnknoten wohl erst 2031 vollständig in Betrieb gehen kann. Ein Grund dafür: Die Bahn hat in großem Umfang fehlerhafte Kabel und Kabelschächte verbaut, die müssen jetzt getauscht werden. Frage an den ARD und SWR-Bahnexperten Frieder Kümmerer. Was ist da schiefgelaufen?
4: Ja, im Grunde hat die Bahn wichtige Abläufe nicht eingehalten. Diese ganzen Kabel, um die es geht, gehören zu der neuen Stellwerktechnik und zum digitalen System ETCS. Und eigentlich sollte das so gehen. Die Bahn bestellt ein Stellwerk und Signale beim Hersteller. Der plant das mit der Bahn durch und meldet zurück, welche Kabel und Verteilerkästen wo und wie gebraucht werden. Und dann lässt die Bahn diese Kabel verlegen und das neue Stellwerk kann angeschlossen werden. Und eben diese Reihenfolge, die ist nicht eingehalten worden. Die Bahn hat schon Kabel und Kabelschächte verlegen und bauen lassen, bevor sie überhaupt wusste, welche gebraucht werden. Und dann stellte sich heraus, es waren schlicht die falschen Kabel und Kabelschächte.
1: Da will man ja eigentlich schon lachen, wenn das alles im Zusammenhang mit Stuttgart 21 nicht so tragisch wäre. Wie kann das passieren, dass man Kabel verlegen lässt, ohne zu wissen, ob es die richtigen sind?
4: Ja, wenn man sich das anschaut, dann wird es sogar noch tragischer, denn die Bahn hat Streckensperrungen eingerichtet und Baufirmen beauftragt, die Kabel zu verlegen. Aber die Planung, die war schlicht noch nicht so weit. Und so hat die Bahn beschlossen, wir verlegen jetzt mal die Standardkabel für Signaltechnik, die meistens auch dafür gebraucht wird. Und man darf nicht vergessen, hätte die Bahn das damals so nicht beschlossen, wäre der damalige Eröffnungstermin mit Sicherheit auch nicht mehr einzuhalten gewesen. Das heißt, die Bahn hat eine unternehmerische Entscheidung getroffen, wie es uns Insider zumindest sagen, um den Eröffnungstermin einhalten zu können. Und ausgerechnet diese Entscheidung führt jetzt dazu, dass es noch mal Jahre länger dauert.
1: Ja, was heißt denn das jetzt für den offiziellen Eröffnungstermin und auch für die Kosten?
4: Ja, also nach unseren Informationen soll sich wohl die Gesamtinbetriebnahme dadurch bis mindestens 2031 verschieben. Aber man darf ja nicht vergessen, es gibt ja auch noch andere Probleme, etwa mit der Notstromversorgung im Tiefbahnhof oder auch Fehler bei den Bahnsteigkacheln, die beseitigt werden müssen. Aktuell steht Stuttgart 21 offiziell so bei rund 11,5 Milliarden Euro. Und das ist klar, das dürfte sich jetzt nochmal deutlich verteuern. Und man darf aber auch nicht vergessen, aus Stuttgart 21 gehen ja auch Folge- und Schwesterprojekte hervor. Ein weiterer Tunnel am Flughafen, weitere Tunnel, die im Stuttgarter Norden noch notwendig werden, der digitale Bahnknoten. Rechnet man das alles zusammen, ist man da schon so bei rund 25 Milliarden Euro.
1: Die Eröffnung von Stuttgart 21 verzögert sich weiter. Das waren aktuelle Informationen von unserem SWR-Bahnexperten Frieder Kümmerer. Einen Kita-Platz zu finden, ist seit Jahren richtig schwer, vor allem in den Ballungsräumen. Oft waren Kindergärten Jahre im Voraus voll. Eltern mussten sich in Wartelisten eintragen. Das scheint sich aber jetzt zu ändern. Immer mehr Kitas melden sinkende Anmeldezahlen, vor allem, weil immer weniger Kinder geboren werden. In Zeiten leerer Kassen führt das in manchen Gemeinden schon dazu, dass Kitas geschlossen werden, wie Ole Hilgert berichtet.
5: Die Monika auch. Und
6: es ist kurz nach 13 Uhr, die Sonne scheint. Am Zaun des Naturkindergartens Zitronenfalter stehen die ersten Eltern, um ihre Kinder abzuholen. Seit 8 Jahren gibt es die Kita am Ortsrand von Ruppertshofen im Ostalbkreis. Viel draußen sein, Tiere und Pflanzen kennenlernen, das steht hier im Mittelpunkt. Doch nun hat die Gemeinde entschieden, zum September macht der Kindergarten dicht. Die betroffenen Familien sind unzufrieden.
7: Für uns ist total enttäuschend, dass so ein tolles Projekt an Kindergarten tatsächlich eingestampft wird.
8: Ich finde es sehr schade, dass da nie Geld da ist, weil die Kinder gehen gern, die Betreuer sind gut.
6: 20 Plätze bietet der Naturkindergarten, doch zuletzt kamen immer weniger Kinder. Fürs kommende Kita-Jahr gibt es nur noch 7 Anmeldungen. Das reiche nicht aus, werde finanziell zur Belastung, sagt der zuständige Bürgermeister von Ruppertshofen, Peter Kühnel. Den Kindergarten weiter zu betreiben, würde mehr als 130.000 Euro im Jahr kosten.
9: Das wird halt für eine Gemeinde wie Ruppertshofen schon unheimlich schwer. Und da hat sich der Gemeinderat auch sehr schwer getan. Aber wir müssen eben auch die kommunale Seite betreiben.
6: Weniger Kinder als Betreuungsplätze? Dieses neue Phänomen gibt es nicht nur auf dem Land. Auch in Städten werden erste Einrichtungen geschlossen oder zusammengelegt, etwa ein katholischer Kindergarten in Aalen. Weitere könnten folgen, sagt der zuständige Bürgermeister Bernd Schwarzendorfer. Derzeit laufe die Bedarfsplanung.
10: Daraus lässt sich dann voraussichtlich im Herbst dieses Jahres dann auch abzeichnen und abgrenzen, inwieweit wir weitere Gruppen schließen müssen oder zusammenlegen. Fakt ist, die Kinderzahl wird auf jeden Fall zurückgehen.
6: Seit 2022 gibt es immer weniger Geburten in Baden-Württemberg, vor allem auf dem Land. Laut Statistischem Landesamt sinkt die Zahl der Kinder im Kita-Alter bis 2040 um 9%. Ähnliche Prognosen gibt es für Rheinland-Pfalz. Dennoch warnen Experten davor, Kindergärten zu schließen. Stattdessen soll die Politik dafür sorgen, dass mehr Kinder in die Kita gehen, fordert Dieter Domen, Direktor beim Forschungsinstitut für Bildungs- und Sozialökonomie.
11: Wir haben sehr viele Kinder mit Sprachförderbedarfen, wenn sie denn in die Grundschule kommen. Das sind zu ganz großen Teilen Kinder, die sehr spät oder gar nicht in der Kita waren. Und das zieht sich dann durch. Also wir müssten eigentlich bildungspolitisch genau das Gegenteil machen. Wir müssten weiter ausbauen.
6: Im besten Fall könnten frei werdende Plätze dazu führen, die Betreuungsquote zu verbessern. Doch den Kommunen geht das Geld aus und so dürften künftig viele Städte und Gemeinden vor der Entscheidung stehen, Kindergärten zu schließen.
1: Immer weniger Kinder und deshalb werden möglicherweise demnächst auch Kindergärten geschlossen. Das waren Informationen von Ole Hilgert. Es ist eine Erkenntnis, die nicht unbedingt für Entspannung sorgen dürfte. Nach dem Rekordjahr 2024 hat die Zahl der Straftaten mit politischem Hintergrund in Deutschland nochmal zugenommen und einen neuen Höchststand erreicht. Fast 86.000 solcher Straftaten wurden 2025 registriert. Bundesinnenminister Dobrindt und BKA-Chef Münch haben die Zahlen heute Vormittag präsentiert. Ulrike Römer im Hauptstadtstudio. Eine entscheidende Frage, die in der politischen Diskussion immer wieder hochkommt. Wie ist der Anteil der Taten, die eher von rechts kommen, verglichen mit denen von links?
12: Kann man mit einem kurzen Blick auf die Zahlen beantworten. Etwa die Hälfte dieser politisch motivierten Straftaten kommt aus dem rechten Bereich. In Zahlen ausgedrückt 32.500 so etwa. Das ist wirklich die Hälfte des Bereichs. Im linken Spektrum, da verorten die Ermittler für das letzte Jahr etwa 13.500 Straftaten. Das heißt, etwa die Hälfte ist aus dem rechten Bereich. Der linke Bereich ist wesentlich kleiner, was die absolute Zahl angeht. Allerdings wurde sehr viel über Straftaten aus dem linken Spektrum gesprochen, denn hier sind sehr deutliche Anstiege zu verzeichnen. Und ein ganz besonderer Marker, das lag dem Bundesinnenminister sehr am Herzen, der Anstieg der Gewalttaten aus dem linken Bereich, der macht Dobrindt auch Sorge. Wir reden hier über 1000 Straftaten. Also links tut sich was, um es platt zu sagen, rechts stagniert auf einem sehr hohen Niveau.
1: Von was für Straftaten sprechen wir da insgesamt? Also wie sehen die Tatvorwürfe jeweils aus?
12: Das ist ein sehr, sehr umfangreiches Feld. Wenn man auch da nur auf die Zahl guckt, dann geht es bei fast der Hälfte der Fälle um sogenannte Propagandadelikte, also das Verbreiten von Propagandamitteln, das Zeigen verbotener Zeichen. Das sagt die Zahl. Wir reden aber genauso über Gewalttaten bei Demonstrationen, also Übergriffe gegen Einsatzkräfte der Polizei. Wir reden über Gewalttaten und andere Straftaten gegen Amtsträger, gegen Politiker, Politikerinnen. Wir reden über Hasskriminalität. Wir reden über Gewalttaten gegen Frauen, gegen queere Personen, über Taten mit antisemitischem Hintergrund. Das Spektrum ist im Grunde riesig.
1: Wie interpretieren BKA und Bundesinnenministerium diese Entwicklung?
12: Also ich komme nochmal zurück auf das, was ich eingangs sagte. Die hohe Dynamik im linken Bereich, die macht dem Bundesinnenminister und auch dem Chef des BKA vor allen Dingen Sorgen. Und da haben beide einen Fingerzeig in Richtung Anschläge auf Infrastruktur gelegt. Wir erinnern uns ganz frisch, und das hat der Bundesinnenminister auch so thematisiert, der Anschlag in Reutlingen auf das Umspannwerk. Dobrindt vermutet bei aller offenen Ermittlung einen linksterroristischen Hintergrund. Und da sind beide sehr hellhörig.
1: Was sind mögliche Konsequenzen? Gab es da Andeutungen, wie man da in Zukunft gegensteuern will?
12: Ja, vor allem an einer Stelle ist der Bundesinnenminister sehr deutlich geworden. Er will sich dafür stark machen, dass Beleidigungen, dass Angriffe gegen Amtsträger noch stärker bestraft werden. Da ist er mit der Bundesjustizministerin im Gespräch. Und Dobrindt ist auch dabei, dass Politiker weiter gegen Beleidigungen, gegen Hasskommentare gut geschützt werden müssen.
1: Vielen Dank, Ulrike Römer aus dem Hauptstadtstudio, zur neuen Statistik zu politisch motivierten Straftaten. Die nächsten Monate an den Börsen, die könnten spannend werden, denn es stehen gleich 3 Mega-Börsengänge an. Den Anfang macht voraussichtlich am Freitag die Raumfahrtfirma SpaceX von Elon Musk. Dann hat die KI-Firma Anthropic letzte Woche angekündigt, demnächst auch an die Börse zu gehen. Und heute hat Kandidat Nummer 3 seine Börsenpläne verkündet. Das ist die KI-Firma OpenAI, die den weltweit erfolgreichsten Chatbot ChatGPT erfunden hat. Darauf wollen wir jetzt ein bisschen genauer schauen, und zwar mit meiner Kollegin aus der Wirtschaftsredaktion Jenny Bayen. Frau Bein, fangen wir mal mit SpaceX an. Was erwartet uns da möglicherweise am Freitag?
13: Also wenn es am Freitag tatsächlich zum Börsengang kommt, dann könnte das die größte Neuemission der Geschichte werden. Es wird erwartet, dass SpaceX bis zu 75 Milliarden Dollar erlöst. Und damit will Elon Musk zum Beispiel Rechenzentren ausbauen und auch sein Satellitennetzwerk Starlink ausbauen. Der Börsengang wird übrigens auch die Gesamtbewertung von SpaceX ändern, vermutlich auf 1,75 Billionen Dollar. Zum Vergleich, alle 40 Unternehmen im deutschen Leitindex DAX waren im Frühjahr zusammen rund 1,8 Billionen Dollar wert. Und der Börsengang könnte für noch einen Rekord sorgen. Firmenchef Elon Musk, der bisher Milliardär ist und ohnehin schon der reichste Mensch der Welt, könnte damit zum ersten Billionär der Welt werden. Und da vielleicht noch kurz der Hinweis, damit sich keiner wundert, im Englischen heißt Elon Musk schon jetzt Billionär, weil es eben die englische Übersetzung für das deutsche Milliardär ist.
1: Wir werden bestimmt am Freitag noch genauer auf SpaceX schauen. Lassen Sie uns deshalb noch ein bisschen über die anderen beiden Kandidaten sprechen, die KI-Unternehmen Anthropic und OpenAI. Warum planen beide gerade jetzt ihre Börsengänge?
13: Ja, ich glaube, man kann sagen, der wichtigste Grund ist, beide Unternehmen brauchen Geld. Die Nachfrage nach KI ist extrem gewachsen und um der gerecht zu werden, müssen beide Unternehmen ihre Rechenkapazität massiv aufbauen. Experten gehen davon aus, dass sie zusammen auf ein Emissionsvolumen von etwa 50 Milliarden Dollar kommen werden mit den Börsengängen. OpenAI will damit zum Beispiel mehrere Rechenzentren im Volumen von mehreren 100 Milliarden Dollar bauen. Also das Geld vom Börsengang allein wird dafür gar nicht reichen. Wann es soweit ist, steht übrigens noch nicht fest. Da halten sich die Firmen auch gerne immer ein bisschen bedeckt. Es wird aber vermutet, dass es bei beiden KI-Unternehmen im Herbst soweit sein wird.
1: Das klingt jetzt alles nach viel Euphorie und Vorfreude, aber es wird ja auch immer wieder vor einer KI-Blase gewarnt.
13: Genau, sowas hatten wir ja zur Jahrtausendwende schon mit dem Internetboom, wo es dann am Ende auch nicht nur Gewinner gab. Und die Bewertungen von SpaceX, Anthropic und OpenAI leben natürlich allein von der Aussicht auf zukünftige hohe Gewinne. Das heißt, die KI-Börsengänge sind auch ein Test dafür, wie bereit die Anlegerinnen und Anleger sind, tatsächlich in die Branche Geld zu stecken. Übrigens haben diese geplanten Mega-Börsengänge noch für ein anderes Phänomen gesorgt, das auch viel Kritik auslöst, und zwar Änderungen von Börsenregeln. Denn natürlich wollen die verschiedenen Börsen, dass sich die KI-Unternehmen für sie entscheiden und bei ihnen gelistet werden. Und dafür haben jetzt einige Börsenbetreiber ihre Regeln so geändert, dass Unternehmen wie SpaceX zum Beispiel schneller bzw. überhaupt in den jeweiligen Leitindex aufgenommen werden. Denn wer im Leitindex ist, landet automatisch in ETF-Sparplänen, in Pensionen, Fonds und so weiter. Und das heißt, das Unternehmen bekommt damit auf einen Schlag eine Welle garantierter Käufe und der Börsenbetreiber natürlich kassiert ordentlich Handelsgebühren. Das hat zum Beispiel gerade die Technologiebörse Nasdaq gemacht und es heißt, dass sich SpaceX genau deshalb für sie entschieden hat. Kritiker sagen, dass die Börsen damit ihre Regeln zugunsten von einzelnen Prestige-Börsengängen aufweichen und das Ganze dann am Ende zulasten einer sauberen Preisfindung und auch zulasten von Privatanlegern gehen wird.
1: Informationen von Jenny Bein aus der SWR Wirtschaftsredaktion. Gleich drei große Börsengänge aus dem Tech-Bereich stehen an. Anthropic, OpenAI und SpaceX. Bei SpaceX steht der Termin schon fest. Am Freitag soll das Ganze passieren. Und dann werden wir uns dieses Unternehmen natürlich auch noch mal ein bisschen genauer anschauen und auf jeden Fall auch den Börsenkurs beobachten.
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15: Am Mikrofon Christian Watzlen.
16: Für mich ist das Wichtigste in der Demokratie sind die Menschen. Und darum wird auf diesem Betonring werden verschiedene Menschen zu sehen sein. Große, kleine, junge, alte, dicke, dünne. Und alle werden praktisch zu dieser Vielfalt und zur Demokratie beitragen.
15: Das sagt die Bildhauerin Bettina Zedlitz vom Verein für Demokratie und Toleranz, die wir auf dem Platz vor der Wieslocher Stadtgalerie bei ihrer Arbeit getroffen haben, wie fünf andere, die gemeinsam an einem Werk arbeiten, das am Ende als sogenannter Grundpfeiler der Demokratie aufgestellt werden soll. Dazu gleich mehr. Zudem spreche ich hier gleich mit der Nachhaltigkeitsmanagerin des Badischen Staatstheaters über ihren Job und über das Green Culture Festival, das heute und morgen im Tollhaus stattfindet, bei dem Kultur und Nachhaltigkeit im Mittelpunkt steht. Das und mehr in dieser 30-minütigen Ausgabe von SWR Kultur am Mittag, bei der die Musik heute von Matti Klein Soul Trio kommt, einer experimentierfreudigen Soul-Jazz-Band bestehend aus drei Musikern, die stark, wie hier zu hören, auf Groove und Vintage Keyboard Sound setzen.

0: Satire kann und soll provozieren, das ist heute wieder Thema, denn wie im Fall des Düsseldorfer Karnevalswagenbauer Jacques Tilly hat das in Ländern wie Russland möglicherweise Konsequenzen, weil er auf seinem Rosenmontagswagen immer wieder den russischen Präsidenten Wladimir Putin, den Ukraine-Krieg und die russisch-orthodoxe Kirche karikiert hat, wurde er in Moskau in Abwesenheit zu 8,5 Jahren Haft verurteilt. Heute sollte eigentlich ein Revisionsverfahren beginnen, doch das wurde abgelehnt.
1: Der Antrag auf Verfahrenswiederaufnahme wurde vom Moskauer Gericht abgelehnt. Tillys Pflichtverteidigerin hat die Aufhebung des Urteils und eine Wiederaufnahme beantragt. Als Begründung nannte sie Verfahrensfehler. Zitat: In den Akten fehlen Angaben zum psychischen Gesundheitszustand des Angeklagten. Mit anderen Worten, Tillys Zurechnungsfähigkeit wurde nicht überprüft. Ein solches Gutachten anzufertigen sei zwar verpflichtend, aber unmöglich gewesen, da der Angeklagte Jacques Tilly nicht anwesend war. Der Düsseldorfer Karnevalswagenbauer wurde im April zu 8,5 Jahren Gefängnis verurteilt. Tilly hat für den Düsseldorfer Rosenmontagsumzug Wagen gebaut und dabei immer wieder den russischen Präsidenten Putin und dessen Krieg gegen die Ukraine kritisiert, womit Tilly laut Gericht wissentlich falsche Informationen über die russische Armee verbreitete. Zudem zeigte der Künstler den Kreml-Chef beim Oralsex mit dem Patriarchen der russisch-orthodoxen Kirche. Dafür gab es eine Verurteilung wegen der Verletzung religiöser Gefühle. Der Fall wurde seit Dezember in Tillys Abwesenheit ermittelt und vor Gericht verhandelt. Die russische Justiz kann das Urteil nicht vollstrecken, da Deutschland Tilly nicht ausliefern wird.
0: Lilia Becker über das von einem Moskauer Gericht abgelehnte Revisionsverfahren im Fall Tilly.

0: Städtepartnerschaften, das klingt oft nach offiziellen Empfängen, nach Festreden und Einträgen ins Goldene Buch. Doch ihr eigentlicher Wert zeigt sich meist erst abseits der Protokolle, in den Begegnungen zwischen Menschen, die über Jahre und Jahrzehnten Freundschaften aufbauen. Ein Beispiel dafür ist die Partnerschaft zwischen Andernach und dem britischen Farnham. Seit 35 Jahren verbindet die beiden Städte eine enge Freundschaft und am vergangenen Wochenende wurde dieses Jubiläum in England gefeiert mit mehr als 60 Gästen aus Andernach, darunter auch das Stadtorchester. Clemens Saarholz ist für uns mitgereist.
1: God Save the King, die britische Nationalhymne, gespielt und gesungen in Farnham, einer 30.000 Einwohnerstadt südwestlich von London. Und sie wird nicht nur von den Bürgern der Stadt gesungen, auch die Andernacher steigen mit ein. Wenig später ist es andersherum. Die Menschen aus Farnham singen das Deutschlandlied mit.
2: Ich war zweimal in Andernach und ich liebe die Andernacher. Sie sind toll. Die Gastfreundschaft, die ich erlebt habe, erste Klasse.
3: Andernach ist wunderschön. Ich liebe die kleinen Gassen, den Rhein, die alten Weinberge rundherum. Und vor allem fühlen wir uns dort immer willkommen.
1: Wer in der Stadthalle von Farnham sitzt, merkt schnell, dass es nicht nur um das Signieren und den Austausch von Urkunden geht. Immer wieder fallen sich Menschen um den Hals. Sie tauschen Geschichten, Geschenke und Erinnerungen aus. Alle nennen sich beim Vornamen. Hier treffen Freunde aufeinander. Wie eng diese Verbindung ist, erlebt Judith Lenig-Emden vom Andernacher Freundschaftskreis immer wieder.
4: Ein paar kommen auch immer nach Andernach am 4. Adventswochenende zum Adventskonzert. Es gibt Leute bei uns, die fahren nach England in Urlaub und machen dann den Schlenker über Farnham oder man trifft sich irgendwo.
1: Dass die deutsch-britische Freundschaft nach 35 Jahren so lebendig ist, hat viele Gründe. Einer davon steht an diesem Wochenende auf der Bühne. Seit Jahren ist das Stadtorchester Andernach der wichtigste Botschafter dieser Städtepartnerschaft. Einmal im Jahr reist es in eine der verschiedenen Partnerstädte in Frankreich, Belgien und Österreich, um dort Konzerte zu geben. Und dieses Jahr ist das Orchester dabei nicht alleine. Es spielt mit einem der weltweit erfolgreichsten Jugendchöre, dem Farnham Youth Choir, der bei den World Choir Games seit Jahren Goldmedaillen abräumt.
2: Dieses wunderbare Orchester, das extra den weiten Weg zu uns gereist ist, das bedeutet uns wirklich viel. Sie klingen fantastisch.
1: Sagt Patrick Barrett, der Leiter des Chors. Und diese Bewunderung stößt auf Gegenseitigkeit. Auch Bertram Kleist, der Andernacher Dirigent, ist beeindruckt.
5: Es ist unglaublich, was die machen. Das ist einfach wunderschön, da weiß man ganz genau, das geht weiter. Es gibt so viele Menschen, die du für die Musik begeistern kannst. Und wir nehmen diese Eindrücke mit nach Deutschland. Also das ist schon eine eigene Liga hier.
1: Die Verbindung zwischen Andernach und Farnham endet nicht bei Konzerten und Festakten. Es gibt auch Schüleraustausch und Städtereisen. Und auch das Thema Politik spielt eine Rolle. Die Bürgermeister beider Städte tauschen sich in fachlichen Fragen aus, etwa zu Fragen des Klimawandels oder diskutieren, wie die deutsch-britische Freundschaft und Zusammenarbeit in Zeiten von Brexit und weltweiter Krisen gefestigt werden kann. Für Ian Lynch sind es diese gewachsenen Beziehungen, die diese Freundschaft so wertvoll machen.
2: Wir haben über viele Jahre diese engen Freundschaften aufgebaut und diese Freundschaften, die dürfen nicht zerbrechen. Die letzten Jahre haben gezeigt, dass sie heute wichtiger sind denn je.
0: Ein Beitrag über 35 Jahre Städtepartnerschaft zwischen Andernach und Farnham.

0: Nachhaltigkeit ist längst nicht mehr nur ein Thema für Industrie und Verkehr. Auch Theater, Museen, Festivals und Konzerthäuser fragen sich, wie Kultur klimafreundlicher werden kann. Wie reist ein Ensemble? Wie nachhaltig ist ein Bühnenbild? Und wie lassen sich künstlerische Freiheit und ökologische Verantwortung zusammenbringen? Um solche Fragen geht es heute und morgen beim Green Culture Festival im Karlsruher Tollhaus. Die Veranstaltung gilt als wichtigster Treffpunkt für nachhaltige Kulturarbeit in Deutschland. Und mit dabei ist Anna Haas, Nachhaltigkeitsmanagerin am Badischen Staatstheater in Karlsruhe. Hallo, Frau Haas.
1: Hallo, guten Tag.
0: Nachhaltigkeitsmanagerin klingt nach einem Beruf, den es vor wenigen Jahren in Kulturbetrieben wahrscheinlich noch nicht gab. Was genau machen Sie am Theater eigentlich den ganzen Tag?
1: Also lustigerweise ist mein Titel tatsächlich Transformationsmanagerin für nachhaltige Kultur. Nachhaltigkeit gliedert sich eigentlich sozusagen einerseits in ökologische Nachhaltigkeit. Also das betrifft im Theater, in den Kulturbereichen die Betriebsökologie. Das wäre die klassische Klimabilanz, CO2-Bilanz, also das, was man so gemeinhin den Fußabdruck nennt. Aber auch in soziale Nachhaltigkeit und in ökonomische Nachhaltigkeit.
0: Theater wollen ja künstlerisch möglichst frei arbeiten. Und Nachhaltigkeit bedeutet ja oft auch Verzicht oder Begrenzung. Wie oft geraten diese beiden Ansprüche in Konflikt?
1: Da würde ich natürlich immer sagen, also auch ein primären Termin, auch ein Budget, was man hat für eine Produktion, wäre ja eine extreme Beschränkung der Kunstfreiheit. Also es gibt ja ganz, ganz viele Planungsradien, in denen man eh arbeitet. Und ich glaube, eines der Ziele von uns Nachhaltigkeitsmanagern ist, zu sagen, wir müssen Nachhaltigkeit selbstverständlich im Prozess mitdenken. So wie wir mitdenken, irgendwann muss es eine Premiere geben, irgendwann muss ich Schauspielende engagieren, irgendwann muss geprobt werden. Ich habe einen bestimmten Budgetrahmen für mein Bühnenbild und genauso könnte man quasi einen CO2-Rahmen denken. Und das würde aus meiner Perspektive gar nicht bedeuten, Gießkanne, jeder kriegt gleich viel, sondern man müsste sich einfach fragen, an welcher Stelle ist es mir aber wichtig oder ist mir die Kunst so wichtig, ein großes CO2-Budget zu haben und an welcher Stelle kann ich ganz bewusst recycelte Sachen verwenden, gebrauchte Materialien verwenden und im besten Fall kann ich auch davon erzählen und das auch meinem Publikum sichtbar machen und darüber auch zu einem Nachdenken anregen.
0: Wenn wir an Theater denken, denken wir zuerst an Schauspielerinnen und Schauspieler auf der Bühne. Aber die Frage an Sie, wo entstehen denn tatsächlich die größte Umweltbelastung? Also bei Bühnenbildern, bei der Energie oder bei Reisen oder wo ganz anders?
1: Eigentlich bei allen Kulturinstitutionen sind so 60-80% der CO2-Bilanz tatsächlich die Mobilität des Publikums. Dann kommt nochmal ein großer Batzen dazu, was die Energie ist. Und das, was wirklich Bühnenbildausstattung ist, ist eigentlich relativ gering. Und trotzdem hat es aber einen großen Impact in dem, was wir erzählen. Wenn wir erzählen können, dieses Bühnenbild hat schon mal mitgespielt da und da und hier erkennen Sie das und das wieder, kriegt man natürlich gleich eine ganz, ganz andere Geschichte erzählt und eine andere Wirkung.
0: Nachhaltigkeit gehört ja inzwischen fast überall zum Leitbild. Welche Standards würden Sie sagen, müssen Kultureinrichtungen im Jahr 2026 eigentlich selbstverständlich erfüllen?
1: Naja, auf jeden Fall nicht alles wie selbstverständlich wegschmeißen von Bühnenbildern, von abgespielten Produktionen, sich wirklich Gedanken machen, wie können wir Kreisläufe schaffen, wie können wir Materialien weiterverwenden. Es passiert schon ganz viel an Umrüstung auf LEDs, Fuhrparks werden umgerüstet auf E-Fahrzeuge. Es gibt ganz viele Leute, die sich jetzt Gedanken machen, dass es natürlich auch nachhaltig wäre, Produktionen an verschiedenen Orten zu spielen. Wie kann man quasi Produktionen auch weitergeben, weiterreichen? Was kann man weiterverwenden? Mhm. Und sich natürlich über die Energie Gedanken zu machen, wie viel Energie verbrauche ich? Haben wir in der Energiekrise gelernt, dass wir vielleicht nicht so stark heizen müssen oder klimatisieren müssen.
0: Mhm. Sie sagen auch, Nachhaltigkeit bedeutet nicht nur Klimaschutz, sondern auch das Öffnen von Gedankenräumen. Also was meinen Sie damit? Welche Rolle kann Kultur spielen, gesellschaftliche Veränderungen überhaupt erst vorstellbar zu machen?
1: Ja, also Kultur hat eben die Superkraft, Emotionen zu erreichen. Und das, was man im Moment in der Wissenskommunikation lernt, ist, dass man durch die reine Information die Emotionen der Menschen natürlich nicht so direkt erreicht. Das heißt, man weiß, es gibt eine Klimakrise, man weiß, es kommt eine Katastrophe und dann passiert entweder eine Abwehrhaltung, dass man sagt, weiß ich schon, aber ich kann ja eh nichts machen. Kultur kann, glaube ich, ganz, ganz anders meine Gefühle erreichen und vielleicht mich doch zum Handeln bringen, indem es das verbindet mit konkreten Ideen, Vorschlägen, Praxisbeispielen, die schon funktionieren. Und Kultur kann natürlich auch sehr, sehr viele Menschen erreichen, als nur die, die kommen, wenn Nachhaltigkeit und Klima draufsteht.
0: Das Motto des Festivals ist Durchatmen. Was kommt, was bleibt, was geht? Dahinter steckt ja auch die Sorge um die Zukunft der Green Culture Anlaufstelle des Bundes. Was genau steht dort derzeit auf dem Spiel?
1: Die Green Culture Anlaufstelle wurde von Claudia Roth gegründet mit Beginn ihrer Amtszeit. Und der neue Beauftragte der Bundesregierung hat, glaube ich, die Förderung eingestellt. Und dieses Festival ist jetzt sozusagen die letzte große Riesenveranstaltung dieser Green Culture Anlaufstelle. Und jetzt muss man hoffen, dass es vielleicht andere Ministerien oder Bereiche bundesweit gibt, die das weiter unterstützen und fördern. In den Ländern gibt es auch wieder Strukturen. Also hier in Baden-Württemberg haben wir das Glück, dass unser Ministerium für Wissenschaft und Kultur eben auch quasi eine Green Culture Position hat mit Tessa Katzmeier, die dem Ministerium von Frau Olschowski zugeordnet ist, die sich sehr, sehr engagiert, die Kulturinstitutionen zu vernetzen, die eine sehr, sehr gute Vorlage für ein Klimaschutzkonzept entwickelt hat, die den Kulturrechner, also den CO2-Kulturrechner entwickelt haben, der jetzt in Baden-Württemberg Pflicht ist für die großen Institutionen und auch bundesweit genutzt wird. Und das ist natürlich ein riesiger Support. Und man kann einfach hoffen, dass es weiterhin staatlichen und städtischen Support dafür gibt.
0: Das Green Culture Festival findet heute und morgen im Tollhaus in Karlsruhe statt und bringt Kulturschaffende aus ganz Deutschland zusammen, die über Nachhaltigkeit, Verantwortung und die Zukunft des Kulturbetriebs diskutieren. Wir haben gesprochen mit Anna Haas, Nachhaltigkeitsmanagerin am Badischen Staatstheater in Karlsruhe. Vielen Dank Ihnen fürs Gespräch und viel Spaß bei dem Festival.
1: Dankeschön.

0: 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Jetzt ist es 12 Uhr und 46 Minuten. Ja, wie macht man Demokratie sichtbar? Nicht als Schlagwort, nicht als Debatte, sondern als Kunstwerk. Genau dieser Frage gehen derzeit Bildhauerinnen und Bildhauer in Wiesloch bei Heidelberg nach. Dort arbeiten sie öffentlich an einem Projekt mit dem Titel Grundpfeiler der Demokratie. Aus Stein und mit viel Handarbeit entsteht ein Werk, das später dauerhaft im Stadtraum stehen soll, als Zeichen für eine Staatsform, über die derzeit viel gesprochen wird und die zugleich vielerorts unter Druck gerät. Was hinter diesem ungewöhnlichen Bildhauersymposium steckt und wie Kunst politische Werte greifbar machen kann, das hat sich Martina Senkhaus angeschaut.
1: Es geht laut zu auf dem Platz vor der Wieslocher Stadtgalerie, einem zentral gelegenen Einkaufszentrum. Früh am Morgen sind hier große Stein- und Holzblöcke angeliefert worden. Und für die ersten groben Arbeiten daran benutzen die Künstlerinnen und Künstler Motorsägen, wie etwa Frank Tils aus Frankfurt.
2: Das ist ein Abschnitt eines Eichenstammes, 60 cm hoch, 40 cm Durchmesser. Mein Thema ist die Gewaltenteilung. Und insofern werde ich den Stamm in drei Teile aufteilen. Aber gleichzeitig wird in jedem Drittel auch eine Bedrohung dargestellt werden.
1: Sechs Bildhauerinnen und Bildhauer sind hier insgesamt zugange. Jeder und jede einzelne von ihnen arbeitet an einem Teilstück zum Thema Demokratie. Am Ende, so der Plan, werden die Teile aufeinandergesetzt zu einem 4 Meter hohen Grundpfeiler der Demokratie. Einer der Initiatoren des Symposiums ist Christian Friedrichs, ebenfalls Bildhauer. Er kommt aus Oberedingen im Kraichgau und ist Mitglied des Vereins Art Moves Europe, der sich um die Förderung der europäischen Werte durch die Bildhauerei kümmert.
3: Ein Bildhauersymposium ist im klassischen Sinn eine Woche, wo sich Künstler treffen zu einem Thema. Sie kriegen das Material gestellt und am Ende zeigt man die Kunstwerke zu den Themen. Und in unserem Sinne haben wir gesagt, wir machen ein Gesamtkunstwerk daraus.
1: Zudem er selbst eine Sandsteinplatte beitragen will, auf der er Köpfe anbringt. Sein Demokratieaspekt, der interreligiöse Dialog.
4: Also ich mache eine Muslimin und einen Israeli. Und Jude. Ich scheue mich da jetzt nicht, da was, sag ich mal, auch zu sagen. Vielleicht kommt eine Afrikanerin noch da raus und ich mache vielleicht auch noch einen Skeptiker. Und durch Rumlaufen wird immer ein Kopf verdeckt. Das heißt, es kommt auf den Standpunkt an, ob man vielleicht Menschen ausgrenzt oder nicht ausgrenzt.
1: Was ausdrücklich erwünscht ist, dass die Passantinnen und Passanten stehen bleiben und mit den Kunstschaffenden ins Gespräch kommen. Unterstützt werden sie dabei von Mitgliedern des Wieslocher Vereins für Demokratie und Toleranz, die immer nachmittags dazu stoßen. Bettina Zedlitz, Bildhauerin aus Wiesloch und auch Initiatorin der Aktion.
5: Wir hätten auch das Erstellen der Werke irgendwo in der Werkstatt machen können und hinterher nur aufstellen können. Aber dieses öffentliche Erstellen fördert den Dialog. Wir kriegen heute zum Beispiel auch den Besuch von der Schulklasse.
1: Bettina Zedlitz arbeitet übrigens am Fundament des Grundpfeilers der Demokratie. Sie benutzt ein Fertigstück aus Beton aus dem Kanalbau.
5: Für mich ist das Wichtigste in der Demokratie sind die Menschen, die Vielfalt der Menschen, die Gemeinschaft der Menschen. Und darum wird auf diesem Betonring werden verschiedene Menschen zu sehen sein. Große, kleine, junge, alte, dicke, dünne. Und alle werden praktisch zu dieser Vielfalt und zur Demokratie beitragen.
1: Vielfältig sein dürfen auch die Meinungen und Kommentare zu der Kunstaktion. Die Beteiligten möchten mit allen ins Gespräch kommen, auch denen, die sich kritisch äußern. Wegen der Lautstärke am ersten Tag waren die Passantinnen und Passanten am Montag noch etwas zurückhaltend, aber die ersten haben sich dann doch auf den Platz gewagt.
6: Wir sind vom Bus ausgestiegen, wir wollen ins Wiesloch ins Zentrum einkaufen. Ja, ich finde das ganz total interessant, ja. Ja,
7: mit dem Pfeiler ist eigentlich schon ein gutes Bild.
1: Die Teilstücke sollen bis Ende der Woche fertig sein. Das Zusammensetzen des Pfeilers wird allerdings eine Weile dauern. Eine offizielle Einweihung ist Anfang August geplant.
0: Das Bildhauersymposium in Wiesloch, der entstehende Grundpfeiler der Demokratie, soll künftig dauerhaft in der Stadt zu sehen sein, als künstlerisches Zeichen für Zusammenhalt, Teilhabe und für demokratische Kultur.

0: Hand aufs Herz. Wann haben Sie zuletzt einen Film geschaut, ohne zwischendurch aufs Handy zu schauen? Viele von uns sitzen zwar vor dem Fernseher, scrollen aber gleichzeitig durch soziale Medien, beantworten Nachrichten oder erledigen nebenbei Einkäufe. Das verändert nicht nur unser Sehverhalten, sondern möglicherweise auch die Art, wie Serien und Filme produziert werden. Kritiker sprechen bereits von Inhalten für die geteilte Aufmerksamkeit, also gemacht für ein Publikum, das nie ganz bei der Sache ist. Pascal Kiss aus der ARD-Wissenschaftsredaktion hat sich angesehen, was hinter dieser Entwicklung steckt und ist dabei drei Fragen nachgegangen.
1: Wie genau reagieren die Streaming-Anbieter?
2: Es gibt dazu noch keine harten Zahlen, aber aus der Filmbranche gibt es Stimmen, dass Streaming-Anbieter wie Netflix oder Amazon einen Teil der Serien und Filme auf ein Publikum anpassen, das weniger aufmerksam Serien verfolgt. Und dafür gibt es durchaus auch Hinweise. Der Effekt ist vom klassischen Fernsehen schon länger bekannt, dass er nebenher läuft, ein klassisches Nebenbei-Medium geworden ist und dann die Audiospur wichtiger wird, also mehr zugehört wird statt zugeschaut. Neu ist, dass das jetzt auch bei Serien und Filmen von Streaming-Anbietern beobachtet werden kann. Und das wird in den Serien und Filmen immer sichtbarer, sagen Kritiker. Und ganz klar, wenn ein Film oder eine Serie für ein weniger aufmerksames Publikum gemacht wird, dann verändern sich natürlich die Inhalte.
1: Wie versuchen die Anbieter, die Filme und Serien für das weniger aufmerksame Publikum anzupassen?
2: Ein Stilmittel sind natürlich sicher Wiederholungen, also dass Dialoge häufiger vorkommen. Die Szenen können auch rein visuell einfacher gestaltet werden, damit sie schneller erfasst werden können. Das heißt zum Beispiel, dass die Szenen heller ausgeleuchtet werden oder Dialoge sind immer in etwa gleich laut, auch wenn geflüstert wird. Eigentlich gilt ja im Film die Regel Show, don't tell, also zeige und erzähle nicht darüber. Jetzt könnte daraus mehr und mehr Show and Tell werden, also zeige es, aber erzähle auch mehr darüber. Figuren können dann auch explizit mal sagen, was sie tun, fühlen, planen, damit auch abgelenkte Zuschauer noch ein Stück weit mitkommen. Es gibt auch Medienberichte, dass zum Beispiel Netflix im Laufe von Produktionen den Hinweis gegeben hat, die Handlungen im Dialog 3- oder 4-mal zu wiederholen. Man muss aber sagen, das betrifft sicherlich nur einen Teil der Serien und Filme. Es gibt auch Gegenbeispiele, die ganz klar auf die volle Aufmerksamkeit des Publikums setzen.
1: Ist denn bekannt, wie häufig wir beim Serienschauen oder Fernsehen nebenher das Smartphone in die Hand nehmen?
2: Ja, also das ist natürlich so eine Sache, wenn man Menschen fragt, bei Befragungen geben etwa 60% der Erwachsenen bis 65 in Deutschland an, ja, nebenbei ein Smartphone zu nutzen. Da gibt es mehrere Studien, die kommen eigentlich immer wieder auf diese 60%, wie gesagt, bis zur Altersgruppe der 65-Jährigen. Aus den USA sieht man, dass es jetzt gerade bei den 50- und 60-Jährigen sehr ansteigt, also mit der Nutzung zusätzlich das Smartphone rauszuholen. Der Effekt ist schon lange bekannt und untersucht worden. Bereits 2019 hat eine Studie von Facebook, heute dann Meta, beobachtet, dass die Teilnehmenden, das waren so Blickfeldstudien, da hat man quasi den Blick beobachtet, nur etwa die Hälfte der Zeit beim Fernsehen wirklich auf den Fernseher geschaut hat und sonst war man abgelenkt und da war auch schon das Smartphone einer der Hauptgründe dafür.
0: Und die Frage hinter diesen Fragen reicht ja weit über Netflix hinaus. Wenn Aufmerksamkeit zur knappsten Ressource wird, dann verändert das nicht nur unseren Medienkonsum, sondern möglicherweise auch, welche Geschichten überhaupt erzählt werden.

Und noch eine Meldung. Die Schauspielerin Shirin Ali vom Nationaltheater Mannheim ist mit dem Giordana Kosanovic Schauspielerinnenpreis ausgezeichnet worden. Sie erhielt den Preis bei den Mülheimer Theatertagen für ihre Rolle in Arad Dabiris Stück Druck. Die Inszenierung war zuvor zu dem renommierten Festival für deutschsprachige Gegenwartsdramatik eingeladen worden. Ali gehört seit der Spielzeit 2024/25 zum Ensemble des Nationaltheaters in Mannheim.

Und mit diesem Thema endet unser Blick auf die heutige Kultur am Mittag. Die Musik, die wir hören mit dem entschleunigten Stück A Summer Fairy Tale, kam und kommt von Matti Klein Soul Trio. Sie sind übrigens am Samstag live zu erleben beim Festival Bingen Swingt. Weiter geht's hier nach den Nachrichten mit dem Mittagskonzert mit Ausschnitten vom diesjährigen internationalen Bachfest in Stuttgart. Mein Name ist Christian Batzlen und ich wünsche Ihnen noch einen schönen Nachmittag.

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3: Um 13 Uhr mit Monja Sobotka. Verteidigungsminister Pistorius bedauert, dass das deutsch-französische Kampfjet-Projekt FCAS nicht weitergeführt wird. Er sagte, das schmerze ihn, aber man müsse trennen zwischen Herz und Kopf. Für das mehr als 100 Milliarden Euro teure Projekt habe es keine Chance mehr auf Einigung gegeben. Benjamin Großkopf.
4: Pistorius sieht die deutsch-französische Zusammenarbeit generell trotzdem nicht gefährdet und verweist auf viele weitere Projekte, die in Planung seien. Die Grünen im Bundestag werfen der Bundesregierung hingegen vor, nicht genug Führungskraft gezeigt zu haben. Die AfD forderte, daraus zu lernen. Klar sei, dass europäische Rüstungsindustrien eine europäische Souveränität aufbauen müssten. Geplant war FCAS seit 2017 als das größte europäische Rüstungsprojekt überhaupt. Beteiligt waren Deutschland, Frankreich und Spanien. Das Ziel war, einen neuen Kampfjet zu bauen, der unter anderem den Eurofighter ablöst.
3: Die Zahl der politisch motivierten Straftaten in Deutschland ist vergangenes Jahr auf einen Höchststand gestiegen. Insgesamt wurden fast 86.000 Fälle registriert. Das waren 2% mehr als im Jahr davor, teilten Bundeskriminalamt und Bundesinnenministerium mit. Minister Dobrindt sagte in Berlin, vor allem der Linksextremismus habe deutlich zugelegt. Mit Abstand die meisten Gewalttaten seien aber von rechtsextremen Tätern verübt worden, so der CSU-Politiker. Das zeige, dass aus dem Bereich derzeit die größte Gefahr ausgehe. Trotz Iran-Krieg hat der deutsche Außenhandel im April zugelegt, den dritten Monat in Folge. Das Statistische Bundesamt teilte mit, die Exporte seien im Vergleich zum Vormonat um 0,9% auf 136,6 Milliarden Euro und die Importe um 1,2% auf rund 122 Milliarden gestiegen. Der gestiegene Export liege vor allem an einer höheren Nachfrage aus den USA und Europa. Die Ausfuhren nach China und Großbritannien seien dagegen gesunken. In Europa sind immer mehr unterschiedliche bewusstseinsverändernde Drogen auf dem Markt. Das steht in einem neuen Bericht der Europäischen Drogenagentur. Demnach ist die Zahl im vergangenen Jahr um 50 auf rund 1050 Substanzen gestiegen. 2024 sind dem Bericht zufolge mindestens 7600 Menschen an einer Überdosis gestorben. In rund 70% der Fälle seien Opioide, inklusive Heroin und seine Abfallprodukte, dafür verantwortlich. Ausgewertet wurden Daten aus den 27 EU-Ländern und der Türkei. Der Fall des Düsseldorfer Karnevalwagenbauers Tilly wird in Russland nicht neu aufgerollt. Das hat ein Gericht in Moskau entschieden. Tillys Pflichtverteidigerin wollte erreichen, dass das Urteil von 8,5 Jahren Haft aufgehoben wird, wegen Verfahrensfehlern. Die Staatsanwaltschaft argumentierte dagegen, alles sei rechtens abgelaufen. Eine Berufung gegen die Entscheidung ist noch möglich. Tilly war im April verurteilt worden, unter anderem, weil er

0: für mindestens eine Woche nicht erreichbar sein. Dem Iran ist kurz vor Beginn der WM in Nordamerika das Ticketkontingent für Spiele in den USA gestrichen worden. Damit könnten iranische Fans die Spiele ihrer Mannschaft nicht besuchen, teilte der iranische Fußballverband mit. Viele hätten im Vertrauen auf die offiziellen Ankündigungen bereits Reisevorbereitungen getroffen. Vom Weltverband FIFA gibt es bisher keine Stellungnahme. Die WM in den USA, Mexiko und Kanada beginnt übermorgen. SWR-Nachrichten, Redaktion Christine Beit und Petra Mohr. Das Wetter. Kühle Meeresluft bringt insgesamt wechselhaftes Wetter. Die Vorhersage? Am Nachmittag dichte Wolken und etwas Sonne, meist trocken, nur im Allgäu noch länger regnerisch. 14 bis 21 Grad, dazu teils böiger Westwind. Die Zeit 13.05 Uhr.
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2: Ich bin Johannes Wörmann, hallo. Beim internationalen Bachfest in Stuttgart ist dieses Jahr das französische Ensemble Le Concert de l'Hostel Dieu zu Gast gewesen. Sie haben ein ungewöhnliches Konzertprogramm mitgebracht, Musik von Johann Sebastian Bach, kombiniert mit Minimal Music und einem Werk von Avo Pärt. Warum Bach und die Musik der Minimalisten gut zusammenpassen, das erklärt der Leiter des Ensembles, Franck-Emmanuel Comte.
3: Pour moi, il y a plusieurs points communs. Plusieurs connexions que je voulais souligner à travers une programmation qui alterne les musiques de Bach avec.
4: Meiner Meinung nach gibt es zahlreiche Gemeinsamkeiten und Verbindungen, die ich durch ein Programm hervorheben wollte, das Werke von Bach mit minimalistischen Stücken abwechselt. An erster Stelle steht die Kunst des Kontrapunkts, die man in Bachs Kunst der Fuge findet und die beispielsweise auch in der Musik von Steve Reich wiederzuerkennen ist. Dieselbe Art, eine musikalische Einheit zu verwenden, sie zu wiederholen und Kanons, Kontrapunkte zu schaffen, wodurch ein rhythmisches Gerüst entsteht, das das musikalische Gewebe des Werks zusammenhält. Zweitens gibt es sogar eine ähnliche Sensibilität, eine ähnliche Form von Spiritualität. Tatsächlich war Bach ein Mann des 18. Jahrhunderts, also ein gläubiger Mensch, der an die Gegenwart Gottes glaubte und daran, dass Musik eine Botschaft zwischen den Menschen und Gott ist. Und was die Minimalisten angeht, auch wenn nicht alle von ihnen katholisch oder protestantisch sind oder was auch immer, es gibt diese Art der Suche, diese Verbindung zum Göttlichen, zu etwas Höherem, eine Suche nach Spiritualität. Und ich wollte diese Gemeinsamkeiten durch eine Musik hervorheben, die Werke von Bach und minimalistischen Komponisten miteinander verbindet. Danach haben wir, wie soll ich sagen, zu Tricks gegriffen, um deutlichere Verbindungen herzustellen. Zum Beispiel die Tonart D-Moll, die in diesem Programm allgegenwärtig ist. Man findet in den Stücken auch bestimmte Themen und gemeinsame thematische Elemente wieder. Das Wichtigste ist meiner Meinung nach die Suche nach einer gemeinsamen Spiritualität.
3: Le plus important, je pense, c'est la recherche d'une spiritualité commune.
2: Und diese Suche nach einer gemeinsamen Spiritualität beginnt mit Musik von Steve Reich. In der vollbesetzten Johanneskirche am Feuersee in Stuttgart stellen sich die Mitglieder des Ensembles jeweils rechts und links vom Cembalo in einer Reihe vorne an der Kante der Bühne auf. Nebeneinander stehend schauen sie direkt ins Publikum. Sie halten keine Instrumente in den Händen. Die brauchen sie bei diesem Werk nicht. Was sie brauchen, sind einzig allein ihre Hände.

0: Das Ensemble Concert de l'Hostel Dieu mit Musik von Johann Sebastian Bach, Contrapunctus 1 aus der Kunst der Fuge von Bach. Und davor gab es Clapping Hands des amerikanischen Komponisten Steve Reich. Eigentlich für zwei Personen gedacht, aber beim internationalen Bachfest in Stuttgart gab es die Fassung für Ensemble mit dem Ensemble Concert de l'Hostel Dieu. Steve Reich ist ein Vertreter des Minimalismus, eine Musikrichtung, die sich ab den 1960er Jahren in den USA entwickelt hat. Ihr Kennzeichen: Reduktion und Wiederholung, repetitive Strukturen. Kleine Motive, die man Patterns nennt, werden wiederholt. Diese Patterns können rhythmischer, melodischer oder auch harmonischer Natur sein. Im Verlauf können Noten hinzugefügt oder weggenommen werden, sodass es zu Überlagerungen oder Akzentverschiebungen kommt. In ihrem Konzert Bach to Minimalism beim internationalen Bachfest in Stuttgart bringt das Ensemble Le Concert de l'Hostel Dieu die Musik von Bach mit der Musik der Minimalisten wie Steve Reich oder Carl Jenkins zusammen.
1: Alors,
2: entgegen der landläufigen Meinung besteht die Schwierigkeit nicht darin, Musik des 18. und anschließend Musik des 21. Jahrhunderts zu spielen. Das ist nicht schwierig. Das Schwierige daran ist, letztendlich habe ich mich für kurze Werke entschieden, die sich stark voneinander unterscheiden, fast wie ein Mosaik. Es gibt Werke voller Energie, wie das Violinkonzert oder Electric Counterpoint von Steve Reich. Und es gibt sehr innige, sehr langsame Werke, wie zum Beispiel Da Pazem von Avo Pärt. Es handelt sich um sehr unterschiedliche Stimmungen, mit sehr lebhaften Tempi und sehr langsamen, innigen Tempi, mit vielen kleinen harmonischen und melodischen Veränderungen. Und genau das ist das Schwierige daran, denn wenn man ein sehr dynamisches, 25-minütiges Stück spielt und dann plötzlich den Herzschlag anhalten und in eine Art Innerlichkeit eintauchen muss, erfordert das mentale Disziplin und eine mentale Vorausschau, was sehr schwierig ist. Außerdem muss man die Bewegung verlangsamen, denn es handelt sich um etwas sehr Barockes, Konzertantes und plötzlich dann eine schlichte Form. Und das erfordert eine gewisse Disziplin, die mir schwerfällt. Für mich liegt darin die Schwierigkeit dieses Programms. Es ist keine Konfrontation verschiedener Stile, denn es ist keine Konfrontation, sondern eine Begegnung. Das sind zwei völlig verschiedene Welten.
1: Des mondes différents.
0: Erläutert Franck-Emmanuel Comte, der Leiter und Cembalist des Ensembles Le Concert de l'Hostel Dieu. Gemeinsam musizieren sie das Violinkonzert in D-Moll von Johann Sebastian Bach. Solist ist jetzt der Geiger Patrick Cohen-Aquinin.

0: Musik von Steve Reich, der dritte Satz aus Electric Counterpoint. Und davor gab es den Contrapunctus 6 aus der Kunst der Fuge, Bach-Werkverzeichnis 1080 von Johann Sebastian Bach und Da Pacem Domine, ein Werk von Avo Pärt. Musiziert hat das Ensemble Le Concert de l'Hostel Dieu unter der Leitung von Franck-Emmanuel Comte. Bach to Minimalism haben sie ihr Programm überschrieben, das sie im März beim Bachfest gespielt haben. Steve Reich und die Musik von Carl Jenkins, die wir noch hören werden, gehören zu den Minimalisten und trotzdem unterscheiden sie sich, sagt Franck-Emmanuel Comte.
1: Beide gehören der minimalistischen Strömung an, aber eigentlich haben sie nichts miteinander zu tun. Für mich steht Steve Reich Bach sehr nahe. In seiner Musik steckt eine sehr ausgeprägte gedankliche Konzeption, die sehr intellektuell und zugleich organisch ist. Denn der Körper, der Rhythmus, ist stark. Aber es gibt eine konzeptionelle Strenge mit Regeln, rhythmischen Prinzipien und einer Form von Reinheit. Jenkins dagegen ist ein Scheideweg. Es ist ein Schnittpunkt vieler verschiedener Dinge, ein bisschen Tutti Frutti. Das heißt, man spielt zum Beispiel das Palladio-Konzert, eine Hommage an den Renaissance-Architekten Palladio, der Monumente und Gebäude nach der Regel des goldenen Schnitts entwarf. Sehr gut. Es gibt einen barocken Einfluss, weil er sich damit beschäftigt. Er greift auf die Form des Concerto Grosso von Arcangelo oder Corelli in drei Sätzen zurück. Dann ist da noch der Dialog zwischen kleinen Solistengruppen und dem kleinen Ensemble. Das ist barock. Und dann gibt es romantische Einflüsse in bestimmten Harmonien, einige postromantische Elemente, diese Renaissance des Barock und der Romantik. Es ist also eine sehr reichhaltige und bunte Mischung. Reich hingegen ist sehr einheitlich. Ganz
2: reich et très hétéroclite, alors que Reich c'est très homogène. Rien à voir.
0: Die Musik von Steve Reich haben wir schon gehört, die von Carl Jenkins. Die gibt's jetzt, der dritte Satz aus seinem Concerto Palladio.

SWR Kultur mit Musik von Carl Jenkins. Das war der dritte Satz, Vivace aus Palladio von Jenkins. Mit dem französischen Ensemble Le Concert de l'Hostel Dieu, Back to Minimalism, hieß ihr Konzertprogramm, das sie im März beim Internationalen Bachfest in Stuttgart gespielt haben. Und sie hören es, das Publikum, es war begeistert und das Ensemble ließ es sich nicht nehmen und hat noch eine Zugabe gespielt. Jetzt nochmal Musik aus Palladio von Jenkins.

Der erste Satz Allegretto aus Palladio von Carl Jenkins mit dem französischen Barockensemble Le Concert de l'Hostel Dieu und damit endet unser Konzertmitschnitt vom diesjährigen Internationalen Bachfest in Stuttgart. Sie hören SWR Kultur, das Mittagskonzert, jetzt Musik von Mozart. Das Klavierkonzert A-Dur, Köchel-Verzeichnis 488. Schon Ende 1784 hat Mozart angefangen mit der Komposition, ist dann aber wieder weggelegt und Anfang 1786 holt er seine vier Notenblätter wieder raus und er komponiert weiter. Dabei ändert er etwas an der Besetzung. Die Oboen streicht er raus, stattdessen Klarinette. 1786 bietet er dieses Werk dem Fürsten Joseph Maria Benedikt zu Donaueschingen an und schreibt dazu, dass man dafür zwei Klarinetten benötige. Falls man keine Klarinettisten habe, so solle eine Stimme von der Geige und die zweite von der Bratsche gespielt werden. Mozart bietet also gleich einen Plan B mit, denn es war damals nicht so üblich, dass jeder Fürst in seiner Hofkapelle Musiker hatte, die das damals noch junge Instrument Klarinette überhaupt spielen konnten. Aber Plan B war nicht nötig beim Fürsten zu Donaueschingen und heute schon gleich gar nicht. Es musiziert die Academy of St. Martin in the Fields. Solistin ist Katja Bunyataschwili.

SWR Kultur, das Mittagskonzert, eben Musik von Wolfgang Amadeus Mozart, das Klavierkonzert in A-Dur, Köchelverzeichnis 488, und gespielt hat die Pianistin Katja Bunyatischvili zusammen mit der Academy of St. Martin in the Fields. 1799, da erscheinen die drei Violinsonaten Opus 12 von Ludwig van Beethoven. Beethoven hat sie Salieri gewidmet. Man vermutet, um auf sich aufmerksam zu machen, denn nach der Veröffentlichung bekommt Beethoven bei Salieri Kompositionsunterricht und er lernt dort, wie man Vokalmusik schreibt. Salieri ist damals ein wichtiger Mann im Wiener Musikleben. Er war Hofkapellmeister und Präsident der Tonkünstler-Sozietät. Beethoven hingegen, ein junger Mann, der noch viel erreichen wollte. Und da war es ganz schlau, dem Herrn Salieri ein wenig zu schmeicheln mit seiner Widmung. Wir hören jetzt aus den drei Sonaten Opus 12 die Sonate in Es-Dur für Violine und Klavier. Und da spielen sie schon Aljona Bajewa, Violine, und am Klavier Vadim Rolodenko.

0: Von Ludwig van Beethoven war das die Sonate Es-Dur Opus 12 Nummer 3 in einer Aufnahme mit Aljona Bajewa, Violine, und am Klavier war Vadim Cholodenko. Das war's hier im Mittagskonzert. Nach den Nachrichten kommt die Hörbar und dann um 16.05 Uhr verraten wir Ihnen, was es bedeutet. Ein NASA-Flugzeug hat den ersten leisen Überschallflug geschafft. Das klären wir dann in SWR Kultur Impuls ab 16.05 Uhr. Ich bin Johannes Wördemann. Machen Sie es gut. Tschüss.
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2: Es gibt Berufe und Tätigkeiten, die nimmt man oft wenig wahr, obwohl wir alle eigentlich fast täglich mit dem Ergebnis dieser Arbeit in Berührung kommen. Es geht um Reinigungskräfte, die Leute, die Büros, Kindergärten oder Krankenhäuser sauber halten. Mit dem schwierigen Arbeitsalltag in der Reinigungsbranche setzt sich der Regisseur Kilian Armando Friedrich jetzt in seinem Spielfilm Ich verstehe Ihren Unmut auseinander. Der Film kommt jetzt in die Kinos und der Regisseur und auch die Hauptdarstellerin Sabine Thalau sind heute bei uns zu Gast vor 8.
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4: Um 15 Uhr mit Monja Sobotka. Ein unabhängiger Expertenbeirat empfiehlt der Bundesregierung, das Geld aus dem schuldenfinanzierten 500 Milliarden Euro Sondervermögen vermehrt in die Forschung zu stecken. Zukunftsfelder und Entwicklung müssten Priorität haben, steht im ersten Bericht des Investitionsbeirats. Neben der Verkehrsinfrastruktur solle das Geld demnach auch in den Bevölkerungsschutz, Krankenhäuser und Pflegeheime, Energieinfrastruktur, Bildungsstätten und Digitalisierung fließen, so die Empfehlung. Der Regierung wurde zuletzt vorgeworfen, aus dem Sondervermögen ohnehin geplante Investitionen zu finanzieren. Die SPD hat ein neues Konzept zu Auswegen aus der Wirtschaftskrise vorgelegt. In dem Papier der Bundestagsfraktion, das dem ARD-Hauptstadtstudio vorliegt, fordern die Sozialdemokraten unter anderem weniger Datenschutz und mehr Forschung für die Bundeswehr. Aus Berlin berichtet Yannick Penz.
5: Demnach brauche es nun einen neuen Aufbruch. Wie die SPD sich den vorstellt, ist größtenteils bekannt. Mehr Investitionen, ein Deutschlandfonds oder weniger Bürokratie. Neu ist hingegen der Plan, vor allem Unternehmen bürokratisch zu entlasten, die für eine faire Tarifbindung sorgen. Darüber hinaus will die SPD-Fraktion den Datenschutz deutlich überarbeiten. Ungewohnt offen kritisiert sie eine Regulierungskultur, die Innovationen hemme und Zukunftstechnologien wie KI einschränke. Stattdessen will die Partei eine zentrale europäische Plattform, auf der Daten aus der Wirtschaft zentral gespeichert werden.
4: Die Zahl der politisch motivierten Straftaten in Deutschland ist vergangenes Jahr auf einen Höchststand gestiegen. Insgesamt wurden fast 86.000 Fälle registriert. Das waren 2% mehr als im Jahr davor, teilten Bundeskriminalamt und Bundesinnenministerium mit. Minister Dobrindt sagte in Berlin, vor allem der Linksextremismus habe deutlich zugelegt. Mit Abstand die meisten Gewalttaten seien aber von rechtsextremen Tätern verübt worden. Die EU will russischen Soldaten die Einreise verweigern. Das solle für jeden gelten, der seit Beginn des Kriegs gegen die Ukraine in den russischen Streitkräften gedient habe, erklärte EU-Kommissionspräsidentin von der Leyen in Brüssel. Die Visasperre ist demnach als Teil des nächsten Sanktionspakets gegen Russland geplant. Nach dem Bekanntwerden von weiteren Verzögerungen beim Bahnprojekt Stuttgart 21 hat sich der baden-württembergische Ministerpräsident Özdemir hinter das Projekt gestellt. Es sei das Interesse der Landesregierung, dass der Bahnknotenpunkt so schnell wie möglich funktioniere, und zwar mit all seinen Bestandteilen. Özdemir forderte die Bahn auf, belastbare Zahlen und Antworten vorzulegen auf die Fragen, wann die einzelnen Etappen und wann das gesamte Projekt fertiggestellt werde. Der SWR hat unter Berufung auf Kreise der Projektpartner gestern berichtet, dass Stuttgart 21 erst im Dezember 2031 vollständig in Betrieb genommen werden soll. Ein Bahnsprecher teilte mit, dass man sich zu solchen Spekulationen nicht äußere. Viele Städte in Deutschland sind nur schlecht auf Hitzewellen vorbereitet. Das zeigt der sogenannte Hitzecheck der Deutschen Umwelthilfe. Aus der Umweltredaktion Margareta Holzreiter.
6: Unter den 195 untersuchten Städten ist Mannheim in Baden-Württemberg die Stadt mit dem höchsten sogenannten Hitzebetroffenheitsindex. Dieser setzt sich zusammen aus der Oberflächentemperatur im Sommer, dem Verhältnis von versiegelten Flächen und Grünflächen sowie der Bevölkerungsdichte. Die übrigen 9 Städte mit dem höchsten Indexwert liegen ebenfalls in Baden-Württemberg sowie in Rheinland-Pfalz und Hessen. Erstmals hat die Deutsche Umwelthilfe auch darauf geschaut, wie viele schattenspendende Bäume es gibt und daraus einen sogenannten Beschirmungsgrad errechnet. Legt man dieses Kriterium zugrunde, belegt Offenburg den letzten Platz, ebenfalls in Baden-Württemberg.
4: Das Terminal 2 am Frankfurter Flughafen ist seit heute zu. Es wurde planmäßig geschlossen und soll nun für etwa 1,5 Milliarden Euro grundlegend saniert werden, so der Flughafenbetreiber Fraport. Die Wiederinbetriebnahme ist in etwa 10 Jahren geplant. Alle dort ansässigen Airlines waren schrittweise in das neue Terminal 3 umgezogen. SWR-Nachrichten, Redaktion Christine Beit und Petra Mohr. Das Wetter in Baden-Württemberg und Rheinland-Pfalz. Kühle Meeresluft bringt insgesamt wechselhaftes Wetter. Die Vorhersage, am Nachmittag dichte Wolken und etwas Sonne, im Allgäu noch länger regnerisch. 14 bis 21 Grad, dazu teils böiger Westwind. In der Nacht oft Wolken, überwiegend trocken bei Tiefstwerten zwischen 11 und 6 Grad. Die weiteren Aussichten, morgen und am Donnerstag Regen und lokale Gewitter möglich, dazwischen etwas Sonne. 15.05 Uhr.
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7: Mit Adelheid Kleine und mit jeder Menge Musik grenzenlos. Schön, dass Sie mit dabei sind. Los geht's heute in Kolumbien, ganz im Norden des Landes, in Mompox, nahe der Karibikküste ist das. Da, wo es noch viel Ursprüngliches gibt, vor allem in der Musik. Und sie hier hat's bewahrt. Toto la Mompoxina.

Toto La Mompossina, Sängerin, Tänzerin und vor allem Legende aus Mompos im Norden von Kolumbien. Über Cosas para pensar hat sie hier gesungen, über Dinge zum Nachdenken, übers Leben, die Zukunft und über Traditionen und Bräuche wie alte Tänze aus ihrem Dorf zum Beispiel. Und sie war eine, die das Erbe ihres Landes bewahrt hat, die Wurzeln der kolumbianischen Kultur aus indigenen und afro-karibischen Einflüssen. Ja, und mehr noch, sie hat es weitergetragen und dafür ist sie weit über Kolumbien hinaus bekannt geworden. Mitte Mai ist die zweifache Latin Grammy-Preisträgerin im Alter von 85 Jahren gestorben. Aber in ihrer Musik bleibt sie lebendiger denn je. Und wir erinnern heute an Toto La Mompossina, an die Königin der Cumbia hier an der Hörbar. Schön, dass Sie mit dabei sind. Und klar, diese Stunde mit Musik grenzenlos, die führt uns natürlich wie immer auch rund um den Globus. Ich hoffe, Sie sind startklar. Es geht nämlich ziemlich kreuz und quer. Jetzt zum Beispiel erstmal nach Schweden zu Ulrika Budén und ihrer früheren Band Ranarim.

Musik von der kolumbianischen Karibikküste, an der Hörbar in HR2 und SWR Kultur. Toto La Momposina war das, Ikone der indigenen und afrokolumbianischen Musiktraditionen. Hier haben wir sie gehört mit La Sombra Negra, der schwarze Schatten, einem ihrer bekanntesten Lieder. Unter anderem ist es erschienen in Zusammenarbeit mit Peter Gabriel auf dessen Weltmusiklabel Real World. La Sombra Negra ist ein Paradebeispiel für eben all die traditionellen kolumbianischen Rhythmen wie die Cumbia oder der Sexteto, die Toto La Momposina zusammen mit ihrer Gruppe Sus Tambores hochgehalten und weitergetragen hat. Ihr ganzes Leben hatte sie diesem kulturellen Erbe verschrieben. Ist eigentlich auch kein Wunder, denn immerhin kam La Momposina aus Mompos am Rio Magdalena. Das ist der Fluss, auf dem zu Kolonialzeiten viele afrikanische Sklaven transportiert wurden und von wo aus sich die Tänze wie die Cumbia über den Flusslauf in ganz Lateinamerika verbreitet haben. Cumbia, ein afrikanischer Trommeltanz mit indigenen und spanischen Einflüssen. Toto La Momposina war die Königin der Cumbia, zweifache Latin Grammy-Preisträgerin. Mitte Mai ist sie im Alter von 85 Jahren gestorben. Aber hier führt sie jetzt nochmal die nächste Musikrunde an, bevor es dann weitergeht rund um den Globus. Soledad, Einsamkeit, so heißt die Cumbia von ihrem gefeierten Album La Candela Viva. Ein Lied über das Leid vergangener Zeiten. Toto La Momposina.

Silly Birds. Nina Ogot war das, Sängerin, Songschreiberin und Gitarristin aus Kenia, aus Nairobi, um genau zu sein. Afro-Akustik, so nennt sie ihren Stil, denn bei ihren Songs, da legt sie immer Wert auf handgemachte Musik, auf traditionelle kenianische Klänge aus ihrer Luo-Herkunft zum Beispiel. Und die mixt sie dann am liebsten mit Soul und Reggae oder Pop. Und wenn sie nicht gerade Musik macht, dann kann man sie vor allem auch als Showmasterin erleben im kenianischen Fernsehen. Gerade ist sie übrigens bei verschiedenen Festivals in Deutschland zu erleben. Am Samstag zum Beispiel beim Main-Weltmusikfestival in Offenbach oder auch Ende Juni beim Afrika-Fest in Freudenstadt. Lohnt sich, da mal vorbeizuschauen. So, wen hatten wir noch so dabei hier an der Hörbar? Direkt davor die Band Jütz mit deutschem Liedgut in neuem Gewand. Außerdem den Cantautore Sergio Camariere, der Klarinettist David Orlowski und sein Trio waren dabei und Toto La Momposina, Cumbia-Ikone aus Kolumbien. Und natürlich noch viel mehr, das kann ich Ihnen alles gar nicht aufzählen, aber Sie wissen ja schon, alle Titel gibt's auf unserer Hörbar-Playlist zu finden in ARD Sounds, genauso wie den Podcast zur Sendung. Die Hörbar ist eine Koproduktion von HR2 und SWR Kultur. Ich bin Adelaide Kleine und sag Tschüss mit Charlie Mariano am Saxophon und bis morgen. Gleiche Zeit, gleicher Ort an der Hörbar, wenn Sie mögen. Schön, dass Sie mit dabei waren. Machen Sie es gut.

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3: Um 16 Uhr mit Monja Sobotka. Nach dem Aus des deutsch-französischen Rüstungsprojekts FCAS will die deutsche Rüstungsindustrie einen eigenen Kampfjet entwickeln. Eine Gruppe von 8 Rüstungs- und Luftfahrtunternehmen plant nach Medienberichten eine entsprechende Allianz. Die Unternehmen hätten Verteidigungsminister Pistorius über ihren Plan per Brief bereits informiert, sagte ein Sprecher des beteiligten Rüstungskonzerns Hensoldt, der AFP. Weitere Informationen sollen am Donnerstag auf der Luftfahrtmesse ILA bekannt gegeben werden. 9 Jahre nach der Ankündigung des gemeinsamen Kampfjet-Projekts FCAS hatten Deutschland und Frankreich gestern das Ende des Vorhabens bekannt gegeben, wegen Unstimmigkeiten zwischen den beteiligten Unternehmen. Die EU plant weitere Sanktionen gegen Russland. Unter anderem solle allen russischen Soldaten, die gegen die Ukraine gekämpft haben, die Einreise verweigert werden, heißt es aus Brüssel. Ein Teil der Sanktionen soll am Montag bei einem EU-Außenministertreffen beschlossen werden. Katrin Schmidt berichtet.
4: Die Kommission wolle jetzt jedem die Einreise in die EU verbieten, der seit Kriegsbeginn in den russischen Streitkräften gedient hat, so Kommissionspräsidentin von der Leyen. Denn Europa solle für jeden verschlossen bleiben, der an der Invasion der Ukraine beteiligt ist. Das inzwischen 21. Paket soll zudem weitere Sanktionen gegen den Finanz- und Energiesektor enthalten, sowie erstmals auch gegen Fischereiunternehmen mittels Einfuhrbeschränkungen. Unter anderem die Einfuhr von Kabeljau könnte demnach vollständig verboten werden. Laut EU-Kommission zeigen die bisherigen Sanktionen bereits harte Wirkung. So seien etwa die russischen Energieeinnahmen Anfang des Jahres um rund 40% zurückgegangen.
3: Ein unabhängiger Expertenbeirat empfiehlt der Bundesregierung, das Geld aus dem schuldenfinanzierten 500 Milliarden Euro Sondervermögen vermehrt in die Forschung zu stecken. Zukunftsfelder und Entwicklung müssten Priorität haben, steht im ersten Bericht des Investitionsbeirats. Neben der Verkehrsinfrastruktur solle das Geld demnach auch in den Bevölkerungsschutz, Krankenhäuser und Pflegeheime, Energieinfrastruktur, Bildungsstätten und Digitalisierung fließen, so die Empfehlung. Der Regierung wurde zuletzt vorgeworfen, aus dem Sondervermögen ohnehin geplante Investitionen zu finanzieren. Nach der mutmaßlichen Brandstiftung in einem Umspannwerk in Reutlingen mit großflächigen Stromausfällen prüft die baden-württembergische Landesregierung die Sicherheit der kritischen Infrastruktur. Ministerpräsident Özdemir betonte aber, ein vollständiger Schutz des Stromnetzes werde kaum möglich sein. Aus der Redaktion Landespolitik Astrid Maisoll.
5: Die Vorstellung, dass man alle Umspannwerke abschirmen könne, sei kaum umsetzbar, sagte Ministerpräsident Özdemir. Energieministerin Walker ergänzte, es gebe tausende Umspannwerke und Leitungen im Land. Wichtig sei, dass es für Ausfälle schnell eine Ersatzinfrastruktur gebe. Nach dem Brand in einem Umspannwerk ermitteln Staatsschutz und Antiterrorismuszentrum. Ministerpräsident Özdemir sagte, wenn sich herausstelle, dass es sich um einen Sabotageakt handele, habe man es womöglich mit einer neuen Gefahr zu tun: Angriffen von innen, mit dem Ziel, Menschen zu verunsichern.
3: Die Informationsstelle Antiziganismus hat erneut mehr Diskriminierungen von Sinti und Roma registriert. Im Jahresbericht heißt es, die Zahl habe vergangenes Jahr um 24% zugenommen. Viele der erfassten Vorfälle hätten in staatlichen Behörden stattgefunden, etwa bei der Polizei, in Verwaltungen und in Schulen. Der Zentralrat Deutscher Sinti und Roma spricht von einem zunehmenden Rechtsruck in der Gesellschaft, in der offen gegen die Minderheit gehetzt werde. Eines der ältesten Aquarien der Welt ist fertig restauriert und öffnet am Samstag wieder seine Türen im Amsterdamer Zoo. Das Gebäude aus dem Jahr 1882 war 5 Jahre lang saniert worden, für rund 50 Millionen Euro. Nötig war das, weil Salzwasser das Gebäude schwer geschädigt hatte. Während der Sanierung wurden Fische und andere Bewohner des Aquariums in ganz Europa untergebracht. Mittlerweile sind sie wieder zurückgekehrt. SWR-Nachrichten, Redaktion Christine Beith und Petra Mohr. Das Wetter in Baden-Württemberg und Rheinland-Pfalz. Kühle Meeresluft bringt wechselhaftes Wetter. Die Vorhersage: am Abend meist trocken. In Rheinland-Pfalz und Baden zeigt sich die Sonne. Die Tiefstwerte in der Nacht 11 bis 6 Grad. Morgen zunächst oft trocken, später neue, teils schauerartige Regenfälle. In Rheinland-Pfalz sind Gewitter möglich, maximal 12 bis 19 Grad. Die weiteren Aussichten: im Laufe des Donnerstags nachlassende Schauer, gegen Abend in Rheinland-Pfalz neuer Regen, am Freitag abziehender Regen. Die Zeit 16.05 Uhr.
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6: Mit Jochen Steiner, schönen guten Tag. Wir klären heute zu Beginn die Frage, wie es die US-Raumfahrtbehörde NASA geschafft hat, ein Überschallflugzeug zu bauen, das keinen lauten Überschallknall mehr produziert. Dann gehen wir im Gespräch der Frage nach, woher die Süßwasservorkommen unter dem Meeresboden kommen. Forscherinnen und Forscher aus Deutschland sind an einem internationalen Projekt beteiligt, das diese Frage anhand von Bohrkernen klären will. Das kurz vor 16:30. Und wir schauen auch noch in die Flüsse und Seen, die im Zuge des Klimawandels wärmer werden. Die Wasserschichten des Chiemsees in Bayern zum Beispiel durchmischen sich im Winter, wenn die Wasserschichten gleich warm sind, und tauschen so Sauerstoff aus.
7: Diese Zeit, wo diese Temperaturgleichheit von den 4 Grad ist, dieser Zeitraum, der wird immer enger und der See hat immer weniger Zeit, sich da eben aufzutanken.
6: Sagt dieser Fischer, mit negativen Folgen für viele Fischarten. Einige der Themen heute im Wissensmagazin Impuls in SWR Kultur. Und wir starten mit Musik von einem Stuttgarter und Wahlberliner. Lukas Kurz nennt sich Der Frühling. Der Titel heißt Die Welt dreht sich so schnell.

0: SWR Kultur hier mit dem Wissensmagazin Impuls. Vor mehr als 20 Jahren ist das letzte Mal ein Überschallflugzeug geflogen, eine Concorde. Seitdem ist Schluss mit den Überschallflügen, zumindest in der Passagierluftfahrt. Ein wichtiger Grund dagegen ist auch die enorme Lärmbelastung durch den Überschallknall. Der hat es der Concorde unmöglich gemacht, über Land schneller als der Schall zu fliegen. Möglich war das nur auf dem offenen Meer. Deshalb konnte das Flugzeug auch nur auf bestimmten Strecken eingesetzt werden, wie zum Beispiel Paris-New York oder New York-London. Seit einigen Jahren gibt es Versuche, ein neues Überschallpassagierflugzeug zu bauen, und zwar eins, das keinen Krach macht. Die Versuche sind schon recht weit vorangeschritten und die amerikanische Raumfahrtbehörde NASA, die hat am Wochenende einen entscheidenden Schritt nach vorne geschafft. Stefan Tröndle aus der ARD-Wissenschaftsredaktion mit den Einzelheiten.
1: Die X-59 der NASA, gebaut vom Hersteller Lockheed Martin, ist eines der beiden derzeit relevanten Forschungsflugzeuge in Sachen Überschall. Nach einem Erstflug im vergangenen Oktober, wo die Maschine nur etwa 400 Kilometer pro Stunde schnell war, hat das Flugzeug am Wochenende im Rahmen der sogenannten Quest-Mission zum ersten Mal den Sprung über die Schallmauer geschafft. Testpilot Jim Less startete von der Edwards Air Force Base in Kalifornien und schaffte während des 81-minütigen Fluges Mach 1,1, also 1147 Kilometer pro Stunde. Und so hörte sich das an.
2: NASA 859 Bellic 1 Supersonic Corridor approved.
3: 5, 7.
1: Der Versuch fand in 13.228 Metern Höhe statt. Das alles ist an sich keine besonders spannende Leistung. Viele andere Überschallflugzeuge, in der Regel Militärjets, sind schon vor Jahrzehnten schneller und höher geflogen. Auch die X-59 sieht wie ein besonders langgezogenes Kampfflugzeug aus. Aber das Flugzeug hat eine besondere Aufgabe. Es soll mit ganz langer Nase und spezieller Aerodynamik Überschallflug ermöglichen, ohne dass am Boden der traditionelle Überschallknall zu hören ist. Das Design soll verhindern, dass sich Schockwellen zu einem lauten Knall zusammenfügen. Stattdessen soll nur ein dumpfes Geräusch zu hören sein. Die NASA spricht in ihren Pressemitteilungen von einem Lärmpegel von maximal 75 Dezibel, was in etwa so laut sein soll wie eine zuschlagende Autotür. Ob das Experiment bei diesem Flug wie vorgesehen geklappt hat, ist allerdings unklar, weil der Überschallknall des Begleitflugzeugs, einem amerikanischen Kampfjet, so laut war, dass die Geräusche der X-59 übertönt wurden. NASA-Administrator Jared Isaacman kündigte an, dass die Mission in wenigen Tagen zu einem weiteren Flug starten soll, mit Mach 1,4, also knapp 1500 Kilometern pro Stunde, in einer Höhe von knapp 16.800 Metern. Und das Flugzeug soll dann auch mehrere Orte in den USA überfliegen. Die NASA will zeitgleich Daten dazu sammeln, wie die Bevölkerung den Lärmpegel wahrnimmt. Ziel sind kommerzielle Überschallflüge über Land. Bis allerdings ein Überschallpassagierflugzeug entwickelt und gebaut ist, wird es noch viele Jahre dauern. Die Ablenkung des Überschallknalls hat übrigens auch der private NASA-Konkurrent Boom mit der XB-1 geschafft, einem ähnlichen Versuchsgerät sogar schon vor über einem Jahr. Boom will daraus die Overture entwickeln, einen Überschalljet für 80 Personen. Beide Projekte haben aber ein entscheidendes Problem. Überschallflugzeuge brauchen enorm viel Treibstoff. Der geringe Zeitgewinn gegenüber einem traditionellen, halb so schnellen Flug im Großraumjet ist also nur was für die Reichen und Schönen. Schon die Concorde scheiterte letztlich an den hohen Kosten. Dabei ist übrigens die aktuelle Kerosinknappheit durch Trumps Iran-Krieg noch gar nicht berücksichtigt, genauso wenig wie der Klimawandel. Ob es also tatsächlich zum Bau eines wirtschaftlich erfolgreichen Überschallpassagierflugzeugs der nächsten Generation kommt, ist daher doch eher fraglich.
0: Überschallflugzeuge, die keinen Überschallknall mehr produzieren. Stefan Tröndler hat berichtet in Impuls. Und das hier ist Folkpop aus dem Süden von England in SWR Kultur von Laura Marling mit dem Song Only the Strong.

0: 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Ja, viele werdende Mütter werden dieses Gefühl kennen. Wie sie es mit der Arbeit nach der Geburt auch machen, sie machen es verkehrt. Sie arbeiten entweder zu früh nach der Geburt oder sie arbeiten gar nicht. Sie arbeiten zu viel oder zu wenig. Irgendjemand findet bestimmt was an dem Argument auszusetzen. Und viele Mütter machen sich auch selbst Druck. Schaden sie dem Kind, wenn sie nach dem Mutterschutz wieder arbeiten gehen? Braucht es für eine gute Entwicklung möglichst viel Zeit mit der Mama? Eine große wissenschaftliche Analyse, die jetzt in der Fachzeitschrift Science veröffentlicht wurde, zeigt, es kommt nicht wirklich darauf an, ob eine Mutter arbeitet. Veronika Simon aus der ARD-Wissenschaftsredaktion hat sich die Studie genauer angeschaut.
1: Dass Maria Lobue sich für die wissenschaftliche Untersuchung von arbeitenden Müttern interessiert, hat auch persönliche Gründe.
2: Ich bin die Tochter einer berufstätigen Mutter. In den 90er Jahren, als ich ein Kind war, haben die allermeisten Mütter meiner Mitschüler nicht gearbeitet. Als Kind habe ich mich gefragt, was wohl anders wäre in meinem Leben. Vielleicht hätte ich in der Schule bessere Noten gehabt.
1: Maria Lobue ist heute Professorin für Wirtschaftswissenschaften an der Universität Triest. Gemeinsam mit Elisaveta Perova von der World Bank und Sarah Reynolds von der School of Public Health an der Universität Berkeley hat Lobue analysiert, welchen Einfluss es auf die Entwicklung von Kindern hat, wenn ihre Mütter arbeiten. Denn weltweit ist die Annahme recht verbreitet, dass es den Kindern vor der Schule schade, wenn ihre Mütter berufstätig sind. Das hat der sogenannte World Value Survey von 2022 gezeigt, eine weltweite Befragung zu persönlichen Werten. Auch in Deutschland stimmten etwa 30% der Befragten dieser Aussage zu. Aber es gab große Unterschiede, auch in westlichen Ländern.
2: In Italien, einem Nachbarland, sind es etwas mehr als 50%. Es gibt also große Unterschiede, auch unter Ländern mit hohem Einkommen. Das deutet auf unterschiedliche kulturelle Werte hin und die Betonung von traditionellen Geschlechterrollen und der Kernfamilie,
1: sagt Maria Lobue. Für die Studie hat das Forschungsteam die wissenschaftliche Literatur der letzten 40 Jahre durchsucht. Am Ende fanden sie 61 Studien, die ihren wissenschaftlichen Qualitätsstandards entsprachen. Deren Ergebnisse sortierten sie in mehreren Kategorien der kindlichen Entwicklung, zum Beispiel nach Erfolg in der Schule, den Denk- und Lernleistungen, dem Verhalten und der gesundheitlichen Entwicklung. Die Forscherinnen hatten einen hohen Anspruch bei der Auswahl der Studien, die mit einbezogen wurden, sagt Christina Boll. Sie ist Professorin für Arbeitsmarkt- und Familiensoziologie an der LMU München und leitet am Deutschen Jugendinstitut die Abteilung Familie und Familienpolitik. Sie war nicht an der Studie beteiligt.
3: Man hat versucht, kausale Effekte zu identifizieren, das heißt wirklich den Effekt der mütterlichen Erwerbstätigkeit auf die kindliche Entwicklung zu messen. Und das ist sehr, sehr aufwendig gemacht worden.
1: Allerdings seien keine Ergebnisse aus experimentellen Studien mit in die Analyse eingeflossen. Das wäre methodisch noch überzeugender, so die Professorin für Arbeitsmarkt- und Familiensoziologie. Die wichtigsten Ergebnisse ihrer Analyse fasst Lobue in einem Satz zusammen.
2: Im Durchschnitt zeigen die meisten Ergebnisse keinen statistisch stichhaltigen Unterschied.
1: Das heißt, ob eine Mutter arbeitet oder nicht, hatte in den allermeisten Studien keinen Einfluss auf die Entwicklung des Kindes, weder positiv noch negativ. Die Forscherinnen haben die Daten aber noch weiter analysiert und genau auf die kleinen Unterschiede geschaut, die sie finden konnten. Dabei fanden sie heraus, wenn, dann kommt es oft auf die Art der Arbeit an. Unsichere Jobs oder viele Nachtschichten können einen eher negativen Effekt auf das Kind haben. Auch Christina Boll weiß aus ihrer Forschung, für die Kinder kommt es zum einen darauf an, wie viel die Mütter arbeiten, also ob sie zum Beispiel sehr viele Überstunden machen müssen und daher sehr wenig Zeit haben.
3: Und zum anderen ist es halt die Prekarität des Jobs, die dann auch was damit zu tun hat, wie zufrieden die Mutter auch ist, wie ausgebeutet sie sich möglicherweise fühlt, die das Wohlbefinden von Müttern, die sie aus dieser Erwerbstätigkeit ziehen, sehr stark auch beeinflusst. Und das hat natürlich einen Effekt auf die Kinder.
1: Eine Überraschung für die Forscherinnen war jedoch, dass sie in den Analysen keine Lebensphase des Kindes finden konnten, in denen die Arbeit der Mutter einen besonders starken Einfluss hat. Noch nicht einmal ganz am Anfang des Lebens, in den ersten Monaten oder Jahren. Möglicherweise spielten andere Faktoren eine wichtigere Rolle als die reine Berufstätigkeit der Mutter, sagt die Ökonomin Maria Lobue von der Universität Triest. Und auch das soziale Umfeld sei hier entscheidend, sagt Christina Boll vom Deutschen Jugendinstitut.
3: Wir wissen natürlich aus anderer Forschung, dass es sehr darauf ankommt, wenn die Mutter mit Kindern unter 3 erwerbstätig ist, wie sie eben das Care-Arrangement in der Familie und auch in der erweiterten Familie, wie sie das organisiert hat.
1: Die Rolle der Väter haben sich die Forscherinnen auch angeschaut.
2: Wir waren ziemlich überrascht, dass die Rolle der Väter in den meisten Studien gar nicht untersucht wurde.
1: In ungefähr der Hälfte der analysierten Artikel wurden Väter gar nicht erwähnt. Der Effekt von ihrer Erwerbstätigkeit auf die kindliche Entwicklung sei kaum erforscht, so Loboué. Von der Berufstätigkeit der Mutter profitierten laut der Analyse von Loboué und ihren Kolleginnen am ehesten Kinder aus Familien mit finanziell schwierigen Verhältnissen. Sie sagen, hier könne man politisch ansetzen, zum Beispiel mit gezielten Programmen, die diesen Müttern stabile, familienfreundliche Stellen vermitteln oder ermöglichen. Die Studien des Forschungsteams wurden jetzt in der Fachzeitschrift Science veröffentlicht.
2: Wir hoffen, dass das gute Nachrichten für Familien sind. Vor allem für Frauen, die sich vielleicht nach der Geburt ihres Kindes sorgen, was es für einen Einfluss auf sein Leben haben könnte, wenn sie weiterhin arbeiten. Da zeigt die Datenlage, die wir ermitteln konnten, aus mehr als 40 Jahren Forschung, im Durchschnitt macht es keinen Unterschied.
0: Ein Beitrag war das von Veronika Simon in Impuls. Und jetzt in SWR Kultur Musik von Anna Carla Massa aus Kuba mit Atomar Café.

0: Sie hören das Wissensmagazin Impuls am Dienstagnachmittag. Wir schauen uns jetzt mal genauer das Wasser auf der Erde an, und zwar nicht das Salzwasser der Ozeane, sondern das Süßwasser, das an etlichen Stellen der Erde in mehr oder weniger großen Reservoirs unter Ozeanen entdeckt wurde. Dass es solche Süßwasservorkommen unter Ozeanen gibt, das weiß man seit den 60er Jahren. Über diese Vorkommen ist aber bislang recht wenig bekannt. Deshalb startete vor etwa einem Jahr eine internationale Expedition vor der Küste Neuenglands in den USA. Auch dort gibt solch ein Süßwasserreservoir unter dem Nordatlantik. Wie ist es dorthin gekommen und wie lange ist es schon dort? Diese und weitere Fragen will ein Team aus über 40 Wissenschaftlerinnen und Wissenschaftlern aus 13 Nationen beantworten. Mithilfe einer schwimmenden Plattform, auf der eine kleine Bohranlage montiert war, haben die Forscherinnen und Forscher über 500 Meter tief in den Meeresgrund gebohrt. Die Bohrkerne werden seit einiger Zeit auch in Deutschland untersucht, am MARUM, dem Zentrum für marine Umweltwissenschaften an der Universität Bremen. Die Geochemikerin Dr. Verena Heuer vom MARUM war an der Expedition beteiligt und untersucht derzeit die Bohrkerne. Schönen guten Tag, Frau Heuer.
1: Schönen guten Tag, Herr Steiner.
0: Wie müssen wir uns denn diese Bohrkerne vorstellen? Wie sehen die aus?
1: Die Bohrkerne sind ungefähr 1,50 Meter lang und haben einen Durchmesser so ungefähr wie mein Kaffeebecher.
0: Ich habe aber gesagt, sie haben 500 Meter tief ungefähr in den Meeresgrund gebohrt. Das heißt, das sind Fragmente, diese 1,5 Meter langen Bohrkerne dann.
1: Die Kerne, die wir gewinnen, sind jeweils so in der Länge und wir haben 718 Kerne insgesamt geborgen und kommen damit auf über 870 Meter Kerngewinn.
0: Wie untersuchen Sie jetzt diese Bohrkerne? Was machen Sie damit genau?
1: Die Untersuchung fängt schon direkt auf See an. Da gewinnen wir nämlich Porenwasser aus den Kernen. Das wird entweder ausgepresst oder mit kleinen Saugkerzen rausgezogen. Und das ist ja das Hauptthema unserer Arbeit. Wir wollen ja wissen, wie dieses Wasser beschaffen ist. Und das wird eben direkt auf See gemacht. Und an Land haben wir dann die Kerne längs aufgeschnitten und geöffnet und die Sedimente beschrieben und weitere Proben genommen, um geochemische und mineralogische Untersuchungen durchzuführen.
0: Das heißt, wenn ich Sie richtig verstanden habe, befindet sich in diesen Bohrkernen so ein bisschen Süßwasser, das Sie jetzt untersuchen auch.
1: Genau. Und das ist das große Problem, dass das kleine Mengen sind. Wenn wir so einen Kern beproben auf See, dann können wir vielleicht aus einer Probe 10 Milliliter Wasser gewinnen. Und in unserem Fall war das so, dass 20 Anfragen waren für Messungen, die an diesen 10 Millilitern gemacht werden sollen. Und das war dann eigentlich ein Probenbedarf von 40 Millilitern. Da mussten wir also gut haushalten und gut planen, wie wir das alles verteilen können. Und das ganz Besondere an unserer Expedition war aber, dass wir auch tatsächlich Grundwasser gepumpt haben. Also nicht nur die Kerne gewonnen haben, sondern einen Pumpversuch gemacht haben und insgesamt über 50.000 Liter Wasser gefördert haben in der Zeit.
0: Okay, das ist deutlich mehr als in den Bohrkernen zu finden war. Wenn Sie jetzt dieses Wasser untersucht haben oder zurzeit noch untersuchen, können Sie denn schon sozusagen erste Ergebnisse nahelegen, wie das Wasser zum Beispiel dorthin gekommen ist unter den Nordatlantik? Also dieses Süßwasser?
1: Wie es dahin gekommen ist, das ist ja die ganz große Frage, die unsere Forschung antreibt. Und es gibt verschiedene Szenarien, die man sich vorstellen kann. Die große Frage ist, ob das während der letzten Eiszeit dahin gekommen ist. Und da war ja der Meeresspiegel deutlich niedriger als heute. Und es könnte also sein, dass das Regenwasser ist, das zu der Zeit eingedrungen ist. Es könnte aber auch sein, dass das Schmelzwasser aus den Gletschern ist. Und das spiegelt sich dann in der Zusammensetzung des Wassers wider, vor allem in der Isotopengeochemie.
0: Aber noch können Sie wahrscheinlich nicht sagen, wie es jetzt wirklich dorthin gekommen ist, wenn ich Sie richtig verstanden habe, ne?
1: Das können wir noch nicht sagen. Wir können ungefähr abschätzen, dass das Wasser deutlich mehr als 10.000 Jahre alt ist. Möglicherweise einige 100.000 Jahre.
0: Ist das ein Süßwasser, das ähnlich ist unserem Grundwasser an Land?
1: Das ist beeinflusst durch das Meerwasser. Das heißt, es ist nicht ganz so süß. Es hat einen höheren Salzgehalt.
0: Aber wäre das ein Süßwasser, was wir ohne weiteres trinken könnten? Oder müsste man das erst noch ein bisschen entsalzen und weiter aufbereiten? Weil ja eine Idee von solchen Süßwasserreservoirs unter Ozean ja ist, dass man die eventuell eines Tages gerade in Ländern, die nicht so viel Wasserreserven haben, auch mal anzapfen könnte.
1: Ja, da ist die Frage, was ist trinkbar, ne? Mhm. Und für trinkbar wäre es ja wichtig, dass zum Beispiel der Natriumgehalt weniger als 200 Milligramm pro Liter ist. Und wir haben hier Wässer vorliegen, bei der der Natriumgehalt 10-mal höher ist, also ungefähr 2 Gramm pro Liter. Aber im Meerwasser wäre der bei 11 Gramm pro Liter. Und jetzt wissen wir ja, dass in Ländern mit großer Wasserknappheit, vor allem in den arabischen Staaten, dass da das Wasser ja heute schon aus der Meerwasserentsalzung gewonnen wird. Und wenn man jetzt solche submarinen Grundwässer nutzen könnte, dann würde das ja bedeuten, dass der ganze Aufwand für die Entsalzung, das ist ja auch ein hoher Energieaufwand, der würde nur ein Fünftel betragen. Und auch der Abfall in Form von den hochsalinen Sohlen, die bei der Entsalzung anfallen, das wäre auch nur ein Fünftel.
0: Also höre ich da zwischen den Zeilen durch, dass es durchaus Sinn machen könnte, in Ländern, die eine Wasserproblematik haben, sich solche Reservoirs mal vorzunehmen.
1: Ja, für die ist das auf alle Fälle interessant. Mhm. Wir sehen auch ein sehr großes Interesse an unserer Expedition, genau aus diesem Hintergrund heraus. Aber natürlich ist die wichtige Frage, ob das eine erneuerbare Ressource ist oder eine nicht erneuerbare. Also ob wir das dann auch mit so einer Art Tiefseebergbau zu tun hätten, wenn wir dieses Wasser fördern wollten. Und das können wir im Moment überhaupt noch nicht sagen, weil wir dafür erstmal verstehen müssen, wie alt ist das Wasser, wie lange ist das schon da, wie wird es aufgefüllt, wie verhält es sich. Das sind alles offene Fragen, die wir noch nicht beantworten können.
0: Jetzt haben Sie aber eine meiner Fragen schon beantwortet, nämlich wie es mit Ihrer Forschung weitergeht. Genau diese Fragen wollen Sie alle noch beantworten. Ich habe zum Schluss noch eine ganz praktische Frage, Frau Heuer. Wenn Sie da jetzt so oft in dieses Süßwasserreservoir reingebohrt haben, dann haben Sie aber damit nicht den Stöpsel aus der Badewanne gezogen sozusagen und da läuft jetzt kein Meerwasser in dieses Süßwasserreservoir rein, oder?
1: Nein, das glaube ich nicht. Zumal die Bohrlöcher, die wir gebohrt haben, sehr klein sind und die fallen sehr schnell in sich zusammen. Das ist eigentlich ein Problem, das wir bei der Bohrung haben, dass die sehr fragil sind und in dem Moment, in dem man das Bohrgestänge rauszieht, dichtet sich das selbst ab.
0: Sagt die Geochemikerin Dr. Verena Heuer. Sie arbeitet am MAROM, dem Zentrum für Marine Umweltwissenschaften an der Universität Bremen. Und ich habe mit ihr über Süßwasservorkommen unter den Ozeanen gesprochen und ob wir die vielleicht in manchen Ländern eines Tages als Trinkwasserreservoir benutzen können. Herzlichen Dank, Frau Heuer.
1: Gern geschehen.

0: Soul aus Finnland in SWR Kultur von Lesern Premier mit Get Lost. Und wir beschäftigen uns in Impuls nochmal mit dem Medium Wasser. Durch den Klimawandel erwärmen sich auch unsere Binnengewässer wie Seen und Flüsse, wenn auch unterschiedlich stark und schnell. Das wirkt sich natürlich auch auf deren Bewohner aus, wie zum Beispiel Fische. Aber nicht alle Fischarten sind gleich stark betroffen. Während einige Arten massiv leiden, fühlen sich andere besonders wohl und verbreiten sich. Und nicht alle Probleme, die Fischarten durch den Klimawandel bekommen, haben direkt was mit der Temperatur zu tun, wie Simon Plentinger aus der ARD-Klimaredaktion berichtet.
1: Fischbiologe Jürgen Geist von der TU München steht in einer Warthose in der Moosach in Freising bei München. Mit einem schweren Hammer klopft er ein Rohr in das Flussbett.
2: Ich glaube, das reicht. Wunderbar. Schaut gut aus. Das Gewässerbett ist ja ein ganz entscheidender Lebensraum für viele kiesleichende Fischarten, die dort ihre Eier ablegen. Und wir wollen jetzt hier die Qualität dieses Gewässerbetts genauer untersuchen.
1: Kurz darauf füllt er eine Substanz aus einem Metallkanister in das Rohr. Es qualmt. Flüssiger Stickstoff. Der kühlt das Metallrohr in kürzester Zeit massiv runter. So friert der Boden rund um das Rohr am Metall fest. Als der Wissenschaftler das Rohr aus dem Flussbett zieht, haften Steinchen und Sand am Rohrende. So kann er untersuchen, wie es im Flussboden aussieht.
2: Wir sehen also jetzt hier einerseits diese größeren Kieselsteine. Das ist das, was man typischerweise in so einem Fließgewässeroberlauf erwarten würde. Und da sollen eben möglichst viele Lücken und Freiräume dazwischen sein, in die dann die Eier beim Laichvorgang eindringen können. Und wir sehen aber jetzt hier eben zwischen diesen Lücken überall diese Verschlammung, dieses Feinsediment, das hier eingetragen wird.
1: Durch den feinen Sand in den Lücken geht der Raum für die Fischeier zunehmend verloren. Oder das Wasser bleibt in den Zwischenräumen stehen und wird nicht mehr mit dem Flusswasser durchmischt. Dadurch sinkt der Sauerstoffgehalt in den Lücken. Die Fischeier können schlechter überleben.
2: Und dann haben alle Arten, die einen sehr hohen Sauerstoffbedarf haben, dazu gehören eben die Eier von Esche, Bachforelle, Huchen, dann haben die ein entsprechendes Problem.
1: Was hat das mit dem Klimawandel zu tun? Starkregenereignisse, die durch den Klimawandel häufiger vorkommen, spülen vermehrt Schlamm aus der Umgebung in die Gewässer. Dazu kommt, normalerweise wird der Fluss bei der Schneeschmelze durch große Wassermengen regelrecht durchgespült und das Flussbett vom Feinsediment befreit. Fällt insgesamt weniger Schnee, bleibt dieser Effekt im Frühjahr aus. Trotzdem ist es schwierig, die Entwicklungen bei den Fischbeständen rein auf den Klimawandel zurückzuführen. Zu viele Faktoren spielen eine Rolle. Ortswechsel. Für den Chiemsee ist die Zeit im Winter wichtig, in der das Wasser an der Oberfläche genauso kalt ist wie in der Tiefe. Denn dann durchmischen sich die Wasserschichten und tauschen Sauerstoff aus, erklärt Berufsfischer Florian Kirchmeier.
3: Diese Zeit, wo diese Temperaturgleichheit von den 4 Grad ist, dieser Zeitraum, der wird immer enger und der See hat immer weniger Zeit, sich da eben aufzutanken.
1: Der wichtigste Fisch für die Chiemseefischer ist die Renke. In den letzten Jahren werden die Fangmengen im Chiemsee immer kleiner. War es aber auch, in den 90er Jahren war es viel schlechter. Damals lag es am Nährstoffgehalt im See. Ob die Fangmengen aktuell wegen der Erderwärmung zurückgehen, lässt sich schwer sagen. Trotzdem macht sich der Fischer Sorgen.
3: Das Klima wird uns in Zukunft Probleme machen, schleichend. Und ich glaube, das ist schon, denke ich persönlich, das größte Problem, wo die Menschheit eigentlich hat.
1: Während sich die einen Arten immer schwerer tun, fühlen sich andere bei höheren Wassertemperaturen zunehmend wohl, erklärt Fischbiologe Jürgen Geist.
2: Der Klimawandel ist auf jeden Fall angekommen in den Gewässern. Wir sehen das. Ein guter Indikator ist auch die Verschiebung

0: Michelle Ndegeojello aus den USA, zusammen mit der Sängerin Tandi Sua aus Südafrika. Der Song heißt Wuma. SWR Kultur hier. Wenn ein Baby zur Welt kommt, dann wird relativ bald nach der Geburt die Nabelschnur durchtrennt und normalerweise weggeworfen. Denn dieser Verbindungskanal zwischen Mutter und Kind wird dann nicht mehr benötigt. Allerdings, auch nach dem Auspulsieren und Abtrennen enthält die Nabelschnur sehr wertvolle Zellen. Zellen, die Entzündungen heilen und möglicherweise vielen schwer erkrankten Patientinnen und Patienten helfen könnten. Mediziner am Uniklinikum in Dresden haben eine Methode entwickelt, diese Zellen aus den Nabelschnüren zu isolieren und eine Art lebende Medizin daraus herzustellen. Clemens Haug aus der ARD-Wissenschaftsredaktion hat sich das vor Ort angesehen.
1: So. Wie gesagt, wir sind jetzt vor kurzem hier eingezogen, es wird noch alles eingeräumt. Nagelneu tatsächlich, ne?
2: Marius Möbius führt durch einen Neubau, der am Rande des Dresdner Uniklinikums Karl Gustav Karus liegt. Der Fahrstuhl ist noch mit schützendem Karton ausgekleidet. An den Glastüren hängen Folien.
1: Das ist eine dieser Produktionsstrecken hier. Also, dass wir das dann alles nicht mehr im Reihenraum machen, sondern dass wir diese gesamte Produktionsstrecke dann in diesen sogenannten Glaveboxen machen. Ich glaube, da auch noch eine Schleuse rein. Hier ist dann auch gesondert gefilterte Luft drin, aber die eigentliche Produktion findet dann in diesen Kästen sozusagen statt.
2: In der Mitte des Raumes steht ein raumhoher grauer Kasten mit Fenstern, in denen runde Eingriffe mit Gummihandschuhen hängen. Die sogenannte Glavebox ist praktisch eine Art Werkbank. Ihr Innenraum ist hermetisch von der Umwelt isoliert. Labortechniker können mit Hilfe der Gummihandschuhe darin arbeiten, ohne dass der Inhalt Kontakt mit der Außenluft bekommt. Und das ist wichtig, denn in dieser Glavebox sollen sogenannte mesenchymale Stromazellen gereinigt und auf einem Nährmedium gezüchtet werden. Mesenchymale Stromazellen, kurz MSCs, stammen aus dem Gewebe von Nabelschnüren. Man darf sie nicht mit den Stammzellen verwechseln, die nach der Geburt noch im Blut der Nabelschnur schwimmen und die manche Menschen vorsorglich einfrieren lassen. Sondern hier geht es um den abgeschnittenen Rest der Nabelschnur.

0: Die wird einfach weggeschmissen und das ist halt das Elegante dabei, dass man sagt, das ist nicht schmerzhaft. Die Nabelschnur wird sowieso weggeworfen, die hat jedes Kind dran und da nimmt man nichts weg, sondern man verwendet was, was bisher nicht verwendet wurde.
1: Mario Rüdiger ist Chef der Frühgeborenenmedizin, der Fetu- und Neonatologie und beschäftigt sich seit mehr als 10 Jahren mit den MSCs. Denn die Zellen haben eine wichtige Fähigkeit. Sie können starke Entzündungsreaktionen erkennen und gezielt dämpfen. Sie sind also in der Lage, ein außer Kontrolle geratenes Immunsystem zu beruhigen und zu verhindern, dass es den eigenen Körper schädigt.
0: Bei Frühgeborenen, wenn die zu früh auf die Welt kommen, dann haben die im Körper auch sehr viel Entzündungsreaktion. Und diese Entzündungsreaktion wirkt sich auf die Lungenentwicklung aus. Und das ist so mein Ansatz, wo wir gesagt haben, wir wollen diese Entzündungsreaktion auf die Lunge verhindern und chronische Lungenerkrankungen vermeiden, die entstehen können.
1: Diese Wirkung haben die MSCs allerdings nicht nur bei Kindern. Klinische Versuche zeigen gerade, dass das Zelltherapeutikum auch bei erwachsenen Patienten schwere Entzündungen lindert. Denn normalerweise trägt jeder Mensch seine eigenen MSCs in sich, doch die werden verbraucht, wenn ein Patient beispielsweise schwer an Covid erkrankt oder einen septischen Schock erleidet. Dann wird das Immunsystem zur größten Bedrohung.
2: Und diese überschießende Immunreaktion, die eigentlich dazu da ist, Keime abzuwehren, greift im Endeffekt den eigenen Körper an, fängt an, den eigenen Körper zu zerstören. Und auch diese Immunreaktion können wir mit unseren Zellen gut unterdrücken.
1: Aus einer Nabelschnur lässt sich genügend Medikament für 25 bis 50 Patienten gewinnen. Anders als etwa Spenderblut haben die Zellen auch keine störenden Eigenschaften wie Blutgruppen. Sie passen also zu jedem Patienten und können am Ende einfach über eine Infusion, einen Tropf, verabreicht werden.
2: Das Schöne an dem Medikament ist, was wir entwickelt haben, ist, dass wir es sozusagen off the shelf geben können. Das heißt, wir können das Produkt herstellen und können es dann in flüssigen Stickstoff ultratief gekühlt lagern. Und dann ist es für mehrere Jahre lang, für mehrere Monate bis mehrere Jahre lang haltbar.
1: Bis zu 15.000 Dosen wollen die Dresdner demnächst pro Jahr herstellen. Damit werden sie vor allem auch die Forschung voranbringen. Denn neben Entzündungen können mesenchymale Stromazellen etwa auch bei Gelenkskrankheiten helfen. Das potenzielle Anwendungsfeld ist riesig.
3: Mesenchymale Stromazellen aus der Nabelschnur könnten eines Tages bei der Behandlung von Entzündungsreaktionen helfen. Ein Beitrag war das von Clemens Haug. Und das sind in SWR Kultur Kinship und Pablo Nouvel mit dem Song Light of Day.

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1: Und die heißt wie die Sendung auch Impuls. Da finden Sie die Musiktitel der letzten 5 Sendungen. Und wir würden uns freuen, wenn Sie die Musikliste bei Spotify abonnieren. Heute hat die Musik mein Kollege Lenny Lorenz ausgesucht. Ja, gleich ab 17 Uhr wird die US-Raumfahrtbehörde NASA bekannt geben, wer zur Besatzung des Flugs Artemis 3 gehören wird. Vielleicht ist ja sogar eine ESA-Astronautin oder Astronaut dabei. Ursprünglich sollte Artemis 3 jener Flug sein, der erstmals seit den 70er Jahren wieder Menschen auf die Mondoberfläche bringt. Aber im Frühjahr hat die NASA ihren Plan geändert. Jetzt sollen mit Artemis 3 im kommenden Jahr 4 Menschen lediglich in die Erdumlaufbahn fliegen, um dort Mondlandefähren zu testen. Uwe Gradwohl aus der ARD-Wissenschaftsredaktion fasst kurz zusammen, wie es um das Mondprogramm der NASA insgesamt steht.
2: Ja, es läuft nicht wirklich gut. Die Mondumrundung von Artemis 2 mit den 4 Menschen an Bord, die war ein Erfolg, auch medial. Aber jetzt beim nächsten Schritt, der Entwicklung der Mondlandefähre, da hakt's gewaltig. 2 Projekte laufen parallel, um einen Mondlander zu entwickeln. Das eine Projekt von Blue Origin, das stockt, weil deren Riesenrakete vor wenigen Tagen erst bei der Startvorbereitung in einer gewaltigen Explosion zerstört wurde. Und das andere Projekt von SpaceX, das knabbert immer noch an der Aufgabe, das Riesenraumschiff namens Starship erstmal in die Erdumlaufbahn zu bekommen. Ich meine nicht, dass die NASA es schafft, wie geplant 2028 auf dem Mond zu landen. Und der noch weitergehende Plan für die 30er Jahre, eine Mondstation am Südpol zu bauen, der wird technisch sehr, sehr schwierig und ist mit hohem Risiko verbunden. Das wird viel Geld kosten und bislang ist nicht absehbar, wie mit der Präsenz auf dem Mond überhaupt Geld verdient werden kann. Und vielleicht wird es genau daran scheitern, dass die milliardenschweren Investoren dann das Interesse verlieren.
1: Ja, und wenn Sie wissen wollen, wer zur Crew von Artemis 3 gehört, die Pressekonferenz der NASA, die wird als Livestream im Internet bei der NASA übertragen ab 17 Uhr. Und wir sprechen morgen dann hier in Impuls ausführlich über die Artemis 3-Mission. Ja, das war's für heute mit dem Wissensmagazin Impuls. Egal, ob Lifestyle, Kino oder Popmusik, die USA gelten oder galten ja lange als Kulturexportnation Nummer 1. Aber wegen Donald Trumps aggressiver Außenpolitik bröckelt dieses Image. Verliert Amerika damit auch seine kulturelle Vorbildfunktion? Das ist das Thema gleich in der Diskussionssendung Forum nach den Nachrichten hier in SWR Kultur. Ich bin Jochen Steiner, wünsche Ihnen noch einen schönen Abend. Tschüss.

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2: 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Nachrichten. Um 17 Uhr mit Antje Keil. Nach dem Aus des deutsch-französischen Rüstungsprojekts FCAS will die deutsche Rüstungsindustrie einen eigenen Kampfjet entwickeln. Eine Gruppe von 8 Rüstungs- und Luftfahrtunternehmen plant nach Medienberichten eine entsprechende Allianz. Die Unternehmen hätten Verteidigungsminister Pistorius über ihren Plan per Brief bereits informiert, sagte ein Sprecher des beteiligten Rüstungskonzerns Hensoldt, der AFP. Weitere Informationen sollen am Donnerstag auf der Luftfahrtmesse ILA bekannt gegeben werden. 9 Jahre nach der Ankündigung des gemeinsamen Kampfjet-Projekts FCAS hatten Deutschland und Frankreich gestern das Ende des Vorhabens bekannt gegeben, wegen Unstimmigkeiten zwischen den beteiligten Unternehmen. Die EU will russischen Soldaten die Einreise verweigern. Das solle für jeden gelten, der seit Beginn des Kriegs gegen die Ukraine in den russischen Streitkräften gedient habe, erklärte EU-Kommissionspräsidentin von der Leyen in Brüssel. Die Visasperre ist demnach als Teil des nächsten Sanktionspakets gegen Russland geplant. Weitere Strafen sind für den Finanz- und Energiesektor sowie erstmals auch für Fischereiunternehmen vorgesehen. Unter anderem könnte die Einfuhr von Kabeljau aus Russland vollständig verboten werden. Ein unabhängiger Expertenbeirat empfiehlt der Bundesregierung, das Geld aus dem schuldenfinanzierten 500 Milliarden Euro Sondervermögen vermehrt in die Forschung zu stecken. Zukunftsfelder und Entwicklungen müssten Priorität haben, steht im ersten Bericht des Investitions- und Innovationsbeirats. Lissi Kaufmann.
3: Das sei für ein rohstoffarmes Land wie Deutschland wichtig, um resilient zu bleiben und wirtschaftlich wettbewerbsfähig, so die stellvertretende Vorsitzende des Beirats Ann-Christine Achleitner von der TU München. Außerdem empfiehlt der Beirat, den Kommunen mehr Geld zu geben. Sie seien schließlich verantwortlich für einen großen Teil der Investitionen, betont der Vorsitzende des Beirats, der Unternehmer Harald Christ. Er verweist auf die Haushaltslücken der Kommunen. Das Sondervermögen allein reiche da nicht. Ausdrückliches Lob kommt von den Experten für das Monitoring des Finanzministeriums in Sachen Sondervermögen. In der vergangenen Woche hatte das Ministerium einen Monitoringbericht vorgelegt und selbst mehr Tempo angemahnt.
2: Die Zahl der politisch motivierten Straftaten in Deutschland ist vergangenes Jahr auf einen Höchststand gestiegen. Insgesamt wurden fast 86.000 Fälle registriert. Das waren 2% mehr als im Jahr davor, teilten Bundeskriminalamt und Bundesinnenministerium mit. Minister Dobrindt sagte in Berlin, vor allem der Linksextremismus habe deutlich zugelegt. Mit Abstand die meisten Gewalttaten seien aber von rechtsextremen Tätern verübt worden, so der CSU-Politiker. Die Informationsstelle Antiziganismus hat erneut mehr Diskriminierungen von Sinti und Roma registriert. Im Jahresbericht heißt es, die Zahl habe vergangenes Jahr um 24% zugenommen. Viele der erfassten Vorfälle hätten in staatlichen Behörden stattgefunden, etwa bei der Polizei, in Verwaltungen und in Schulen. Nach dem Bekanntwerden von weiteren Verzögerungen beim Bahnprojekt Stuttgart 21 hat sich der baden-württembergische Ministerpräsident Özdemir hinter das Projekt gestellt. Es sei das Interesse der Landesregierung, dass der Bahnknotenpunkt so schnell wie möglich funktioniere, und zwar mit all seinen Bestandteilen. Özdemir forderte die Bahn auf, belastbare Zahlen und Antworten vorzulegen auf die Fragen, wann die einzelnen Etappen und wann das gesamte Projekt fertiggestellt werde. Der umkämpfte Hambacher Forst zwischen Köln und Aachen soll unter Naturschutz gestellt werden. Darauf hätten sich die zuständigen Stellen mit dem Eigentümer, dem Energiekonzern RWE, geeinigt, teilt das NRW-Umweltministerium mit. Aktivisten hatten viele Jahre dagegen gekämpft, dass der Wald für den Braunkohletagebau gerodet wird. Jetzt soll der Hambacher Forst spätestens 2035 als sogenanntes Wildnisentwicklungsgebiet ausgewiesen werden. SWR Nachrichten, Redaktion Petra Muhr. Das Wetter in Baden-Württemberg und Rheinland-Pfalz. Kühle Meeresluft bringt wechselhaftes Wetter. Die Vorhersage: Am Abend meist trocken, in Rheinland-Pfalz und Baden zeigt sich die Sonne. Die Tiefstwerte in der Nacht 11 bis 6 Grad. Morgen zunächst oft trocken, später neue, teils schauerartige Regenfälle. In Rheinland-Pfalz sind Gewitter möglich. Maximal 12 bis 19 Grad. Die weiteren Aussichten: im Laufe des Donnerstags nachlassende Schauer, gegen Abend in Rheinland-Pfalz neuer Regen. Freitag abziehender Regen. Die Zeit 17.05 Uhr.
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5: Unser Thema heute: Abschied von Amerika, wird US-Kultur uncool? Ich bin Norbert Lang, hallo. Pop, Kino, Lifestyle, die USA galten lange als Kulturexportnation Nummer 1. Ob Elvis oder Coca-Cola, Tarantino oder Apple, was auch immer zu uns über den Atlantik schwappte, war faszinierend und cool. Doch jetzt herrscht Trump und die Anziehungskraft des American Way of Life scheint zu bröckeln. Verliert Amerika seine kulturelle Vorbildfunktion? Das wollen wir fragen in diesem Forum, das gleichzeitig der Auftakt ist zu einer Serie 250 Jahre USA, in der wir in den kommenden Wochen einen Blick werfen auf die Bedeutung der Vereinigten Staaten und auf unser Verhältnis zu ihnen. Meine Gäste sind die Historikerin Jessica Gino-Hecht von der FU Berlin, der Autor, Musiker und DJ Thomas Meinecke und Georg Seslen, Filmkritiker und Autor, der uns aktuell aus Italien zugeschaltet ist. Herr Seslen, Sie sind in der Nachkriegszeit geboren, da blickten viele im Land ja noch skeptisch auf die USA. Wie hat die US-Kultur Ihre Jugend geprägt?
6: Also ich war, seit ich denken kann, mit amerikanischer Kultur und mit amerikanischen Menschen in Kontakt. Das hat den großen Vorteil, dass man also das weder dämonisieren kann, noch es irgendwie in eine Glanzgloriole stickt. In München hat man gesagt, es sind halt ganz normale Leute. Das hat mir wahnsinnig geholfen, weil ich dadurch ja eine sehr entspannte Beziehung zur amerikanischen Kultur auch hatte. Und beide Seiten, glaube ich, kennengelernt habe, ganz früh schon dieses Progressive, diese Dynamik. Da war Amerika einfach die Zukunft, nichts anderes. Und gleichzeitig aber auch eine, ja, in den Familien, in die man dann kam, eine gewisse Bigottheit, eine Arroganz auch manchmal gegenüber uns, die einen dann wieder abgestoßen hat. Also es war, ich würde gar nicht sagen ambivalent, sondern es war polyvalent. Amerika war überhaupt keine Einheit. Ich denke, wir denken heute immer, dass jetzt ist Amerika zerrissen oder so etwas. Aber ich habe eher das Gefühl, es ist so verklumpt. Es war früher viel, viel gestaltiger und viel widersprüchlicher. Also die haben das uns vorgemacht, wie man mit Widersprüchen umgeht. Und das war ganz toll.
5: Herr Meinecke, Amerika ist in Ihren Romanen und in Ihrer Musik auch ja, immer wieder präsent. Sie haben in den USA Alben aufgenommen und sind durchs Land getourt. Warum lässt Amerika Sie nicht los?
7: Ja, das ist auch wirklich sehr interessant, weil ich spüre von dem, was Sie in Ihrer einleitenden Moderation gesagt haben, auch vieles. Also ich höre auch sowieso schon viel mehr, man sagt ja noch nicht mal mehr afrikanische Musik, weil es sind ja auch unglaublich viele Länder mit unglaublich vielen verschiedenen Musiken. Und in meinen Radiosendungen hat sich das irgendwann auch ganz stark niedergeschlagen. Also generell so eine leichte Abkehr von überhaupt meiner auch natürlich, genau wie bei Georg Seeselin, sehr starken Prägung durch angloamerikanische Popkultur. Da war eigentlich schon der erste Dämpfer der Brexit. Und das konnten ja auch die Bands, die ich gerne hörte, nichts dafür. Aber so eine gewisse Irritation. Und ich war jetzt gerade die letzten 4 Wochen in den USA sogar tatsächlich auf Lesereise und auch teilweise viel Musiksessions, also nicht selber spielen, sondern anhören, öffentlich mit anderen, war ich in den USA und konnte mich mal sozusagen selber von innen dabei anfühlen, was sich verändert hat. Und es hat sich auf jeden Fall eine Irritation eingestellt, auch über das, was ich früher so gemocht hatte, eigentlich wahrscheinlich immer noch mag, an den USA, jetzt darüber reden wir ja heute, was an Popkultur rüberkam. Und ich manchmal denke, vielleicht war das impliziert immer schon auch dieser Bacillus, der sich jetzt gerade total in Ausbreitung befindet, vorhanden. Also wenn ich jetzt zum Beispiel gerne Merle Haggard hörte, ja, dann sagte man immer, ja, Country-Musik ist immer auch ein bisschen ironisch und man muss das auch sozusagen anders sehen, wie Rollenprosa oder sowas. Aber im Grunde genommen denke ich manchmal, und ich fuhr jetzt auch öfter durch die Provinz in den USA in den letzten Wochen, je weiter ich weg war von den Zentren, und die Zentren, in denen ich war, waren alle demokratisch. Also ich war in Washington, in Houston, in Austin, Chicago und L.A. Die sind alle anti-Trump. Und wenn ich aber mal mit dem Mietwagen in die Prärie rausfuhr, ich forsche da immer nach so kommunistischen Kommunen in Texas von Deutschen, das ist sehr interessant und steht natürlich auch genau auf der Gegenseite dessen, wofür Trump steht. Wenn ich da so rumfahre und dann durch eine Gegend gefahren bin, wo nur alle 40 Minuten ein anderes Auto begegnet. Und ich war aus meinem gerade ausgestiegen, um Fotos von so einer Stelle zu machen, wo eine Kommune, die nach Bettina von Arnim benannt gewesen war, existiert hatte. Dann hält dieser andere Autofahrer an und fragt, can I help you, sir? Und ich denke, warum fragt er mich das? Ich bin ja nur hier und mache ein paar Fotos von dieser Stelle, wo mal was war. Und sage, nee, alles in Ordnung. Und ich merke aber, der fährt nicht weiter, der bleibt bei mir, weil ich bin in dem Moment nicht nur der Fremde, sondern auch das Fremde. Und er wird noch am Abend seinen Leuten sagen, heute habe ich da so einen Deutschen getroffen, der hat Fotos gemacht von der Stelle, wo mal eine deutsche Kommune war. Und da habe ich gedacht, das sind die Trump-Wähler. Und die haben aber immer schon Trump gewählt und ich habe aber vielleicht deren Musik gehört, weil ich ja auch immer so fasziniert bin von so komischen, abgelegenen Musikarten. Also ich glaube, das war vielleicht schon da und wird gerade sichtbar. Und ich habe vielleicht auch teilweise Dinge besser gefunden, als sie, sage ich mal, kursiv sind.
5: Frau Gino-Hecht, unter Trump erleben wir ja in Amerika, dass, und das würden sicher einige so sagen, ja, Schwächere gnadenlos ausnutzt, arrogant und respektlos auftritt, dem alte transatlantische Freundschaften nicht viel bedeuten, dass Demokratie im eigenen Land abbaut. Und das steht doch eigentlich in einem krassen Widerspruch zum Idealbild, das wir jahrelang hatten, das viele bewundert hatten. Verliert Amerika aktuell seinen kulturellen Einfluss?
8: Also Amerika hat immer schon sehr viele verschiedene politische und kulturelle Bilder gehabt, vor allen Dingen im Ausland. Das ist, glaube ich, auch inzwischen der Fall. Wir haben auch viele Perioden oder mehrere Perioden erlebt, wo das politische Image richtig schlecht war und das Kulturelle richtig gut, sowohl im 19. Jahrhundert, wir sprachen eben gerade schon über diese utopischen Communities, aber eben auch im 20. und ich denke auch in jüngster Zeit. Das erleben wir jetzt gerade wieder in einer Ausformung, die uns vielleicht in ihrer Radikalität fremd ist, aber in ihrer Essenz zumindest nicht. Denn die Faszination amerikanischer Kultur, das hören wir ja auch bei meinen beiden Vorrednern, ist ja weiterhin da. Und auch die Protestkultur, über die wir hier in Europa übrigens wenig mitbekommen, kommt genau aus dieser Kultur heraus. Ob sie sich jetzt in der Musik äußert oder ob sie sich in der bildenden Kunst äußert oder einfach nur auf endlosen Plattformen im Internet. Also von daher wäre ich da sehr vorsichtig. Im Gegenteil, ich glaube, genauso wie zu Zeiten des Vietnamkrieges oder in der Zeit des McCarthyism oder während des Iran-Contra-Skandals, kann man sehr wohl einem Land politisch sehr kritisch gegenüberstehen und gleichzeitig kulturell eine Faszination spüren oder auch weiterhin haben.
5: Aber vergeht der Einfluss nicht vielleicht trotzdem ein bisschen?
8: Es kommt darauf an, über welchen Einfluss wir hier sprechen. Mhm. Der Einfluss der Austauschprogramme oder der Einfluss der Künstler oder der Einfluss der Penpals, oder der ist ja weiterhin da. Und der Einfluss, den man spürt, wenn man als Konsument bestimmte kulturelle Artefakte sozusagen verarbeitet, geht ja auch nicht einfach weg, sondern der ist ja weiterhin vorhanden. Und ich glaube, wir müssen da wirklich mal sehr sauber trennen zwischen einer fundamentalen politischen, sagen wir mal, Entfremdung zwischen beiden Kontinenten und einer kulturellen Liebe, manchmal ja auch Hassliebe, von der ich nicht recht sehe, dass sie jetzt nicht mehr da sein soll. Ganz im Gegenteil, wir setzen sehr viel Hoffnung auf Leute wie Bruce Springsteen, die sich ja gerade aus diesem kulturellen Kontext heraus einsetzen, um international auch eine Gegenposition darzustellen und zu projizieren, die wir sonst vielleicht gar nicht sehen würden.
5: Aber es ist interessant, das ist ja, Herr Meinecke, ja doch immer die demokratische, die liberalere Seite der amerikanischen Kultur, die uns eher fasziniert. Ich meine, ist vielleicht auch ein bisschen die Frage, wen meint man mit uns, aber einen großen Teil der Deutschen, warum ist es so?
7: Naja, es war natürlich auch so, da gebe ich ja jetzt auch meiner Vorrednerin wieder total recht, dass ich mit diesen Leuten natürlich dort auch zusammenkam. Aber es war dann zum Beispiel so, mein erster Abend in Washington war gleich so, dass ich so eine Listening-Session, Musik-Session hatte, in so einem durchaus eher divers verfassten Kulturzentrum, das aber nur einen Kilometer oder eine Meile entfernt vom White House war. Und das war der Abend, an dem Trump gerade sagte, er würde die persische Zivilisation sozusagen auslöschen, als hätte sie nie stattgefunden. An demselben Abend saß ich mit afroamerikanischen Musikern vor einem sehr gemischten Publikum und wir hörten die ganze Zeit Bürgerrechts-Jazz, ja, aus den frühen 60er Jahren. Und da lag natürlich alles auf dem Tisch und wurde auch ganz klar ausgesprochen. Aber auf dem Weg in dieses Gebäude raus begegnete mir halt eine National Guard mit Maschinengewehren im Anschlag. Das kann man in dem Moment, auch wenn man da drin dann sitzt, im Safe Space redet mit Menschen, nicht vergessen. Und dann war ich in der Northwestern University bei Chicago und die hatten am Tag vorher erfahren, dass ihnen 80 Millionen Gelder gestrichen wurden oder geparkt wahrscheinlich aus Trumps Sicht, weil sie irgendwie ein diverses queeres Thema in irgendeinem Vorlesungsprogramm hatten. Und mich haben natürlich die eingeladen, die diese Themen haben. Dann war ich dann wiederum mit denen in der Cafeteria und erfuhr, dass dann die Naturwissenschaftler jetzt schon anfangen, mit ihnen darüber zu reden, ob sie das vielleicht auch ein bisschen kleiner fahren können, dieses Thema, dann würden sie die 80 Millionen wieder kriegen. 80 Millionen ist nicht wenig. Das ist sozusagen täglich mir sowas begegnet. Oder ich hatte eine Lesung an der Uni in Austin und in meinem Buch, meinem Roman Odenwald, der aktuelle Roman, kommt auch relativ viel über den ganzen Diskurs über Trans vor, also Transgender. Und da gab es dann auch eine kleine Stelle in meinem Text, die ich vorlas, wo die Silbe Trans zweimal vorkam. Und dann fragte mich auch der Professor, der kurz vor seiner Tenure stand, also seiner Entfristung, ob ich nicht diesen Satz auslassen könnte, weil es würde ja jetzt alles komplett abgehört und dann leuchtet was auf, wenn das Wort Trans kommt. Die ganze Passage, die ich habe das dann auch ausgelassen, aber die ganze Passage war trotzdem über Trans People. Und das ging dann irgendwie noch durch. Aber ich meine, das spürt man einfach dann leider doch auch mit den Leuten aus unserer eigenen Bubble, dass die wahnsinnig unter Druck stellen und sich überlegen, gehe ich jetzt nach Lissabon oder ach, an deutschen Unis kriegen wir ja gar nicht die tollen Bedingungen wie an den amerikanischen. Das steht schon auf jeden Fall sehr stark im Raum. Und was ich noch nicht gehört hatte und nicht gelesen hatte in unseren Medien war, dass sehr viele mit dem Bürgerkrieg rechnen, weil sie denken, die nächste Wahl wird halt gefälscht und dann eben von Trump sozusagen. Und der bleibt so da und dann gibt es einen Bürgerkrieg. Und dann habe ich aber auch gedacht, aber ein Bürgerkrieg ist ja auch nicht mehr das, was er mal war. Es gibt ja nicht die Schlachtfelder der 1860er Jahre und auch danach, sondern dann kann einfach ein Elon Musk den ganzen Himmel ausschalten und dann kannst du auch deine Drohnen nicht mehr irgendwo hinschicken. Also irgendwie war das alles leider gar nicht wegzudenken, obwohl ich jetzt 3,5 Wochen nur mit okayen bis sehr angenehmen Leuten zusammen war, wo man sich in all diesen Dingen einig war. Ich bin als generelle Frohnatur in diesem Fall mal pessimistisch.
8: Darf ich da mal ganz kurz einsteigen, bitte? Ich bin da ganz bei Ihnen. Ich kann Ihre Frustration zutiefst verstehen. Aber ich möchte trotzdem noch mal daran erinnern, dass wir hier einen Unterschied machen müssen zwischen Kulturproduktion, das sind Künstler wie Sie selber, und all die Menschen, die Sie dort getroffen haben, die sozusagen Kultur herstellen und konsumieren. Und auf der anderen Seite den Staat und die Regierung, die etwas machen mit dieser Kultur. Die versuchen, sie zu beeinflussen, zu zerschneiden, kaputt zu machen und so weiter. Das ist ein wirklich fundamentaler Unterschied, den man verstehen muss. Wenn wir hier über Faszination sprechen, dann sprechen wir natürlich nicht über Programme, die zunehmend zurückgefahren werden oder Kürzungen für Universitäten, sondern dann sprechen wir ja zunächst mal über Universitäten, die Kultur produzieren oder Künstler, die etwas darstellen. Was dann der Staat damit versucht zu machen, wie weit er sich dann versucht einzumischen, um dem eine Form, eine Richtung oder das auszuerteilen, das ist eine andere, ganz andere Sache. Das in der Tat, da würde ich auch unserem Moderator recht geben, ist eine Gefahr und auch eine Beeinträchtigung dieser Strahlkraft, die die USA in den vorherigen Jahrzehnten gehabt hat. Das haben wir so in dieser Form punktuell, aber durchgängig noch nicht gesehen.
6: Ich glaube, ein Insasse meiner Generation kann das so nicht sehen. Für uns war Kultur und Politik aus Amerika immer identisch. Es war ja schließlich die amerikanische Kultur, die uns sozusagen vom Faschismus befreit hat. Und das ging nur, weil Politik und Kultur zwei Ausdrucksformen ein und derselben Hoffnung waren, nämlich Hoffnung auf Demokratie, Hoffnung auf Freiheit. Ich erinnere mich nicht persönlich, aber ich erinnere mich an die Lektüre von Franklin Roosevelts Rede, kurz bevor Amerika in den Zweiten Weltkrieg eingetreten ist. Dann hat er gesagt, die Vereinigten Staaten seien das Arsenal der Demokratie. Fand ich ein schönes Wort, Arsenal. Das heißt, man kann sich daran bedienen, man muss es aber nicht gleich machen. Es ist sozusagen das Material des demokratischen Liberalismus oder der liberalen Demokratie, auch des Kapitalismus, an dem man sich bedienen konnte und auf das man wieder zurückgehen konnte, wenn es irgendwelche Krisen gab. Stichwort war dann Selbstheilungskräfte. Ne? Die USA machten vor, Krisen wie McCarthyismus, Vietnam oder so etwas, wir kriegen das irgendwie dann wieder durch eine liberale Gegenbewegung hin. Das sieht im Moment so aus, als sei das nicht so.
8: Aber Herr Seeslind, das hat doch auch einen Grund, wenn ich da ganz kurz mal rein darf. Das hat ja einen Grund. Die USA haben nach dem Zweiten Weltkrieg im Kontext des Kalten Krieges eine, sie nannten das dann Wahrheit und Informations, aber eigentlich eine Kulturkampagne für das Ausland aufgebaut, übrigens aus Steuergeldern. Sowohl die republikanischen als auch die demokratischen Administrationen, die wir nie vorher so und auch übrigens nie wieder seit dem Ende des Kalten Krieges so erlebt haben. Nie ist so viel Geld für Bücher, für Tourneen, für Townhouse-Meetings im Ausland, für Ausstellungen und alle möglichen Dinge, Austauschprogramme en masse ausgegeben worden. Ganze Künstlerkolonien sind da ins Ausland geschickt worden, oft für viele Wochen und Monate, um ein positives Bild von Amerika zu erzielen. Das ist genau der Zusammenhang von Kultur und Politik, der tatsächlich identisch erscheint, weil der Staat in diesem Augenblick sich dazu entschieden hat, kulturelle Produktionen der USA zu nutzen, und zwar sowohl im Pop- als auch im klassischen Bereich, um die Welt davon zu überzeugen, und das hieß auch wirklich die Wahrheitskampagne, die Welt davon zu überzeugen, dass die USA ein Land ist, das erstens mal Kultur überhaupt hat, denn das stellten die Sowjets in ihrer Propaganda ständig in Frage. Und zweitens, um auch darauf hinzuweisen, dass es hier sozusagen gerade in Europa eine abendländische Verbindung gäbe, die die Menschen in Europa, insbesondere natürlich Westeuropa und den USA miteinander verbinden würden. Das war eine Ausnahmeerscheinung. Und dass Amerika so visibel kulturell in Deutschland und in Europa geworden ist, hat ganz, ganz viel mit diesen Programmen zu tun, die aber, ich möchte es nochmal sagen, also Standepede nach dem Ende des Kalten Krieges, spätestens mit dem Zurückfahren bzw. der Beendigung der sogenannten United States Information Agency 1999 unter der übrigens demokratischen Clinton-Regierung eingestampft worden ist.
5: Aber Frau Gino-Hecht, das ist ja interessant, dass Sie das sagen. Also ein großer Teil dieser Kulturexportnation USA stammt ja sozusagen aus dieser Phase, wo so viel ausgegeben wurde, wo das richtig eine politische Agenda war. Und jetzt tun Sie es ja eben nicht mehr. Der logische Schluss wäre doch zu sagen, ja, dann werden Sie eben etwas von diesem Kultureinfluss verlieren, oder nicht?
8: Diese Diskussion führen wir seit dem Angriff auf das World Trade Center 2001. Die Regierung Bush hat sich damit schon auseinandergesetzt unter dem Stichwort, warum hassen uns eigentlich alle, wenn wir doch so nett sind und auch so nett waren in der Vergangenheit. Und es hat auch verschiedene Momente oder Versuche gegeben, das mit sehr viel weniger Geld und Beteiligung von nichtstaatlichen Organisationen wieder auf die Beine zu stellen. Aber Sie haben völlig recht. Seit den 2000ern haben wir es mit einer sehr viel erratischeren Kulturförderung zu tun und auch sozusagen dementsprechend, auch natürlich im Kontext von Globalisierung, einer immer mehr die sozusagen ungelenkten, einem ungelenkten Kulturaustausch. Die Faszination ist natürlich trotzdem da. Die war ja auch vor dem Kalten Krieg schon da. Darüber schreibt die Historikerin Mary Nolan zum Beispiel, wie schon in der Weimarer Republik die Menschen sich sehr für die USA interessierten. Aber dieses Zusammenspiel von sozusagen massenkulturellem Phänomen und staatlicher Förderung, die gab es wirklich nur zwischen 1945 und 1991.
5: Herr Meinecke, mich würde mal interessieren, die Musik spielte da ja auch eine riesengroße Rolle, nehme ich mal an. Also bei diesem Bild, das die USA erzeugt haben, würden Sie das auch so sehen? Und wenn ja, was ist das für Sie?
7: Ja, also die Bilder, die daherkommen, sind natürlich bei, also speziell bei meinem Musikgeschmack, der ziemlich breit gefächert ist, sehr, sehr vielseitig und immer noch gar nicht wegzudenken aus meinem Werdegang. Ja, also sozusagen als der ich bin, wie ich wahrnehme auch. Aber zum Beispiel die Wahrnehmung. Nehmen wir mal die Stars and Stripes Flagge. Sie hing wahrscheinlich auch im Garten von Charles Manson, aber auch zum Beispiel das Cover des großartigen Soul-Albums There's a Riot Going On von Sly and the Family Stone. Und es war immer, und das hat ja auch Georg Weslin gerade gesagt, die USA waren immer ein Ort und auch ein Konglomerat der Versprechen. Also das hatte immer auch dieses Versprechen, was aber natürlich auch in der Flagge der Südstaaten für wiederum andere lag. Aber generell war die Stars and Stripes Flagge war für mich eine der Versprechungen der Möglichkeiten, der noch nicht eingelösten Möglichkeiten auch, aber deswegen auch irgendwie wahnsinnig attraktiv und schön. Und jetzt fahre ich da durch, also ich bin jetzt leider, was heißt leider, es war auch schön, vor ein paar Wochen da gewesen, überall, wo die Stars and Stripes Flagge weht, ist auch ein Trump-Banner daneben, fast überall. Also das hat, man hat das Gefühl, das gehört jetzt mal wirklich ganz den Gegnern. Und das macht mich eben so skeptisch, dass da irgendwas umgeschlagen ist, was vielleicht ich auch gar nicht erkannt habe, dass es sowieso da war immer. Es war ja da, es ist ja auch jetzt so, dass nur die Hälfte der Leute oder etwas mehr für Trump gestimmt haben. Aber die Deutschen haben auch für Hitler gestimmt. Das war auch eine Wahl. Und ich bin einfach jetzt mal gerade ganz traurig darüber, wie sich das präsentiert. Und natürlich ist in der Musik der USA so vieles auch mit dabei, von Woody Guthrie bis Underground Resistance. Es gibt Mythen auch. Es gibt Lieder wie von Woody Guthrie, die sind praktisch im besten Sinne Arbeiterkampflieder auch. Es gibt aber auch Underground-Mythen wie zum Beispiel der Techno-Diskurs über den Black Atlantic, wo dann eben auch sozusagen über den Mississippi bis zu den Great Lakes sozusagen die USA afroamerikanisch erobert werden und so. So tolle Mythen, so tolle Erzählungen und die werden wahrscheinlich auf jeden Fall weiter bestehen, wenn die Leute nicht alle ins Gefängnis müssen. Es ist einfach nach wie vor ein Land der Formulierungen und der Möglichkeiten. Das kann ich mir noch nicht wegdenken.
5: Das passt ganz gut, die Mythen. Da wollte ich nämlich auch gerne Herrn Seslin dazu befragen. Also Ihr Spezialgebiet ist ja natürlich der Film. Und Hollywood wäre das nächste große Thema, womit man dieses große Haus Amerika vielleicht beschreiben könnte und eben den Erfolg, diese Erfolgsgeschichte der Kulturnation USA.
6: Naja, wir dürfen nicht vergessen, dass das Demokratische in der Kultur immer gleichzeitig das Kapitalistische war. Und wenn wir überlegen, was ändert sich in der Politik, aber eben was ändert sich auch in der Kultur, dann muss man die ökonomische Basis da immer mitdenken. Hollywood hat total super funktioniert, weil es einen Binnenmarkt gab, der ausreichte, um die Revenues wiederherzustellen. Ne? Alles andere war Surplus. Also in der Nachkriegszeit hat Hollywood ja seine Filme nach Europa geschickt, bis zum geht nicht mehr. Das war eine richtige Inflation. Was war aber auch ein guter Filmunterricht für uns schon als ganz junge Leute. Und das hat sich ja geändert. Also der Binnenmarkt funktionierte dann ja nicht mehr, um die gesteigerten Kosten von Hollywood zurückzubekommen. Also musste das exportiert werden. Das heißt, es musste immer asiatischer werden, es musste afrikanischer werden, es musste europäischer werden. Verrückterweise gibt es also diese zwei verschiedenen Tendenzen. Die Globalisierung, gleichzeitig der amerikanischen Kultur. Eine Taylor Swift, die sozusagen musikalisches Esperanto bietet, überall verstanden wird, um den Preis nicht mehr besonders tiefgründig zu sein, vielleicht musikalisch. Und gleichzeitig die Renationalisierung. Also es hat ja, ich glaube, für uns war der Western eine ganz wichtige mythische Angelegenheit. Das Männerbild, das Gesellschaftsbild, das territoriale Bild, sogar die Vorstellung von Zeit und Raum oder sowas kam ja alles daher. Und das bedeutete aber eben immer noch eine amerikanische Identität. Auch eben Pete Seeger hat ja nicht gesungen, "This world is your land, this world is my land", sondern "This land is my land" und so weiter. Das heißt also, die ursprüngliche amerikanische Kultur war zugleich sehr universal, weil sie alles aufgenommen hat. Aber sie war auch sehr amerikanisch. Also wenn Thomas dann von afrikanischer oder von asiatischer Musik spricht oder so etwas, dann war die früher durch Amerika durchgegangen. Mittlerweile funktioniert das nicht mehr so. Und wenn man die amerikanische Gesellschaft, also die US-amerikanische Gesellschaft im Augenblick dann anschaut, kann man durchaus nachvollziehen, dass es unter dem Druck der Globalisierung sowas wie eine Identitätskrise gegeben hat oder immer noch gibt. Braucht sich ja bloß die Superhelden anschauen, ne? Superman und Batman, von einer Identitätskrise in die andere. Weiß überhaupt nicht mehr, wer er ist, wo er ist. Der große Weltsuperheld verliert mehr oder weniger den Verstand oder die Person eigentlich, ne? Und dann kann man sich vorstellen, dass Menschen plötzlich hysterisch bis faschistisch darauf reagieren, dass sie auch in der Popkultur ihre Identität verloren haben.
8: Interessant eben der Hinweis oder der Zusammenhang zwischen den beiden Kommentaren von Thomas Meinecke und Georg Seeslind. Nicht? Thomas Meinecke wies uns darauf hin, wie diese Flagge, die wir alle kennen, doch innerhalb kürzester Zeit ihre Bedeutung verändern kann. Nicht? Sozusagen, er sprach von einem Versprechen auf der einen Seite und auf der anderen Seite von einem zunehmend fragwürdigen Symbol, was immer, er sagte, glaube ich, im Zusammenhang mit Trump-Postern erscheint. Und Herr Seeslind wies uns vorhin hin auf dieses, sozusagen den Widerspruch zwischen der Globalisierung der US-Kultur, weil sie muss, wir sprechen jetzt von Hollywood, weil diese Einkünfte eben gebraucht werden, aber gleichzeitig einer Renationalisierung der Kultur, die eigentlich im direkten Widerspruch damit steht. Das ist eben der rechtspopulistische Staat. Der ist nationalistisch und partikularistisch und es äußert sich genauso in der Flagge wie auch in der Filmindustrie, aber es kommt jetzt an seine Grenzen. Das ist eben die Grenze. Man kann nicht auf der einen Seite globalisieren und auf der anderen Seite eine Ideologie verfolgen, die populistisch, ja, aber vor allen Dingen eben partikularistisch und streng nationalistisch ist. Das steht in einem Widerspruch, der irgendwann implodiert.
9: Man liest ja auch hier und da, Herr Seeslind, dass Hollywood ja finanziell vor allem auch in einer Krise steckt. Wie sehen Sie das und hätte das dann nicht auch weiterhin noch mal mehr Folgen für eben das Außenbild Amerikas?
6: Ich kann mir vorstellen, dass es wie in allem auch in Hollywood eine Art von Schisma gibt oder eine Spaltung. Das Hollywood muss ja gar nicht mehr in US-Amerika produzieren. Das ist eine weltweite mono- oder oligopolistische Angelegenheit, der es völlig egal ist, ob sie in Japan oder sonst wo produziert, was sie ja auch tut. Und möglicherweise entwickelt sich da so eine Art Gegenindustrie, wie in der Musik, ein trumpistisches Filmgeschehen, was sich ja schon abspielt mit diesem Netflix-Film über Melania, der ja wirklich so Leni Riefenstahl auf Acid oder sowas ist. Also man spürt schon, dass die, genau wie in der Musik, eben auch in der Bilderproduktion eine Gegenposition ist, die deswegen, das ist vielleicht ganz interessant, die deswegen funktioniert, weil sie nicht nach rein marktwirtschaftlichen Prinzipien, sondern weil sie staatlich oder präsidential oder parteilich eigentlich subventioniert wird. Ne? Also so ein Film wie Melania könnte ja nicht auf dem freien Markt realisieren. Ganz ähnliche gibt es so wie Kid Rock zum Beispiel oder so etwas. Ich glaube, den würde niemand mehr hören, wenn er nicht permanent auf Trump-Veranstaltungen auftreten würde. möglicherweise im Sport wird das vielleicht genauso passieren. Und meines Erachtens nach ist das die Kulturseite eines Bürgerkriegs.
9: Herr Meinecke, die Halftime-Show des Super Bowls, das ist ja sozusagen das große Ereignis der amerikanischen Nation, war in diesem Jahr spanisch geprägt. Es wurde auf Spanisch gesungen von Bad Bunny. Ist das nicht auch ein Zeichen dafür, dass die amerikanische Kultur erstens selbst mit sich schon auf jeden Fall viele Fragen an sich hat und zweitens, dass auch der Einfluss Amerikas auch auf uns vielleicht weniger groß wird, dass wir es eben vielleicht interessanter finden, Latin Trap zu hören und afrikanische Sounds, weil die irgendwie was Neues sind?
7: Ja, aber der amerikanische Einfluss auf mein Leben zum Beispiel besteht ganz stark auch aus spanischsprachigen Musiken aus Texas zum Beispiel. Also das ist ja auch bereits Hybrid und das liebt man ja an den USA auch so. Die haben das auch inkorporiert. Das war auch eigentlich kein Problem, dass dann in San Antonio Spanisch gesprochen wurde. Das wird ja teilweise auch zurückgebaut gerade und die Leute landen ja wirklich in Lagern. Aber generell ist es noch da und das gehört für mich unbedingt zu den USA dazu. Diese ganzen Pockets innerhalb des Landes selber, die eben praktisch sowas herausbilden wie, kann auch in Louisiana Cajun Music oder Zydeco sein, wo es auf Französisch zugeht oder eben Spanisch eben ganz toll auch in Musikformen, die dann aber auch in Mexiko etwas anders klingen. Aber das gehört wiederum auch zusammen. Ja, das ist ja lustig gerade bei der Fußball-WM, dass Mexiko, USA und Kanada einen Raum bilden, was das betrifft. Aber generell finde ich, ist das alles Teil des Ganzen. Also auch Trap und so, das ist ja auch Südstaaten, böse Basskultur. Da muss man ja auch immer schon mitgelebt haben können als Popist wie ich, dass auch teilweise da böse Menschen tolle Musik gemacht hatten, also tolle Bässe entwickelt hatten oder so. Also böse jetzt inklusiv gesagt auch. Und gleichzeitig denke ich aber auch an das, was gerade Georg Seesen sagte mit über Hollywood. Total interessant auch, weil auch das natürlich am Anfang eine wahnsinnig hybride Geschichte war. Im Grunde genommen ja ein jiddischer Import war, genau wie der Broadway. Also das war eigentlich aus der Ukraine gekommen. Und dann gab es aber auch schon sehr früh den Film Birth of a Nation, ne? Worüber der Diskurs auch bis heute geführt wird, inwiefern das sozusagen natürlich ein mit dem Bürgerkrieg zusammenhängender Film ist, der eben in stundenlanger Länge, in interessanten Einfärbungen die Geschichte des Bürgerkriegs vor 150 Jahren erzählt. Das war so interessant immer mit Hollywood, was das alles bot. Und ich sehe das auch ein bisschen wie Georg, dass da gerade mal, aber ich kenne mich aber auch lange nicht so gut aus wie Georg Seeslen, was da gerade verloren geht, glaube ich. Die Verunsicherung des im Grunde genommen eben der Superhelden, den wir natürlich auch in dem Präsidenten sozusagen, der sich selbst gerne so sieht. Wir haben es wahnsinnig stark mit männlichem gekränkten Narzissmus zu tun, aber auch weltweit. Ja, das ist ja nicht jetzt nur darauf beschränkt, die sind nur gerade mal sehr weit vorne damit. Also diese ganze Widersprüchlichkeit, das Hybride auch dieser Gesellschaft dort gefällt mir ja eigentlich so gut. Aber vielleicht muss ich davon lassen. Aber ich werde immer überall das toll finden, auch in Afrika, in den verschiedenen Staaten Afrikas, die hybriden Musikformen. Da gibt es dann Rumba, da gibt es dann Reggae und der ist dann aber auch anders als in Kuba oder Jamaika. Also irgendwie bin ich darauf getuned, immer nach dem Gebrochenen auch zu suchen und da kriegt man gerade mal sehr viel geboten da drüben. Aber eben sehr, ich wiederhole mich jetzt quasi, sehr beunruhigend.
9: Aber die Kritik an den USA, die ist ja auch schon sehr, sehr alt hier auf unserer Seite in Europa. Also, dass sie eben oberflächlich sind, dass sie vielleicht auch gar keine richtige Kultur haben. Das hat man ja, also ich habe das in meiner Kindheit tatsächlich noch von Leuten gehört. Und kann es sein, dass wir vielleicht angesichts dieser politischen Lage vielleicht wieder zurückkommen zu so einem Anti-Amerikanismus, zurück zu so einem ja, European Way of Life? Vielleicht kann man das doch irgendwie auch zusammenfassen. Wir in Europa haben eben vielleicht nicht so eine Autokultur zum Beispiel. Wir haben vielleicht funktionierendere Innenstädte oder vielleicht gilt hier, denken manche vielleicht, die Hochkultur noch etwas. Und das möchte man vielleicht wieder stärker betonen. Oder die verschiedenen Traditionen, die Unterschiedlichkeit. Da gibt es ja viele, viele denkbare Varianten, wie man so eine Rückkehr oder eine Rückbesinnung auf Europa oder auch auf Deutschland denken könnte. Herr Meinecke, was denken Sie?
7: Ja, aber das wäre ja dann wirklich in dem Sinne Retro, also eine Rückbesinnung wäre auf etwas, was überwunden auch ist. Wir haben ja hier in dieser Sendung mit Georg Seeslin wirklich jemanden sitzen, der in meinem Leben da eine große Rolle spielte. Als ich noch zur Schule ging, brachte er raus diese beiden Lexika der Unterhaltungsindustrie bei Rowohlt, also Ro-Ro-Ro-Bände, und die haben mich total geflasht damals, weil es war noch die Zeit Mitte der 70er, als tatsächlich Unterhaltungsindustrie total im Verruf stand und kein Mensch hat das Wort Pop sozusagen positiv verwendet, außer drüben eben in den USA oder natürlich die Engländer auch, aber allen voran Andy Warhol, der uns sozusagen beigebracht hat, was man schon bei Walt Whitman lesen konnte, dass auch die Tautologie ja unglaubliche Chancen bietet. Und das ist alles so amerikanisch, dass ich das auch gar nicht will, davor zurückgehen. Also ich dachte jetzt, ich komme vielleicht gar nicht in die USA rein, weil wenn man mich googelt, kommt sofort auch Judith Butler. Und das ist für den Präsidenten das Schlimmste überhaupt. Also man könnte als Hashtag, also alles, und Butler beruft sich ja auf in ihrer Theorie über Doing Gender, also als Gender in dem Buch Gender Trouble und auch in dem nächsten noch, sehr stark auf queere Subkulturen, die auf jeden Fall in den USA entwickelt wurden. Das ist das Voguing, das ist die ganze Performativität von Gender und auch schon Mae West, ja, hat gesagt, dass sie in den 10er Jahren alles von Female Impersonators gelernt hatte, was sogenannte Weiblichkeit bedeuten soll. Und da würde ich jetzt schon sagen, da will ich gar nicht davor zurück. Das sind immer noch Errungenschaften, die auch von da drüben kommen. Ich meine, Gender Studies à la Butler kommt ganz stark von French Theory, aber dann lesen wiederum Romanistinnen in den USA, lesen französische Theoretiker und entwickeln da was sehr Tolles. Also wir können uns natürlich auf was zurückbesinnen. Wir können reaktionär werden, aber das will ich auch gar nicht. Also okay, das wird für mich nicht weggehen.
9: Das kam, glaube ich, raus. Aber ja. Herr Seeslin, wie würden Sie das sehen? Sie sind jetzt gerade in Italien. Das war ja vielleicht auch mal so eine richtige Vorbildnation für Deutschland. Italien-Sehnsucht. Was denken Sie?
6: Nee, das war natürlich, Italien ist auch eine Erfindung von amerikanischer Popkultur. Und man sieht es ihr auch an. Ich glaube, dass wir uns in einer absolut paradoxen Situation befinden. Ich glaube nicht, dass wir reaktionär genug sind, also abgesehen von den Reaktionären, die wir kennen natürlich, jetzt plötzlich wieder auf europäische Kultur, Hochkultur gegen Unterhaltungskultur zu setzen oder so etwas. Im Gegenteil, ich glaube, dass verrückterweise wir Amerikaner werden, während die Amerikaner aufhören, Amerikaner zu sein. Wir möchten das Erbe der USA, das kulturelle Erbe der USA verwalten, weil es Trump und seinen verraten.
9: Quasi als Gralshüter der Demokratie, oder wie?
6: Ja, möglicherweise auch als, wie Thomas, dann auch als Weiterentwickler. Weil das war das Versprechen. Nicht, das ist gut oder so etwas, sondern das geht weiter. Das war das Versprechen. Oder kommt jemand und sagt, es geht nicht mehr weiter, es geht zurück, dann bleibt uns nichts anderes übrig, als zu sagen, ab dann machen wir weiter.
9: Kulturschaffende aus Osteuropa haben ja zum Beispiel oft kritisiert, ah, ihr im Westen schaut immer nur nach Westen, ihr seht uns gar nicht. Und jetzt auf dem ESC haben wir eben alle so einen Song aus Bulgarien gefeiert. Ist durch diesen, naja, ist die Frage, durch diesen kleinen Rückschritt der USA, ja, ist da vielleicht jetzt gerade die Möglichkeit da, ein bisschen mehr nach rechts und links zu gucken?
8: Also nochmal, Kultur ist kein Nullsummenspiel. Das ist kein sozusagen ein Eroberungskampf, wo einer zurückreucht und einer geht nach vorne. Der ESC ist eine sehr besondere Angelegenheit, auch sehr politisch, wie wir wissen. Ich würde den an dieser Stelle nicht überbewerten, auch wenn er eine lange Geschichte und Tradition hat. Ich glaube tatsächlich nicht, dass jetzt mehr Menschen, weiß ich nicht, in Zentral- oder in Westeuropa mehr osteuropäische Musik hören werden, wenn sie das nicht vorher sowieso schon getan haben. Der Punkt ist, glaube ich, aber hier ein anderer. Ihre Frage ist ja, inwieweit ist sozusagen die politische Entwicklung der USA zu diesem Zeitpunkt eine kulturelle Chance für Europa oder vielleicht sogar die Möglichkeit einer Vision für einen europäischen Way of Life, über den wir uns ja schon seit Jahren, wenn nicht Jahrzehnten, den Mund fusselig reden, in unserem Bemühen rauszufinden, was das eigentlich ist. Da sind wir auch noch nicht besonders viel weitergekommen, muss man ganz ehrlich sagen. Und das ist dann auch die Antwort auf Ihre Frage. Europas Kultur oder der European Way of Life, wenn wir überhaupt über ihn sprechen, ist im Wesentlichen kirchenpolitisch geprägt. Und da hat Herr Seslin völlig recht. Da geht es um politische Werte wie die Würde des Menschen, Selbstbestimmung, Freiheit, Demokratie und so weiter und so fort. Darüber hinaus haben wir es aber mit einem Kontinent zu tun, der völlig anders als die USA kein Nationalstaat ist, kein ein- oder meinetwegen auch zwei- oder dreisprachiger Staat, sondern 40 Staaten hat und über 40 Sprachen bzw. Dialekte zeigt und sich auch gar nicht die Mühe machen würde, eine einheitliche Kultur darzustellen. Das heißt, Europa ist auch in seinem Way of Life im Wesentlichen wirklich politisch und historisch definiert. Da kommen wir irgendwie auch nicht von weg. Da können wir jetzt auch nicht mit UNIC oder anderen Konsortien und europäischen Bildungsprogrammen so tun, als würden wir das über Nacht, weiß ich, bewerkstelligen können. Das ist eine große Chance. Europa steht für genau die Diversität, die Herr Seslin impliziert in seinem letzten Kommentar, nämlich die Tatsache, dass eine diverse Gesellschaft durch politische gemeinsame Werte zusammengehalten und friedlich koexistieren kann. Daran sollten wir auch festhalten und ansonsten damit leben können, dass auch Popkultur extrem divers sein kann, ebenso wie wir das auch auf dem European Song Contest sehen. Da war ja eben nicht nur Bulgarien vertreten, sondern auch Beiträge, die sehr weitaus weniger Zuspruch gefunden haben, oft auch übrigens national geprägt. Das müssen wir als wirklich als Chance begreifen und vielleicht auch ein bisschen mehr darüber eigentlich reden, dass es hier jetzt nicht darum geht, die eine Kultur mehr oder die andere weniger zu hören oder zu sehen oder zu fördern, sondern sich darauf zu besinnen, dass kulturelle Diversität auch einen bestimmten politischen Rahmen braucht, den es in der Welt immer weniger gibt, den wir aber in Europa, wenn wir uns ein bisschen

0: uneigentliche Deutsch zu sprechen. Es ist nicht die Sprache dessen, dem ich im Treppenhaus begegne und sage, schönen guten Tag noch, sondern eher die Reibung daran hat uns so interessiert. Und wir haben ja dann ganz viel auch in England und später auch in den USA auch produziert und gespielt. Und wir haben immer weiter auch Deutsch gesungen, was immer auch für die natürlich so eine Differenz bedeutet hat, auch wenn sie es nicht verstanden haben. Es geht mir ja mit Tex-Mex Music auch so. Ich verstehe eigentlich Spanisch gar nicht. Aber ich weiß, die haben recht, sage ich jetzt mal, auch wenn es 12-strophige Ballade über Drogenbosse sind. Aber der Appeal des Nichtverstehens, des Hörens, das gewisse Jazzhafte, was ich auch bei Lektüre von Theorie manchmal habe, das irgendwie nur ahnen, spielt da eine Rolle. Also es ging uns nicht um Verständlichkeit tatsächlich.
1: Ja, aber genau, wie gesagt, ich glaube, heute sehen das ja viele deutsch singende Musiker, Musikerinnen anders. Die machen das, weil man sie versteht. Aber ist das nicht eben ein Zeichen dafür, dass die Kids, sage ich mal, heute tatsächlich mehr Interesse an Musik aus Deutschland haben?
0: Weiß ich gar nicht. Da kommen wir vielleicht auch fast auf das Gebiet des Deutschrap, wo ich dann auch gar nicht so viel Ahnung habe, weil es mich dann auf eine gewisse Weise auch nicht so viel interessiert. Ja, da ist einiges los. Es gibt aber auch so schlimme Tendenzen, wie dass plötzlich irgendwie wieder einheimisch produziert werden soll und sowas im Radio gespielt werden soll. Da gibt es schlimme Worte auch dafür. Ich will sie gar nicht aussprechen, wie diese Musik dann genannt wird. Es ist auch ein Nationalismus natürlich da mit im Spiel.
1: Also Sie sehen den sehr kritisch auf jeden Fall. Herr Seslian, wie ist es bei Ihnen? Was denken Sie? Also denken Sie, es wird so einen Trend, ob Sie das jetzt mögen oder nicht, denken Sie, es wird so einen Trend zur Renationalisierung geben? Ich meine, wir versuchen uns unabhängig zu machen von den USA. Das ist gerade politisch die ganze Zeit Thema eigentlich. Wird sich das nicht irgendwie auf die Kultur auch durchschlagen?
2: Das kommt darauf an, wie man Kultur definiert. Die Sichtbarkeit, die Hörbarkeit wird ja nicht alleine durch den Markt und nicht alleine durch Nachfrage, nicht alleine durch Szenen oder so etwas, sondern die wird ja immer auch manipuliert politisch. Davon war ja auch die Rede. Man muss genau unterscheiden, glaube ich, zwischen dem, was sozusagen von oben kommt oder was mechanisch produziert wird, zum Beispiel im Radio, zum Beispiel im Fernsehen, wo wir einfach so eine abstrakte Heimattümmelei um die Ohren geschlagen bekommen, ob wir die ja nun haben wollen oder nicht. Und das, was lebt, was von unten kommt. Und von unten kommt immer das, was die Widersprüche ausdrückt, was die Sehnsüchte und die Ängste ausdrückt. Nicht das, was Dogmen und was sein soll, ausdrückt. Und dass dieses deutschsprachige Rap zum Beispiel anbelangt, muss man daran erinnern, Rap ist ja mal entstanden aus den schwarzen Communities, die gesagt haben, die Nachrichten erzählen nichts von uns. Wir müssen eine eigene Form von Nachrichten, von Kommunikation entwickeln. Und genau dasselbe passiert mit dem Deutschrap. Der lebt davon, dass Leute etwas ausdrücken, was sie in anderen Formen der Kultur, auch in anderen Formen der Popkultur, nicht ausdrücken dürfen. Ob uns das gefällt, wenn die jetzt nur von Bling Bling und Sexismus und so weiter erzählen, ist eine andere Frage. Aber es kommt aus den wahrhaftigen Zuständen der Gesellschaft heraus.
3: Also ich bin als Historikerin ja immer so ein bisschen vorsichtig, wenn ich über die Zukunft sprechen soll. Und Sie stellen uns jetzt gerade hier eine Frage zur Zuschauung, Herr Lang. Also Renationalisierung, ich glaube, das hängt sehr stark von der politischen Zukunft Europas ab. Kultur ist ein Zustand von Unruhe und oft auch von Unzufriedenheit. Das gilt für die 5. Sinfonie von Beethoven ganz genauso wie für jüngste Produkte in ihrer Produktion, jetzt nicht in ihrer Kommerzialisierung. Solange dieser Kontinent liberal und divers bleibt, wird er das auch zulassen. Und in dem Sinne, glaube ich, gibt es auch keine Renationalisierung in einer Art Doomsday-Szenario, wie Sie ihn jetzt implizieren. Das ist denkbar, wenn das eintritt, worüber wir vorhin schon gesprochen haben, nämlich wenn es zunehmend autoritären Regimen gelingt, so wie sie das eigentlich immer tun, zunehmenden Einfluss auf kulturelle Produktion, Distribution und Finanzierung zu nehmen und sich kulturelle Produktion unterzuordnen, nämlich ihrer eigenen Ideologie. Dann wird sie nicht nur einförmig oder nationalistisch oder partikularistisch, das ist ja der Trend, den wir in den USA auf staatlicher Ebene sehen, sondern dann wird sie eben auch langweilig. Und das sehe ich im Grunde genommen nur als gefährliches Szenario, wenn es in Europa zu einer Illiberalisierung der politischen Strukturen kommt.

0: Also vielleicht eine Warnung zum Schluss. Das war das Forum bei SWR Kultur mit den Gästen Professorin Dr. Jessica Gino-Hecht, Historikerin, Freie Universität Berlin, Thomas Meinecke, Autor, Musiker und DJ, Georg Seslin, Autor und Filmkritiker. Danke fürs Zuhören, sagt Norbert Lang.
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1: Schon fast auf der Stelle schwebend, herrlich, unkonventionell und wild. Das ist der Sound des New Richie Beirach Trios. Mit Richie Beirach, Piano, Regina Litkinova, Keyboard und Christian Scheuber, Drums und Glocke. Sie spielen Chris House.

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6: Um 18 Uhr mit Antje Keil. Nach dem Aus für das deutsch-französische Kampfjet-Projekt wollen 8 Unternehmen gemeinsam einen neuen europäischen Kampfjet entwickeln. Darunter sind auch die beiden Firmen Liebherr und Hensoldt mit Standorten in Baden-Württemberg. Volker Wüst berichtet.
7: Ein Sprecher des Rüstungskonzerns Hensoldt, der sein größtes Werk in Ulm hat, sagte der Nachrichtenagentur AFP, die 8 Unternehmen hätten dem Bundesverteidigungsminister ein entsprechendes Positionspapier übermittelt. Die Führung soll Airbus übernehmen. Weitere Angaben dazu wollen die Firmen demnach übermorgen auf der Luftfahrtmesse ILA in Berlin machen. Die Financial Times hatte zuerst über das Vorhaben berichtet. Eigentlich wollten Deutschland und Frankreich gemeinsam einen neuen Kampfjet entwickeln. Doch gestern wurde nach 9 Jahren das ausbeschlossen.
6: Der Bundestag will noch diese Woche über einen Verzicht auf die Diätenerhöhung beraten. Das berichtet die Deutsche Presseagentur und beruft sich auf Koalitionskreise. Demnach haben sich die Fraktionen von Union und SPD auf einen Gesetzentwurf geeinigt und wollen ihn übermorgen ins Parlament einbringen. Mittlerweile herrscht unter allen Fraktionen Einigkeit darüber, die regelmäßige Diätenerhöhung wegen der schlechten Wirtschaftslage dieses Jahr auszusetzen. Sie hätte bei fast 500 Euro pro Monat gelegen. Die EU will russischen Soldaten die Einreise verweigern. Das solle für jeden gelten, der seit Beginn des Kriegs gegen die Ukraine in den russischen Streitkräften gedient habe, erklärte EU-Kommissionspräsidentin von der Leyen in Brüssel. Die Visasperre ist demnach als Teil des nächsten Sanktionspakets gegen Russland geplant. Weitere Strafen sind für den Finanz- und Energiesektor sowie erstmals auch für Fischereiunternehmen vorgesehen. Unter anderem könnte die Einfuhr von Kabeljau aus Russland vollständig verboten werden. Der Meta-Konzern muss bei WhatsApp in Europa auch KI-Assistenten anderer Anbieter zulassen, und zwar kostenlos. Dazu hat die EU-Kommission das Unternehmen verpflichtet. Falls es seine Regeln nicht innerhalb von Werktagen ändert, droht ein Bußgeld. Über KI-Assistenten beantworten Unternehmen auf WhatsApp zum Beispiel Fragen an den Kundendienst oder nehmen Bestellungen auf. Wenn die Firmen dafür nicht den Meta-eigenen KI-Assistenten verwenden, müssen sie dafür bisher Gebühren zahlen. Der umkämpfte Hambacher Forst zwischen Köln und Aachen soll unter Naturschutz gestellt werden. Darauf hätten sich die zuständigen Stellen mit dem Eigentümer, dem Energiekonzern RWE, geeinigt, teilt das NRW-Umweltministerium mit. Aktivisten hatten viele Jahre dagegen gekämpft, dass der Wald für den Braunkohletagebau gerodet wird. Jetzt soll der Hambacher Forst spätestens 2035 als sogenanntes Wildnisentwicklungsgebiet ausgewiesen werden. Nach dem Stromausfall in Reutlingen und Umgebung soll die Stromversorgung dort spätestens morgen wieder flächendeckend funktionieren. Wie der Netzbetreiber Netze BW außerdem mitteilte, will man nach dem Brand in einem Umspannwerk die Sicherheitsvorkehrungen weiter verbessern. Mit welchen Maßnahmen man das erreichen will, erklärte das Unternehmen nicht. Ebenfalls machte das Unternehmen keine Angaben dazu, ob das Umspannwerk durch Kameras überwacht wird. Als Ursache für das Feuer gilt Brandstiftung. Eines der ältesten Aquarien der Welt öffnet in dieser Woche wieder im Amsterdamer Zoo. Das Gebäude aus dem Jahr 1882 war 5 Jahre lang saniert worden für rund 50 Millionen Euro. Nötig war das, weil Salzwasser das Gebäude schwer geschädigt hatte. Während der Sanierung wurden Fische und andere Bewohner des Aquariums in ganz Europa untergebracht. Der deutsche Tennisspieler Jan-Lennard Struff ist bei den Stuttgart Open ins Achtelfinale eingezogen. Der 36-Jährige setzte sich in 3 Sätzen gegen den Kanadier Alexis Galarneau durch. In der nächsten Runde trifft der Warsteiner auf den Kasachen Alexander Bublik. Struff hatte den damaligen Top-10-Spieler zuletzt bei den French Open überraschend geschlagen. Vor Struff war schon der Karlsruher Jannik Hanfmann in die Runde der letzten 16 eingezogen. SWR Nachrichten, Redaktion Niklas Behrendt. Das Wetter in Baden-Württemberg und Rheinland-Pfalz. Kühle Meeresluft bringt wechselhaftes Wetter. Die Vorhersage. Am Abend meist trocken. In Rheinland-Pfalz und Baden zeigt sich die Sonne. Die Tiefstwerte in der Nacht 11 bis 6 Grad. Morgen zunächst oft trocken, später neue, teils schauerartige Regenfälle. In Rheinland-Pfalz sind Gewitter möglich. Maximal 12 bis 19 Grad. 18.05 Uhr.
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8: Und wir haben heute folgende Themen bis 6:30. Das Ende des Kampfjets FCAS und was daraus folgt, wir kommentieren. Nach dem Stromausfall in Reutlingen stellt sich der baden-württembergische Ministerpräsident Özdemir die Frage, wie lässt sich unsere Infrastruktur besser schützen? Und wir sprechen mit einer Helferin von Ärzte ohne Grenzen über ihre Arbeit im Ebola-Gebiet in der Demokratischen Republik Kongo. Es ist kurz nach 18 Uhr. Ich bin Constanze Schirrer. Guten Abend. Bundesverteidigungsminister Boris Pistorius ist betrübt, weil ein ambitioniertes Projekt geplatzt ist. Deutschland und Frankreich wollten gemeinsam einen Kampfjet entwickeln, eigentlich ein Luftkampfsystem. Es trug den abgekürzten Namen FCAS für Future Combat Air System. 9 Jahre hat man daran gearbeitet. Seit gestern ist offiziell bekannt, dass daraus nichts wird. Die Anforderungen von Deutschland und Frankreich waren zu unterschiedlich. Da 9 Jahre Arbeit aber nicht umsonst gewesen sein sollen, wollen Berlin und Paris jetzt Teile von FCAS retten. Wie das funktionieren kann und welche Alternativen in Betracht kommen, berichtet Kirsten Girschick.
9: Verteidigungsminister Pistorius hatte heute 2 Termine. Einmal ein Treffen mit dem niedersächsischen Kabinett, einmal mit seinem tschechischen Amtskollegen. Die drängendste Frage aber war die nach dem gescheiterten FCAS-Projekt.
10: Mich schmerzt das sehr. Jedes deutsch-französische Projekt, das nicht erfolgreich ist, ist eines, was mir nicht gefällt, weil ich weiß, wie wichtig die deutsch-französische Zusammenarbeit in Europa ist.
9: Am Ende hätten die Hürden bei der Zusammenarbeit der beiden Unternehmen, Airbus und Dassault, nicht genommen werden können, so Pistorius. Sarah Nanni, Sprecherin für Sicherheitspolitik in der Grünen Bundestagsfraktion, sieht ein Scheitern der deutsch-französischen Zusammenarbeit an dieser Stelle, warnt aber vor einseitigen Schuldzuweisungen.
11: Das würde der Sache nicht gerecht. Dafür haben wir mit den Franzosen auch viel zu viele wichtige andere Projekte weiter zu besprechen. Klar ist, wir müssen in Europa einen Kampfjet der 6. Generation bauen.
9: Am späten Vormittag wird bekannt, ein Konsortium aus insgesamt 8 Firmen plant die Entwicklung eines europäischen Alternativprojekts, darunter Airbus Defence and Space, Diehl Defence und Hensoldt. Einzelheiten will das Konsortium am Donnerstag auf der Luftfahrtmesse ILA bekannt geben. Der bayerische CSU-Abgeordnete Christian Moser, in dessen Wahlkreis Airbus einen Standort hat, würde ein solches Projekt begrüßen.
12: Und ich glaube auch, dass die Erkenntnisse, die Fähigkeiten, die Entwicklungsschritte, die bei Airbus zum Beispiel bei Airbus gelaufen sind, dass die nicht komplett verloren sind, sondern dass man darauf jetzt auch aufsetzen kann.
9: Denn FCAS sollte nicht nur aus dem Kampfjet bestehen, der jetzt gescheitert ist, sondern auch aus weiteren Elementen wie Drohnen. Und alles sollte digital vernetzt werden mit der sogenannten Combat Cloud. Geplant ist, dass diese Bestandteile von FCAS, Drohnen und digitale Vernetzung, weitergeführt werden. Verteidigungsminister Pistorius will sich am Nachmittag öffentlich nicht festlegen. Es gäbe 3 Möglichkeiten, wie es jetzt weitergehen könne. Erstens, Deutschland bestelle in den USA weitere F-35 Kampfjets. Zweitens, Deutschland steige bei einem bereits laufenden internationalen Kampfjet-Projekt mit ein. Oder man mache selber eines unter deutscher Führung durch Airbus und andere Partner.
10: Es ist denkbar und ist eine der Möglichkeiten. Und ich hoffe sehr, dass Airbus, und ich weiß, dass Airbus sich auf den Weg macht. Wir sind seit Monaten auch mit Airbus darüber im Gespräch, was denn passieren kann, wenn.
9: Entscheidend sei, so ergänzt Pistorius, tschechischer Amtskollege Jaromír Zuna, dass die Anforderungen an das System und die Zusammenarbeit von Anfang an klar seien. In den kommenden Tagen wird sich also deutlicher zeigen, wie ein neuer Kampfjet aus Deutschland oder mit deutscher Beteiligung aussehen kann.
8: Nun trübt das Aus für diesen Kampfjet zwar die Miene des deutschen Verteidigungsministers, nicht aber das deutsch-französische Verhältnis, beteuern beide Seiten jedenfalls. Trotzdem, dieses Ende muss auch einen Anfang bedeuten, sagt unser Berliner Korrespondent Mario Kubina in seinem Kommentar.
13: Mich schmerzt das sehr, sagt Boris Pistorius zum Scheitern von FCAS als Kampfflugzeugprojekt. Und man nimmt es ihm ab. Der Verteidigungsminister ist ein großer Anhänger der deutsch-französischen Freundschaft. Pistorius und auch der Kanzler haben lange versucht, zwischen den zerstrittenen Industrieunternehmen zu vermitteln. Am Ende ohne Erfolg. Und das, obwohl Friedrich Merz FCAS zur Chefsache gemacht hat. Die Bundesregierung muss jetzt die richtigen Schlüsse ziehen. Und vor allem sollte sie Schuldzuweisungen in Richtung Paris sein lassen, damit der politische Schaden nicht noch größer wird. Ja, es ist in der Sache richtig, dass Merz den Stecker gezogen hat. Aber die Begleitmusik ist verstörend. Der Kanzler habe dem französischen Präsidenten nahegelegt, den Bau eines gemeinsamen Kampfjets aufzugeben. So wird es in Berliner Regierungskreisen verbreitet. Beide Seiten würden nun die Realität anerkennen. Mit anderen Worten, Emmanuel Macron musste angeblich erst auf den Boden der Tatsachen geholt werden. Diplomatisch geht anders. Es kommt jetzt darauf an, zu retten, was zu retten ist. Und das ist gar nicht wenig. FCAS sollte von Anfang an mehr sein als ein Kampfflugzeug. Ein Jet nämlich, der von Drohnenschwärmen begleitet wird, das Ganze digital vernetzt. Im Militärjargon spricht man von einer Combat Cloud. Und dieser Bestandteil von FCAS wird weiterverfolgt. Richtig so, denn solche Technologien entscheiden schon jetzt über militärischen Erfolg oder Misserfolg mit. Klar ist, die Bundeswehr braucht einen Nachfolger für den Eurofighter. FCAS wird es nicht sein, aber es gibt Alternativen. Die deutsche Verteidigungssparte von Airbus kann sich mit anderen Partnern zusammentun. Und Deutschland kann bei anderen internationalen Kampfjet-Projekten andocken. Auch das ist eine Option. Was schwierig wäre, auf die Schnelle noch mehr F-35-Jets aus den USA zu kaufen. Das würde die Abhängigkeit von Trumps Amerika noch vergrößern. Außerdem wichtig, die Politik muss bei solchen Großprojekten in Zukunft Entscheidungsstrukturen vorgeben, damit von Anfang an klar ist, dass sie die Sache in der Hand hat und nicht ein bestimmtes Unternehmen. Das Beispiel des deutsch-französischen Airbus-Konzerns zeigt, verschiedene Industriekulturen können zusammenwachsen und die Politik muss im Zweifel den nötigen Druck machen, damit das auch passiert. Das FCAS aus ist schmerzlich, nicht nur für Pistorius. Aber es gibt die Chance, dass daraus noch etwas Gutes wird. Die Bundesregierung muss sie jetzt nutzen.
8: Ein Kommentar von Mario Kubina, unserem Berliner Korrespondenten. In Deutschland gibt es 294 Landkreise. Ihre Vertreter treffen sich regelmäßig auf dem Landkreistag. Der vertritt die Interessen der Landkreise gegenüber Bundesregierung, Bundestag und Bundesrat. Für das aktuelle Treffen war der Bundeskanzler geladen. Die Landrätinnen und Landräte wollten hören, wie die Bundesregierung die geplanten Reformen angehen will. Der Kanzler war verhindert, es kam stattdessen Kanzleramtsminister Thorsten Frei. Der dann wohl die Reformvorhaben und den dazugehörigen Sparkurs geschildert und um Verständnis dafür geworben hat, dass nun mal alles seine Zeit brauche. Die Landräte reagierten enttäuscht. Oliver Neuroth berichtet.
14: Thorsten Frey hatte wohl schon geahnt, dass diese Veranstaltung für ihn eher unangenehm werden könnte. Gleich zu Beginn seines Auftritts vor den 400 Landrätinnen und Landräten sagt der Kanzleramtschef:
15: Ich bin das natürlich gewohnt, wenn ich irgendwo auftrete, bin ich meistens eine Enttäuschung.
14: Er spielt darauf an, dass Kanzler Friedrich Merz eine Rede halten sollte, aber kurzfristig abgesagt hatte. Doch für viele Mitglieder des Landkreistages ist Frey eine inhaltliche Enttäuschung.
16: Ich fahre desillusioniert nach Hause und ich sage das ganz deutlich.
14: Anke Beilstein, Landrätin des Kreises Cochem-Zell in Rheinland-Pfalz. Sie hatte erwartet, dass die Bundesregierung den Vertreterinnen und Vertretern der Landkreise entgegenkommt, ihnen Ideen vorstellt, wie man die angespannte Finanzlage in den Kommunen in den Griff bekommen kann.
16: Wir brauchen keine Problembeschreibungen. Wir erleben die Realität tagtäglich an der Front vor den Menschen. Und deswegen war meine Hoffnung, dass wir hier Lösungen präsentiert bekommen. Und diese Hoffnung hat sich absolut nicht erfüllt.
14: Die Landrätinnen und Landräte stellen klar, auch durch Bundesgesetze bekämen die Städte und Gemeinden immer neue Aufgaben, die mit zusätzlichen Kosten verbunden seien. Beispiel Pflegereform. Wenn auf Bewohner von Pflegeheimen höhere Ausgaben zukommen, kann das bedeuten, Menschen sind früher auf Sozialhilfe angewiesen, wofür die Städte und Gemeinden zuständig sind. Die Rücklagen vieler Kommunen seien inzwischen aufgebraucht, sagt Landkreistagspräsident Achim Brötel.
17: Uns helfen Sätze, die in etwa so lauten, wenn wir halt weniger Geld einnehmen, müssen wir mit weniger Geld auskommen. Die helfen uns keinen Zentimeter weiter. Solange ich Rechtsansprüche erfüllen muss, kann ich vor Ort nicht mit weniger Geld auskommen. Entweder muss ich den Rechtsanspruch beschneiden oder ich muss neues Geld ins System bringen.
14: Da das nicht in Sicht ist, lautet die Konsequenz, Kreise müssen bei freiwilligen Angeboten kürzen, etwa bei Kultur- und Sportkursen für Kinder und Jugendliche. Eine Entwicklung, die auch Kanzleramtsminister Frey nicht glücklich stimmt. Er spricht von gewaltigen Reformen, die man vor sich habe, um die Wirtschaft anzukurbeln. Sein Kalkül, wächst die Wirtschaft wieder, steigen die Steuereinnahmen, was dem Bund, den Ländern und den Kommunen zugutekommt.
15: Wir versuchen, die Rahmenbedingungen so zu setzen, dass sie fair und leistbar für die Kommunen sind,
14: verspricht Frey. Zusagen für weitere Unterstützung der Politik vor Ort hat der Minister nicht zu verkünden. Er verweist auf die Schritte, die die Bundesregierung schon in die Wege geleitet hat.
15: Wir haben beispielsweise im Bereich des Katastrophenschutzes, wo die Landkreise auch in besonderer Weise engagiert sind, wo das Ehrenamt besonders stark ist, die Mittel deutlich erhöht. Wir haben beispielsweise die Investitionen im Bereich THW jetzt verdoppelt. Also um viele Dinge, die sozusagen auch unmittelbar vor Ort ankommen, anzusprechen.
14: Es sind Argumente, die kaum eines der Mitglieder der Landkreisversammlung überzeugen können. Während Bundesfinanzminister Lars Klingbeil bei seinem Auftritt gestern noch Worte fand, bei denen die meisten Landrätinnen und Landräte mitgehen konnten, gelingt das dem Kanzleramtschef heute nicht. Und so zieht der Landkreistag eine durchwachsende Bilanz. Man habe Übereinstimmungen mit dem Kanzleramt, aber auch Differenzen, sei bereit für Veränderungen, doch nicht länger auf Kosten der Kommunen.
8: Ein Beitrag von Oliver Neuroth. Nach dem Stromausfall in Reutlingen gestern gibt es heute eine gute Nachricht. Der Strom fließt wieder. Alle Kühlschränke dürften wieder funktionieren. Fast alle 50 Kunden waren am Nachmittag noch ohne Strom. Die Ermittler gehen inzwischen von Brandstiftung aus. Das haben die Generalstaatsanwaltschaft Stuttgart und das Landeskriminalamt Baden-Württemberg gerade eben erst mitgeteilt. Und der baden-württembergische Ministerpräsident Cem Özdemir nimmt den Stromausfall in Reutlingen zum Anlass, um zu prüfen, ob es irgendeinen Weg gibt, solche Fälle künftig zu vermeiden. Aus unserer Stuttgarter Redaktion Landespolitik dazu Astrid Maisoll.
18: Fast alle Menschen haben wieder Strom. Zumindest darüber sind Ministerpräsident Cem Özdemir und Energieministerin Thekla Walker am Mittag erleichtert.
19: Es ist fast überwiegend provisorisch auf jeden Fall die Versorgung sichergestellt.
20: Das hat in dem Fall sehr gut geklappt.
18: Was genau passiert ist, das ermitteln aktuell Staatsschutz und Antiterrorismuszentrum. In der Nacht zum Montag, kurz vor 2 Uhr, fällt der Strom plötzlich aus. Kurz danach erfährt die Feuerwehr von einem Brand im Umspannwerk in Reutlingen. Der Netzbetreiber Netze BW teilt später mit, man habe 3 Brandstellen gefunden. Der Zaun und das Gelände vor der Anlage seien beschädigt. Das Landeskriminalamt spricht außerdem davon, dass man Spuren eines Brandbeschleunigers gefunden habe. Vieles deutet also auf Brandstiftung hin. Die Landesregierung bewertet den Brand bisher aber nicht als Anschlag. Ministerpräsident Cem Özdemir äußert sich vorsichtig.
20: Es sollte sich das bewahrheiten, dass es eben ein bewusster Akt war, um hier Sabotage zu betreiben oder Zerstörung anzurichten, dass es sich um eine Gefahr handelt, die in dieser Form bislang so nicht bekannt war. Das heißt, wir werden da von innen möglicherweise angegriffen und bedroht, mit dem Ziel, Verunsicherung zu schaffen, zu destabilisieren.
18: Eine neue Gefahr von innen also womöglich, die viel Angriffsfläche vorfindet, 330 Umspannwerke und 4600 Kilometer Hochspannungsleitungen.
20: Die Vorstellung, dass wir alle Umspannwerke quasi von der Öffentlichkeit abschirmen, ist kaum durchsetzbar. Trotzdem prüfen wir, was man da besser machen kann.
18: Doch wer ist eigentlich für die Sicherheit der Stromanlagen zuständig? Hier sind sich Land- und Netzbetreiber nicht einig. Das Innenministerium teilt mit, für die Funktionsfähigkeit der Netze sei in erster Linie der Betreiber zuständig. Richard Huber von Netze BW sagt dagegen auf einer unternehmenseigenen Pressekonferenz, für Schutzzäune um Anlagen fühle man sich nicht verantwortlich.
21: Das war bislang definitiv nicht die Aufgabe der Netzbetreiber. Und das ist, glaube ich, diese Grenze, zu einer staatlichen Einheit, zum Innenministerium, zu öffentlichen Sicherheitsbehörden, die wir jetzt im Moment noch mal ausloten und genauer ziehen müssen.
18: Land und Netzbetreiber haben offensichtlich noch Gesprächsbedarf.
8: Astrid Maisoll aus unserer Stuttgarter Redaktion Landespolitik hat berichtet. Und wie gesagt, inzwischen haben die Generalstaatsanwaltschaft Stuttgart und das Landeskriminalamt Baden-Württemberg mitgeteilt, dass sie von Brandstiftung ausgehen. Antiziganismus ist kein Randproblem in Deutschland, das sagt Guillermo Ruiz. Der Mann ist Geschäftsführer der Melde- und Informationsstelle Antiziganismus, kurz MIA. Und diese Stelle listet für das vergangene Jahr noch mehr Fälle als sonst auf, in denen Sinti und Roma herabgewürdigt werden, auch von Behörden. Nicole Markwald mit Einzelheiten.
1: Mobbing in der Schule, Diskriminierung bei der Wohnungssuche. Ein Brandanschlag auf das Auto einer Roma-Familie. Nur 3 von insgesamt 2076 Vorfällen, die bei der Melde- und Informationsstelle Antiziganismus im vergangenen Jahr aufgenommen wurden. Die Zahl der Bedrohungen und Diskriminierungen von Sinti und Roma hat in Deutschland spürbar zugenommen, verglichen mit dem Vorjahr um 24%. Jedes dritte Mal waren Kinder und Jugendliche betroffen. Michael Brandt, CDU, ist seit einem Jahr der Beauftragte der Bundesregierung gegen Antiziganismus und für Sinti und Roma in Deutschland. Er stellt 2 Entwicklungen fest.
2: Die eine ist politischer Natur, dass die Sinti und Roma von nationalistischen Kräften immer stärker ins Visier genommen werden und dass auf der anderen Seite es viel Unwissenheit gibt.
1: Viele der erfassten Vorfälle fanden in staatlichen Behörden statt. Bei der Polizei, in Verwaltungen und in Schulen. Romani Rose, der Vorsitzende des Zentralrats Deutscher Sinti und Roma, bilanziert:
22: Das zeigt, dass Antiziganismus nicht ein Randgruppenphänomen ist, sondern tief in den Strukturen unserer Gesellschaft.
1: Er beklagt den Rechtsruck in der Gesellschaft, in der offen gegen die Minderheit gehetzt werde. Die Meldestelle fordert eine dauerhafte Finanzierung. Nötig sei auch die Unterstützung der Kommunen, um beispielsweise Diskriminierung bei der Wohnungssuche zu überwinden.
8: Und dazu passt eine weitere Statistik, die seit heute auf dem Tisch liegt, die zur politisch motivierten Kriminalität. Die Zahlen sind erneut gestiegen um knapp 2%. Die Polizei zählte im vergangenen Jahr bundesweit knapp 86.000 Straftaten mit politischem Hintergrund. Bundesinnenminister Alexander Dobrindt sieht dabei die größte Gefahr durch Rechtsextremisten. Allerdings belegt die Statistik auch, dass die Straftaten mit linksextremem Hintergrund mehr geworden sind. Aktuelle Medien wie wir berichten über aktuelle Geschehnisse. Und denen ist zu eigen, dass sie schnell von anderen aktuellen Geschehnissen verdrängt werden. So können dann anhaltende Konflikte, Krisen oder Entwicklungen in Vergessenheit geraten. Das wollen wir nicht. Deshalb beschäftigen wir uns heute noch einmal mit der Entwicklung in der Demokratischen Republik Kongo. Die Zahl der bestätigten Ebola-Fälle steigt dort weiter. Inzwischen sind, nach offiziellen Angaben, 101 Menschen an dem viralen Fieber gestorben. Der aktuelle Ausbruch ist aus verschiedenen Gründen besonders schwer einzudämmen. Gisa Kohler ist Einsatzleiterin bei Médecins Sans Frontières, der Hilfsorganisation Ärzte ohne Grenzen. Sie ist aktuell in Bukavu, der Hauptstadt der Provinz Südkivu, eine der Provinzen, in der es viele Ebola-Fälle gibt. Wer dorthin reist, um anderen Menschen zu helfen, ist selbst unterschiedlichen, aber immer großen Gefahren ausgesetzt. Für Helfer von Organisationen wie Ärzte ohne Grenzen scheint das selbstverständlich, nicht weiter der Rede wert. Für alle anderen ist so ein Einsatz, zumal mit dem Schlagwort Ebola verbunden, unvorstellbar. Und darum wollen wir heute mal die Arbeit dieser Helfer in den Mittelpunkt stellen. Gisa Kohler. Frau Kohler, Sie arbeiten seit mehr als 20 Jahren für Ärzte ohne Grenzen. Sie haben Einsätze in Ländern wie dem Tschad oder der Zentralafrikanischen Republik, sind zum wiederholten Mal in der Demokratischen Republik Kongo. Ist man sich als Helferin bei solchen Einsätzen der Gefahren bewusst und nimmt sie in Kauf oder spielt das gar keine Rolle mehr?
23: Man ist sich natürlich schon der Gefahr bewusst, die man eingeht. Wir müssen auch immer alle Leute briefen, erklären, was für ein Gebiet sie sich begeben, mit was Risiken sie konfrontiert sind. Also da ist man sich schon bewusst, dass man ein gewisses Risiko eingeht. Und dann ist natürlich die Schwelle, wie weit jemand ein Risiko eingehen kann oder will, bei jedem individuellen anders.
8: Aber ängstlich darf man vermutlich nicht sein.
23: Kommt auch an, wie man ängstlich definiert. Aber gut, jemand sehr ängstlich ist, würde ich jetzt nicht unbedingt empfehlen, in ein Kriegsgebiet zu gehen, da wo wir meistens arbeiten. Fast alle unsere Kontexte sind Kriegsgebiete.
0: Wie muss ich mir denn Ihr Leben gerade in Bukavu vorstellen? Wo sind Sie zum Beispiel untergebracht?
23: Wir haben in Bukavu, das ist die Koordination, also die Leitung von unseren verschiedenen Projekten im Kongo. Und da haben wir verschiedene Häuser gemietet, wo wir mit den Teams leben. Also das sind ganz normale Lebensbedingungen, die wir hier haben. Jeder hat sein eigenes Zimmer. Wir haben jemanden, der für uns kocht, weil man durch die meiste Zeit mit Arbeiten verbringen soll. Und also das ist ganz okay. Je weiter, dass man dann in das Projekt, also wo wir dann fragenden Häuser unterstützen, oder Impfkampagne machen, je nachdem wird dann natürlich die Lebensbedingungen ein bisschen einfacher.
0: Und Ihre konkrete Arbeit, wie sieht die dann aus, wenn Sie zum Beispiel morgens aufstehen?
23: Also man kann sich es eigentlich so vorstellen, ich habe das schon viele Freunde auch gefragt, man kann sich so vorstellen, wie wenn ich der Geschäftsführer einer Firma wäre, die ein relativ gutes Budget hat, aber in hoch unsicherem Kontext arbeiten muss. Also momentan ist sehr viel mit der Ebola-Arbeit verbunden. Dann musste ich mich mit Leuten unterhalten, um unsere Teams rauszubekommen, da die Grenzen zu sind. Und dann hat man mit Angestellten zu tun, die manchmal nicht so ganz zufrieden sind mit dem, was man macht. Und dann natürlich auch viel mit anderen Partnern, die hier arbeiten.
0: Ich habe bei MSF gelesen, wie sich die Helfer ganz konkret vor einer Ansteckung mit Ebola schützen. Da werden zum Beispiel 2 Paar Handschuhe, Maske, Schutzbrille, Schutzanzug, Gummistiefel getragen. Kein Fitzelchen Haut darf frei sein. Das alles bei hohen Temperaturen und mit zum Teil schwer kranken Patienten. Ich stelle mir das wahnsinnig anstrengend vor.
23: Ja, das ist anstrengend, also auf jeden Fall. Und deswegen muss man das auch ganz streng überprüfen. Also wenn, wir nennen das Red Zone, also rote Zone. Das ist aber nur da, wo Verdachtsfälle oder bestätigte Fälle sind. Hier in der Stadt oder auch im Dorf, da wo wir jetzt einige Ebola-Fälle haben, da ist unsere Sicherheitsvorschrift einfach nur No-Touch. Also keiner von uns darf im Moment irgendjemand anders berühren. Da spreche ich über international. Weil die Einheimischen das natürlich schlecht machen können, wenn sie mit ihrer Familie leben. Wenn man allerdings dann in die Netzzone reingeht, ist dann diese Situation, wo man kennt von Bildern in der Presse, mit diesem Astronautenanzug, mit einer Schutzbrille, mit 2-fach Handschuhen, Gummistiefeln, extrem. Hier, Gott sei Dank, ist es nicht so heiß, also nicht so schlimm wie in Westafrika, aber trotz allem, also wenn man da in die rote Zone reingeht, muss man sich das anziehen. Drunter hat man meistens so eine Art Chirurgie-Baumwollanzug an. Und wenn man das auszieht, dann muss man komplett nass schwitzen. Was wir machen, wir haben immer einen Partner, der drauf aufpasst. Die Leute dürfen nicht länger wie eine Stunde drin bleiben. Wenn da jemand ohnmächtig wird, hat man ein richtiges Problem. Weil das Schwierigste ist das Ausziehen dieser Schutzbekleidung, weil da darf nichts die Haut berühren, mit der Haut in Berührung kommen.
0: Da gehört dann auch viel Vertrauen zu, ne? Dass man dem, der da aufpasst, auch vertraut.
23: Ja, auf jeden Fall. Und man das immer sehr erschreckt. Also da wird extrem drauf geschaut. Ich sag oft, ich glaube, die Gefahr ist oft sehr größer, in einer normalen Klinik zu arbeiten, wo ich nicht weiß, ob dieser Patient, der jetzt kommt, Ebola hat oder nicht. Während wenn ich in ein Ebola-Zentrum reingehe und ich habe die ordentliche Schutzkleidung und ich bin geschult, wie ich das anziehen und ausziehen muss, vor allem ausziehen muss, hat man eigentlich keine Angst, weil man ist da geschützt. Wenn ich aber draußen bin, weiß ich nicht, ob die Person vielleicht zu tun hat, Ebola hat oder nicht.
0: Wie ist es mit Ihrer Angst vor Ebola?
23: Das hört sich jetzt echt arrogant an, aber ich habe mehrfach schon bei Ebola gearbeitet. Ich war in Westafrika, in Sierra Leone, als die große Epidemie war in Westafrika. Ich war im Kongo schon mal zuvor. Und ich bin davon fest überzeugt, wenn man diese Regeln einhält, die wir unseren Kollegen vorschreiben, 1,5 Meter Abstand halten. Und wenn du in die rote Zone gehst, eben unter diesen Bedingungen, ist das Risiko relativ gering. Wir sprechen hier nicht Übertragung wie bei Covid. Wir sagen immer, Ebola zu bekommen, ist relativ schwierig. Wenn du es hast, dann ist es schwierig.
0: Nun kämpfen Sie in instabilen Regionen gegen Krankheiten, Masern zum Beispiel, die in Industrieländern grob gesagt kein Thema sind, weil es hier bei uns Impfstoffe gibt, Medikamente, eine gute Gesundheitsversorgung. Das alles gibt es etwa im Kongo nicht. Und es entwickelt sich offenbar auch nicht vorwärts. Kommt da bei Ihnen manchmal auch sowas wie Wut, Ärger oder Frustration hoch?
23: Ja, manchmal ist es frustrierend, sehr, sehr frustrierend. Aber ich versuche das so hinzunehmen, dass ich mir denke, bei jeder Person, der wir helfen, ist schon mal was Gutes gemacht. Und das ist auch das Schöne an der Arbeit, wenn man sieht, ein Patient, der jetzt, ich hoffe, diese Woche können wir die erste Patientin entlassen aus dem Ebola-Treatments, also Behandlungszentrum, die positiv war und geheilt rauskommt. Sowas ist dann natürlich, es entschädigt für vieles. Es wird einem dann erst bewusst, wie gut man in Deutschland zum Beispiel lebt. Also manchmal unverständlich, wie viele Leute schlecht gelaunt sind oder sich beschweren, wenn man hier Leute sieht, also gerade Kongo, furchtbare Situation, die haben seit langem Krieg, nicht ihre Schuld, die haben leider viele Bodenschätze, das ist natürlich interessant für viele außenrum. Die haben konstant Epidemien, die haben Naturkatastrophen. Wenn jemand von zu Hause fliehen muss wegen Krieg, dann stirbt sein Kind an Masern. Viele Kinder hier sterben an Masern. Oder jetzt das mit Ebola. Und trotzdem hat man das Gefühl, wenn ich auf der Straße hier bin, dass die Leute fröhlicher sind, wie oft, wenn ich zu Hause bin. Und dann hat man natürlich auch wieder manchmal so ein Gefühl, dass man fast abgestoßen ist von dem Überfluss, mit dem wir leben in unserer Welt, sagen wir mal in Europa.
0: Gisa Kohler, Einsatzleiterin bei Médecins Sans Frontières und derzeit ist sie in der Demokratischen Republik Kongo im Ebola-Gebiet im Einsatz. Und das war SWR Kultur aktuell, heute mit Constanze Schirrer. Ich wünsche Ihnen einen guten Abend. Es ist 18.30 Uhr.
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4: Herzlich willkommen, schönen guten Abend und hier kriegt heute die Gewürzgurke ihr Fett weg, beziehungsweise das Gurkerl. Das Gurkerl, so heißt eine Erzählung, die der österreichischen Autorin Johanna Seebauer beim renommierten Bachmann-Wettbewerb gleich zwei Preise beschert hat. Eine Erzählung darüber, wie in unserer modernen Mediengesellschaft die Empörungsmaschine auf Touren kommt. Jetzt ist das Gurkerl als Buch erschienen, ein Text so knackig und spritzig wie das Gemüse, um das es geht und auch noch enorm lustig, sagt unser Kritiker. Was er sonst zu sagen hat zum Gurkerl-Buch, das hören wir in gut 20 Minuten. Musikalisch gehen wir in den Abend mit Musik aus Berlin vom Duo Elfi, die uns mitnehmen an den, so heißt der Titel, Cottbusser Damm.

0: Ja, klingt alles hier sehr nach 60er Jahren. Der Gesang, der Background-Gesang, die Instrumentierung, selbst die Abmischung. Das ist aber Musik, die noch keine 5 Jahre auf dem Buckel hat. Anyway heißt der Song und kommt von der Band The Dip aus Seattle. Seattle, eine Stadt, die für viele untrennbar verbunden ist mit dem Namen Kurt Cobain, dem Sänger der Band Nirvana. Wien hat Mozart, Prag hat Kafka und Mainz hat Johannes Gutenberg, den Erfinder des modernen Buchdrucks. Ja, und eigentlich müsste dieser berühmteste Sohn der Stadt, müssten sein Wirken, seine Erbe auch weiterhin einen hohen Stellenwert in und für Mainz haben. Vor allem was das städtische Gutenberg-Museum angeht, das sich ja auch als Weltmuseum der Druckkunst versteht. Tatsächlich ist ja auch ein recht kostspieliger Neubau für das Museum in Planung. Trotzdem macht sich die Mainzer Gutenberg-Stiftung Sorgen um die Zukunft dieses Gutenberg-Museums, unter anderem, weil zu viele Fragen zu dem geplanten Neubau noch unbeantwortet seien. In diesem Sinn hat sich die Gutenberg-Stiftung heute auch bei einem Pressetermin geäußert. Meine Kollegin Mareike Gries war für SWR Kultur am Abend dabei. Hallo Mareike.
1: Hallo.
0: Mareike, was war da zu hören? Welche Sorgen treiben die Gutenberg-Stiftung konkret um?
1: Ja, ich glaube, ich muss da ein bisschen nochmal die Vorgeschichte als erstes erzählen, denn dem Gutenberg-Museum, den geht es so wie vielen Kulturgebäuden aktuell. Das ist ein Bauwerk ursprünglich aus den 60er Jahren und da ist der Brandschutz natürlich ein Thema, aber auch die Tatsache, dass das Gebäude einfach in die Jahre gekommen ist und sich auch die Ansprüche an ein Museum ja einfach gewandelt haben im Laufe der Zeit. Es stand natürlich längst fest, dass man aus Gutenberg viel mehr machen kann als Buchdruck, sondern dass der auch, ne, als Man of the Millennium wegweisend ist für unsere aktuellen Kommunikationsformen bis hin zu KI. Da kann man wahnsinnig viel zu erzählen zu dem Thema. Das ging alles mit dem alten Museum nicht. Man kam dann auf den Gedanken, einen sogenannten Bibelturm vielleicht zu errichten, also ein neues, prägnantes Gebäude, was die ganze Skyline von Mainz nochmal verändern würde, neu prägen würde. Dafür war so eine Summe von ungefähr 25 Millionen Euro im Raum. Und dann kam eine Bürgerinitiative damals und hat gesagt, nee, das geht gar nicht. Wir wollen nicht so einen komischen Turm da mitten in der Stadt haben und schon gar nicht für 25 Millionen. Dann passierte zum ersten Mal in der Geschichte der Stadt Mainz sogar ein Bürgerentscheid. Ganz Mainz sprach über den Bibelturm und der Bürgerentscheid ging dann tatsächlich so aus, dass dieser Bibelturm nicht gebaut werden sollte. Kleiner Fun Fact am Rande, Antreiber dieser Bürgerinitiative damals war ein gewisser Nino Hase, was heute der Oberbürgermeister der Stadt Mainz ist. Und hätte es damals diesen Bürgerentscheid nicht gegeben, wäre er möglicherweise gar nicht so prominent und wäre heute nicht Oberbürgermeister. Jedenfalls, Bibelturm wurde nicht gebaut. Dann dachten sie ja, aber das Problem ist ja weiterhin da. Das Museum ist in die Jahre gekommen. Wir müssen was Neues machen. Also reißen wir einfach diesen 60er-Jahre-Bau ab und bauen was komplett Neues hin. Man dachte damals, ja, das wird dann so nicht 25 Millionen kosten, sondern 60 Millionen. Davon ging man damals aus. Mittlerweile sind viele Jahre ins Land gegangen. Dem Gutenberg-Museum ist es so gegangen wie vielen, vielen anderen Bauwerken auch. Es ist natürlich nicht bei den 60 Millionen geblieben, wie viel es am Ende wird. Und es wird über 100 Millionen sein, so viel steht schon fest. Wie viel es konkret sein wird, das steht immer noch nicht fest. Das ist eines dieser Sorgenpunkte von der Gutenberg-Stiftung. Der zweite Punkt ist, dass das Gutenberg-Museum jetzt interimsmäßig in einem anderen Museum untergebracht ist und da relativ gut aufgehoben ist. Also bisher haben so 160.000 Menschen immer pro Jahr das Museum besucht und jetzt in diesem Interimsgebäude waren es immerhin noch 140.000. Und die Leute von der Stiftung haben eben die Sorge, dass wenn das doch da ganz gut aufgehoben ist anscheinend in diesem Interimsgebäude, dass jetzt die Stadt Mainz als Trägerin sagt, ach, vielleicht brauchen wir auch gar keinen Neubau oder vielleicht bauen wir zwar einen Neubau, aber packen da gar kein Gutenberg-Museum rein, sondern was anderes und lassen eben das Gutenberg-Museum in den kleineren, deutlich kleineren Räumlichkeiten, wo es jetzt gerade ist. Und der Vorsitzende der Stiftung, Günther Jertz, der sagt das so.
2: Die Stadt Mainz steht finanziell mit dem Rücken an der Wand. Und da müssen wir einfach frühzeitig sagen, was machen wir jetzt mit dem Museum? Und da muss auch die Stadt Mainz frühzeitig artikulieren Richtung Landesregierung. Wie gehen wir da weiter? Was können wir mit einer Trägerschaft auch erwirken? Was kann der Bund möglicherweise da noch an Signalen geben? Nicht nur Stadt und Land, sondern auch der Bund.
1: Die Gutenberg-Stiftung sagt, es reicht nicht, dass sich bei einem so wichtigen Museum nur die Stadt Mainz kümmert, sondern es soll langfristig sich auch das Land oder sogar der Bund engagieren.
0: Was sagt der Träger des Gutenberg-Museums dazu, also sprich die Landeshauptstadt Mainz?
1: Ja, die sieht das natürlich komplett anders. Der zuständige Dezernent, der heißt Ludwig Holle und der hat heute erstens ein Statement rausgeschickt, wo er zum einen sich sehr verständnisvoll gezeigt hat und geschrieben hat, dass er diese Sorge Sorge der Stiftung durchaus nachvollziehen kann, und hat im gleichen Zuge aber auch erzählt, was er alles schon an Geldern herbeigeschafft hat, beziehungsweise dass er eben auch schon mit dem Land und auch dem Bund gesprochen hat. Es wurden verschiedene Fördertöpfe aufgeführt, die für den Bau dann letztendlich angezapft werden können. Da geht es aber immer noch nicht um die langfristige Trägerschaft. Das ist so ein bisschen so die Krux an der Sache. Also der Ludwig Holle sagt, wir kriegen Gelder vom Bund und vom Land, aber eben nur für den Neubau beziehungsweise für die sogenannte Szenografie, also für das, was dann am Ende gezeigt wird in diesem Museum. Und der Stiftung geht es aber um was Längerfristigeres. Die wollen eben Geld für die Zukunft auch haben und eben die Trägerschaft ausweiten. Und dazu sagt Ludwig Holle Folgendes.
3: Ich sehe die Chancen gut. Ich hatte mit dem Gordon Schnieder auch schon im Wahlkampf über das Thema gesprochen. Also der kennt das Thema auf jeden Fall. Wir haben jetzt den Herrn Teuber angesprochen als zuständigen Minister. Da warten wir jetzt auf eine Rückbildung. Und wir haben ja an sich auf der Arbeitsebene mit dem Ministerium schon ein Konzept für die Trägerschaft aufgebaut. Und da können wir jetzt drauf aufsetzen. Und dann können wir von da aus auch weitermachen und Richtung Bund gehen.
1: Also Ludwig Holle sagt, alle Sorgen unbegründet. Er ist da in Gesprächen und es wird schon werden.
0: Lässt sich denn jetzt tatsächlich dann auch schon klar sagen, wie es weitergeht mit dem Gutenberg-Museum?
1: Also noch steht die Planung, dass 2032 der Neubau eröffnet wird. Und bis dahin soll auch geklärt werden, wie die Trägerschaft genau aussehen soll. Ich finde, man muss realistischerweise sagen, wenn man sich mal anschaut, was das bisher für Museen sind, wo sich der Bund als Träger einbringt, das ist wahnsinnig gering, diese Zahl. Ich persönlich halte es für eher unwahrscheinlich, dass sich der Bund als Träger mit engagiert, aber dass das Land damit einsteigen könnte, da finde ich, stehen die Chancen gar nicht so schlecht.
0: Die Gutenberg-Stiftung in Mainz macht sich Sorgen um die Zukunft des städtischen Gutenberg-Museums, konkret um die langfristige Finanzierung. Dazu hat sich die Stiftung heute bei einem Pressetermin geäußert. Und für SWR Kultur am Abend war Mareike Gries vor Ort, hat uns auf den Stand der Dinge gebracht. Mareike, danke dafür.
1: Gerne.
0: Und hier gibt es jetzt Musik von der jungen, aber schon enorm erfolgreichen isländischen Jazzsängerin Laufey, die ihre vielen Millionen Fans vor allem auf Plattformen wie TikTok um sich schart. Silver Linings.

0: Eine musikalische Hommage aus Brasilien an eine weitere brasilianische Band aus den 1970er Jahren. Os Tincoas hieß die Band aus den 70ern und eine aktuelle Gruppe, die sich Pra Girar Girar nennt, die hat es sich zur Aufgabe gemacht, das Werk von Os Tincoas neu einzuspielen, darunter auch diesen Titel hier. 18.49 Uhr ist es.
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0: Ja, und da geht es heute passend jetzt zur Abendbrot- oder Vesperzeit um das Gurkerl. Gurkerl, der Begriff, fällt in Österreich, wenn von Gewürz- oder Essiggurken die Rede ist. Ja, und aus Österreich stammt auch die Autorin Johanna Seebauer. Und sie hat sich in einer Erzählung mit dem Gurkerl beschäftigt. Ja, und die Erzählung ist offenbar so knackig und spritzig

0: wie das beliebte Gemüse selbst. Jedenfalls hat Johanna Seebauer mit der Erzählung vor 2 Jahren beim Ingeborg Bachmann Wettbewerb in Klagenfurt gleich 2 Preise abgeräumt, den begehrten Publikumspreis und den Dreisatpreis. Jetzt ist ihre Erzählung Das Gurkerl endlich auch in den Buchhandlungen erhältlich, erschienen in einer hübschen Ausgabe mit Illustrationen von Nikolaus Heidelbach. Unser Kritiker Christoph Schröder ist ganz hingerissen von der Erzählung, einer Satire über unsere Mediengesellschaft, in der selbst ein harmloses Gurkerl riesige Empörungswellen erzeugen kann.
1: Es beginnt alles ganz harmlos in der Redaktion einer Lokalzeitung irgendwo in Österreich. Der Starkolumnist des Blattes, ein Mann namens Pertak, stolziert an einem heißen Julitag durch das Großraumbüro in sein abgetrenntes Einzelzimmer, wie üblich wichtigtuerisch mit seinem Mobiltelefon hantierend. Und wie üblich geht der Pertak am Vormittag in die kleine Redaktionsküche, um sich ein spätes Frühstück zuzubereiten. Da geschieht das Unglück.
2: Der Pertak klapperte dahin in der Kaffeeküche, rührte in der Besteckschublade, äußerte Missmut, weil er irgendetwas nicht dort fand, wo er es zu finden gewünscht hatte, säbelte knuspernd Gebäckteile entzwei und knackte, und hier passierte es nun, den Deckel eines Gurkenglases auf. Das nächste, was zu uns hinüber in den Großraum drang, war ein schriller Schrei, dann ein ärgerliches Zischen. Dann eine Kette derbster Flüche.
1: Dem Pertak ist beim Öffnen des Gurkerlglases ein Spritzer Essigwasser ins Auge geraten. Am folgenden Tag erscheint er mit einem blendend weißen Augenpflaster in der Redaktion. Was nun folgt, ist ein Lehrstück in Sachen Medien und Öffentlichkeit. Das Gurkerl ist eine schmale Erzählung, großzügig ergänzt durch die markanten Illustrationen von Nikolaus Heidelbach, kommt der Band auf gerade einmal 48 Seiten. Doch Seebauers Text ist erstens sehr lustig, zweitens legt er auf satirische Weise gleich eine ganze Reihe unschöner Mechanismen der Gegenwart frei. Es ist, wie gesagt, Juli. Saure Gurkenzeit im wahrsten Sinne des Wortes. Was also macht der Pertak? Schreibt eine Kolumne. Ob es wirklich sein müsse, ein potenziell so gefährliches und stark ätzendes Produkt wie die Essiggurke frei zu verkaufen. Es meldet sich eine Schuldirektorin im Ruhestand, die angibt, den Kindern aus Sicherheitsgründen schon vor Jahrzehnten die Gurkelscheiben aus den Semmeln herausgezogen zu haben. Es dauert nicht lange, da meldet sich der Trägerverein an der Kindertagesstätte zu Wort.
2: Durch das ätzende Gurkelwasser, durch die Glitschigkeit insbesondere der bereits geschnittenen Gurkerl, insbesondere der zu Dekorationszwecken beliebten in gleich mehrere Lamellen geschnittenen Gurkenfächer, entstehe ein Sicherheitsrisiko, welches man hiermit zu minimieren versuche.
1: Ja, dieser Text ist eine Groteske, die sich dadurch auszeichnet, dass sie hemmungslos übertreibt. Doch Johanna Seebauer hat bereits in ihrem wunderbaren Debütroman Nindschof unter Beweis gestellt, wie nah das Absurde und die Realität beieinander liegen können. Da geht es um ein Dorf im Burgenland, dessen Bewohner beschließen, dass sie zukünftig von der ganzen Welt vergessen werden wollen, um ihre Ruhe zu haben. Das Essiggurkerl in der Erzählung wiederum steht als Symbol dafür, wie eine Petitesse eine Erregungsmaschinerie in Gang setzt. Man darf daran erinnern, dass in Deutschland kürzlich am Beispiel eines Wals ein Staatsversagen konstruiert werden sollte, auch mit Hilfe der sozialen Medien. Apropos, auch die tragen in Das Gurkerl zu einer Dynamik bei, die das ganze Land in eine Pro- und Kontrafraktion aufspaltet und auch bald die Phrasendrescher der intellektuellen Bedenkenträgerfraktion auf den Plan ruft.
2: Dass die Gewürzgurke ihren Ursprung in China habe, schrieb eine Wochenzeitung aus der Hauptstadt, zur Zeit der Ming-Dynastie habe sie die Arbeiter ernährt, die, zwangsverpflichtet, die chinesische Mauer errichten mussten. Ein Gemüse, nicht frei von problematischer Geschichte, mit ihr eingewobenen Unterdrückungsmechanismen.
1: Die liebevoll bissigen Illustrationen von Nikolaus Heidelbach untermauern die Stärken von Johanna Seebauers kleinem, hochkomischen Lehrstück. Und für Mitte Juli hat der Dumont Verlag den neuen Roman der Österreicherin angekündigt. Gerade rechtzeitig für die saure Gurkenzeit.
0: Das Gurkerl, eine preisgekrönte Erzählung von Johanna Seebauer, jetzt erschienen im Dumont Verlag. Unser Kritiker Christoph Schröder hat sich sehr amüsiert beim Lesen. Ähnlich quirlig und komisch geht es jetzt auch bei der Wiener Band Buntspecht zu. Ein Song aus ihrem aktuellen Album heißt Verfolgungsjagd.

Die Band Buntspechte aus Wien hat uns mitgenommen auf Verfolgungsjagd. Hier gibt es jetzt gleich die 19 Uhr Nachrichten und danach sprechen wir in SWR Kultur am Abend über eine Branche, die in unserem Alltag allgegenwärtig ist, uns aber eher selten auffällt. Die Reinigungsbranche, also die Menschen, die in Schulen, in Büros, Läden oder der Arztpraxis sauber machen. Um sie dreht sich ein neuer Film und der Regisseur und die Hauptdarstellerin sind bei uns zu Gast. Bis zu den Nachrichten noch ein paar Takte. A little bit of this and a little bit of that. Musik mit dem Gitarristen Lee Ritenour.

0: 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Um 19 Uhr mit Antje Keil. Der Deutsche Landkreistag fordert vom Bund mehr Unterstützung. Dazu haben sich Landrätinnen und Landräte in Berlin mit Vertretern der Bundesregierung getroffen und sich anschließend enttäuscht gezeigt. Die Landrätin des Kreises Cochem-Zell-Beilstein sagte, sie fahre desillusioniert nach Hause. Sie warf Kanzleramtsminister Frey vor, nur Probleme zu beschreiben und keine Lösungen anzubieten. Der Präsident des Landkreistages, der Landrat des Neckar-Odenwald-Kreises Brötel, kritisierte die Bundesregierung dafür, Gesetze zu beschließen, die man sich nicht leisten könne. Die Rücklagen vieler Städte und Gemeinden seien schlicht aufgebraucht. Der Bundestag will noch diese Woche über einen Verzicht auf die Diätenerhöhung beraten. Das berichtet die Deutsche Presseagentur und beruft sich auf Koalitionskreise. Demnach haben sich die Fraktionen von Union und SPD auf einen Gesetzentwurf geeinigt und wollen ihn übermorgen ins Parlament einbringen. Mittlerweile herrscht unter allen Fraktionen Einigkeit darüber, die regelmäßige Diätenerhöhung wegen der schlechten Wirtschaftslage dieses Jahr auszusetzen. Sie hätte bei fast 500 Euro pro Monat gelegen. Der Meta-Konzern muss bei WhatsApp in Europa auch KI-Assistenten anderer Anbieter zulassen, und zwar kostenlos. Dazu hat die EU-Kommission das Unternehmen verpflichtet. Falls es seine Regeln nicht innerhalb von Werktagen ändert, droht ein Bußgeld. Über KI-Assistenten beantworten Unternehmen auf WhatsApp zum Beispiel Fragen an den Kundendienst oder nehmen Bestellungen auf. Wenn die Firmen dafür nicht den Meta-eigenen KI-Assistenten verwenden, müssen sie dafür bisher Gebühren zahlen. Nach dem Stromausfall in Reutlingen und Umgebung soll die Stromversorgung dort spätestens morgen wieder flächendeckend funktionieren. Wie der Netzbetreiber Netze BW außerdem mitteilte, will man nach dem Brand in einem Umspannwerk die Sicherheitsvorkehrungen weiter verbessern. Mit welchen Maßnahmen man das erreichen will, erklärte das Unternehmen nicht. Ebenfalls machte das Unternehmen keine Angaben dazu, ob das Umspannwerk durch Kameras überwacht wird. Als Ursache für das Feuer gilt Brandstiftung. In Worms ist heute die rund 800 Jahre alte Mikwe wieder eröffnet worden. Das jüdische Ritualbad war wegen erheblicher Schäden knapp 10 Jahre lang geschlossen. Die Mikwe gehört zum UNESCO-Welterbe der sogenannten Schummstädte Worms, Speyer und Mainz. Die drei Städte galten im Mittelalter als bedeutende Zentren jüdischer Kultur. Die Sanierung der Wormser Mikwe hat knapp 1,2 Millionen Euro gekostet. Der deutsche Tennisspieler Jan-Lennard Struff ist bei den Stuttgart Open ins Achtelfinale eingezogen. Der 36-Jährige setzte sich in 3 Sätzen gegen den Kanadier Alexis Galarneau durch. In der nächsten Runde trifft der Warsteiner auf den Kasachen Alexander Bublik. Struff hatte den damaligen Top-Ten-Spieler zuletzt bei den French Open überraschend geschlagen. Vor Struff war schon der Karlsruher Yannick Hanfmann in die Runde der letzten 16 eingezogen. SWR-Nachrichtenredaktion Niklas Behrendt. Das Wetter für Baden-Württemberg und Rheinland-Pfalz. Kühle Meeresluft bringt uns insgesamt wechselhaftes Wetter. Die Vorhersage. In der Nacht wechselnd bewölkt, Regen vom Bodensee bis zum Allgäu, Tiefstwerte 11 bis 6 Grad. Am Mittwoch neue Regengüsse, in Rheinland-Pfalz örtlich kurze Gewitter und sehr kühl, dazu höchstens 12 bis 19 Grad. Die weiteren Aussichten im Laufe des Donnerstags, nachlassende Schauer, gegen Abend in Rheinland-Pfalz neuer Regen. 19.04 Uhr.
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2: Noch einmal herzlich willkommen, schön, dass Sie dabei sind. Wir stellen hier gleich einen neuen Comic vor, der heute erschienen ist. Der berühmte Comic-Cowboy Lucky Luke trifft darin auf die Gebrüder Grimm, die beiden Märchenonkel aus Hessen. Verantwortlich für den Comic sind zwei der angesehensten deutschen Comic-Künstler, Rainer Kleist und Flix. Und wie die beiden auf die Idee für dieses ungewöhnliche Zusammentreffen gekommen sind, was dabei passiert, das beschäftigt uns in rund 7 Minuten. Musikalisch gehen wir in diese Stunde mit dem niederländischen Musikerkollektiv von The Taste, Musik in der Schnittmenge von Disco, Funk und Soul. Peace Call heißt der Song. Ein Appell, aufeinander zuzugehen und das Verbindende oder zumindest den Kompromiss zu suchen.

0: Lately Love is Dead heißt dieser Song vom australischen Duo Babysmith. Und die beiden haben sich auf ihrer Webseite etwas Nettes überlegt mit diesem Song, denn dort kann man den Song selbst mischen. Man kann also die einzelnen musikalischen Elemente lauter oder leiser stellen und zum Beispiel mal hören, wie der Song ohne Schlagzeug klingt oder was passiert, wenn man das Klavier lauter stellt. 19.12 Uhr ist es, Sie hören SWR Kultur am Abend. Es waren einmal zwei Brüder, die hießen Jakob und Wilhelm Grimm und eines Tages verschlug es sie nach Amerika, wo sie einem Cowboy begegneten, der seinen Colt schneller ziehen konnte als sein Schatten. Ja, also beginnt kein Märchen, das ist kurz gefasst die Inhaltsangabe eines neuen Comics, der heute erscheint, ein Band zum diesjährigen runden Geburtstag des berühmten Comic-Cowboys Lucky Luke. Der reitet inzwischen schon seit 80 Jahren nach vollbrachten Heldentaten am Ende seiner Abenteuer einsam dem Sonnenuntergang entgegen. Für ihre Lucky Luke Geburtstagshommage haben sich zwei Comic-Schwergewichte zusammengetan, Reinhard Kleist und Flix, beide ausgezeichnet mit der wichtigsten deutschsprachigen Comic-Auszeichnung, dem Max- und Moritz-Preis. Und wie die beiden auf die Idee mit dem Aufeinandertreffen von Lucky Luke und den Gebrüdern Grimm von Wildem Westen und Märchen gekommen sind, das hat sich meine Kollegin Silke Arning von den beiden Comic-Künstlern erzählen lassen.
1: Da reitet er wieder, Lucky Luke, unermüdlich im Einsatz, mustergültig, zuverlässig, präzise. Ein bemerkenswert unaufgeregtes Cowboy-Leben. Wäre da nicht dieser Comic-Autor Flix auf eine sehr verwegene Idee gekommen?
2: Ich hatte ein Skript für Lucky Luke geschrieben, eine Geschichte, weil mir irgendwann auffiel, dass eben der Wilde Westen und die Brüder Grimm gleichzeitig stattgefunden haben. Also ne, die haben Berührungspunkte gehabt und dachte, das ist doch ein Abenteuer.
1: Und so passiert es, dass eines Tages eine Dampflok zwei ungewöhnliche Passagiere in den Wilden Westen bringt. Jakob und Wilhelm Grimm auf Lesereise. Aber, wie das mit der Bahn gelegentlich passieren kann, sie stranden mit 6 Tagen und 10 Stunden Verspätung im falschen Städtchen. Eine Misere, die sich manchmal als wunderbare Begebenheit entpuppen kann. Diesmal sogar im realen Leben.
2: Ja, man kann viel Schlechtes über die Deutsche Bahn sagen, aber das war ein guter Moment.
1: Erinnert sich Flix, der bei einer unerwartet längeren Fahrt zufällig auf Reinhard Kleist traf und diesen von der Lucky Luke-Geschichte begeistern konnte. Trotzdem, der war erst einmal zurückhaltend.
3: Mein Stil ist halt nicht der typische Funny-Cartoon-Stil. Und dann kam noch das Problem hinzu, Pferde. Ein Pferdezeichen ist halt wirklich nicht einfach.
1: Dass Jolly Jumper in diesem Band dann natürlich doch wieder eine zentrale Rolle bekommt, ist fast schon eine eigene abenteuerliche Geschichte. Aber erst einmal darf der treue Begleiter Lucky Lukes als Kutschenpferd herhalten, denn die Grimm Brothers sind gleich mit einer ganzen Ladung Märchenausgaben angereist. Doch in welchem Saloon, in welcher Kleinstadt auch immer sie ihre Geschichten von Schneewittchen oder vom Rotkäppchen erzählen, das entgeisterte Publikum nimmt Reißaus. Für Comicautor Flix ein besonderer Moment.
2: Was ich aber auch sehr mag, ist so Helden vom Sockel zu holen. Die Brüder Grimm haben ja so was sehr Hehres. Die werden auch mal gescheitert sein. Also nur was uns heute groß erscheint, war ja in dem Moment, als es passierte, noch gar nicht absehbar, was es ist. Sondern es ist einfach, naja, zwei Verrückte, die am Bahnhof stehen und Geschichten vorlesen wollen.
1: Lucky Luke arrangiert daher ein Treffen mit Ma Dalton, die den Deutschen ein ganz besonderes Märchen von ihren 4 Söhnen als brave Ehrenmänner des Westens auftischt. Und mit dieser Erzählung im Gepäck erleben die Grimm Brothers plötzlich dann doch ihren gefeierten Auftritt. Und wie war das noch einmal mit dem Pferd? Dieses Problem hat Reinhard Kleist bei einem Animationsfest im armenischen Erevan gelöst.
3: Da war einer der eingeladenen Künstler, war Aaron Blaise, das ist einer Chefzeichner von Disney, der zum Beispiel Bärenbrüder gemacht hat oder Schöne und das Biest. Und der hatte dann einen Kurs angeboten, weil er gilt als einer der besten Tierzeichner der Welt. Und ich habe mich dann so reingeschummelt in den Kurs und habe da gesessen und habe da mein erstes selbst konstruiertes Pferd gezeichnet, was irgendwie von den Proportionen gestimmt hat.
1: Und der arme Jolly Jumper hat tatsächlich so einiges auszuhalten. Bei einem Hinterhalt der 4 Dalton-Brüder erhält das treue Pferd einen Steinschlag auf den Kopf, muss zum Tierarzt, wo auch schon der gestiefelte Kater wartet. Immer wieder laufen einige der bekannten Märchentiere durchs Bild. Ein Klavierspieler im Saloon sieht verdächtig aus nach David Bowie und Revolverheld Jesse James ist Nick Cave wie aus dem Gesicht geschnitten. Charakterköpfe, die Reinhard Kleist schon in seinen Comicbiografien gezeichnet hat.
3: Die Idee, jetzt Nick Cave zu nehmen als Jesse James, war für mich dann halt, ich wollte unbedingt einen Charakter haben, der so aussieht. Es wird wahrscheinlich nur 5 Leuten auffallen, aber es gibt ja einen ganz tollen Film über Jesse James mit Brad Pitt. Und den Soundtrack dazu hat Nick Cave geschrieben.
1: Es geht in dieser Geschichte dann doch noch ziemlich zur Sache. Die Daltons sind stinkesauer, dass die Grimm-Brüder ihr Image als die böse Männer des Westens ruiniert haben und sinnen auf Rache. Dabei geht es herrlich, absurd und turbulent zu. Lucky Luke und die Grimm-Brothers, das ist Retro-Spaß pur.
0: Das sagt meine Kollegin Silke Arning über einen neuen Comic, frisch aus der Druckerpresse seit heute in den Läden. Lucky Luke, die Grimm Brothers von Flix und Rainer Kleist. Märchentreffen auf den Wilden Westen. Und ein Hauch von Wild West durchweht auch den nächsten Song hier in SWR Kultur am Abend. Dabei ist es Musik aus den Niederlanden vom Singer-Songwriter Lars Kroon. Alsof heißt der Titel.

0: Musik aus den Niederlanden von Lars Kronen, Als Off heißt der Titel.
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0: Manche Berufe, manche Tätigkeitsfelder, die laufen ja eher im Verborgenen ab. Zum Beispiel, weil die Arbeiten oft erst dann stattfinden, wenn in Büros, in Kaufhäusern oder in Schulen Feierabend ist oder wenn sich zum Beispiel im Krankenhaus der Tagesbetrieb deutlich beruhigt hat. Dann kommen die Reinigungskräfte und machen für den nächsten Tag sauber. Eine Arbeit, die oft eher niedrig bezahlt ist, aber dafür sehr anstrengend, denn da muss meist sehr schnell sehr viel und trotzdem sehr sorgfältig gearbeitet werden und das zu meist wenig attraktiven Arbeitszeiten, eben oft nachts, abends oder sehr früh am Morgen. Ein recht spezielles Arbeitsfeld also, mit dem sich jetzt ein Spielfilm befasst, der gerade in den Kinos gestartet ist. Ich verstehe Ihren Unmut, heißt der Film. Ist der erste Spielfilm von Regisseur Kilian Friedrich. Und das Besondere neben dem Thema ist, dass im Film überwiegend Laiendarstellerinnen und Darsteller zu sehen sind. Auch die Hauptfigur Heike, die Chefin einer Putzkolonne, wird gespielt von Sabine Thaler und sie ist hauptberuflich selbst Objektleiterin in der Reinigungsbranche. Und Sabine Thaler und der Regisseur Kilian Friedrich sind heute hier in SWR Kultur am Abend. Unsere Gäste vor acht. Grüße Sie beide.
2: Hallo.
3: Schön, hier zu sein.
0: Einstiegsfrage gleich mal an Sie beide. Der Film hat sehr, sehr viele gute Kritiken bekommen bei Radiosendern, in Tageszeitungen, in den Feuilletons, aber auch in der Deutschen Handwerkerzeitung. Was freut Sie mehr, das Lob in den Feuilletons und in den Handwerkerzeitungen, Frau Thaler?
3: Ja, die Handwerkerzeitung hat es ja ein bisschen gemischt aufgenommen, weil sie die Message eher als negativ für die Branche empfunden haben. Aber ich glaube, wer den Film im Ganzen gesehen hat, der merkt, dass es nicht darum geht, die Branche anzuklagen.
0: Herr Friedrich?
4: Ja, also als jemand, der im kulturellen Bereich studiert hat, muss ich mich dann natürlich auf die Seite der Feuilletons schlagen.
0: Okay, also es gibt auf jeden Fall Lob von allen Seiten. Herr Friedrich, wie kam es zu dieser Idee, dieses Arbeitsfeld, die Reinigungskräfte, Reinigungsbereich in Ihrem Spielfilmdebüt zu beleuchten?
4: Ja, ich habe so in meinen letzten Jahren der Schulzeit und auch noch ein bisschen darüber hinaus selbst in der Reinigungsfirma mitgeholfen und habe so auch den Job der Objektleitung kennengelernt und bin dann durch eine Bekannte eben auf dieses Tätigkeitsfeld aufmerksam geworden. Und dieser Job ist sehr vielseitig, er muss mit vielen Konflikten und Widersprüchen umgehen. Und mich hat das interessiert, wie jemand das schafft und wie auch der Alltag aussieht, wenn man in so einem mittleren Management einer eigentlich sehr im Hintergrund stattfindenden Arbeitswelt täglich funktionieren muss.
0: Mhm. Objektleiterin haben Sie jetzt schon gesagt oder Objektleitung. Frau Thaler, klären Sie uns auf, was heißt das genau? Was macht die Objektleitung?
3: Also die Objektleitung managt eigentlich gleichzeitig die eigene Geschäftsführung, die Kunden und die Reinigungskräfte. Ist verantwortlich für Personalbeschaffung, Urlaubsvertretungen, Krankheitsvertretungen zu organisieren, den Lohn vorzubereiten, dafür zu sorgen, dass die Objekte mit Material bestückt sind und ja, steht halt immer zwischen allen Fronten.
0: Und hat auch selber noch Reinigungsarbeiten durchzuführen?
3: Das ist eine Frage der Organisation und natürlich, wie viel Personal hat man?
0: Okay, das heißt, wenn jemand ausfällt, dann muss man im Zweifelsfall auch noch selber ran.
3: Ja. Mhm.
0: Herr Friedrich, Sie haben schon gesagt, also Sie haben eine Zeit lang selbst mal in der Branche gearbeitet. Was haben Sie da noch besonders in Erinnerung? Oder wie, wenn Sie da an diese Zeit nochmal denken, was ist Ihnen da vor Augen?
4: Sehr viele Menschen aus verschiedenen Gründen, die diese Arbeit machen. Auch, dass die Reinigung für viele Menschen eine Art Zwischenort ist, also nicht nur dieser Job der Objektleitung, sondern auch, also in meiner Erfahrung waren es sehr viele junge Menschen, die auch, sagen wir mal, relativ frisch nach Deutschland gekommen sind und hier versucht haben, auch einen Zugang zum Arbeitsmarkt zu bekommen. Also da habe ich viele Menschen kennengelernt mit den unterschiedlichsten Geschichten und ich glaube auch die unterschiedliche Art der Reinigung je nach Objekt. Also wenn man zum Beispiel eine Schokoladenfabrik reinigt, ist das eine ganz andere Reinigung als ein Freibad.
0: In vielen Kritiken ist jetzt zu lesen, die Deutsche Handwerkerzeitung haben wir ja vorher schon angesprochen, das Berufsbild sei ziemlich negativ und trostlos dargestellt. Wie sehen Sie das, Frau Thaler? Also wie nah dran ist das, was wir jetzt im Film sehen, an Ihrem tatsächlichen Arbeitsalltag?
3: Also ich denke, es wird generell von der Allgemeinheit als relativ trostlos, einfach und geringschätzend wahrgenommen. Das ist das, was uns halt in der Reinigung von außen wieder gespiegelt wird. Ich selber finde Reinigung total spannend. Erstmal hat man gleich sofort ein Ergebnis. Man sieht, was man getan hat.
0: Stimmt, ja.
3: Und gerade bei Grundreinigung oder Baustoßreinigung. Reinigung ist ja viel vielfältiger, als viele so denken. Das ist ja nicht mal eben, dass man irgendwie gerade mal im Büro Staub saugt und ein bisschen Staub wischt, sondern man halt wirklich mit den verschiedensten Bereichen konfrontiert wird, von Reinräumen über Desinfektion und Grundreinigung, quasi auch Böden wieder herstellen, die halt ziemlich abgetreten sind. Das ist einfach ein ganz, ganz breites Spektrum, was die meisten, glaube ich, gar nicht so auf dem Schirm haben. Deswegen finde ich es eigentlich auch sehr schade, dass wir immer weniger Auszubildende haben, weil es eigentlich mit Fassadenreinigung, man muss wahrscheinlich viel wissen, auch Chemiekenntnisse haben, man muss strukturiert und zügig arbeiten. Und viele, die halt mal so aus dem Haushalt kamen und gedacht haben, so, ach ja, also zu Hause putze ich ja auch, das kriege ich schon hin. Die haben meistens nach 1-2 Tagen wieder aufgegeben, weil sie halt festgestellt haben, es ist halt eben nicht so wie Putzen zu Hause.
0: Aber Sie haben gesagt eben, also das öffentliche Bild oder die Wahrnehmung, wie das in der Öffentlichkeit dieser Bereich wahrgenommen wird, ist tatsächlich aber eher nicht so gut der Ruf. Woran liegt das möglicherweise?
3: Ja, das liegt daran, dass Reinigung ja nur auffällt, wenn sie entweder nicht erfolgt ist oder nur teilweise oder unzulänglich erfolgt ist. Saubere Umgebungen werden halt nicht wahrgenommen und man macht sich darüber keine Gedanken, warum diese Umgebung jetzt gerade so sauber ist, sondern man bemängelt dann vielleicht halt einen Raum, wo dann noch Schmutz übrig geblieben ist oder eine Toilette, die nicht ordentlich gereinigt ist. Von daher ist Reinigung halt immer, egal in welchem Konsens, negativ behaftet und vor allen Dingen halt ja auch sehr subjektiv. Jeder hat ein anderes Gefühl für Sauberkeit und was er als sauber empfindet. Und ja, also es macht sich ja keiner Gedanken darüber, wenn die Toilette sauber ist, dass die Reinigungskraft gut gearbeitet hat, sondern man macht sich dann eher Gedanken, wenn man die Toilette betrifft und die Reinigung vielleicht nicht stattgefunden hat und man einfach feststellt, die Nutzer vorher haben die Toilette nicht so schön hinterlassen.
0: Das heißt, wenn die Arbeit gut funktioniert, dann fällt sie eigentlich gar nicht auf.
3: Genau.
0: Also das ist eigentlich sogar der Normalfall oder sogar eigentlich der Regelfall, ja. Ich verstehe Ihren Unmut, heißt der Film, Herr Friedrich. Worauf bezieht sich der Titel?
4: Ja, der Titel ist ein Satz, der auch im Film fällt und das ist so klassische Kunden-Kundinnen-Sprache, um mit einer gewissen Professionalität und auch mit der Macht von Sprache Kunden zu beruhigen. Ja, also es ist ja irgendwie eine sehr distanzierte Empathie, die in diesem Satz drinsteckt und das ist auch eine Art von Schutzpanzer, den die Figur Heike sich da über Jahre angelegt hat, dass sie einfach mit Sprache sehr gut umgehen kann.
0: Dieser Satz, ich verstehe Ihren Unmut, der Titel des Films, Frau Thalo, wie oft begegnet der Ihnen tatsächlich in Ihrem Berufsalltag?
3: Also es ist tatsächlich einer meiner Standardsätze, den ich halt benutze, wenn ich halt unzufriedene Kunden habe. Und ganz oft ist es so, wenn Sie als Objektleitung in einer neuen Firma anfangen oder einen neuen Bereich übernehmen, dass der Kunde schon lange vernachlässigt worden ist, dass es nicht gut läuft und man erstmal halt nur mit verärgerten Kunden zu tun hat und dann halt auch wirklich ganz oft sage, ich verstehe Ihren Unmut, aber wir können uns jetzt hier auch weiterhin gegenseitig schlecht ansprechen oder halt schlecht miteinander umgehen, aber wir können uns aber auch vielleicht im Zweifelsfall zusammensetzen und gucken, wie finden wir gemeinsam eine Lösung? Woran liegt es, dass die Reinigung hier zu unzulänglich ist? Liegt es wirklich am schlechten Personal oder liegt es vielleicht, dass zu wenig gezahlt wird für die Reinigung und somit halt zu wenig Zeit für die Reinigung vorhanden ist?
0: Ich verstehe Ihren Unmut, so heißt der Spielfilm mit Hauptdarstellerin Sabine Thalau, die selbst als Objektleiterin in der Reinigungsbranche arbeitet. Wir sprechen gleich weiter über den Film, auch mit Regisseur Kilian Friedrich, unter anderem darüber, wie die beiden zusammengefunden haben für diesen Film. Das machen wir nach Latin Jazz von den Kapverdischen Inseln. Von dort stammt die junge Sängerin Claudia Sophia, die in ihren Liedern von ihrer Heimat singt, auch hier im Song Darlina.

0: Darlina ist dieser Titel von Claudia Sophia. Ich verstehe ihren Unmut. So heißt ein neuer Kinofilm, der jetzt in den Kinos zu sehen ist, schon bei der Berlinale im Frühjahr für Aufsehen gesorgt hat, seither viele gute Kritiken bekommen hat. Ein Spielfilm über die Reinigungsbranche. Der Regisseur Kilian Friedrich arbeitet in dem Film vor allem mit Laiendarstellerinnen und Darstellern. Auch die Hauptrolle der Objektleiterin Heike wird gespielt von Sabine Thaler, die selbst als Objektleiterin in der Reinigungsbranche arbeitet. Beide, Regisseur Kilian Friedrich und Hauptdarstellerin Sabine Thaler, sind zu Gast heute bei uns in SWR Kultur am Abend. Herr Friedrich, wie haben Sie Frau Thaler als Hauptdarstellerin gefunden? Wie sind Sie auf sie gestoßen?
1: Ja, ich habe in der Reinigungsbranche recherchiert und dort auch Menschen gefunden, die Lust hatten, zum Casting zu kommen. Und Sabine habe ich über ein Forum für Gebäudereiniger kennengelernt. Und im Castingprozess gab es ja viele Objektleiterinnen und Reinigungskräfte, mit denen wir dann zusammen kleine Szenen, Spiele, Übungen gestaltet haben. Und Sabine war zwischen Rechercheberatung und Hauptdarstellerin so ein bisschen in zwei Funktionen. Und ich habe dann auch versucht, die Nebenrollen so zu casten, dass es sich gut anfühlt für Sabine.
0: Wie war das für Sie, als Herr Friedrich Ihnen dann tatsächlich diese Hauptrolle angeboten hat in einem Spielfilm über Ihr Arbeitsfeld?
2: Also ich habe mir tatsächlich über diese Hauptrolle und dem Schauspiel weniger Gedanken gemacht, wie darum, was dieser Film nach außen aussagen soll. Und das war mir einfach sehr, sehr wichtig, dass wir einfach mal der Welt zeigen können, unter welch schwierigen Bedingungen Reinigung stattfindet, wie geringschätzend sie wahrgenommen wird und ich mich viel mehr auf die Botschaft konzentriert habe und was die Aussage des Films sein muss, statt auf mein Schauspiel. Also darüber habe ich mir keine Gedanken gemacht, weil ich es einfach total gut fand, dass sich wirklich so junge Menschen mit der Thematik auseinandergesetzt haben und mal einen Film darüber machen wollten, der die Menschen vielleicht so ein bisschen wachrüttelt.
0: Auch wenn Sie sich jetzt keine Gedanken, wie Sie sagen, über das Schauspielern gemacht haben, in den Kritiken werden Sie jetzt durchweg gefeiert für Ihre Rolle, haben auch einen Schauspielpreis gewonnen, habe ich gelesen. Wie leicht oder wie schwer ist es Ihnen gefallen, das Schauspielen?
2: Ja, wir haben schon viel geübt. Also Kilian musste schon sehr viel Schauspielübung mit mir machen. Ich war schon knapp 4 Wochen vor Drehbeginn in München, sodass wir viel Zeit hatten, dass er mich darauf vorbereiten konnte. Wir viel über die Person Heike gesprochen haben, wie sie ihren Alltag empfindet und ihren Job und was der mit ihr macht, weil mir das persönlich in meinem Job, ich dieses Empfinden nicht teilen konnte und wir uns somit halt der Rolle und der Figur annähern konnten und ja, ich eigentlich dann immer mehr in die Heike reingewachsen bin mit unseren Übungen.
0: Dieses Arbeitsfeld oder die Beleuchtung eines Arbeitsfeldes wie Reinigungsbranche, das hat ja in der Filmgeschichte, heißt das ja gerne, Sozialdrama hat eine große Tradition, beispielsweise im britischen Film. Der Regisseur Ken Loach macht das seit Jahrzehnten sehr erfolgreich. Ist er ein Vorbild für Sie?
1: Ja, also ich finde seine Filme interessant. Ich könnte dazu noch mehr sagen. Also ich glaube, es ist für mich sehr, sehr ein sehr krasses Gefühl, mit jemand so großem und Bekannten wie Ken Loach verglichen zu werden mit meinem Abschlussfilm. In gewisser Weise, glaube ich, haben wir einen Film gedreht, der sich in seiner Ästhetik und in seiner Aussage auch sehr viel versucht hat, den Menschen, die vor der Kamera stehen, noch keine Erfahrung haben, zu öffnen und die Ästhetik dem auch unterzuordnen. Das heißt, es ging um den Mensch und die Menschen, denen nahe zu kommen und gemeinsam als kreative Wesen sozusagen sich erfahren können und ihre Geschichten auch zu teilen. Ja? Und das ist auf jeden Fall ein tolles Gefühl oder ein besonderes Gefühl, mit so einem großen Filmregisseur verglichen zu werden. Ich glaube, dass ich aber hier und da versuchen würde, Figuren doch noch komplizierter zu gestalten oder auch bezüglich meiner Position nicht ganz so stark sage, okay, das ist jetzt der Held und dem passiert ganz, ganz viel Schlechtes, was vielleicht bei Ken Loach-Filmen hier und da extra auch, ja, auch mit einem Gedanken dahinter, aber doch dann simplifiziert wird und die Figur dann eher so ein Träger einer Idee wird. Und das wollten wir verhindern.
0: Okay, also bei Ken Loach vielleicht ein bisschen viel Dramaturgie und bei Ihnen mehr Realismus.
1: Ja, oder Ja, also die Figur ist ja sehr lange auch sehr unsympathisch. Ich glaube, das würde Ken Loach anders gestalten.
0: Gibt es etwas, was Sie mit diesem Film, wenn nicht erzählen, dann vielleicht erreichen wollen?
1: Ja, Menschen aus dem Hintergrund zu bringen, ein komplexes System aus dem Hintergrund zu bringen und auch zu zeigen, was mit einem Umfeld, einem System passiert, wenn es jahrzehntelang in eine gewisse Richtung optimiert wird, nämlich effizient, schnell und günstig zu sein. Und dabei sehr wenig Wertschätzung.
0: Frau Thalau, Sie haben auch gesagt, also Sie sind froh, dass jemand jetzt sich mal dieses Bereichs, dieses Themas annimmt. Aus Ihrer Sicht, was bräuchte es, um die Arbeit in der Reinigungsbranche zu verbessern, beziehungsweise auch das Bild von der Reinigungsbranche, wie es in der Öffentlichkeit jetzt eben aussieht, um das zu verbessern?
2: Also erstmal bräuchte es das Gefühl dafür auch von Kunden und Kundinnen, dass auch Reinigung halt vernünftig bezahlt werden muss und dass man bewusst, wenn man halt möglichst günstig Reinigung einkauft, eigentlich bewusst einkauft, dass Menschen unter schlechten Bedingungen arbeiten müssen, was halt ganz häufig bei gerade kommunalen Trägern, staatlichen Einrichtungen der Fall ist, wo das Preisdumping extrem ist und man alle 2, 3 Jahre ausschreibt, um noch günstiger Reinigung einkaufen zu können, ohne zu prüfen, dass diese Verträge auch sozialverträglich sind. Und dann auch gerade dann halt Reinigungskräfte im Gegenzug die meisten Aufstocker sind. Das heißt, der Staat spart also an den Reinigungsaufträgen und muss aber die Menschen gleichzeitig so weit finanzieren, dass sie sich ihren Lebensstandard am Existenzminimum leisten können, was den Menschen ja noch zusätzlich ein bisschen Würde nimmt, weil sie arbeiten hart und das reicht trotzdem nicht, um sich ihr Leben zu finanzieren und sind angewiesen auf Aufstockung von Sozialleistungen, womit sie dann auch schnell wieder in die Schiene geraten, als Sozialschmarotzer dargestellt zu werden, gerade wenn es Migranten und Migrantinnen betrifft.
0: Ich verstehe Ihren Unmut. So heißt der Film, der jetzt in den Kinos angelaufen ist, ein Film über die Arbeit in der Reinigungsbranche zu sehen hier im Südwesten ohne Anspruch auf Vollständigkeit, zum Beispiel in Freiburg, im Friedrichsbau, in Konstanz, Zebrakino, Reutlingen im Camino, Esslingen, in Monnem, in Rottweil oder in Tübingen im Kinomuseum. Die Hauptdarstellerin Sabine Thalau und der Filmemacher Kilian Friedrich waren heute zu Gast hier in SWR Kultur am Abend. Frau Thalau, Herr Friedrich, danke Ihnen sehr und schön, dass Sie Zeit für uns hatten.
1: Wir haben zu danken.

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0: Neue Musik der Sängerin Magda. Wieso heißt der Titel? Eine Aneinanderreihung ganz vieler Fragen, die wir uns in verschiedenen Lebensphasen stellen. Fragen, die erstmal ganz einfach klingen, vielleicht sogar naiv, aber oft gar nicht so schnell und einfach zu beantworten sind. Eben auch die Frage, wieso oder warum ich? Das ist eine Frage, die sich der Schauspieler Michael J. Fox vermutlich auch das ein oder andere Mal gestellt hat, denn er ist schon als junger Schauspieler mit Ende 20, wenige Jahre nach seinem Durchbruch in Hollywood, an Parkinson erkrankt. Seinen Durchbruch hatte Michael J. Fox in einem der bekanntesten Filmklassiker der letzten Jahrzehnte, im Film Zurück in die Zukunft. Da strandet Michael J. Fox alias Marty McFly in einem zur Zeitmaschine umgebauten Sportwagen in der Vergangenheit und muss von dort eben wieder zurück in die Zukunft finden. Ja, der Film, es sah damals aus wie der Auftakt für eine große Hollywood-Karriere. Doch dann kam bald nach diesem Film die Diagnose Parkinson. Doch Michael J. Fox ist an dieser Frage, warum ich, nicht verzweifelt, sondern er geht mit seiner schweren Parkinson-Erkrankung seit Jahrzehnten sehr offen und bewundernswert optimistisch um. Heute wird der Schauspieler 65 Jahre alt, unser Korrespondent Nils Dams, über ein Schauspielerleben mit enormen Höhen und Tiefen.
1: Michael J. Fox wacht mit einem Kater auf.
2: I woke up with a ferocious hangover.
1: Einem heftigen Kater. Es ist 1990.
2: 1990.
1: Die Nacht hat er mit seinem Freund und Schauspielkollegen Woody Harrelson an einer Bar verbracht. Am Morgen danach bemerkt er,
2: That's when I noticed my pinky.
1: Sein kleiner Finger zittert. Die ersten Symptome der Parkinson-Krankheit.
2: Parkinson's Disease.
1: Das Zittern sei, beschreibt er in der Apple TV-Doku Still von 2023,
2: The trembling.
1: Wie eine Nachricht gewesen.
2: Was a message.
1: Eine Nachricht aus der Zukunft. Es ist erst der Anfang.
2: From the future.
1: Ein paar Jahre vor der Diagnose, 1985, macht ihn ein Film über Zeitreisen weltberühmt.
3: Wollen Sie mir weismachen, Sie bauten eine Zeitmaschine?
1: Zurück in die Zukunft.
3: Aus einem DeLorean?
4: Pass auf!
1: Christopher Lloyd spielt Doc Emmett Brown, der ein Auto, ein DeLorean, in eine Zeitmaschine umgebaut hat.
5: 140 Kilometer pro Stunde!
1: Michael J. Fox spielt seinen Kumpel und Helfer Marty McFly.
3: Jesus Christ, Doc, Sie haben Einstein aufgelöst!
6: Immer mit der Ruhe, Marty, ich habe überhaupt nichts aufgelöst!
1: So klingen die beiden übrigens auf Englisch.
7: Jesus Christ, Doc, you disintegrated Einstein!
8: Calm down, Marty, I didn't disintegrate anything!
1: Ein perfektes Team, das so ursprünglich gar nicht geplant war.
9: They started filming with Eric Stoltz.
1: Die Dreharbeiten haben nicht mit Michael J. Fox angefangen. Eric Stoltz hat Marty gespielt, aber er hat nicht in die Rolle gepasst. Er hat Marty zu ernst gespielt, sagt Walter Benasiak. Er ist ein Zurück in die Zukunft Superfan, hat die Filme dutzende Male gesehen.
9: And after
1: Sie haben schon 5-6 Wochen gedreht und dann entschieden, das muss ein anderer machen.
9: Decided to recast.
1: Regisseur Robert Zemeckis und die Produzenten um Steven Spielberg verpflichten Fox. Der kann Skateboard fahren, Gitarre spielen und hat ein großes Comedy-Talent.
9: Without Michael J. Fox, I don't think it would have been as popular.
1: Ohne Michael J. Fox wäre der Film nicht so abgegangen. Zurück in die Zukunft wird ein großer Erfolg. Auch Filme wie Teen Wolf oder TV-Serien wie Family Ties machen Fox zum Superstar in Hollywood.
10: Here is Michael J. Fox.
11: What is the secret of your success?

0: Michael J. Fox.
1: Er sei
2: bekannter
1: gewesen als Kaugummi.
2: Big in Bubblegum.
1: Er ist ein Star, muss aber auch mit der Diagnose Parkinson klarkommen. 7 Jahre hält er sie geheim. Nur die Familie weiß Bescheid. Seine kanadischen Eltern und Ehefrau Tracy Polin, mit der er seit 1988 verheiratet ist. Das war furchtbar. Ich musste erst mal verstehen, mit was ich da zu tun hatte. Der Arzt sagte, das hier gewinnt man nicht, das verliert man. Aber ich gewinne lieber. 1998 macht er die Krankheit öffentlich. Parkinson ist unheilbar. Michael J. Fox will das ändern. Am Anfang hieß es, du kannst noch 10 Jahre arbeiten. Und ich sage, was soll das heißen? Ich bin 29 Jahre alt und habe jede Menge teure Immobilien. Bis heute spielt er immer wieder in Filmen und Serien mit und setzt sich für die Parkinson-Forschung ein.
3: Mr. Fox, we're gonna start with you.
1: Vor dem US-Senat wirbt er für mehr staatliche Gelder. Da ist er Ende 30.
4: The war against Parkinson's is a winnable war.
1: Wir können den Krieg gegen Parkinson gewinnen. Mit Ihrer Hilfe und wenn wir alles tun, werde ich in meinen 50ern auf der Hochzeit meiner Kinder tanzen. 2000 gründet Fox eine Stiftung, die seitdem nach eigenen Angaben über $2 Milliarden für die Parkinson-Forschung gesammelt hat. Für sein Engagement verleiht ihm US-Präsident Biden 2025 die Freiheitsmedaille.
5: Michael J. Fox.
1: Die höchste zivile Auszeichnung in den USA.
2: With gratitude.
1: Für sein Leben, seine Frau und seine 4 Kinder sei er dankbar, sagt Michael J. Fox.
2: Optimism is sustainable.
1: Denn wenn du was hast, wofür du dankbar bist, bleibst du optimistisch. Du hast was, worauf du dich freuen kannst. Dann machst du weiter.
6: Der Schauspieler Michael J. Fox lebt seit mehr als 30 Jahren mit der Parkinson-Krankheit und macht mit seinem Optimismus auch anderen Betroffenen Mut. Heute feiert er 65. Geburtstag. Das Geburtstagsporträt war das von Nils Dams. Im Film, der Michael J. Fox berühmt gemacht hat, Zurück in die Zukunft, da spielt auch der Song Johnny Be Good von Chuck Berry eine zentrale Rolle. Im Film, da spielt Michael J. Fox als Marty McFly diesen Song. Er kennt den Klassiker natürlich und Chuck Berry bekommt durch ihn im Film sozusagen die Idee für seinen eigenen Song. Da erzeugt der Film so eine Art Zeitschleife. Der Song kann in der Vergangenheit nur entstehen, weil jemand aus der Zukunft ihn gespielt hat, der ihn kennt, weil er in der Vergangenheit entstanden ist. Man darf nicht zu lange drüber nachdenken, lieber den Song.

Johnny B. Goode von Chuck Berry. Hier gibt es jetzt demnächst die 8 Uhr Nachrichten und gleich nach den Nachrichten geht es hier in SWR Kultur weiter mit einer kleinen Tour durch die Vielfalt der frankophonen Musik in der Sendung Rendezvous Chanson. Ab 21 Uhr hören Sie dann in der Sendung Jetzt Musik ein Konzert des Schlagzeugers Micaiah McCraven, eine Aufnahme vom Jazzfest Berlin 2025. Und das war SWR Kultur am Abend für heute. Die Redaktion hatte Sina Weinhold, die Musik hat Lenny Lorenz zusammengestellt. Ich bin Martin Gramlich. Danke für Ihr Interesse und noch einen schönen restlichen Dienstag mit SWR Kultur.

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1: Mit Isabel Demey und mit Tipps für Angebote unserer SWR Kulturpartner. Piano Trio Jazz in Stuttgart. Der ungarische Pianist Matyás Bartha benannte seine neue Platte nach seinem gestohlenen Fahrrad, Herkules. Statt sich lange über den Diebstahl zu ärgern, machte er daraus Musik. Verwurzelt in der amerikanischen Tradition bewegt sich das Album zwischen swingendem Jazz, Eigenkompositionen und Klassikern des Great American Songbook. Mit Bassist Daniel Nagel und Schlagzeuger Xaver Hellmeier setzt Bartha auf zwei Musiker, die für feinsinnige Interaktion und viel Spielfreude stehen. Matyás Bartha Trio. Herkules Release Tour am Freitag um 20.30 Uhr im Bix in Stuttgart. Eine Reise durch die Gefühlswelt in Karlsruhe. Die Ausstellung Expressiv, Grafik von Dürer bis Schlichter, zeigt, wie Künstler Liebe, Wut oder Verzweiflung ins Bild setzen. Von Jacques Callots erschütternden Kriegsradierungen bis hin zu Rembrandts Selbstbildnis mit gerunzelter Stirn. Rund 250 Bilder aus 5 Jahrhunderten, die das Innenleben von Menschen offenlegen. Und wer Papier lieber selbst in die Hand nimmt, als es zu betrachten, kann vor Ort Origami falten. Die Figuren werden Teil der Ausstellung. Expressiv. Grafik von Dürer bis Schlichter. Bis 4. Oktober im Kunstmuseum Karlsruhe. Wir bleiben beim Ausdruck der Gefühle. Diesmal in der Welt des Balletts. Tanztheater in Ludwigshafen. 2023 verlor der französische Star-Choreograf Angelin Preljocage seine Eltern und enge Freunde. Aus der Trauer formte er ein Ballett über all das, was bei Abschieden gleichzeitig passiert. Schmerz, Verstörung, Erinnerung und manchmal sogar ein Lachen am Grab. 19 Tänzer verwandeln Musik von Mozart und Ligeti, Bach und sogar System of a Down in eine 90-minütige Reise durch die großen Gefühle des Abschieds. Requiems. Freitag und Samstag um 19.30 Uhr im Theater im Pfalzbau in Ludwigshafen.
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3: Um 20 Uhr mit Antje Keil. Die Finanzlücke bei den gesetzlichen Krankenkassen könnte im kommenden Jahr nochmal um 3,5 Milliarden Euro höher ausfallen als bisher prognostiziert. Damit rechnet das Bundesgesundheitsministerium auf der Basis von vorläufigen Zahlen. Ursache sind demnach deutlich höhere Ausgaben im ersten Quartal dieses Jahres. Bislang rechnete die Bundesregierung mit einem Defizit von 15,3 Milliarden Euro für 2027. Am Freitag geht es im Bundestag um ein Milliarden-Sparpaket für die Kassen. Sollten sich die neuen Berechnungen des Gesundheitsministeriums bewahrheiten, bliebe trotz der Einsparungen eine Milliardenlücke. Der Deutsche Landkreistag fordert vom Bund mehr Unterstützung. Dazu haben sich Landrätinnen und Landräte in Berlin mit Vertretern der Bundesregierung getroffen und sich anschließend enttäuscht gezeigt. Der Präsident des Landkreistages, der Landrat des Neckar-Odenwald-Kreises, Brötel, kritisierte die Bundesregierung dafür, Gesetze zu beschließen, die man sich nicht leisten könne. Die Rücklagen vieler Städte und Gemeinden seien schlicht aufgebraucht. In der Nähe der Straße von Hormus ist ein US-Militärhubschrauber abgestürzt. US-Präsident Trump wirft dem Iran vor, den Hubschrauber abgeschossen zu haben. Er sagte, die Piloten seien zwar unverletzt, trotzdem müssten die USA zwangsläufig auf diesen Angriff reagieren. Der Hubschrauber sei über der Straße von Hormus auf Patrouille gewesen. Iranische Staatsmedien haben bisher lediglich über den Absturz berichtet, aber keinen Abschuss bestätigt. Bei der NASA-Mondmission Artemis 3 ist kein deutscher Astronaut dabei. Die US-Weltraumbehörde hat bekannt gegeben, dass der italienische ESA-Astronaut Luca Parmitano als erster Europäer mitfliegen wird. Artemis 3 soll im kommenden Jahr starten. Es ist aber immer noch kein Flug auf den Mond, sondern ein Test der Raumkapsel in der Umlaufbahn. In Worms ist heute die rund 800 Jahre alte Mikwe wieder eröffnet worden. Das jüdische Ritualbad war wegen erheblicher Schäden knapp 10 Jahre lang geschlossen. Die Mikwe gehört zum UNESCO-Welterbe der sogenannten Schummstädte Worms, Speyer und Mainz. Die drei Städte galten im Mittelalter als bedeutende Zentren jüdischer Kultur. Die Sanierung der Wormser Mikwe hat knapp 1,2 Millionen Euro gekostet. SWR-Nachrichtenredaktion Niklas Behrendt. Das Wetter für Baden-Württemberg und Rheinland-Pfalz. Kühle Meeresluft bringt uns insgesamt wechselhaftes Wetter. In der Nacht wechselnd bewölkt. Regen vom Bodensee bis zum Allgäu. Tiefstwerte 11 bis 6 Grad. Am Mittwoch neue Regengüsse in Rheinland-Pfalz. Örtlich kurze Gewitter und sehr kühl. 20.03 Uhr.
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Da hatten wir doch in Deutschland und rekordmäßig auch in Frankreich schon einen gewissen Hochsommer 2026, wobei die Ersten natürlich schon stöhnten unter der Knute einer unbarmherzigen Sonne. Qu'à cela ne tienne, das geht natürlich gar nicht. Ohne Sonne wäre es nämlich ganz schön frisch auf dieser Erde, nämlich 360 Grad minus ungefähr. Und deswegen heute Chansons, die sich der Sonne widmen und der von ihr ausgelösten, für uns Miniaturwesen im unendlichen Universum lebenswichtigen Chaleur. Au petit bonheur, um Jamel Laroussis, der viele Verbindungen hatte früher zu Deutschland, mit ihrem Sonnenwunsch-Hit. Und jetzt, damit es nicht kalt und nass wird aus Versehen, die Negres Vert mit ihrem Sommerklassiker Voilà l'été.

Im Moment erfährt eine Deutsche eine kleine Renaissance im Chanson. Gerade wurde eine CD veröffentlicht mit einem Live-Konzert von ihr. Eva, mit bürgerlichem Namen Eveline Kilutat, war 1960 nach Paris gekommen, um Französisch zu lernen und wollte eigentlich Journalistin werden. Doch damals, in der Hochzeit der Cabaret de la Rive Gauche, da rutschte sie ins Chanson hinein. Persönliche Anekdote, meine heute 84-jährige Tante war damals als Au-pair an der Seine und hat sie gehört. Also liebte nicht nur die damals bekannte Fernsehmoderatorin Denise Glaser ihre Lieder. Eva hatte tatsächlich Erfolg, zog später nach Quebec und wurde auch dort als die Allemande de la Chanson berühmt. Sogar Marlene Dietrich soll fast eines ihrer Lieder aufgenommen haben. Dazu kam es leider wegen des Ablebens der Dietrich nicht mehr. Aber immerhin, Vivre l'amour aux ailes, haben wir eben gehört, hat uns direkt zu Moustaki und seinem Freileben und Freiliebenlied über den Monat Juni gebracht. Auch im Juni wohl schwer verliebt gewesen Benjamin Biolay und Chiara Mastroianni, die Tochter von Catherine Deneuve und Marcello Mastroianni. Die waren mal ein Paar. Kleiner Tourismustipp: Biolay, heute einer der großen Stars im Pop, auch als Produzent. Er gibt am 28. August in der lothringischen Hauptstadt Metz ein Gratiskonzert. Da wäre dann eben nicht nur Metz einen kleinen Ausflug wert. Im Mittelalter war es ja sogar wichtiger als Paris und ist auch heute sehr, sehr schön geworden, rund um die Kathedrale insbesondere.

Ein ganzer Fernsehfilm gesungen, das war 1967 Anna von Pierre Koralnik. Das Lied Direkt unter der Sonne gab es hier in einer Version mit André Manoukian am Klavier und Filmstar Isabelle Adjani. Die Musik zum Film und die Chansons, die stammten ursprünglich von Serge Gainsbourg, der auch für die Adjani mal eine ganze Platte gemacht hat später. Und eben da standen zwei Kinder in der Sonne und standen nicht nur eine sehr rührende Liebesgeschichte mit Meeresrauschen am Strand und ein Chanson-Klassiker von Jean Ferrat. Um eine große Liebe, nämlich die zu seiner Frau und etwas ausgeweitet die Liebe zum Leben, geht es bei Pierre Perets Stillleben, wenn die Sonne in mein Haus tritt. Sonnenchansons in dieser Folge vom Rendezvous Chanson.

Paul-André Cassidy aus Quebec, dort scheint die Sonne sehr poetisch, von ihr selbst besungen, und gerade ging die Sonne unter, ein typisches sanftes Gitarrenliedchen von Yves Duteil. Der ist übrigens immer noch unterwegs mit seinen unsterblichen Chansons wie Prendre un franc par la main oder Parc Monceau. Dass Hitze nicht nur nervt, wie es der griesgrämige Teil von Deutschland bejammert, und in letzter Zeit auch die missmutige Abteilung der Franzosen, sondern dass Hitze auch mal Glück bedeutet, und sei es nur für ältere Knochen, das weiß Romain Latiltain, dennoch nicht ganz ernst gemeint sein, Chaleur, c'est bonheur.

Romain La Teltin, Pomme und Raphael, ein eindeutig etwas ernsteres Lied von ihm über den Klimawandel. Das wird leider jedes Jahr wieder aktuell aufgefrischt. Das heißeste Jahr aller Zeiten. Aufgefrischt kann man da gar nicht sagen. Hätten wir aber jetzt auch erwähnt, den Klimawandel. Chansons zur Sonne gab es in dieser Folge vom Rendezvous Chanson zum Nachhören wie immer in ARD Sounds und dort auch einiges an aktuellen Konzerten. Zum Beispiel neu das deutsch-französische Konzert aus dem Hut. Da lassen Sie sich mal überraschen, was damit gemeint ist. Mit der optimistischen Therese aus Nantes. Aus Paris jetzt noch das Frauenduo Pur Sang, die zunehmend auf größeren Bühnen auftauchen. Ein Schlager der Vergangenheit und noch ein bisschen was international Bekanntes auf Französisch. Damit merci pour votre curiosité. Danke für Ihre Neugier. Mein Name ist Gerd Heger und vergessen Sie nicht, en France tout finit par une chanson.

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2: So hätte ich mich jetzt nicht getraut, die Sendung hier anzufangen, aber der Schlagzeuger Micaiah McCraven hat damit beim Jazzfest Berlin letztes Jahr gleich zu Beginn seines Konzerts das Eis gebrochen. Dieses Konzert gibt's heute hier in Jetzt Musik. Ich bin Odilo Klausnitzer. Herzlich willkommen. Die Begrüßung von Micaiah McCraven setzt natürlich einen passenden Ton. Ich reformuliere mal in Moderatorensprache. Jetzt kommt Musik, die zuallererst auf einer emotionalen Ebene funktioniert. Musik zum sich gut fühlen und mitgehen. Die Musik hätte auch gut in einen kleinen Club gepasst, aber stattgefunden hat das Konzert auf der großen Bühne im Haus der Berliner Festspiele, was der Stimmung keinen Abbruch getan hat. Diese vier Musiker haben gespielt. Marquise Hill, Trompete, Matt Gold, Gitarre, Junius Paul, E-Bass und der Bandleader selber, Micaiah McCraven, Schlagzeug. Mehr zu ihm und zum Hintergrund seiner Musik später. Hier ist erstmal der Konzerteinstieg. Micaiah McCraven und Band am 31. Oktober 2025 beim Jazzfest Berlin.

0: Away, Micaiah McCraven und Band beim Jazzfest Berlin 2025. Wenn Sie die Neuigkeiten der internationalen Jazzwelt verfolgen, dann sind Sie vielleicht erst kürzlich wieder über den Namen Micaiah McCraven gestolpert. Er ist gerade mit einem Doris Duke Artist Award ausgezeichnet worden. Das ist ein sehr angesehenes und hochdotiertes Stipendium. Es wird in den USA an Leute vergeben, die besonders herausragende und innovative künstlerische Arbeit leisten. Geboren wurde Micaiah McCraven 1983 in Paris als Sohn eines Musikerpaars. Sein Vater ist der amerikanische Jazz-Schlagzeuger Steve McCraven, seine Mutter die ungarische Flötistin und Sängerin Agnes Gigmondi. Die Familie ist früh in die USA gezogen. Dort ist Micaiah McCraven in Massachusetts aufgewachsen. Noch an der High School wird er Mitglied der regional erfolgreichen Band Cold Duck Complex, eine Hip-Hop-Formation mit Jazz-Einflüssen. Und diese Verbindung der Genres Jazz und Hip-Hop, nicht nur was die Sounds, auch was die Produktionstechniken angeht, diese Verbindung ist später eine Spezialität von Micaiah McCraven geblieben. Wenn sein Name heute irgendwo im Jazz-Journalismus fällt, dann oft zusammen mit dem selbstgegebenen Attribut Beat Scientist, also Beatwissenschaftler. Eine griffige Verbindung von etwas Körperlichem, Beat, mit etwas Intellektuellem, Science. Aber was genau dieses Wort sagen soll, das ist natürlich einigermaßen unklar. Darauf angesprochen hat Micaiah McCraven es erstmal erfrischend uneitel in die Kategorie PR-Maßnahme eingeordnet.
1: When I was starting my career and wanted to be an artist and I went on and I was a self.
2: Als ich meine Karriere angefangen habe, habe ich mir Rat geholt auf einer Internetplattform für selbstständige Künstler. Da bekommt man Tipps, wie man sich in der Musikindustrie gut vermarktet. In einem Artikel ging es da um deine Biografie. Da stand, wenn du deine eigene Bio schreibst, dann fange an mit bildkräftiger Sprache. Und dann kannst du sachlicher werden. Ich habe also meine Bio geschrieben und dachte, Micaiah McCraven ist ein Beat Scientist. Es ist ja wirklich so. Ich bin nicht der Beat Scientist, ich bin ein Beat Scientist. Als Schlagzeuger beschäftige ich mich ja praktisch mit der Wissenschaft des Rhythmus. Das hat verschiedene Aspekte. Man kann da zum Beispiel an eine Art Labor denken, in dem Beats produziert werden, so wie DJs das machen. Oder wenn man den wissenschaftlichen Aspekt betonen will, Rhythmus und Puls sind unsere einzige Möglichkeit, die Zeit einzuteilen. Und darauf basieren letztlich auch Melodie und Harmonie. Eine Harmonie ist ein Zusammenklang von Tönen und ein Ton ist eine Frequenz, also ein Puls. Das Verhältnis der Pulse ergibt die Harmonie. Das ist Beat Science.
1: Right, in a perfect ratio, make a perfect harmony, is beat science.
0: Darüber kann man ergiebig nachdenken, aber um einen Zugang zu Micaiah McCravens Musik zu finden, ist das nicht nötig. Da reicht's für den Anfang, den Rhythmus zu fühlen. 2008 ist Micaiah McCraven in seine heutige Heimatstadt Chicago gezogen. Dort kam 2015 für ihn der Durchbruch mit dem Album In the Moment. Und an diesem Album waren schon zwei der Musiker beteiligt, die auch jetzt in Berlin zu hören waren. Marquise Hill, Trompete, und Junius Paul, E-Bass. Gitarrist Matt Gold ist etwas später dazu gekommen. Er ist seit etwa 5 Jahren ein fester Teil der Bands um Micaiah McCraven. Hier sind die vier mit 2 weiteren Stücken, Venice und Dark Parks. Micaiah McCraven und Band beim Jazzfest Berlin 2025.

0: Makaya McCraven und Band beim Jazzfest Berlin 2025. Venice und Dark Parks heißen die beiden gerade gehörten Stücke. Das Material, das Makaya McCraven live in Berlin vorgestellt hat, stammt von dem Album Off the Record. Die Musik darauf ist nicht von Anfang an im Studio entstanden, sondern Makaya McCraven hat die Stücke darauf nachträglich aus improvisierten Live-Performances herausgefiltert und neu zusammengesetzt. Ein Produktionsprozess, den er schon mit seinem Durchbruchsalbum In the Moment verfolgt hatte.
1: But essentially, how did I come up with it? Just experimenting, wanted to be able to make beats. I wanted to.
2: Auf diese Vorgehensweise bin ich gekommen, weil ich wissen wollte, wie man Beats macht, so wie die Hip-Hop- und House-Produzenten das in ihren Tracks machen. Dafür habe ich mich mit entsprechender Technik und Software beschäftigt. In den späten 90ern und frühen 2000ern ging dann mit dem Ende von Napster auch die freie Sampling-Ära zu Ende. Und ich dachte, was sample ich jetzt? Da habe ich angefangen, mich selber zu samplen. Ich habe es immer geliebt, zu improvisieren. Also haben wir angefangen, unsere improvisierten Konzerte aufzunehmen. So hat sich dieser Prozess fast von ganz alleine ergeben. Das Besondere daran, wenn du mit deinem improvisierten Material arbeitest, ist für mich, du hättest dir das nicht bewusst ausdenken können. Es ist etwas, das einfach auftaucht in dem Rahmen, den du dafür gesetzt hast. Vielleicht ist es nicht so perfekt wie etwas, das ich aufgeschrieben hätte. Aber dieses improvisierte Material ergibt die Bausteine für die Komposition. Jetzt sind daraus Songs geworden.
1: And then once we come out and play now, we're going to perform pieces from the record, but now they're songs.
0: Wie das auf dem Album klingt, dafür kommt hier mal ein ganz kurzes Beispiel. Sweet Stuff heißt dieses Stück aus dem Album Off the Record und da hört man, wie der Loop, also die Wiederholung einer Passage als Schleife, zur Grundstruktur eines ganzen Stückes wird.

Ein Ausschnitt aus Micaiah McRavens Album Off the Record. Die Stücke daraus hat er beim Jazzfest Berlin im Konzert vorgestellt. Und das heißt, über das, was auf dem Album zu hören ist, wird wiederum live improvisiert. Wenn man diesen ganzen Hintergrund aufdröselt, improvisiert, aufgenommen, bearbeitet, neu zusammengebastelt und dann wieder als Improvisationsvorlage genommen, dann klingt das Ganze nach einer gefährlich kopflastigen Staffelung von Metaebenen. Aber tatsächlich entsteht so bei Micaiah McRaven eine ganz organisch klingende und unmittelbar sich erschließende Musik mit süffigen Grooves, hypnotischen Loops, atmosphärischen Texturen. Man kann sich an ihnen erfreuen wie an, sagen wir, einem fantastischen Drink. Hier ist nochmal das Stück, das wir eben vom Album gehört haben, in der Live-Version. Sweet Stuff. Es folgt Newsfeed. Micaiah McRaven und Band am 31. Oktober 2025 beim Jazzfest Berlin.

Makayama Craven und Band mit den zwei Stücken Sweet Stuff und Newsfeed live aufgenommen am 31. Oktober beim Jazzfest Berlin. Marquise Hill Trompete, Matt Gold Gitarre, Junius Paul E-Bass und Makayama Craven Schlagzeug. Soweit jetzt Musik in SWR Kultur. Die Sendung steht wie immer online. Sie finden sie in der App ARD Sounds. Und hier ist noch das Abschlussstück aus Berlin, Dream Another. Mein Name ist Odilo Klausnitzer. Ich danke Ihnen fürs Zuhören.

0: Junius Paul, Matt Gold, Marquise Hill. My name is Makai McCraven. Thank you guys. We love you.
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2: Um 22 Uhr mit Antje Keil. Nachdem ein US-Kampfhubschrauber nahe der Straße von Hormuz abgestürzt ist, hat der Iran den US-Truppen einen Abzug aus der Region nahegelegt. Außenminister Araghchi drohte auf der Plattform X, ausländische Streitkräfte seien einem ständigen Risiko ausgesetzt. Der Iran beherrsche auch eine andere Sprache als die der Diplomatie. US-Präsident Trump hatte dem Iran vorgeworfen, den Hubschrauber abgeschossen zu haben. Darauf müssten die USA zwangsläufig reagieren. Viele Städte in Deutschland sind nur schlecht auf Hitzewellen vorbereitet. Das zeigt der sogenannte Hitzecheck der Deutschen Umwelthilfe. Unter den 195 untersuchten Städten hat Mannheim den höchsten Hitzebetroffenheitsindex. Dieser setzt sich zusammen aus der Oberflächentemperatur im Sommer, dem Verhältnis von versiegelten Flächen und Grünflächen sowie der Bevölkerungsdichte. Außerdem hat die Umwelthilfe untersucht, wie viele schattenspendende Bäume es gibt. Dabei belegt Offenburg den letzten Platz. Die empfohlenen 30% erfüllen nur 7 Städte, darunter Potsdam, Berlin und Hamburg. Die Finanzlücke bei den gesetzlichen Krankenkassen könnte im kommenden Jahr nochmal um 3,5 Milliarden größer ausfallen als bisher prognostiziert. Damit rechnet das Bundesgesundheitsministerium auf der Basis von vorläufigen Zahlen. Ursache sind demnach deutlich höhere Ausgaben im ersten Quartal dieses Jahr. Bislang rechnete die Bundesregierung mit einem Defizit von 15,3 Milliarden Euro für 2027. In Böblingen musste ein IC der Deutschen Bahn am Abend geräumt werden. Wie die Polizei mitteilte, war in dem Zug mit 130 Passagieren eine potenziell ätzende Flüssigkeit ausgelaufen. Woher sie stammte, sei bisher unbekannt. Nach ersten Informationen klagten 2 Personen über Atemwegsbeschwerden. Der ICE war auf dem Weg von Stuttgart nach Singen. Jetzt wird die Flüssigkeit untersucht. Bei der NASA-Mondmission Artemis 3 ist kein deutscher Astronaut dabei. Die US-Weltraumbehörde hat bekannt gegeben, dass der italienische ESA-Astronaut Luca Parmitano als erster Europäer mitfliegen wird. Artemis 3 soll im kommenden Jahr starten. Es ist aber immer noch kein Flug auf den Mond, sondern ein Test der Raumkapsel in der Umlaufbahn. SWR Nachrichten, Redaktion Niklas Behrendt. Das Wetter für Baden-Württemberg und Rheinland-Pfalz. Kühle Meeresluft bringt uns insgesamt wechselhaftes Wetter. In der Nacht wechselnd bewölkt, Regen vom Bodensee bis zum Allgäu, Tiefstwerte 11 bis 6 Grad. Die Zeit 22.03 Uhr.

Open World ist online in ARD Sounds und dreht sich heute um judeo-arabische Diven des 20. Jahrhunderts. Die entdecken wir zusammen mit der französisch-marokkanischen Musikerin Laura El-Kislassi. Die verwendet den Begriff Diva in einem ganz positiven Sinn für Frauen und Queers, die große musikalische Werke geschaffen und in ihrem Leben Haltung gezeigt haben. Die Geschichten dieser judeo-arabischen Diven haben Laura El-Kislassi außerdem so einiges über ihre eigene Biografie verraten und sie inspiriert, die Musik wieder aufleben zu lassen. Zwischen sephardischer Liturgie, franco-arabischem Kabarett und jüdisch-arabischer Folklore. Zum Beispiel von der algerisch-jüdischen Sängerin Lynn Monti.

0: Ja, Roberti heißt Laura Elkeslassis Projekt O du mein Exil. Nach den gesungenen Worten von Lynn Monti, eine der Diven, die Laura Elkeslassi mit einem Cover ehrt. Ich bin Noelle O'Brien-Coker. Schön, dass Sie dabei sind.
1: Ja. Yeah.

0: 1971 hat die algerische Sängerin Lynn Monti das Original dieses Liedes rausgebracht, Ma Guitare et mon pays, ein Song, der von den vielen Widerständen erzählt, die jüdisch-arabische Menschen Mitte des 20. Jahrhunderts erfahren haben, durch Antisemitismus und anti-arabischen Rassismus, die beide zu der Zeit aufgeflammt sind vor dem Hintergrund des Unabhängigkeitskrieges in Algerien und der Entstehung des Staates Israel. Und weil dieses Lied so exemplarisch für die geteilten Erfahrungen jüdisch-arabischer Diven Nordafrikas Mitte des 20. Jahrhunderts steht, ist er auch der titelgebende Track des Multimedia-Projekts Yarobati, Divas in Exile von Laura El-Kislassie geworden. Darin zeichnet sie die Geschichten und Musik genau dieser Diven nach.
1: My name is Laura El-Kislassie. I'm a singer of Judeo-Arab music. I'm based in Brooklyn and I am releasing an album called Yarobati, Divas in Exile, which retraces the stories and the music of Judeo-Arab divas from mid-century North Africa.
0: Laura El-Kislassie ist Schauspielerin und Sängerin mit Schwerpunkt auf judeo-arabischer Musik. Sie lebt in Brooklyn, New York. Geboren und aufgewachsen ist sie aber in Frankreich, wohin ihre Eltern wiederum aus Marokko migriert sind. Ihre Recherchen für das Projekt Yarobati hat Laura El-Kislassie ungefähr 2015 gestartet. Sie wollte damit ihre eigene verschüttete jüdisch-marokkanische Familiengeschichte beleuchten. Vor allem die ganze Folklore und Musik rund um Feiertage, den Schabbat, Geburtstage und andere Familienevents, die hat sie in ihrer Kindheit zwar miterlebt, aber sie hat nie so ganz genau erfahren, was dahinter steht.
1: I really wanted to like reconnect to this music that had been present in my home as a child every week, basically, around holidays, around celebrations, around life cycle events.
0: Da war zum Beispiel dieses Lied, das Laura El-Kislassies Großmutter immer zu Hennas angestimmt hat, also zu Hochzeitszeremonien. Eine marokkanisch-jüdische Tradition, bei der die Oma das Brautpaar mit einem immer individuell angepassten, improvisierten Gesang segnet. Und was Laura noch als Kind bei ihren Cousins und Cousinen miterleben durfte, hätte sie sich auch sehnlichst für ihre eigene Hochzeit im Jahr 2015 gewünscht. Allerdings war ihre Großmutter da schon verstorben und auch sonst niemand aus der Familie konnte die Tradition fortführen. Heute weiß Laura, der Song heißt Abiyadiana und ist in der Version der marokkanischen Diva Zora El Fassia bekannt geworden. Zum Zeitpunkt ihrer Hochzeit hatte sie davon aber noch keine Ahnung. Sie kannte nur die Melodie, nicht aber den Namen.
1: And one of the things that I really wanted for my henna was I wanted the song Abiyadiana by Zora El Fassia, which is sort of a traditional Moroccan song for hennas where like the grandmothers would bless the lovers with improvised lyrics on the song. So like every time I would go to my cousin's wedding when I was a kid, basically my grandmother would do that. I loved it. I had like an amazing memory of it. But because a lot of it was buried, like at the time of my wedding, I didn't even know how it was called.
0: Dass die Tradition des Abiyadiana auf Laura El-Kislassies eigener Hochzeit gefehlt hat, war der Startpunkt für ihre Recherche jüdisch-arabischer Musiktradition Nordafrikas und ihrer eigenen Familienhistorie. Sie hat dabei nicht nur herausgefunden, wie der Song heißt und jemanden gefunden, der ihn ihr beibringen konnte, sondern hat auch extra nachträglich Arabisch gelernt, um ihn später bei der Hochzeit ihrer Schwester performen zu können und die jahrhundertealte Tradition wieder aufzunehmen. Und natürlich hat sie Abiyadiana auch für ihr Album Yarobati neu interpretiert.

0: aus der Tradition der Jüdinnen und Juden Marokkos und Algeriens. Abia Diana hier in einer neu aufgelegten Version mit Akkordeon und Oud. In ihrem Gesang hat sich Laura El-Kislassi von Zora El-Fassia inspirieren lassen, eine jüdisch-marokkanische Diva und in den 1940er und 50er Jahren ein absoluter Superstar, gefeiert von muslimischen und jüdischen Fans. Wie viele Misrachim, also Jüdinnen aus afrikanischen und arabischen Ländern, ist Zora El-Fassia in den 60er Jahren nach Israel-Palästina ausgewandert, womit ihre Karriere allerdings abrupt geendet ist. Denn Musik mit arabischen Texten war im Radio und in der Öffentlichkeit Israels nicht willkommen.
1: And then when she moved to Israel back in the 60s, her trajectory sort of followed a lot of the trajectories of Mizrahim, of like Arab Jews in Israel-Palestine. She ended up, you know, living in a small town, and she was not able to perform anymore because like Arabic music and Arabic was not welcome on the radio, was not welcome like on public scenes. And in a way, I was interested in that because that was somewhat of the trajectory of my grandparents on my mom's side in the 60s at the same time with the, you know, massive migration of Moroccan Jews to Israel-Palestine. And because, you know, there was like a basically state discriminatory policy towards Arab Jews, Jews coming from Arab land. They sort of followed that trajectory of downward social mobility.
0: Diese Geschichte des sozialen Abstiegs durch die diskriminierende Politik des jungen Staates Israel mussten viele Misrachim erfahren, die in den 60er Jahren ins Heilige Land ausgewandert waren, erzählt Laura El-Kislassi. Und dazu gehören auch ihre eigenen Großeltern. Die Geschichte von Zora El-Fassia zu entdecken, war für Laura El-Kislassi also auch ein Weg, mehr über ihre eigene Familiengeschichte zu lernen.

0: Die legendäre Stimme der algerisch-jüdischen Diva Lynn Monti in ihrem Song L'Oriental. Hier im Original aus den 1950er Jahren zwischen Chanson, Kabarett und maghrebinischer Gesangsfolklore. L'Oriental war ein Klassiker, den auch Laura El-Kislassi schon aus ihrer Kindheit kannte. Aber erst bei den Recherchen für ihr Projekt Yarobati, Divas in Exile, hat sie sich genauer mit seiner Bedeutung beschäftigt. Lynn Monti spielt in L'Oriental mit dem orientalistischen Klischee der arabischen Frau als sinnlicher und emotionaler femme fatale.
1: In French it says, on m'appelle l'Oriental, la sentimentale, la brune au regard fatal, etc. So it seemed like it was like taking on sort of the orientalist stereotypes, like the sexy brunette who is like a femme fatale and who is sentimental, etc. And at the same time, it was very clear both in the lyrics of the song, but also like in the joy of the song, that there was like a certain pride around like being an Oriental. And that's a feeling that I very much felt in my family. I think my parents had this very strong sense of like at once pride and shame.
0: So erzählt L'Oriental eine Geschichte der Stigmatisierung, klingt dabei aber positiv und vor allem bestimmt. Und diese Gleichzeitigkeit von Charme und Stolz konnte Laura El-Kislassi auch bei sich in der Familie wiedererkennen. Für ihr Album Yarobati Divas in Exile haben Laura El-Kislassi und ihr Projektpartner Ira Honan Temple Lynn Montis L'Oriental adaptiert, mit Lyrics auf Englisch und Französisch erweitert und eine noch spielerischere und folkloristischere Version geschaffen, die ich mir sofort richtig gut in einem Varieté-Theater vorstellen kann. Das erste Mal live performt haben Laura, Ira und ihre Band ihr Cover im Sommer 2021, gleich nach den großen Corona-Lockdowns mitten in den Straßen New Yorks. Und das war die Uraufführung des Projekts, bei der das gesamte erste Yarobati Live-Album entstanden ist.
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0: Wenn Laura Ilkeslassy von judeo-arabischen Dieben spricht, meint sie nicht nur Frauen, sondern auch Queers, wie den algerisch-jüdischen Sänger Salim Halali.
1: We called him a diva and we took that permission, but I think it's appropriate.
0: In den 1940er Jahren war Salim Halali sozusagen der Gay King of Shabi, algerisch-marokkanische Popfolklore, und ein Vertreter der jahrhundertealten arabo-andalusischen Musiktradition. Er war ein extravaganter Charakter, jemand, der es liebte, ein prächtiges und genussvolles Leben zu leben und der bis heute die Shabi-Branche inspiriert.
1: Salim Halali is a really interesting figure, very flamboyant, very joyful. I like to say that he was a decolonial queer superstar 70 years ago. So it's very inspiring. Like, he was a huge master of Shabi. Like, he is to this day followed, recognized and also imitated by like many, many players across the Maghreb.
0: Die meiste Zeit seines Lebens hat Salim Halali in Paris verbracht. Aber 1949 ist er für einige Jahre nach Casablanca in Marokko gegangen und hat dort das berühmte Kabarett Le Coq d'Or gegründet. Der Place to be seiner Zeit und für Laura Ilkeslassy definitiv ein Grund, in eine Zeitmaschine zu steigen, wenn sie könnte.
1: He had a cabaret called Le Coq d'Or, which was like sort of the place to be. I really wish I had a time machine and could go back there.
0: Für Laura Ilkeslassy ist Salim Halali nicht nur musikalisch ein Vorbild, sondern auch wegen seiner Lebenshaltung als offen queerer Entertainer und jemand, der sich für die Rechte der von Frankreich kolonisierten arabischen Länder eingesetzt hat.
1: He was also openly queer, which like obviously was not very well received. I mean, to me, he's really an example of amazing musicianship and also of like a very courageous life, actually, to like follow his own path.

0: Salim Halali singt Rimoun Rametini, ein Klassiker der arabisch-andalusischen Musik mit ihren Wurzeln in der Zeit, als die iberische Halbinsel noch islamisch beherrscht war und Al-Andalus hieß. Erst als die katholische Kirche 1492 wieder die Herrschaft über das heutige Spanien und Portugal übernommen hat, wurden mit den Musliminnen und Muslimen auch die sephardischen Jüdinnen und Juden nach Nordafrika vertrieben. Die New Yorker Sängerin Laura Elkeslassie kann ihre eigene Familiengeschichte bis in die Zeit von Al-Andalus zurückverfolgen. Im Zuge der Recherchen für ihr Projekt hat sie sogar noch einen unglaublichen Familienschatz wiederentdeckt.
1: In 2019, I was in Jerusalem and I was studying with my teacher there, Makam, like Arabic music modes. And he also showed me how that was used in Jewish liturgy.
0: 2019 war sie gerade dabei, in Jerusalem Makam zu studieren, also arabische Harmonielehre, und welche große Rolle die auch für jüdisch-sephardische Liturgie spielt, insbesondere in der sakralen jüdischen Musiktradition Marokkos, auch bekannt als Bakashot. Ihr Lehrer hat ihr den Tipp gegeben, sich im sephardischen Buchladen Jerusalems ein ganz bestimmtes Buch anzuschauen, sozusagen die Bibel des Bakashot, das Shir Yedidut. Und als sie gesehen hat, wer da das Vorwort geschrieben hat, war Laura Elkeslassie richtig überrascht.
1: And then I open the book and I see that the preface was written by a certain Abraham Abitbol, who was my great-grandfather. And so I was like kind of shocked.
0: Es war niemand Geringeres als ihr eigener Urgroßvater Abraham Abitbol, ein Rabbi in Marrakesch, der um 1931 an der Zusammenstellung des Shir Yedidut mitgearbeitet hat, um die heiligen Lieder der religiösen jüdisch-marokkanischen Musik zu verschriftlichen, die bis dahin nur mündlich überliefert worden war. Aber das war nicht die einzige Überraschung. Auf den späteren Seiten des Shir Yedidut hat Laura Lieder gefunden, die wiederum ihr Ur-Urgroßvater Shlomo Abitbol geschrieben hat. Darunter auch eins, das in religiösen Kreisen ziemlich bekannt ist, Yafa Vitama.
1: And then I kept, you know, going through the pages and I saw that there were a dozen songs that were written by Abraham's father, Shlomo Abitbol, and he wrote one song that's actually pretty famous in religious circles, which is Yafa Vitama. And so that song was written by my great-great-grandfather. And so I decided to reclaim it.
0: Und natürlich ist auch dieser wiedergefundene Familienschatz Teil von Lauras Album geworden. Yahrobati, Divas in Exile, bekommt im Juli 2026 noch ein Schwesteralbum, eine Studioversion mit ganz neuen Aufnahmen. Zum Schluss dieser Ausgabe von Open World darf ich vorab schon mal die Studioversion von Yafa Vitama spielen. Open World finden Sie in ARD Sounds und ich bin Noella Bryan-Coker. Bis zum nächsten Mal.

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1: Um 23 Uhr mit Antje Keil. Nachdem ein US-Kampfhubschrauber nahe der Straße von Hormuz abgestürzt ist, hat der Iran den US-Truppen einen Abzug aus der Region nahegelegt. Außenminister Araghchi drohte auf der Plattform X, ausländische Streitkräfte seien einem ständigen Risiko ausgesetzt. Der Iran beherrsche auch eine andere Sprache als die der Diplomatie. US-Präsident Trump hatte dem Iran vorgeworfen, den Hubschrauber abgeschossen zu haben. Darauf müssten die USA zwangsläufig reagieren. Der Bundestag will noch diese Woche über einen Verzicht auf die Diätenerhöhung beraten. Wie aus der Tagesordnung hervorgeht, will das Parlament am späten Donnerstagabend über einen Gesetzentwurf von Union und SPD beraten. Über das Thema wird schon seit Wochen diskutiert. Mittlerweile herrscht unter allen Fraktionen Einigkeit darüber, die regelmäßige Diätenerhöhung wegen der schlechten Wirtschaftslage auszusetzen. Die monatlichen Bezüge sollten um fast 500 Euro steigen. Der Deutsche Landkreistag fordert vom Bund mehr Unterstützung. Dazu haben sich Landrätinnen und Landräte in Berlin mit Vertretern der Bundesregierung getroffen und sich anschließend enttäuscht gezeigt. Der Präsident des Landkreistages, der Landrat des Neckar-Odenwald-Kreises Brötel, kritisierte die Bundesregierung dafür, Gesetze zu beschließen, die man sich nicht leisten könne. Die Rücklagen vieler Städte und Gemeinden seien schlicht aufgebraucht. Für Jugendliche unter 16 Jahren gilt während der Fußball-WM in der französischen Großstadt Clermont-Ferrand eine nächtliche Ausgangssperre. Zwischen 23 und 7 Uhr dürfen sie sich nur in Begleitung Erwachsener draußen aufhalten. Zusätzlich verbietet die Stadt sämtliches Public Viewing im Freien. Der Bürgermeister von Clermont-Ferrand sagt, das sei eine Schutzmaßnahme als Reaktion auf die Krawalle nach dem Champions-League-Sieg von Paris Saint-Germain. Landesweit hatte es damals fast 900 Festnahmen gegeben. Die deutsche Fußballnationalmannschaft der Frauen hat das letzte Spiel der WM-Qualifikation gewonnen. Das DFB-Team setzte sich gegen Slowenien mit 2:0 durch. Die Tore in Ljubljana erzielten Sarai Linder und Shakira Martinez. Die Nationalelf hatte die Qualifikation für die Weltmeisterschaft im kommenden Jahr in Brasilien schon vor dem Spiel sicher. SWR Nachrichten, Redaktion Niklas Behrendt. Das Wetter für Baden-Württemberg und Rheinland-Pfalz. Kühle Meeresluft bringt uns insgesamt wechselhaftes Wetter. In der Nacht wechselnd bewölkt, Regen vom Bodensee bis zum Allgäu, Tiefstwerte 11 bis 6 Grad. Am Mittwoch neue Regengüsse, in Rheinland-Pfalz örtlich kurze Gewitter und sehr kühl, dazu höchstens 12 bis 19 Grad. Im Laufe des Donnerstags nachlassende Schauer. 23.03 Uhr.
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2: 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Schön, dass Sie ohne Furcht und Tadel zuhören.

Die SWR Kultur Musikstunde veranstaltet Ritterspiele. Schilde und Lanzen sind gewappnet, die Pferde gesattelt, die Rüstungen poliert. Die tapferen Ritter stellen sich in dieser Stunde einer ihrer wohl größten Herausforderungen, der Liebe. Der ritterliche Ehrenkodex hat mit der Liebe seinen ganz besonderen Umgang. Tapferkeit gilt nicht nur im Kampf und im Turnier, sie hilft dem Ritter auch, seine Gefühle zu beherrschen. Denn nichts ist unehrenhafter und lächerlicher als ein Ritter, der emotional die Kontrolle verliert. Der Musterritter sublimiert, das heißt, er jagt dem erotischen Abenteuer nicht hinterher, sondern er macht aus seinem Gefühl Kunst, die hohe Kunst der Minne. Er dichtet und singt ein Minnelied. Minne ist mittelhochdeutsch und meint erstmal vieles, Freundschaft, Verehrung, Verlangen, Sehnsucht. In der Dichtung läuft es dann aber meistens auf das hier hinaus, auf Liebe.

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Minnegesänge aus Südtirol, zum Leben erweckt vom Ensemble Unicorn mit seinem Leiter Michael Posch. Das Stück, das wir gerade gehört haben, stammt von Neidhard von Reuenthal. Der hat sich selbst als Ritter bezeichnet und im 13. Jahrhundert gedichtet und komponiert. Mehr als 130 Lieder sind von ihm überliefert, über 50 sogar mit Melodien. Haben Sie jetzt verstanden, was da gesungen wurde? Maje dirn lichter Schien heißt übersetzt Mai, dein heller Sonnenschein. Zuerst stimmt uns Neidhard auf den Frühling ein und wenige Verse später offenbart er uns, er kommt da emotional einfach nicht mit. Denn er leidet an Berufsfrustration. Er hat alles gemacht, was ein guter Ritter macht. Dienen, singen, werben. Aber die Umworbene, er hört ihn nicht. Minnedienst also als Nullsummenspiel. Ich sag das so salopp, aber ich finde, Neidhard von Reuenthal nimmt sich da auch nicht ganz so ernst. Er kippt schnell in Übertreibung. Der Ritter ist derart gestresst von der Abweisung, dass ihm die Haare grau werden. Und dann wird das edle Fräulein auch noch vom hehren Sockel gestoßen und der Ritter plustert sich auf mit einer Pauschalkritik an allen Frauen. Das ist aber mal sowas von unritterlich jetzt und es zeigt, wie Neidhard hier die ritterlichen Tugenden zerlegt. Aus dem Gleichgewicht geraten diese Tugenden auch anderswo, nämlich am Hof von Ritter Pasmann. In der einzigen Oper von Johann Strauss Sohn bringt ein verkleideter, junger König die Frau von Ritter Pasmann mächtig in die Bredouille.

Das slowakische Philharmonische Staatsorchester unter seinem Dirigenten Christian Pollak. So beginnt die Oper Ritter Pasman von Johann Strauss' Sohn. Der arbeitet spät an seiner Opernkarriere. Und Ritter Pasman bleibt sein einziger Versuch im Bereich der Oper. Strauss hat große Ambitionen. Es gibt keine Sprechszenen, das Stück ist durchkomponiert und ordentlich chromatisch gewürzt. Man glaubt fast, er hätte beim Komponieren immer mal wieder einen Blick in die Noten geworfen zu Tristan und Isolde. Genützt hat ihm das aber alles nichts. Dieser Ritter Pasman verschwindet schnell wieder in der ritterlichen Versenkung. Vielleicht, weil das Publikum die großen Strauss-Hits vermisst hat, vielleicht aber auch, weil das Textbuch nicht ganz so ausgegoren war. Was passiert im Ritter Pasman? Die Jagd in den ungarischen Wäldern war erfolgreich und Pasman lädt zu einem Festschmaus. Unter den Gästen ist ein junger Unbekannter und der verguckt sich ausgerechnet in die Frau des Gastgebers. Er stibitzt sich ein Kleidungsstück von Pasman und besucht dessen Frau nach den Feierlichkeiten in ihrer Kammer. Die hält ihn im Dunkeln zunächst für ihren Mann. Und wenn sie jetzt eine Liebesnacht erwarten wie bei Offenbach, wenn Paris die schöne Helena in ihren Gemächern besucht, dann muss ich sie enttäuschen. Immerhin sind wir ja nicht in der Operette, wo der Seitensprung lustvoll besungen wird. In dieser ernsten Oper von Johann Strauss lässt sich die treue Ehefrau nichts zu Schulden kommen. Die Verkleidung ihres Besuchers fliegt auf und sie macht, was von einer ehrlichen Ehefrau erwartet wird, sie schreit. Pasman erfährt davon und schwört Rache. Und das alles für einen keuschen Kuss auf die Stirn seiner Frau. Das dramatische Potenzial hält sich in Grenzen. Aber dieses Defizit fängt Johann Strauss gut auf, vor allem mit seiner Ballettmusik aus dem Ritter Pasman. Da hört man, wie gereift der Walzerkönig ist. Der melodische Reichtum ist noch da, aber nicht mehr ganz so flink nachsingbar, wie wir das von Strauss erwarten. Er arbeitet jetzt filigraner und dieser Tonfall hat schon eine Fin de Siècle-Eleganz.

Der Czardasch aus der Oper Ritter Pasmann von Johann Strauss Sohn. Richard Bonning hat das National Philharmonic Orchestra dirigiert. Weil ein Fremder seine Frau geküsst hat, schwört Ritter Pasmann Rache. Später stellt sich raus, der Fremde war der junge König. Und um die Sache wieder ins Lot zu bringen, gestattet die Königin dem Ritter, sie ebenfalls zu küssen. Das Schlimmste bleibt also aus. Es gibt keinen Krieg, kein Turnier, kein Blutvergießen. Sehen wir einmal von den ehelichen Besitzansprüchen ab, die Ritter Pasmann auf seine Frau erhebt, dann gilt auch für ihn, der Ritter tut alles für seine Angebetete. Goethe hat das schön zugespitzt: Wenn der Ritter seine Schöne nicht für die Schönste und Einzige hielte, würde er Drachen und Ungeheuer um ihretwillen bekämpfen? In dieser SWR-Kultur-Musikstunde stellen wir uns keinen Ungeheuern, aber einer anderen ritterlichen Herausforderung, der Liebe. Besungen wird sie im Minnelied. Und diese Gattung blüht vor allem im 19. Jahrhundert wieder auf. Nicht, indem man musikarchäologische Funde ausgräbt und die Gesänge aus historischem Interesse heraus rekonstruiert, man schreibt neue Minnelieder und flüchtet sich in ein Fantasiemittelalter. Ludwig Tieck macht das zum Beispiel in seinem Gedicht Minnelied. Er arbeitet bewusst mit den Zutaten höfischer Liebesdichtung: Natur, Verehrung und die unerreichbar ferne Liebe. Felix Mendelssohn nimmt diesen Text und macht ein Kunstlied daraus. Einsatzort ist eher der Salon als der Sängersaal. Die Welt der Minne betrachtet er durch die romantische Brille. Das Minnelied ist keine soziale Praxis mehr, sondern nur poetischer Ausdruck von Sehnsucht. Wer steht im 19. Jahrhundert schon noch unter unerreichbar hochgelegenen Fenstern, um der Angebeteten ein Ständchen zu bringen? Und in dieser Aufnahme singt dieses pseudomittelalterliche Lied die Dame gleich selbst, Margaret Price, am Klavier statt an der Laute Graham Johnson.

das Minnelied von Felix Mendelssohn. Und schon in dieser Aufnahme merkt man, wie weit wir uns vom historischen Minnesang entfernt haben. Da singt nicht der Ritter, sondern Margaret Price. Historisch gesehen ist die Minnekultur vor allem Männersache, aber nicht ausschließlich, denn ganz ohne weibliche Gegenstimmen kommt das Mittelalter nicht aus. Im deutschen Minnesang kommen durchaus Frauenstimmen im Text vor. Und bei den okzitanischen Troubadours aus Südfrankreich treten sogar Dichterinnen und Komponistinnen hervor. Die Troubairitz. Das ist die weibliche Form von Troubadour. Das waren wahrscheinlich wohlhabende, gebildete Frauen und die schauen aus weiblicher Perspektive auf eine Dichtung, die sonst von Männern gemacht wurde. Eine dieser Troubairitz ist Beatrice de Dia. Sie hat etwa im 12. und 13. Jahrhundert gelebt und gedichtet. Viel wissen wir nicht über sie, allenfalls, dass sie die Frau eines Adligen und die Geliebte eines Troubadours war. Das hört sich jetzt nach Klatsch und Tratsch an und ist eigentlich auch Privatsache, aber bei Beatrice de Dia steckt genau dieses Private in der Kunst. Sie dichtet für ihren geliebten Troubadour und wagt sich damit auf ein heikles Themenfeld vor. Ehebruch. Der kommt zwar öfter vor in der Minnedichtung, außergewöhnlich ist aber, dass sich eine Frau auf dieses Motiv stürzt. In einem ihrer vertonten Gedichte trauert sie dem Geliebten nach, weil er sich von ihr abgewandt hat. Und dann landen wir wieder beim Kern- und Leidensthema des Minnegesangs: die erhoffte Liebe ist unerreichbar. Ins Deutsche übertragen lautet das Lied so. Ich hatte großen Kummer wegen eines Ritters, der mir gehörte, und ich will, dass man allzeit weiß, wie sehr ich ihn geliebt habe. Nun sehe ich, dass ich betrogen wurde, weil ich ihm nicht meine Liebe schenkte, weshalb ich sehr gelitten habe bei Tag und bei Nacht. Die dritte Strophe ist dann aber wirklich pikant. Wann werde ich euch in meiner Gewalt haben, wenn ich doch nur eines Abends mit euch im Bett liegen und euch einen Liebeskuss schenken könnte? Wisset, dass ich großes Verlangen hätte, euch anstelle meines Ehemanns bei mir zu haben, vorausgesetzt, ihr hättet mir versprochen, alles zu tun, was ich wünschte. So viel weibliche Selbstermächtigung traut man dem Mittelalter erstmal gar nicht zu. Dafür braucht es dann wohl wirklich Troubairitz wie Beatrice de Dia. Wir hören das Gedicht jetzt in der Originalsprache, gesungen von Montserrat Figueras. Die hat sich als Sopranistin auf katalanische alte Musik spezialisiert.

die Sopranistin Montserrat Figueras mit einem Lied der Trubairitz Beatriz de Dia. Trubairitz, das ist die weibliche Form von Troubadour. Bei Beatriz de Dia ergreift im Mittelalter mal nicht der Ritter das Wort, sondern eine Frau. Und bei ihr hat die Liebe noch die Größe einer ziemlich überschaubaren, sehr persönlichen Katastrophe. Da geht es um Zurückweisung, verletzten Stolz und um die eheliche Bindung, die im Weg steht. Wir vergrößern jetzt mal den Radius. Im Mittelalter gibt es auch weltumspannendere Umstände, die die ritterliche Liebe hindern. Den christlichen Glauben und die religiös motivierten Kreuzzüge. Giuseppe Verdi hat an dieser Kulisse Gefallen gefunden. Im 11. Jahrhundert brechen fanatische christliche Heere aus der Lombardei ins Heilige Land auf. Sie wollen nämlich Jerusalem unter christliche Herrschaft bringen. Und vor dieses Schlachtengemälde setzt Verdi eine vertrackte Liebesgeschichte. Giselda ist die Tochter eines Kreuzfahrers, der gegen den muslimischen Herrscher in den Krieg zieht. In dessen Sohn hat sich Giselda verliebt. Die Aussöhnung von Christentum und Islam wird im Kleinen durchgespielt zwischen Iselda und Oronte, trotz aller Gegensätze. Die Liebe widersetzt sich dem Kriegs- und Glaubensapparat. Standhalten kann sie aber nicht. Der Muslim ist tödlich verwundet, die Christin hält seine Hand und ein verkleideter Eremit vertröstet die Liebenden aufs Jenseits.

Eine Liebestragödie vor den nicht ruhmreichen Kreuzzügen. Das war das Terzett aus dem dritten Akt von I Lombardi von Giuseppe Verdi. Lamberto Gardelli hat das Royal Philharmonic Orchestra dirigiert. Die Solisten: Christina Dötekom, Placido Domingo und Ruggero Raimondi. Das 19. Jahrhundert ist fasziniert vom Mittelalter. Auch die große Opernbühne spielt immer wieder darauf an. 1843 ziehen zum ersten Mal Verdis Kreuzfahrer aus der Lombardei über die Bühne und fast 20 Jahre früher schickt der französische Kollege Giacomo Meyerbeer die Kreuzritter nach Ägypten. Und wie Verdi knüpft Meyerbeer an einen ähnlichen Konflikt an: Liebe über Glaubensgrenzen hinweg. Il Crociato in Egitto, also der Kreuzritter in Ägypten, heißt die Oper. Der Kreuzritter Armando lebt inkognito am Hof des Sultans. Er liebt dessen Tochter Palmide, hat sie heimlich geheiratet und sie zum Christentum bekehrt. Und sogar auch schon ein Kind mit ihr. Der Stoff ist also von Anfang an ein einziger religiöser und politischer Grenzübertritt. Wenn dann auch noch Armandos frühere Verlobte Felicia auftaucht, dann scheint die Katastrophe perfekt. Aber Zank interessiert Meyerbeer nicht. Ihm geht es um die friedensstiftende Energie von Liebe. Anders als bei Verdi endet die Geschichte nicht mit der Vertröstung aufs Jenseits, sondern mit einer irdischen Einigung. Und besonders schön zeigt sich das im Trio Giovinetto Cavalier. Die verlassene Verlobte Felicia erinnert sich an ein Liebeslied aus Frankreich. Die jetzige Ehefrau Palmide erkennt dieselbe Melodie wieder, weil Armando sie auch ihr gesungen hat. Und schließlich stimmt Armando selbst mit ein. Das könnte jetzt schnell in ein infernalisches Trio über Eifersucht und Vernichtung ausarten, aber das sind Nichtigkeiten. Entscheidend ist, ein einziges Lied verbindet hier also zwei Frauen aus zwei Welten mit demselben Mann, der bei Meyerbeer übrigens auch von einer Frau gesungen wird.

Giacomo Meyerbeer wendet den Kreuzzug zu einem friedlichen Ende in seiner Oper Il Crociato in Egitto, der Kreuzritter in Ägypten. Die Solistinnen waren Della Jones, Yvonne Kenny und Diana Montague. David Perry hat das Royal Philharmonic Orchestra dirigiert. Wenn die Liebe in der ritterlichen Welt Frieden stiften kann, dann ist das fast schon die Ausnahme. Sehr viel häufiger wird die Liebe selbst zum Problem, und zwar nicht dort, wo Religionen und verfeindete Glaubenskriege aufeinandertreffen, sondern mittendrin in der Utopie des Rittertums. Auf Camelot, dem Hof von König Artus. Zwischen Artus' Frau Guinevere und seinem vertrauten Ritter Lancelot keimt ein Gefühl, das Camelot ins Wanken bringt. Der Stoff ist in etlichen Variationen nacherzählt worden und eine Version hat Cornel Wilde für die Kinoleinwand festgehalten. Lancelot und Guinevere heißt der britische Abenteuerfilm. 1963 feiert er Premiere. Cornel Wilde hat sich damit ein filmisches Denkmal gesetzt. Er schreibt am Drehbuch mit, führt Regie und spielt selbst natürlich die Rolle des Ritters Lancelot. Der soll seinem König die Braut überbringen und noch vor dem Ende der Heimreise entbrennen er und die zukünftige Königin in Liebe zueinander. Sie merken es, wir könnten die Namen des tragischen Paars einfach austauschen durch Tristan und Isolde. Viel mehr Wagner steckt aber nicht im Film und auch nicht in seinem Soundtrack. Höchstens das wagnerische Ausmaß der Orchesterbesetzung. Komponist Ron Godwin beschwört mit polierten Fanfaren den königlichen Hof von Camelot herauf. Und über allem schwelt wie ein Fremdkörper das orientalisch gewürzte Liebesthema von Guinevere und Lancelot.

Kevin Griffith hat das City Lights Symphony Orchestra dirigiert. Das war Musik aus dem Historienfilm Lancelot und Guinevere, komponiert von Ron Godwin. Diese

0: Finster Ritter die Ordnung von innen heraus beschädigt. Lancelot. Gerade deshalb wiegt seine Liebe zu Guinevere so schwer. Mit ihr zerbricht nicht nur eine Ehe, sondern die Utopie selbst. Das bringt alle in Bedrängnis. Lancelot, Guinevere und Artus. Letzterer liebt beide, seinen treuen Lancelot und seine Frau Guinevere. Und das zerreißt ihn. Denn die rechtliche Ordnung, die er in Camelot installiert hat, die zwingt ihn dazu, die beiden zu bestrafen. Aber er kann doch nicht einfach zerstören, was er liebt. Wäre das etwa zivilisiert? Nein. Im Broadway-Musical Camelot von Alan J. Lerner und Frederick Lowe wird die Katastrophe vorerst abgewendet. Artus und Guinevere versuchen in einer völlig verfahrenen Lage so zu tun, als könnten sie die Zeit noch einmal auf Anfang stellen. What do the simple folk do? Fragen sie sich. Also, was wohl die einfachen Leute so machen? Ob die sich auch mit so großen Problemen herumschlagen müssen? Das Duett klingt so leicht und tänzerisch, aber gerade im vorangeschrittenen zweiten und letzten Akt ist das ein trauriger Moment. Die Einfachheit, nach der sich Artus und Guinevere sehen, die ist längst schon verloren gegangen. Während die Utopie im Großen längst gescheitert ist, ringen sie um eine Utopie im Kleinen. Und niemand macht das meiner Meinung nach besser als Julie Andrews und Richard Burton.
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Guinevere und Artus versuchen, den Scherbenhaufen ihrer Beziehung noch einmal mit Witz und Würde zusammenzukehren. Julie Andrews und Richard Burton waren die Originalbesetzung des Musicals Camelot. Die SWR Kultur Musikstunde war heute voller amoröser Verflechtungen. Lob dem Ritter, der sich in komplizierten Liebes- und Minneangelegenheiten noch ritterlich verhalten kann. Aber so ein Ritterideal ist eben nur ein Ideal. Anspruch und Erfüllung können da weit auseinanderliegen. Unsere Quest geht weiter und wir stellen uns einer anderen Macht, dem Glauben. Ich bin Nick Stenitzke und ich bin froh, wenn ich in der nächsten Folge auf Sie, edle Hörerinnen und Hörer, zählen kann. Zum Schluss bleibt von all diesen ritterlichen Liebeswirren ein Name besonders hängen und der hat sogar den britischen Singer-Songwriter Donovan zu dieser Folkballade über Guinevere inspiriert.

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1: Um 0 Uhr mit Ramin Movasakian. Die US-Armee hat neue Luftangriffe auf den Iran gestartet. Das zuständige Regionalkommando sprach von einer Reaktion auf den Abschuss eines US-Militärhubschraubers in der Nähe der Straße von Hormus. Präsident Trump hatte dafür den Iran verantwortlich gemacht und mit Vergeltung gedroht. Laut dem US-Militär war der Hubschrauber auf einem Patrouillenflug durch iranische Raketen abgeschossen worden. Der Bundestag will noch diese Woche über einen Verzicht auf die Diätenerhöhung beraten. Die Fraktionen von Union und SPD haben sich auf einen Gesetzentwurf geeinigt. Am späten Donnerstagabend steht das Thema auf der Tagesordnung des Parlaments. Aus Berlin berichtet Chris Bertrow.
2: Die Entscheidung hat sich schon länger angedeutet. Auch Grüne, AfD und Linke sind dafür, die Anhebung der Politikerbezüge in diesem Jahr auszusetzen. Ohne einen solchen Parlamentsbeschluss hätten die Politiker zum 1. Juli automatisch knapp 500 Euro mehr Geld bekommen und damit rund 12.330 Euro im Monat. Der Anstieg ist gesetzlich geregelt und an die Entwicklung der Durchschnittslöhne in Deutschland gekoppelt. Mit der Streichung wollen die Regierungsfraktionen ein Sparsignal an die Bevölkerung senden in wirtschaftlich schwierigen Zeiten.
1: Die Finanzlücke bei den gesetzlichen Krankenkassen könnte im kommenden Jahr noch mal um 3,5 Milliarden Euro größer ausfallen als bisher angenommen. Damit rechnet das Bundesgesundheitsministerium aufgrund vorläufiger Zahlen. Ursache sind demnach deutlich höhere Ausgaben im ersten Quartal dieses Jahres. Bislang rechnete die Bundesregierung mit einem Defizit von 15,3 Milliarden Euro für 2027. Die deutschen Fußballerinnen haben zum Abschluss der WM-Qualifikation gewonnen. Das Team von Bundestrainer Christian Wück siegte in Ljubljana mit 2:0 gegen Slowenien. Für die WM qualifiziert hatte sich Deutschland schon zuvor. ARD-Sportreporter Henrik Lückhoff berichtet.
3: Gerade in der ersten Hälfte zeigte die auf 8 Positionen veränderte DFB-Elf eine schwache Leistung. Offensiv ohne Ideen und Durchschlagskraft, defensiv anfällig und mit Glück. Ein slowenisches Tor zählte wegen Abseits nicht. Trotzdem ging Deutschland mit einem 1:0 in die Pause. Sarah Linder verlängerte eine Ecke per Kopf. Die Slowenin Praschnika fälschte den Ball ins eigene Tor ab. Im zweiten Durchgang wirkte das deutsche Team dann souverän. Trainer stand kompakter und erspielte sich mehr Gelegenheiten. Folgerichtig erzielte Shakira Martinez per Abstauber das 2:0. So stand am Ende ein verdienter, aber keineswegs überzeugender Auftritt der deutschen Fußballerinnen.
1: Das Wetter für Deutschland. In der Nacht gibt es ganz im Süden und im Norden Regenschauer und vereinzelt Gewitter. Ansonsten ist es meist sternenklar, die Tiefstwerte 11 bis 5 Grad. Heute bleibt es meist grau mit Schauern und Gewittern. In den Hochlagen fällt Schnee. Die Temperaturen erreichen maximal 12 bis 21 Grad. Auch morgen oft regnerisch, dazu 15 bis 20 Grad. Die Zeit gleich 0:03 Uhr.
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5: Guten Abend und herzlich willkommen. Am Mikrofon ist für Sie Sven Knappe. Bis zu den 2 Uhr Nachrichten bringen wir Aufnahmen aus den Archiven des Westdeutschen Rundfunks. Mit dabei sind der Pianist Michael Endres, das WDR-Sinfonieorchester, das Mandl-Ringquartett, der Flötist Michael Faust und das Elbipolis-Barockorchester Hamburg. Den Anfang macht aber ein Spezialistenteam für historische Aufführungspraxis, die Capella Coloniensis, mit einem doppelchörigen Konzert in B-Dur von Johann Friedrich Fasch.

Die Capella Coloniensis unter Hans-Martin Linde hörten wir mit dem doppelchörigen Konzert in B-Dur von Johann Friedrich Fasch, einem Barockkomponisten aus dem Weimarer Land. Und wieder einmal beehrt uns der Pianist Michael Endres im ARD-Nachtkonzert, heute mit einer Klaviersonate in S-Dur von Franz Schubert.

Der 1961 im Oberallgäu geborene Pianist Michael Endres interpretierte die Klaviersonate in S-Dur von Franz Schubert, Deutschverzeichnis 568. Das WDR-Sinfonieorchester Köln übernimmt im ARD-Nachtkonzert und begleitet den Australier Andrew Joy bei seiner Darbietung des Hornkonzerts Opus 65 von Ottmar Schöck aus der Schweiz.

Andrew Joy und das WDR-Sinfonieorchester Köln spielten unter der Leitung von Wolf-Dieter Hauschild das Hornkonzert Opus 65 von Ottmar Schöck. Hier ist das ARD-Nachtkonzert, präsentiert von BR Klassik mit Kammermusik von Georges Onslow, 1784 in Clermont-Ferrand geboren. Onslow schrieb unter anderem 36 Streichquartette, hier eines in F-Moll, serviert vom Mandelring-Quartett.

Das Mandelring-Quartett aus Neustadt an der Weinstraße interpretierte das Streichquartett Opus 9 Nummer 3 von Georges Onslow im ARD-Nachtkonzert. Aus Les Eaux Vives in der Schweiz stammt der Komponist des folgenden Stücks, Franck Martin. Wir hören die Ballade für Flöte und Klavier aus dem Jahr 1939 in einer Bearbeitung für Flöte und Orchester mit Michael Faust und dem WDR-Sinfonieorchester Köln.

Das war die Ballade für Flöte und Klavier des Schweizer Komponisten Franck Martin in einer Version mit dem Flötisten Michael Faust und dem WDR-Sinfonieorchester Köln unter Alan Francis. Hamburg im Jahr 1713. Johann Christian Schieferdecker veröffentlicht 12 musikalische Konzerte, bestehend in auserlesenen Ouvertüren nebst einigen schönen Suiten, wie damals auf dem Notendeckblatt zu lesen war. Konzert Nummer 5 in D-Moll präsentiert das LB Polles Barockorchester Hamburg.

Johann Christian Schieferdecker, 1679 in Teuchern bei Weißenfels geboren, steckt hinter diesem Konzert in D-Moll. Es musizierte das Elbipolis Barockorchester Hamburg. In den vergangenen beiden Stunden brachten wir Aufnahmen aus den Archiven des Westdeutschen Rundfunks. Nach den 2 Uhr Nachrichten meldet sich das ARD-Nachtkonzert zurück mit Musik von Richard Strauss, Claude Debussy und Salomon Jadassohn.

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1: Um 2 Uhr mit Juliette Groß. Nach dem mutmaßlichen Abschuss eines US-Kampfhubschraubers durch den Iran haben die Vereinigten Staaten jetzt militärisch reagiert. Das US-Zentralkommando CENTCOM bestätigte den Einsatz und sprach von Selbstverteidigungsschlägen. Aus Washington, Anne Schneider.
2: Anlass ist ein Apache-Kampfhubschrauber, der nahe der Straße von Hormuz abgestürzt war. Die Ursache wird noch untersucht. US-Präsident Donald Trump macht jedoch den Iran dafür verantwortlich und spricht von einem Abschuss, möglicherweise durch eine Drohne. Die beiden Piloten konnten durch ein unbemanntes Rettungsboot geborgen werden, ein Novum für das US-Militär. Die USA müssten gezwungenermaßen auf den Abschuss reagieren, hatte Trump zuvor erklärt. Er bezeichnete die US-Angriffe als sehr starke, sehr kraftvolle Reaktion.
1: Die geplante Diätenerhöhung für Bundestagsabgeordnete fällt in diesem Jahr aus. Darauf haben sich die Fraktionen von Union und SPD geeinigt. Aus Berlin, Chris Berdrow.
3: Noch in dieser Woche wird sich der Bundestag zum ersten Mal mit dem Gesetzentwurf der Regierungsfraktionen dazu beschäftigen. Für den späten Donnerstagabend steht das Thema auf der Tagesordnung des Parlaments. Die Entscheidung hat sich schon länger angedeutet. Auch Grüne, AfD und Linke sind dafür, die Anhebung der Politikerbezüge in diesem Jahr auszusetzen. Eine Mehrheit ist damit in jedem Fall sicher. Ohne einen solchen Parlamentsbeschluss hätten die Politiker zum 1. Juli automatisch knapp 500 Euro mehr Geld bekommen und damit rund 12.330 Euro im Monat.
1: Bundeskanzler Merz wirft der SPD laut einem Zeitungsbericht vor, das Infrastrukturgesetz zur Beschleunigung von großen Bauvorhaben zu blockieren. Nach Informationen der Rheinischen Post soll Merz in einer Sitzung der Unionsfraktion kritisiert haben, dass das Vorhaben seit 6 Monaten im Bundestag feststecke. Die SPD will demnach das geplante Gesetz mit einer Regelung zu Naturschutzflächen verbinden. Merz bezeichnete das als inakzeptabel und forderte, das Infrastrukturgesetz noch vor der Sommerpause zu verabschieden, damit Bauprojekte schneller umgesetzt werden können. Der US-Tech-Riese Meta muss bei seinem Nachrichtendienst WhatsApp auch andere KI-Assistenten erlauben. Die EU-Kommission verpflichtete den Konzern dazu, Chatbots von anderen Anbietern gleiche Chancen wie dem hauseigenen Bot einzuräumen. Meta muss dies innerhalb von 5 Werktagen umsetzen. Ansonsten droht ein Bußgeld von bis zu 10% des weltweiten Jahresumsatzes. Das waren die Nachrichten. Das Wetter in Deutschland. Längere Zeit trocken, gebietsweise Schauer, Tiefstwerte 12 bis 6 Grad. Tagsüber immer wieder Schauer, vereinzelt Gewitter, auch längere trockene Abschnitte. Höchstwerte 12 Grad an den Alpen bis 21 Grad in Berlin. Es ist 2.03 Uhr.
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4: Mit Sven Knappe am Mikrofon. Freut mich, dass Sie mit dabei sind. Bis zu den 4 Uhr Nachrichten bieten wir ein Violinkonzert von Camille Saint-Saëns, ein Flötenquartett von Adalbert Girowetz, ein Klavierkonzert von Salomon Jadasohn, einen Liederzyklus von Claude Debussy und zu Beginn eine Tondichtung von Richard Strauss nach dem Gedicht Don Juan von Nikolaus Lenau. Er spielt das Rundfunksinfonieorchester Saarbrücken.